aus Großbritannien war das James Blunt mit seiner Ballade You're Beautiful von 2004. Und jetzt erinnern wir an einen Mann, tja, seine Musik lebt weiter, zum Beispiel auch durch großartige Tribute-Shows und natürlich durch die Songs, die regelmäßig im Radio zu hören sind. Die Rede ist von Joe Cocker. Der nächste Titel ist eine echte Perle aus seinem Spätwerk, die mit kraftvollem Soul-Groove begeistert. Lehnen Sie sich ein bisschen zurück für Joe Cocker und seinen packenden Song Out of the Blue von 2007, hier in der ARD-Hitnacht.

aus Jamaika, Boris Gardiner mit seiner Reggae-Ballade I Wanna Wake Up With You aus dem Jahre 1986. Ein absoluter Kuschelhit, der uns sanft durch diese späten Stunden hier in der ARD-Hitnacht begleitet. Und jetzt kommt ein Mann, geboren in Göttingen, und der hat eine Menge Hits auch abgeliefert. Und im nächsten Jahr gibt es eine große Arena- und Open-Air-Tournee. Der Kartenverkauf läuft ja schon. Und aus dem Jahre 86 jetzt um Herbert Grönemeyer geht's mit Kinder an die Macht.

0: A Girl Like You, Edwin Collins aus Edinburgh, ist der Mann aus Schottland. Und er klingt wie 60er Jahre. Nee, der Titel ist 1994 zum Welthit geworden. Ein paar Jahre später hat er leider zwei Schlaganfälle erlitten. Er musste alles wieder lernen, singen, sprechen. Seine Frau hat ihm geholfen und darüber gibt's auch eine interessante Dokumentation. Es ist 2.30 Uhr. Hier ist der Verkehrsservice in der ARD-Hitnacht. Die A4 Köln Richtung Aachen ist zwischen Elsdorf und Merzenich noch gesperrt, wegen Bauarbeiten, und zwar bis 5 Uhr. Die A45 Gießen Richtung Aschaffenburg ist zwischen Wölfersheim und Florstadt wegen Bergungsarbeiten gesperrt. A66 Frankfurt Richtung Fulda, der Tunnel Neuhof ist wegen Reparaturarbeiten bis 5 Uhr gesperrt. Es gibt eine Umleitung für Sie, die führt über die U47. Die A71 Richtung Sangerhausen ist zwischen Oberhof und Grevenroda wegen Wartungsarbeiten bis ca. 6 Uhr gesperrt. Und da haben wir noch die A72, Plauen Richtung Zwickau. Die Autobahn ist zwischen Reichenbach und Zwickau West nach einem Unfall gesperrt. Das waren unsere Meldungen. Wir wünschen Ihnen eine gute Fahrt und kommen Sie gut an.
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0: Aus Dresden von MDR Sachsen und hier ist Alison Moyet, For You Only. Und die Frau hat vieles vor dieses Jahr. 3,5 Monate geht's auf Tour. Im Juni geht's los und dann nochmal im Herbst. Und außerdem wird sie auch noch im nächsten Monat 65.

aus Amerika. The Killers mit ihrem Titel Human von 2008. Und von 2026 ist das neue Album von Michael Schulte, der 2018 Deutschland beim ESC vertreten hat und auf Platz 4 landen konnte. Und sein neues Album ist auch nicht nur als CD, sondern in gelbem Vinyl erschienen, um genau zu sein, Lemon Transparent nennt sich das Ganze, so ein bisschen leicht durchsichtig. Und dieses Album, das können Sie absahnen. Und wir haben schon richtige Lösungen in unserem Topf. Vielen Dank für alle, die schon mitgemacht haben. Und hier noch einmal unser Titel, den Sie so erkennen sollen. Den Titel oder auch die Band oder beides zusammen, wie Sie möchten. Und diese Band hat mal den ESC gewonnen. Schon eine ganze Weile vor Michael Schultes Teilnahme damals 2018 gewesen. Ja, hier ist dieser Schnipsel. 3 Sekunden rückwärts. Wie heißt der Titel oder und die Band? ard-hitnacht@mdr.de. Mit ein bisschen Glück können Sie dieses Album dann bald zu Hause als aufgeschnittene Limone auf Ihren Plattenteller legen. Lemon Transparent, wie gesagt. Und der Plattenspieler wird es aushalten. Jetzt bei uns Musik mit dem Schwesterchen von Mike Oldfield. Hier Sally Oldfield und Silver Dagger.

Anita Bär aus Köln grüßt uns aus der Backstube und sie hat sich besonders über die Beatles von gerade gefreut, über Yesterday. Wunderbar, hier ist die ARD-Hitnacht. Wir haben es 2:50 Uhr, 10 Minuten vor 3 Uhr und in der nächsten Stunde, da lösen wir dann auch unser Quiz um Michael Schulte auf. Und jetzt nach diesem Kracher von 1981 mit Urgent, mit Foreigner, gibt es bei uns The Beautiful South und ihren Song A Little Time, der ist 1989 entstanden.

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1: Um 3 Uhr mit Wolfgang Berger. Zum Stand der Verhandlungen zwischen dem Iran und den USA gibt es unterschiedliche Einschätzungen. Der Iran wies westliche Medienberichte über eine vorläufige Einigung auf ein Rahmenabkommen zurück. Aus der Nachrichtenredaktion Veronika Streuer.
2: So ein Abkommen sei weder fertiggestellt noch bestätigt, berichtet die Nachrichtenagentur Tasnim. Laut US-Vizepräsident Vance gibt es hingegen viele Fortschritte. Nach seinen Worten geht es aktuell wegen sprachlicher Details noch hin und her. Es sei allerdings schwer vorherzusagen, wann und ob Präsident Trump ein Abkommen unterzeichne, so Vance. In Medienberichten hieß es zuvor, die Waffenruhe solle um 60 Tage verlängert werden, um über das iranische Atomprogramm verhandeln zu können.
1: Die EU-Außenbeauftragte Kallas sieht die Europäische Union nicht als neutralen Vermittler im Ukraine-Krieg. Nach einem Treffen der EU-Außenminister in Zypern sagte sie, Neutralität sei unmöglich, denn die EU stehe an der Seite der Ukraine und verteidige zudem ihre eigenen Interessen. Mehrere EU-Staaten hatten gefordert, einen Chefunterhändler zu benennen, der Gespräche mit Russland führen könnte. Kallas lehnt das ab, ebenso die Bundesregierung. Außenminister Wadephul will für einen nichtständigen Sitz Deutschlands im UN-Sicherheitsrat werben. Deutschland möchte im wichtigsten multilateralen Gremium für Frieden und Sicherheit einen aktiven Beitrag leisten, hieß es vor der Abreise des CDU-Politikers zu den Gesprächen in New York. Die Abstimmungen in der Generalversammlung der Vereinten Nationen finden am 3. Juni statt. Deutschland kandidiert in der Regionalgruppe Westeuropa und andere für den Zeitraum 2027-2028. Ein Erfolg gilt keineswegs als sicher. Mitbewerber sind Österreich und Portugal. Im Prozess um einen geplanten Anschlag auf ein Taylor Swift-Konzert in Wien ist der Angeklagte zu 15 Jahren Gefängnis verurteilt worden. Das Konzert im August 2024 in Wien war kurzfristig abgesagt worden. Aus Wien Oliver Schursch.
3: Behran A. hatte diesen Anschlagsplan von Anfang an gestanden. Die Beweislage war erdrückend. Die Ermittler fanden Sprengstoffmaterialien, Bombenbauanleitungen und Chats mit IS-Mitgliedern. Behran A. wurde aber auch wegen Beihilfe an einem Mordversuch ein knappes halbes Jahr vor dem Taylor Swift-Konzert schuldig gesprochen. Diesen Tatvorwurf hatte er im Prozess bestritten. Es gab die Höchststrafe von 20 Jahren nur deshalb nicht, weil Behran A. ein Teilgeständnis abgelegt hatte und zuvor als unbescholten galt.
1: Das waren die Nachrichten. Das Wetter in Deutschland. Tagsüber im Südosten heiter, im Norden und Westen mehr Wolken, später gebietsweise Schauer, teils auch kräftige Gewitter. Höchstwerte 20 Grad auf den Nordseeinseln bis 33 Grad am Oberrhein. Am Samstag zeitweise Wolken in der Mitte und im Süden, gebietsweise kräftige Schauer oder Gewitter bei 18 bis 33 Grad. Es ist 3.03 Uhr.
4: Hier ist der Verkehrsservice in der ARD-Hitnacht. Die A4 Köln Richtung Aachen ist zwischen Elsdorf und Merzenich wegen Bauarbeiten bis 5 Uhr gesperrt. Die A45 Gießen Richtung Aschaffenburg ist zwischen Wölfersheim und Florstadt wegen Bergungsarbeiten gesperrt. A66 Frankfurt Richtung Fulda, der Tunnel Neuhof ist wegen Reparaturarbeiten bis 5 Uhr gesperrt. Eine Umleitung führt über die U47. Die A71 Richtung Sangerhausen ist zwischen Oberhof und Grevenroda wegen Wartungsarbeiten bis ca. 6 Uhr gesperrt. Die A72 Plauen Richtung Zwickau ist zwischen Reichenbach und Zwickau West nach einem Unfall weiterhin gesperrt. Soweit die Meldungen. Wir wünschen Ihnen eine gute Fahrt. Kommen Sie gut an.
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4: Genau, die jetzt im Auto unterwegs sind. Vorne passt einer auf am Steuer und an der Seite und weiter hinten auf der Bank kann ein bisschen geschlafen werden. Schlafend im Auto. Sleeping in my car. Hier sind Roxette. Und gleich danach ELO mit Sweet Talkin' Woman. Ich bin Frank Michael Bauer. Hallo aus Dresden.

Das war das Electric Light Orchestra, unverkennbar, mit dem wunderbar verspielten und orchestral arrangierten Hit Sweet Talkin' Woman aus dem Jahre 1977. Ja, und wir bleiben beim eleganten britischen Sound und wechseln jetzt aber zu den Pionieren des Art Pop. Brian Ferry und seine Mitstreiter, die haben Anfang der 80er Jahre ein zeitloses, extrem stilvolles Album zustande gebracht, und das ist geschaffen für eine entspannte Atmosphäre in jedem Fall. Und wie hat ein Magazin mal geschrieben, eine Musikkritiker, das Lied, was jetzt kommt, das zieht wie sanfter Nebel durch die Nacht. Wie dem auch sei, aus dem Jahre 1982 jetzt Roxy Music mit Brian Ferry und der elegante Klassiker More Than This. Und jetzt gehen noch Grüße nach Staßfurt. Günther hat uns nämlich gegrüßt und er hat den ganzen Abend schon gehört und die ganze Nacht hört er jetzt auch. Er muss nämlich unheimlich viel werkeln und da braucht man auch ein bisschen Abwechslung und die Musik vielleicht auch mal ein bisschen lauter, damit man nicht müde wird. Denn die Arbeit muss schließlich erledigt werden. Und jetzt Roxy Music, More Than This.

Justin Lelusion, Imagination waren das hier bei uns in der ARD-Hitnacht. Und jetzt kommen wir zur Auflösung unseres kleinen Spiels um Michael Schulte. Von ihm bekommen Sie das neue Album, unser Album-Tipp. Und er hat uns 2018 bekanntermaßen beim ESC sehr gut vertreten, mit einem Platz 4 am Ende. Und die Frage war, wir haben einen beliebigen Titel, Siegertitel vom ESC ausgesucht aus der ganzen ESC-Geschichte. Und das war dieser Schnipsel. Ja, viele haben geschrieben, so würde ich es immer noch sagen, die Hälfte lag nicht ganz richtig, also hat es falsch gesagt, und die andere Hälfte lag richtig. Und wir haben rausgezogen als Sieger, der nämlich geschrieben hatte, Ralf Rösel, diesen Titel hier. Though it hurts to go away, your kisses for me. Er hatte uns geschrieben, Save Your Kisses For Me, Brotherhood of Men, das war 1976. Ja, das ist nun auch genau 50 Jahre her. Deutschland wurde damals übrigens vertreten von den Les Humphrey Singers. Die haben auf Englisch gesungen. Ralf Siegel hatte den Titel geschrieben, Sing, Sang, Song. Und am Ende hat es nur 12 Punkte insgesamt gegeben. Von 18 teilnehmenden Ländern hat Deutschland den Platz 15 damals geholt. Ja, das war dann auch nicht so erfolgreich. Aber wir wissen ja, Siegel hat es ja auch geschafft, mit Nicole einen ersten Platz zu komponieren und dann einzufahren für Deutschland. Nochmal ein herzliches Dankeschön an alle, die mitgemacht haben. Und das Vinylalbum in Lemon Transparent, das schicken wir an Ralf Rösel. Er hört uns übrigens über, das hat er noch dazu geschrieben, WDR 4. Und jetzt Creedence Clearwater Revival und Down on the Corner und gleich danach Tracy Chapman in der ARD-Hitnacht mit Baby, Can I Hold You? Es ist 3:25 Uhr.

0: mit Tracy Chapman. Es ist 3.31 Uhr geworden. Hier ist der Verkehrsservice in der ARD-Hitnacht. Die A4 Köln Richtung Aachen ist zwischen Elsdorf und Merzenich wegen Bauarbeiten noch bis 5 Uhr gesperrt. Die A45 Gießen Richtung Aschaffenburg ist zwischen Wölfersheim und Florstadt wegen Bergungsarbeiten gesperrt. A66 Frankfurt Richtung Fulda, der Tunnel Neuhof ist wegen Reparaturarbeiten bis 5 Uhr gesperrt. Eine Umleitung besteht über die U47. Die A71 Richtung Sangerhausen ist zwischen Oberhof und Gräfenroda wegen Wartungsarbeiten bis ca. 6 Uhr gesperrt. Die A72 Plauen Richtung Zwickau ist zwischen Reichenbach und Zwickau West nach einem Unfall gesperrt. Die A113 Autobahnzubringer Neukölln Richtung Schönefeld ist zwischen Adlershof und Schönefeld Nord nach Auslösung der Höhenkontrolle gesperrt. Das waren unsere Meldungen. Gute Fahrt.
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0: Von MDR Sachsen aus Dresden mit Frank-Michael Bauer und hier ist Gazebo, I like Chopin. Ich muss mal das Fenster zumachen. Jetzt ist es doch sehr kühl draußen, so um die 7 Grad. Und hier im Studio, ich habe vorhin gerade mal geguckt, 17 Grad im T-Shirt. Ist da ein bisschen frisch geworden. Dann bleibe ich wenigstens munter.

Janet Jackson mit dem fröhlichen, gute Laune Garanten Oops Now von 1995. Ein Song, der damals klammheimlich übrigens als versteckter Bonustrack auf ihrem Mega-Album Janet auftauchte. Ursprünglich war die Nummer gar nicht für eine Single-Auskopplung geplant, entwickelte sich im Radio dann aber rasch zu einem absoluten Selbstläufer. Das dazugehörige Musikvideo versprüht auch pure Urlaubsstimmung, da Janet es komplett privat mit ihren Freunden auf einer Karibikinsel gedreht hat. Und jetzt kommen Udo Lindenberg und Apache 207 mit ihrem Song Komet hier bei uns in der ARD-Hitnacht um 3:40 Uhr.

Mike Boland und seine Band T-Rex haben uns gerade hier an der ARD-Hitnacht mit feinstem Glamrock aus dem Jahr 1971 versorgt. Get It On. Zeitlos, dieser Titel. Und jetzt schnappen wir uns einen großen Klassiker, der nochmal neu aufgenommen wurde, von Michael Bolton 1991. Das Original war ja von Percy Sledge. Und er, Michael Bolton, hat Platz 1 der US-Charts mit diesem Song geholt.

Nummer 1 Hit aus Amerika. Michael Bolton, auch das Original. Das hat dann schon viel früher, 1966, den Spitzenplatz der Charts erobert. Und jetzt Mrs. Greenbird aus deutschen Landen um 3.53 Uhr in der ARD-Hitnacht Shooting Stars and Fairy Tales.

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1: Um 4 Uhr mit Wolfgang Berger. Zum Stand der Verhandlungen zwischen dem Iran und den USA gibt es unterschiedliche Einschätzungen. Der Iran wies westliche Medienberichte über eine vorläufige Einigung auf ein Rahmenabkommen zurück. Aus der Nachrichtenredaktion Veronika Streuer.
2: So ein Abkommen sei weder fertiggestellt noch bestätigt, berichtet die Nachrichtenagentur Tasnim. Laut US-Vizepräsident Vance gibt es hingegen viele Fortschritte. Nach seinen Worten geht es aktuell wegen sprachlicher Details noch hin und her. Es sei allerdings schwer vorherzusagen, wann und ob Präsident Trump ein Abkommen unterzeichne, so Vance. In Medienberichten hieß es zuvor, die Waffenruhe solle um 60 Tage verlängert werden, um über das iranische Atomprogramm verhandeln zu können.
1: Israel hat die Zusammenarbeit mit UN-Generalsekretär Guterres aufgekündigt. Anlass sei die Entscheidung, Israel wegen Vorwürfen der sexualisierten Gewalt in Konfliktgebieten auf eine schwarze Liste zu setzen, schrieb der israelische UN-Botschafter Danon im Online-Dienst X. Deshalb werde Israel den Kontakt zum Büro des UN-Generalsekretärs bis zum Ablauf von dessen Amtszeit Ende des Jahres abbrechen. Babyspielzeug, Kleider, Elektronik. Auf Temu können Kunden alles Mögliche günstig kaufen. Mit Risiken, wie Testkäufe zeigen. Jetzt greift die EU durch und verhängte eine Strafe in Höhe von 200 Millionen Euro gegen den chinesischen Online-Marktplatz. Aus der Nachrichtenredaktion Peter Eichenberg.
3: Der Grund für die Strafe? Illegale Produkte. Das Unternehmen habe die Risiken und Schäden für Verbraucher nicht ordnungsgemäß bewertet, teilte die Brüsseler Behörde mit. Bei Testkäufen im vergangenen Jahr seien viele Produkte durchgefallen. Temu kritisierte, die Entscheidung spiegle nicht den aktuellen Stand wider. Die chinesische Handelskammer bei der EU warnte, eine so wörtlich übermäßige Durchsetzung von Regeln könne zu höheren Importkosten und Inflationsdruck in Europa führen.
1: Im Prozess um einen geplanten Anschlag auf ein Taylor Swift-Konzert in Wien ist der Angeklagte zu 15 Jahren Haft verurteilt worden. Die Geschworenen sprachen den 21-Jährigen in allen Punkten für schuldig. Neben dem geplanten Anschlag ging es dabei auch um Beihilfe zu einem Mordversuch. Der Österreicher war nach einer Warnung von US-Geheimdiensten einen Tag vor dem geplanten Anschlag im August 2024 festgenommen worden. Er hatte sich im Prozess weitgehend schuldig bekannt. Zudem berichtete der Angeklagte, er habe seine Befehle vom sogenannten Islamischen Staat erhalten. Das waren die Nachrichten. Das Wetter in Deutschland. Tagsüber über im Südosten heiter, im Norden und Westen mehr Wolken, später gebietsweise Schauer, teils auch kräftige Gewitter. Höchstwerte 20 Grad auf den Nordseeinseln bis 33 Grad am Oberrhein. Am Samstag zeitweise Wolken, in der Mitte und im Süden gebietsweise kräftige Schauer oder Gewitter, 18 bis 33 Grad. Am Sonntag im Nordosten häufiger trocken.
4: Hier ist der Verkehrsservice in der ARD-Hitnacht. Die A4 Köln Richtung Aachen ist zwischen Elsdorf und Merzenich wegen Bauarbeiten bis 5 Uhr gesperrt. Die A45 Gießen Richtung Aschaffenburg ist zwischen Wölfersheim und Florstadt wegen Bergungsarbeiten gesperrt. A66 Frankfurt Richtung Fulda. Der Tunnel Neuhof ist wegen Reparaturarbeiten bis 5 Uhr gesperrt. Eine Umleitung über die U47 ist eingerichtet. Die A71 Richtung Sangerhausen ist zwischen Oberhof und Gräfenroda wegen Wartungsarbeiten bis ca. 6 Uhr gesperrt. Die A72 Plauen Richtung Zwickau ist zwischen Reichenbach und Zwickau West nach einem Unfall gesperrt. A94 Passau Richtung München zwischen Neuötting und Töging ist die linke Spur derzeit gesperrt. Soweit die Meldungen, kommen Sie gut an Ihr Ziel.
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4: Ja, das Ganze aus Dresden mit Frank-Michael Bauer von MDR Sachsen. Und hier sind die Pointer Sisters, Jump for My Love, und gleich danach Santana.

einfach mal ein Instrumentalstück so ganz entspannt hören. Ja, Samba-Partie, legendär von Santana, 1970 erschienen. Und es heißt Carlos, aber die Melodie in einer einzigen, hochemotionalen Nacht im Hotelzimmer komponiert. Bis heute ist das ein tolles Stück Musik, muss man schon sagen. Jetzt geht's ins Jahr 2008. Da hat Peter Fox sein Solo-Debüt vorgelegt mit dem Album Stadtaffe. Und daraus ist jetzt dieser Titel zu hören, Haus am See. 12 Minuten nach 4, hier ist die AD-Hitnacht.

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The Rembrandts, das US-Pop-Duo, ja, kennen die meisten wahrscheinlich durch den Titelsong der Serie Friends, aber schon 1990 hatten sie diesen genialen Ohrwurm am Start. Just the Way It Is, Baby, war damals ihr allererster großer Charterfolg, muss man sagen. Wir springen jetzt ein gutes Stück nach vorne in der Zeitrechnung, behalten den eingängigen Pop-Vibe aber noch bei. Harry Styles, der ehemalige One Direction-Sänger, lieferte im Jahr 2022 einen der meistgestreamten Songs des gesamten Jahrzehnts ab. Das muss man erstmal schaffen. Die Melodie klingt leichtfüßig, schaut aber textlich tief in die melancholische Gefühlswelt. Hier ist As It Was, hier bei uns in der ARD-Hitnacht, 4:24 Uhr.

0: Purple Rain und Prince in der ARD-Hitnacht. Es ist 4.31 Uhr. Hier ist der Verkehrsservice in der ARD-Hitnacht. Die A4 Köln Richtung Aachen ist zwischen Elsdorf und Merzenich wegen Bauarbeiten noch eine halbe Stunde gesperrt bis 5 Uhr. A66 Frankfurt Richtung Fulda, der Tunnel Neuhof, ist wegen Reparaturarbeiten ebenfalls bis 5 Uhr gesperrt. Eine Umleitung führt über die U47. Die A71 Richtung Sangerhausen ist zwischen Oberhof und Grevenroda wegen Wartungsarbeiten bis ca. 6 Uhr gesperrt. A94 Passau Richtung München zwischen Neuötting und Töging ist die linke Spur gesperrt. Das waren sie, die Meldungen, und wir wünschen eine gute Fahrt.
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0: Weiterhin aus Dresden mit Frank-Michael Bauer, und ich gebe mal das Mikrofon weiter an einen gewissen Herrn namens Sting. Und gleich danach kommt Samantha Fox.

Ahoi, das war Genesis. Wunderbar. Zum Aufstehen, 4.41 Uhr, hier bei uns in der ARD-Hitnacht. Wunderbarer Pop von Genesis. Von 1978, Follow You, Follow Me. Damit knackte die Band rund um Phil Collins damals erstmals die Top 10 der britischen Singlecharts. Und wir bleiben direkt in Großbritannien, wechseln aber das Jahrzehnt und das Genre. Nach dem Ende der Spice Girls bewies Baby Spice Emma im Jahre 2001, dass sie auch solo absolut abliefern kann. Hier ist ihr Song What Took You So Long?

R.E.M. haben uns gerade mit einer gehörigen Portion Optimismus aus dem Jahre 1991 versorgt. Shiny Happy People. Ja, interessanterweise stand die Band dem Song später selbstkritisch gegenüber, weil er ihnen fast schon zu fröhlich geraten war. Und jetzt wird's bei uns in der ARD-Hitnacht mystisch und verdammt romantisch. Dafür sorgt die Gruppe Berlin. 1986 haben sie diesen Song zum Kultfilm Top Gun beigesteuert, produziert. Wurde das Ganze von keinem Geringeren als Disco-Legende Giorgio Moroder. Schließlich die Augen jetzt schließen und dabei den Atem rauben lassen. Hier sind Berlin und Take My Breath Away. 4:49 Uhr.

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1: Um 5 Uhr mit Wolfgang Berger. Zum Stand der Verhandlungen zwischen dem Iran und den USA gibt es unterschiedliche Einschätzungen. Der Iran wies westliche Medienberichte über eine vorläufige Einigung auf ein Rahmenabkommen zurück. Aus der Nachrichtenredaktion Veronika Streuer.
2: So ein Abkommen sei weder fertiggestellt noch bestätigt, berichtet die Nachrichtenagentur Tasnim. Laut US-Vizepräsident Vance gibt es hingegen viele Fortschritte. Nach seinen Worten geht es aktuell wegen sprachlicher Details noch hin und her. Es sei allerdings schwer vorherzusagen, wann und ob Präsident Trump ein Abkommen unterzeichne, so Vance. In Medienberichten hieß es zuvor, die Waffenruhe solle um 60 Tage verlängert werden, um über das iranische Atomprogramm verhandeln zu können.
1: Israel hat die Zusammenarbeit mit UN-Generalsekretär Guterres aufgekündigt. Anlass sei die Entscheidung, Israel wegen Vorwürfen der sexualisierten Gewalt in Konfliktgebieten auf eine schwarze Liste zu setzen, schrieb der israelische UN-Botschafter Danon im Online-Dienst X. Deshalb werde Israel den Kontakt zum Büro des UN-Generalsekretärs bis zum Ablauf von dessen Amtszeit Ende des Jahres abbrechen. Ungarns neuer Ministerpräsident Motyor kommt heute in Brüssel mit EU-Kommissionspräsidentin von der Leyen zusammen. Motyor will die eingefrorenen EU-Gelder für sein Land frei bekommen. Aus Brüssel, Katrin Schmid.
3: Für Ungarn geht es heute um gut 10 Milliarden Euro an EU-Geldern, die während der Regierungszeit von Viktor Orbán eingefroren wurden, weil das Land unter ihm gegen Prinzipien der Rechtsstaatlichkeit verstoßen hat, sowie wegen Korruption und mangelnder Transparenz im Umgang mit Geldern aus den Töpfen der EU. Fest steht, die Zeit drängt, denn diese rund 10 Milliarden Euro verfallen in den nächsten Monaten und wären anschließend für Ungarn nicht mehr reaktivierbar. Sie werden aber in Budapest dringend gebraucht, um die Staatsfinanzen zu stabilisieren.
1: Im Prozess um einen geplanten Anschlag auf ein Taylor Swift-Konzert in Wien ist der Angeklagte zu 15 Jahren Gefängnis verurteilt worden. Das Konzert im August 2024 war kurzfristig abgesagt worden. Aus Wien Oliver Schosch.
4: Behran A. hatte diesen Anschlagsplan von Anfang an gestanden. Die Beweislage war erdrückend. Die Ermittler fanden Sprengstoffmaterialien, Bombenbauanleitungen und Chats mit IS-Mitgliedern. Behran A. wurde aber auch wegen Beihilfe an einem Mordversuch ein knappes halbes Jahr vor dem Taylor Swift-Konzert schuldig gesprochen. Diesen Tatvorwurf hatte er im Prozess bestritten. Es gab die Höchststrafe von 20 Jahren nur deshalb nicht, weil Behran A. ein Teilgeständnis abgelegt hatte und zuvor als unbescholten galt.
1: Das waren die Nachrichten.
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6: Die aktuellen Temperaturen: Bremen Mitte 8 Grad, Cuxhaven 10 Grad, Wilhelmshaven 14 Grad. Der Tag geht freundlich mit Sonne und meist trocken los. Ab dem Mittag kommen dann mehr und mehr Wolken. Im Laufe des Tages ziehen vom Emsland danach und Ostfriesland her teils kräftige Schauer und Gewitter durch. Örtlich mit Unwetterpotenzial durch Starkregen, Hagel und sogar Sturmböen von 70 bis 100 Stundenkilometer. Die Temperatur steigt heute auf 26 bis 30 Grad.
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6: Bremen, die Fagerstraße zwischen Versfleter Weg und Bernhardring wegen Bauarbeiten in beiden Richtungen gesperrt.
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1: Mit Elke Martens, guten Morgen. Die USA und der Iran nähern sich nach US-Angaben einer Einigung auf eine Verlängerung der Waffenruhe und weitere Verhandlungen. Bezüglich einer Absichtserklärung seien viele Fortschritte gemacht worden. Es werde aber noch an einigen Punkten gearbeitet, sagte US-Vizepräsident J.D. Vance. Aus Teheran hieß es, eine vorläufige Einigung sei bisher nicht ausformuliert und dementsprechend auch nicht bestätigt. Der Tarifkonflikt für die Beschäftigten bei der Deutschen Telekom ist beigelegt. Im Einzelnen sieht das Ergebnis laut Verdi und dem Konzern vor, dass das sogenannte zusätzliche Monatsentgelt ab August von 190 auf 340 Euro steigt. Ab Juli nächsten Jahres wachse diese Komponente nochmals auf 480 Euro an. Ab Juni 2028 werden zudem die Tabellenentgelte um 2,4% erhöht. Betriebsbedingte Kündigungen sind bis Ende 2028 ausgeschlossen. Jetzt weitere Meldungen aus Bremen, Bremerhaven und Niedersachsen.
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1: Die Kennedy-Brücke in der Bremerhavener Innenstadt ist ab heute Abend noch einmal für den Verkehr gesperrt. Grund sind Wartungsarbeiten am Geeste-Sperrwerk. Dafür ist nach Angaben des Hafenbetreibers Bremenport ein Schwimmkran notwendig, der die Klappbrücke zwischen der Innenstadt und den Havelwelten passieren muss. Die Kennedy-Brücke wird dann morgen früh wieder freigegeben. Vor dem Landgericht Verden muss sich ab dem Vormittag ein 47-Jähriger wegen versuchten Mordes in einer Arbeiterunterkunft in Bassum verantworten. Ihm wird vorgeworfen, er sei mit einem Küchenmesser auf einen 48-Jährigen losgegangen und habe dreimal zugestochen. Das Opfer wurde schwer verletzt. Hintergrund des Angriffs war möglicherweise ein Streit um Schulden. Und kurz zum Sport. Die Eisbären Bremerhaven sind dem Aufstieg in die Basketball-Bundesliga ein Stück näher gekommen. Im vierten Spiel der Playoff-Halbfinalserie gegen Phoenix Hagen schafften sie am Abend zu Hause den 2:2 Ausgleich. Am Ende gewannen die Bremerhavener 85:75. Das waren die Nachrichten mit Elke Martens.
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2: Also ich weiß ja nicht, ob es daran liegt, dass ich schon ein bisschen wach bin, aber ich finde es großartig draußen. Jetzt in diesem Moment, das Licht ist fantastisch, der Sonnenaufgang. Die Temperaturen zwar zum Teil noch unter 10 Grad, 9 Grad zum Beispiel in Weihe und auch in Sieke, 9 Grad in Bremen, 10 Grad in Delmenhorst und 10 Grad auch in Bremerhaven. Aber ansonsten, es ist wunderbare Luft. Heute wird es ja nochmal sehr heiß, das heißt also jetzt schön die Fenster aufmachen und ordentlich Frischluft reinlassen. Die Temperaturen heute können klettern bis auf 30 Grad im südlichen Binnenland. Auf den Inseln wird es etwas kühler sein, 22 bis 25 Grad. Allerdings nehmen die dichten Wolken immer mehr zu. Am Nachmittag können auch Regenschauer und vor allem auch richtig rumpelige Gewitter mit dabei sein, die hier und da sogar ein bisschen Unwetterpotenzial haben.
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3: Um 5. Aha. Das klingt ja seltsam, oder? Klingt das bei dir nicht seltsam?
2: Einmal umdrehen, das Mikrofon.
3: So.
2: Guck mal, der rote Punkt.
3: Interessant.
2: Da ist er.
3: Warum? So geht das ja schon gut los. 5.33 Uhr ist es, der Bremen 1 Verkehrsservice und wir schauen auf die Straßen. Eine Meldung haben wir für Sie. Bremen, die Fagerstraße ist zwischen Fersfleter Weg und Bernhardring wegen Bauarbeiten in beiden Richtungen gesperrt.
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3: Jetzt wollte ich dir so recht geben, dass das wirklich der perfekte Moment momentan ist, weil das Licht ist so toll. Also der Sonnenaufgang gerade in Bremen, habe ich es gerade gesehen, wirklich ein komplett orangener Himmel. Unbedingt, wenn Sie können, jetzt schon rausgehen, muss sich auch lohnen, dass Sie schon wach sind. Die Luft ist wirklich besonders und nur das hier, die technischen Probleme.
2: Oh, wir haben dich trotzdem verstanden.
3: Ja, so
2: wir wissen, was, was du meinst.
3: Immerhin.
2: Alle.
3: Genießen Sie jetzt diesen schönen Moment und starten Sie gut rein in diesen Freitag.
2: Guten Morgen.
3: Moin.
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0: Die Steve Miller Band hier bei uns bei Bremen 1, The Joker. Erinnerst du dich noch an diese Levi's-Werbung im Jahr 1990? Da war das ein Riesenhit. Ich war gerade mal überlegen, weil ich habe mir damals, ich war so begeistert von dieser Werbung und natürlich auch dem Song dann, dass ich mir damals auch die Maxi-Single gekauft habe.
1: Die Maxi-Single.
0: Die Maxi-Single. Kannst du mal sehen, weil ich maximal ich begeistert
1: war. Ich habe gerade gedacht, du hättest dir dann die Maxi-Hose gekauft. Von
0: ja, hätte ich
1: wahrscheinlich
0: auch,
1: damals,
0: auch die.
1: Ne? Oder?
0: Heutzutage trage ich Maxi-Hose, muss ich sagen. Aber das war diese Werbung. Da kommt dann dieser coole Typ mit seiner Harley im Fahrstuhl hochgefahren, fährt so durch das Bürogebäude und schmeißt dann der einen Frau die Jeans dann auf den Schreibtisch, worauf sie dann einfach sagt, okay, dann ziehe ich jetzt meine Hose aus und ziehe diese Jeans an. Etwas willenloser, willenlose Geschichte.
1: Aber schöne Hosen.
0: Aber schöne Hosen. Vor allem schöne Musik.
1: Also.
0: Und diese war ja eine Zeit, wo ständig Levi's absolute Hits generiert
1: richtig, mit
0: der Werbung.
1: Das war eine gute Zeit, wo auch sowas, ich sag mal, uns junge Menschen natürlich sehr beeinflusst hat. Und was anderes hat uns damals wahrscheinlich auch beeinflusst. Mich jedenfalls. Ich war fleißige Mickey-Maus-Heft-Sammlerin.
0: Oh, ja.
1: Mickey-Maus-Heft-Leserin und die sind dann irgendwann mal im Schrank gewandert und irgendwann mal ins Altpapier. Aber schade eigentlich, immer noch die Mickey-Maus, ein Heft für junge Menschen, wo auch mal Geschichten erzählt werden. Naja, die Moral von der Geschichte, ne? Das ist ja dann immer ganz gerne das, was man am Ende sagen möchte. Und nächste Woche erscheint ein Mickey-Maus-Heft mit einem Bremer Jung auf dem Cover.
0: Boah.
1: Und zwar Nick Woltemade aus Woltmershausen. Als Nick Woltemessi ist die Hauptfigur des neuen der neuen Mickey-Maus-Ausgabe heute in einer Woche. Und er ist eben da ein erfolgreicher Fußballspieler, der einem Teamkollegen so ein bisschen helfen muss, weil der hat seinen Glücksbringer verloren. Und auf einmal kann der auch gar kein Fußball mehr spielen, nicht mehr so richtig gut. Und Nick Woltemessi muss ihm dann unter die Arme greifen. Und die Moral von der Geschichte in diesem Fall ist natürlich, dass Zusammenhalt natürlich das A und O ist. Und dann schaffen wir alles viel besser. Das Ganze natürlich aus Anlass der Fußball-Weltmeisterschaft, ganz klar. Aber Nick wollte Messi auf dem Cover, also andere wollen aufs Cover der Vogue. Er ist auf dem Cover der Mickey Maus.
0: Und dürfte der erste Bremer, glaube ich, sein.
1: Super.
0: Der auf dem Cover
1: der Mickey Maus ist. Sensationell, ne?
0: Wahnsinn.

0: Der Freitagmorgen, Bremen 1, ist hier, 5:52 Uhr.
1: Ich bin ganz gespannt. An diesem Wochenende wird das plattdeutsche Wort des Jahres gekürt. Und da sind ja vor allem über die Neuschöpfung die spannenden Worte. Letztes Jahr war ja, der Vorjahressieger war Schlagermaschü, das schönste Wort. Bezeichnet im engeren Sinne das Wort Schlagsahne auf Plattdeutsch. Schlagermaschü. Das ist schon schön. Und in diesem Jahr zur Auswahl stehen unter anderem Tauhusmarachen. Könntest du dir vorstellen, was das ist?
0: Mit Tohus, das hat was mit zu Hause zu tun.
1: Ja, schon mal gut, ja.
0: Und?
1: Homeoffice. Ja, Tohus mal lachen. Dann haben wir Lögendönches.
0: Lögendönches?
1: Das sind die Fake News.
0: Sehr gut. Ja, super.
1: Den Batterieknösel.
0: Batterieknösel?
1: Wäre ich auch nicht drauf gekommen.
0: Es hat was.
1: E-Zigarette.
0: Oh, okay.
1: Ich stehe draußen und ziehe an meiner Batterieknösel. Aha. Dann haben wir Zoomdösch. Das ist die Videokonferenz.
0: Ach, Zoom.
1: Oder die Müdigkeit nach zahlreichen Videokonferenzen.
0: Aha.
1: Und Triedelfiezen.
0: Triedelfiezen.
1: Ja, große Klappe, nichts dahinter.
0: Triedelfiezen. Oh,
1: das
0: schreibe ich mir sofort auf.
1: Triedelfiezen.
0: Wenn du mal wieder frech wirst hier.
1: Bitte?
0: Triedelfiezen.
1: Ich stehe ja draußen und ziehe an meiner Batterieknödel. Und wenn du das, dann sag ich, das ist ein Lügendösch.
0: Und Zoomdösch sind wir beide, ne?

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1: Mit Elke Martens. Guten Morgen. USA und Iran sind sich bei Waffenruhe noch nicht einig. Islamismus wegen geplantem Anschlag auf Taylor Swift-Konzert 15 Jahre in Haft. Basketballer aus Bremerhaven können weiter auf Aufstieg hoffen. Das Wetter erst Sonne, später Gewitter, teils mit Unwettern, 26 bis 30 Grad. Der Stand der Verhandlungen zwischen den USA und dem Iran ist alles andere als eindeutig. US-Vizepräsident J.D. Vance sagte, man sei noch nicht am Ziel, aber nah dran. Medien berichten dagegen schon von einer Einigung bei der Waffenruhe. Der Iran wiederum dementiert Berichte westlicher Medien über eine Annäherung mit den USA. Eine Einigung auf ein neues Abkommen gäbe es nicht. Dazu Informationen von Klaus Regeneck.
2: Die Klarstellung kam von der iranischen Nachrichtenagentur Tasnim. Die steht den Revolutionsgarden im Iran nahe. Demnach seien die Berichte westlicher Medien falsch, dass ein Abkommen bereits abgeschlossen sei. Das US-Nachrichtenportal Axios hatte unter Berufung auf US-Beamte berichtet, die Waffenruhe werde verlängert und es sollten Gespräche über das iranische Atomprogramm aufgenommen werden. Tatsächlich aber gehen die USA inzwischen weiter gegen den iranischen Ölhandel vor. US-Finanzminister Bessent kündigte neue Sanktionen gegen 8 Tankschiffe und 15 Unternehmen an.
1: Eine russische Drohne hat in der rumänischen Stadt Galați nahe der Grenze zur Ukraine ein Hochhaus getroffen. Der Einschlag löste einen Brand im 10. Stock des Wohnblocks aus. 2 leicht Verletzte wurden vor Ort versorgt, wie das Innenministerium des EU- und NATO-Staates mitteilte. Das Verteidigungsministerium in Bukarest erklärte, 2 Kampfflugzeuge der Luftabwehr vom Typ F-16 seien aufgestiegen, unterstützt von einem Hubschrauber der Luftwaffe. Für seine Anschlagspläne auf ein Taylor Swift-Konzert und für die Bildung einer Terrorzelle ist ein 21-jähriger Islamist zu 15 Jahren Haft verurteilt worden. Ein Gericht in Wien sah es als erwiesen an, dass der Österreicher im August 2024 Fans des US-Stars vor dem Ernst-Happel-Stadion in Wien attackieren wollte. Er war kurz vor dem Konzert nach dem Hinweis eines ausländischen Geheimdienstes festgenommen worden. Das Konzert von Taylor Swift in Wien war kurzfristig abgesagt worden. Nachdem ein Mann in der Bremer Neustadt angeschossen worden ist, ist jetzt Haftbefehl gegen einen 26-Jährigen erlassen worden. Kurz nach der Tat vorgestern hatte die Polizei 4 Verdächtige festgenommen. 3 von ihnen sind inzwischen wieder auf freiem Fuß. Aus der Nachrichtenredaktion Michael Netzer.
3: Dem tschetschenischen Mann mit russischer Staatsbürgerschaft wird vorgeworfen, die Schüsse am Bundentor-Steinweg abgegeben zu haben. Ein 32-Jähriger wurde dadurch schwer am Bein verletzt. Augenzeugen zufolge ging der Tat eine Auseinandersetzung voraus. Zunächst soll es Streit und eine Schlägerei gegeben haben. Das Opfer soll nach Informationen von Augenzeugen dem Drogenmilieu zuzuordnen sein. Kurioserweise wurde der 26-jährige Tatverdächtige gestern am Bremer Landgericht in einem anderen Verfahren zu 2 Jahren und 6 Monaten Haft verurteilt. Das Gericht sah es als erwiesen an, dass er sich unter anderem der räuberischen Erpressung schuldig gemacht hatte.
1: Die Eisbären Bremerhaven dürfen weiter auf den Aufstieg in die erste Basketball-Bundesliga hoffen. Sie gewannen gestern die 4. Partie der Halbfinalserie in der 2. Liga gegen Phoenix Hagen mit 85-75. Damit steht es zwischen den beiden Teams in den Playoffs vor dem entscheidenden Spiel nun 2-2. Mit dem Einzug ins Finale wäre der Aufstieg perfekt. Morgen Abend ist das entscheidende Spiel in Hagen. Das waren die Nachrichten mit Elke Martens.
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4: Und da starten wir zumindest sehr schön in diesen Freitag. Wir haben aktuell Temperaturen von 9 Grad in Lilienthal, in Osterholz-Scharmbeck und auch in Bremen. 10 Grad in Oldenburg und Rastede. 10 Grad auch in Bremerhaven und in Butjadingen. Ja, es wird nochmal richtig heiß heute. Wir bekommen Temperaturen bis zu 30 Grad im südlichen Binnenland. Auf den Inseln etwas kühler, 22 bis 25 Grad. Zunächst auch noch viel, viel Sonnenschein, aber dann zieht eine dichte Wolkendecke über uns hinweg. Es wird regnen und es wird vor allem auch gewittern. Ordentlich Rumpel- und Unwetterpotenzial ist mit dabei. Es können Starkregenfälle eintreten mit bis zu 35 Litern pro Quadratmeter.
5: Wow. Hei, hei.
6: Verkehr. Um 6:04, der Blick auf die Straßen. Eine Meldung haben wir. Bremen, die Fagerstraße ist zwischen Versfleterweg und Bernhardring wegen Bauarbeiten in beiden Richtungen gesperrt.
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6: Und wir hören jetzt mal diese Frau hier und wir müssen dazu sagen, die redet nicht über uns beide.
5: Weil sie Macher sind. Mehr kann man nicht dazu sagen.
4: Ja, diese Macher sind natürlich die Eisbären Bremerhaven gewesen, die gestern in einem wirklich sensationellen Spiel gegen Phoenix Hagen 85-75 gewonnen haben und damit der ersten Bundesliga ein bisschen näher gerückt sind. Und natürlich gibt es dazu zu diesem Spiel noch mehr zu sagen.
6: Oh ja, das war wirklich großartig und wir wollen das gleich nochmal nacherleben und das hören Sie hier gleich bei uns. Guten Morgen.
4: Guten Morgen.
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Das macht übrigens alles besser, wenn Sie zwischendurch immer ein Huhuhu einfügen, so wie Marc Knopfler von den Dire Straits. Hier bei Bremen 1 mit Walk of Life. Wir schauen auf die Straße, der Bremen 1 Verkehrsservice mit einer Gefahrenmeldung um 6:09. Vorsichtig bitte auf der A1 Osnabrück Richtung Bremen zwischen Wildeshausen Nord und Groß-Ippener befindet sich eine ungesicherte Unfallstelle.

0: Der Freitagmorgen, Bremen 1 ist hier, 6 Uhr und gleich 13 Minuten. Und ich glaube, das lag ein bisschen daran, dass wir gestern noch mit dem Adrian Breitlauch, dem Kapitän der Eisbären Bremerhaven hier vor dem Spiel telefoniert haben, dass dann doch so viele Menschen auch gestern Abend in der ÖVB-Arena waren. Über 3000 Menschen wollten auf jeden Fall das vierte Halbfinal-Playoff gestern Abend live verfolgen. Du warst ja auch mit dabei.
1: Oh ja.
0: Und ich glaube, das war eine Monsterstimmung dort in der Halle.
1: Es war eine richtig, richtig tolle Stimmung in der Halle und es war insgesamt ein so tolles Spiel. Die Eisbären Bremerhaven lagen erst zurück und dann haben sie das Spiel noch gedreht und am Ende gewonnen. Deshalb die Fans völlig aus dem Häuschen und auch der Kapitän Adrian Breitlauch.
2: Emotionen pur, Einsatz pur, Leidenschaft pur, Playoff-Basketball vom Feinsten. Ich glaube, mehr kann man nicht sagen. Das war, ja, mehr Werbung für Basketball geht heute nicht.
1: Das stimmt und natürlich lebt jetzt ja der Traum von der ersten Liga. Also der Aufstieg ist ganz nah. Ein Sieg fehlt noch, also geträumt werden darf.
2: Ein Spiel noch und dann ist der Aufstieg da. Ich glaube, jetzt dürfen wir wirklich träumen und es war einfach ein geiler Basketballabend, mehr kann man nicht sagen.
0: Tja, aber das mit dem Träumen, da ist der Trainer, der Coach Steven Esterkamp dann doch noch ein bisschen zurückhaltend und sagt, Jungs, mal eben noch ein bisschen den Ball flach halten, denn es ist noch einiges zu tun.
3: Wir haben noch kein Spiel, wir müssen fokussieren und alles geben in dieses Spiel und wir sehen, aber wir haben eine Chance in Game 5 und das war unser Ziel von heute.
1: Tja, und dieses Game 5, also dieses fünfte, alles entscheidende Spiel, das steigt denn morgen Abend in Hagen. Hören Sie natürlich auch live hier bei uns bei Bremen 1 und wir fassen zusammen, der Kapitän, der träumt. Der Trainer tritt so ein bisschen auf die Euphoriebremse. Was ist denn mit den Fans?
4: Erste Liga haben sie ja schon mal gespielt, warum nicht jetzt wieder, ne?
5: Das wäre sehr cool, ja. Dann hier in der ÖVB-Arena zu spielen, eine Bundesliga-Mannschaft, wäre schon sehr, sehr geil.
6: Also die Hoffnung war zuerst nicht so da, aber jetzt hat man ja große Hoffnung.
7: Ich glaube fest dran. Ich meine, Bremerhaven hat jetzt zweimal bewiesen, dass sie auch ein besseres Team sein können als Hagen.
5: Ja, auf jeden Fall. Jetzt im Game 5 in Hagen kann alles passieren,
6: weil ich glaube, jetzt sie ihre Power wiedergefunden haben, ihren Mut, ihre Hoffnung und ich hoffe einfach, dass sie das so mit ins letzte Spiel dann reinnehmen, auf jeden Fall.
0: Na, wunderbare Euphorie. Hoffen wir, dass auch die Männer von den Eisbären Bremerhaven das Ganze mitnehmen. Also morgen Abend dann das entscheidende Spiel in Hagen, Phoenixhagen gegen die Eisbären Bremerhaven. Alles Wissenswerte hören Sie natürlich hier bei uns auf Bremen 1 morgen Abend.

0: 6.23 Uhr an diesem Freitag. Ab heute gibt es wieder Matjes, yes. Die Emder Matjes-Tage beginnen heute und dann geht es das Wochenende rund in Emden. Dann haben wir die Pferdener Domweihe, die morgen beginnt. Die lange Nacht der Museen in Bremen. Also es ist eine Menge los an diesem Wochenende.
1: Ja, und vor allem auch ganz viele Straßenflohmärkte, wenn Sie sich mal so ein bisschen umschauen, vielleicht auch in Ihrer Straße. In meiner Wohnstraße ist auch morgen Flohmarkt und ich werde mit dabei sein. Und ich bin auch schon ganz gespannt. Alles wird zusammengesammelt, natürlich, wie das so ist beim Flohmarkt. Ich habe ja beim Flohmarkt immer so ein Problem. Ich kann nicht handeln. Ich kann das einfach nicht. Wenn mir jemand sagt, was möchtest du denn dafür haben? Dann schaue ich mir diese Person an und denke, ach komm Anja, mach's nicht so teuer. Was natürlich irgendwie auch blöd ist. Und dann sagt diese Person vielleicht dann auch noch, ja nee, das ist mir zu viel. Ich geb dir 2 Euro. Und dann möchte ich sagen, was? Bitte, was? Und dann bin ich aber so, also ich habe dann so eine Scheu. Ich habe eine Feilschenscheu. Also ich kann das nicht. Es ist mir
0: bist
1: hoch
0: du denn
1: rote
0: sicher,
1: Ohren.
0: Dass du die richtige Person bist?
1: Für so einen Flohmarkt. Ich bin die Auszubeutende, glaube ich.
0: Wo genau stehst du denn, damit wir dich da alle sehen können und voll über den Tisch ziehen
1: Vielleicht hast du aber ja einen Tipp für mich. Wie kann man denn, wie bleibt man stark innerlich? So, sagte, nee, also entweder du nimmst es so für meinen Preis oder...
0: Das ist schon mal ein guter Satz.
1: Schon mal gut, ne?
0: Ja. Musst du natürlich sagen, wissen Sie denn, was das vorher mal gekostet hat?
1: So, danke,
0: dann
1: schreibe ich mal auf. Wissen Sie?
0: Jetzt mal ganz ehrlich, wie soll denn das funktionieren? Ich muss auch davon leben.
1: Ich muss auch davon leben. Das sind gute Sätze. Das nehme ich mir an. Nehme ich mir den Zettel dann morgen so mit dem...
0: Ich war gestern beim Chef.
1: Ich muss doch auch davon leben.
0: Sowas? Ja, weiß ich gar nicht. Was gibt's denn noch so für Feilsätze?
1: Ich
0: bin ja denn eher der Käufer. Und ich habe natürlich, ich komme dann an.
1: Du hast einen anderen Auftrag.
0: Ich habe den anderen Auftrag. Ich habe ja nicht mehr. Ich habe ja nur das, was ich mal wirklich gemacht habe, jemand sehr runtergehandelt auf 50 Cent, um dann festzustellen, ich habe nur einen 50-Euro-Schein in der Tasche. Was natürlich meine ganze Strategie so ein bisschen kaputt machte.

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3: Mit Elke Martens, guten Morgen. Der Stand der Verhandlungen zwischen den USA und dem Iran zum Thema Waffenruhe ist alles andere als eindeutig. US-Vizepräsident Jelly Vance sagte, man sei noch nicht am Ziel, aber nah dran. Medien berichten dagegen schon von einer Einigung. Der Iran wiederum dementiert. Berichte westlicher Medien über eine Annäherung mit den USA seien nicht. Es gebe noch kein neues Abkommen. Eine russische Drohne hat in Rumänien nahe der Grenze zur Ukraine ein Hochhaus getroffen. Der Einschlag löste einen Brand im 10. Stock des Wohnblocks in der Stadt Galați aus, teilte das rumänische Innenministerium mit. Zwei Menschen wurden leicht verletzt. Das Verteidigungsministerium in Bukarest erklärte, zwei Kampfflugzeuge der Luftabwehr vom Typ F-16 seien aufgestiegen, unterstützt von einem Hubschrauber der Luftwaffe. Jetzt weitere Meldungen aus Bremen, Bremerhaven und Niedersachsen.
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3: Das Klinikum Oldenburg hat nach dem Hackerangriff Einzelheiten bekannt gegeben. Die Gesundheitsdaten von rund 430 Patienten seien betroffen, die Daten lagen auf dem Server des Abrechnungsdienstleisters Unimed. Sie waren zwischen 2005 und 2021 Patienten des Klinikums Oldenburg. Es seien aber keine Bank- oder Kreditkartennummern gehackt worden, sagte ein Sprecher. Vor dem Landgericht Verden muss sich ab dem Vormittag ein 47-Jähriger wegen versuchten Mordes in einer Arbeiterunterkunft in Bassum verantworten. Ihm wird vorgeworfen, er sei mit einem Küchenmesser auf einen 48-Jährigen losgegangen und habe dreimal zugestochen. Das Opfer wurde schwer verletzt. Und kurz zum Sport. Die Eisbären Bremerhaven sind dem Aufstieg in die Basketball-Bundesliga ein Stück näher gekommen. Im vierten Spiel der Playoff-Halbfinalserie gewannen die Bremerhavener zu Hause mit 85-75 gegen Phoenix Hagen und schafften damit den 2:2-Ausgleich. Das entscheidende Spiel ist morgen Abend in Hagen. Das waren die Nachrichten mit Elke Martens.
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2: Und da ist der Himmel jetzt noch vielfach wolkenlos, also schönster Sonnenschein zum Start in diesen Freitag bei Temperaturen von zum Beispiel 11 Grad in Delmenhorst und auch in Hude, 11 Grad in Oldenburg, 9 Grad in Bremen und auch in Ostholz-Scharmbeck, 11 Grad auch in Bremerhaven. An der Küste, wenn Sie da jetzt aus dem Fenster schauen in den Himmel, da merken wir aber schon, so eine leichte Schleier-Dunstwolke zieht auf und auch im Laufe des Tages kommen immer mehr Wolken, die dann über uns hinwegziehen in den südlichen Bereich. Die Temperaturen erstmal noch 26 bis 30 Grad maximal, das ist schon eine Menge. Auf den Inseln nur 22 bis 25 Grad, viel, viel Sonnenschein. Aber durch die dichten Wolken wird es auch immer schwüler, immer unangenehmer und dann kommen Regenschauer und auch Gewitter auf uns zu.
4: Verkehr. Um 6.33 Uhr, das ist vor allem jetzt wichtig für alle, die vielleicht heute ab Hannover in den Urlaub fliegen wollen. Die A352 Richtung A7 wird zwischen Langenhagen, Kaltenweide und Dreieck Hannover Nord wegen Reparaturarbeiten von 8.30 Uhr bis 10.30 Uhr gesperrt. Eine Umleitung führt über die U5. Und dann noch ein Hinweis für Bremen. Die Fagerstraße ist zwischen Versfleter Weg und Bernhardring wegen Bauarbeiten in beiden Richtungen gesperrt.
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4: Sag mal, hast du da gerade etwa das Wort Gewitter gesagt?
2: Und was für ein Gewitter?
4: Ja, also da gibt's ja eine Grundregel im deutschen Radio. Wenn das Wort Gewitter gesagt wird, dann muss das kommen.
5: Gewitter? Wo?
4: Ja, natürlich, die berühmte Gewitter-Oma.
5: War da das Gewitter?
6: Nein!
5: Nein!
6: Nein! kein Gewitter.
7: Nein,
2: aber heute Nachmittag müssen wir sagen, doch, Gewitter.
4: Doch.
2: In den späten Nachmittagsstunden, da wird es ordentlich rumpeln und wo genau und ab wann wir uns und wie wir den Tisch wieder abbestellen beim Italiener draußen für heute Abend, das klären wir gleich mal mit unserem Wetterexperten hier auf Bremen 1.
4: Guten Morgen.
2: Guten Morgen.
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1: Genesis Land of Confusion. Erinnert mich an ein Konzert in Hamburg. War irre gut. Hat richtig Spaß gebracht. Geiles Konzert. War ein Erlebnis.
0: Genesis. 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

0: Change and I mit Summer Dreaming hier bei uns bei Bremen 1 um 6.42 Uhr an diesem Freitag.
1: Ja, herrlicher Freitag, wo wir schon vorhin um kurz vor 6 ein Thema angeschnitten haben, wo sofort Sandra uns eine WhatsApp geschickt hat. Und zwar geht es um das plattdeutsche Wort des Jahres. Das wird morgen wieder gekürt. Die Abstimmung ist eigentlich schon längst vorbei, aber macht ja immer wieder Freude, trotzdem mal darüber nachzudenken, was würden wir denn wählen? Und genau das haben wir jetzt gemacht. Sandra hat uns gebeten, das in unseren WhatsApp-Kanal zu stellen und einfach mal die Menschen abstimmen zu lassen. Haben wir jetzt gemacht. Also moin, Lewe Lüt, ne? Also hier fleißig abstimmen in unserem WhatsApp-Kanal für folgende Optionen.
0: Tauhusmarachen, das ist quasi die plattdeutsche Antwort auf das Homeoffice. Dann haben wir den Batterieknösel, das ist die E-Zigarette. Mhm. Lügendönches, das sind die Fake News oder die Falschmeldung. Und dann haben wir Tridelfritzen.
1: Tridelfritzen,
0: ist, ist ja die große Klappe, nix dahinter. Mhm. Und schließlich Zoom-Dösch.
1: So.
0: Zoom-Dösch ist die Müdigkeit nach vielen Videokonferenzen.
1: Da, wo würdest du dich jetzt
0: ja, ich bin auch so ein bisschen, du hast ja schon gesagt, dass du dein Favorit ist Tridelfitzen.
1: Tridelfitzen, ja, große das, Klappe, nichts dahinter, das kann man ich, sich dann auch mal
0: gut.
1: wieder.
0: Tridelfitzen ist schon ein gutes Wort.
1: Das kann man auch sich schön merken und mal in so einer Kneipenrunde, wenn man das Gefühl hat, oh, laber doch nicht so viel, kann man das dann auch mal einstreuen und sagen, ihr alten Tridelfitzen hier.
0: Wobei natürlich auch dieses Zoom-Dösch, das ist zum Beispiel für Klaus Lage ein gutes Wort, denn der hat ja tausendmal berührt, tausendmal ist nichts passiert. Und dann hat es Zoom-Dösch gemacht.
1: Das ist ja bei Zoom-Dösch bei diesen Videokonferenzen auch manchmal so, ne? Da kennt man ja, hört ihr mich? Seht ihr mich? Muss ich die Kamera noch einschalten?
0: Und wir hören jetzt auch Klaus Lage, allerdings nicht mit Zoom-Dösch, sondern mit 1001 Nacht Zoom. Und Sie können jetzt abstimmen auf unserem Bremen 1 WhatsApp-Kanal.

0: 6.50 Uhr. Schönen guten Morgen, hier ist Bremen 1. Und jetzt reden wir über das, was da heute Nachmittag wohl auf uns zukommt.
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3: Ja, denn noch ist dieser Freitag wirklich wunderschön. Vielfach Sonnenschein, angenehme Temperaturen, angenehme Luft. Aber heute Nachmittag, da werden wir uns fragen.
4: Gewitter, wo?
3: Gewitter, wo, lieber Tim Steger? Kannst du uns diese Frage beantworten?
5: Noch nicht, muss ich ehrlich zugestehen, aber es wird auf jeden Fall Gewitter geben im Nordwesten. Die werden von Westen her aufziehen im Lauf des, jetzt noch eitel Sonnenschein, im Lauf des Nachmittags dann zunehmend schwüle Luft. Temperaturen zuvor auch nochmal hochsommerlich bis 28 Grad in Bremen, auch südlich davon bis an die 30 Grad an der See, ein bisschen mäßiger. Aber da kommen noch jetzt erstmal ein paar Wolken und dann im Laufe des Nachmittags werden die sich vereinzelt zu schweren Schauern und Gewittern ausbauen können. Und das ist eben die Frage, wen es da trifft, das ist zum Teil lokal begrenzt. Aber da, wo die dann quasi sich wirklich schön entwickeln können, kann es auch Hagel geben. Dann in Verbindung mit den Schauern, Gewittern auch Sturmböen bis 100 km/h und auch Starkregen punktuell. Das ist also das, was potenziell heute Nachmittag möglich ist. Da muss man aber dann quasi zeitnah sich quasi die Warnkarte des Deutschen Wetterdienstes anschauen, um dann gewappnet zu sein. Man kann möglicherweise eine Stunde vorher abschätzen, ob einen das Gewitter trifft. Viel mehr Zeit hat man da nicht, aber man sollte auf jeden Fall schon mal vorab gewarnt sein, dass da heute was passiert.
0: Also da halten wir Sie natürlich im Laufe des Tages auch auf dem Laufenden. Tim, kurz noch der Blick aufs Wochenende. Steht eine Menge an bei uns. Die Emder-Matthias-Tage beginnen, die Pferdener Domweih startet, das Bierfest in Bremen. Ist das ein Wochenende, um draußen was zu machen oder ist eher...
5: Nee, also das sieht ganz gut aus. In der Nacht ziehen die Schauer ab und Gewitter. Dann ist es zwar etwas kühler, vielleicht auch ganz angenehm.

0: angenehm, 24, 25 Grad, aber weitgehend trocken. Samstag und Sonntag, nächste Woche dann aber deutlich wechselhafter. Fürs Wochenende soll es noch passen.
1: Ja, wunderbar. Heute also ein paar Gewitter, heute Nachmittag, am Wochenende dann aber schön. Da gehen wir gemeinsam durch. Tim Steger, vielen Dank.
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4: 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Wo?

0: 6.55 Uhr ist es. Vor einer Woche, da ist ein Hackerangriff auf ein Unternehmen bekannt geworden, das unter anderem für Kliniken in ganz Deutschland die Zahlungen abwickelt.
1: Ja, und dabei sind wohl reihenweise Patientendaten gestohlen worden, auch von Krankenhäusern hier im Norden, in Oldenburg zum Beispiel. Und was genau dahinter steckt und um wie viele Patienten es geht, dazu gleich mehr in der Rundschau um 7 Uhr hier auf Bremen 1 mit Severino Melchiore.
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0: 6:59 Uhr, der Bremen 1 Verkehrsservice mit einer Gefahrenmeldung. Vorsichtig bitte auf der A1 Osnabrück Richtung Bremen zwischen Neunkirchenförden und Holdorf. Hier steht ein defekter LKW.
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2: Mit Severino Melchiore. Guten Morgen. Krieg im Nahen Osten. Iran weist Berichte über Einigung mit den USA zurück. Geplanter Anschlag auf Taylor Swift-Konzert. Gericht in Wien verurteilt Islamisten zu 15 Jahren Haft. Nach Schüssen in Bremer Neustadt. Gericht erlässt Haftbefehl gegen Verdächtigen. Das Wetter am Vormittag freundlich, am Nachmittag zunehmend bewölkt mit Regen. 26 bis 30 Grad. Seit Wochen wartet die Welt darauf, dass sich die USA und der Iran auf eine dauerhafte Waffenruhe einigen. Schon mehrmals hat US-Präsident Donald Trump öffentlich behauptet, der Iran wolle eine Einigung. Tatsächlich aber scheint das Mullah-Regime recht widerstandsfähig zu sein. Aktuell gibt es auch wieder US-Medienberichte, wonach eine Einigung greifbar oder schon erzielt worden sein soll. Das weist der Iran aber zurück, weil, wie Klaus Reginek berichtet.
3: Die Klarstellung kam von der iranischen Nachrichtenagentur Tasnim. Die steht den Revolutionsgarden im Iran nahe. Demnach seien die Berichte westlicher Medien falsch, dass ein Abkommen bereits abgeschlossen sei. Das US-Nachrichtenportal Axios hatte unter Berufung auf US-Beamte berichtet, die Waffenruhe werde verlängert und es sollten Gespräche über das iranische Atomprogramm aufgenommen werden. Tatsächlich aber gehen die USA inzwischen weiter gegen den iranischen Ölhandel vor. US-Finanzminister Bessent kündigte neue Sanktionen gegen 8 Tankschiffe und 15 Unternehmen an.
2: Vor 2 Jahren hat Popstar Taylor Swift mehrere Konzerte in Wien abgesagt. Die Begründung damals, es bestehe die Gefahr eines Terroranschlags. Wegen dieses Plans ist jetzt ein junger Mann zu 15 Jahren Gefängnis verurteilt worden. Es handelt sich um einen 21-jährigen Islamisten namens Behran A. Aus Wien berichtet Oliver Schosch.
4: Behran A. hatte diesen Anschlagsplan von Anfang an gestanden. Die Beweislage war erdrückend. Die Ermittler fanden Sprengstoffmaterialien, Bombenbauanleitungen und Chats mit IS-Mitgliedern. Behran A. wurde aber auch wegen Beihilfe an einem Mordversuch ein knappes halbes Jahr vor dem Taylor Swift-Konzert schuldig gesprochen. Diesen Tatvorwurf hatte er im Prozess bestritten. Damals hatte ein Freund von Behran A. in Mekka mit einem Messer auf Menschen in der Heiligen Moschee eingestochen und wurde dort festgenommen. Während des Prozesses versuchte Behran A. diesen Freund als seinen Mentor darzustellen, unter dessen Einfluss er selbst gestanden habe. Doch diese Strategie ging nicht auf. Es gab die Höchststrafe von 20 Jahren nur deshalb nicht, weil Behran A. ein Teilgeständnis abgelegt hatte und zuvor als unbescholten galt.
2: Großer Rückschlag für das Raumfahrtunternehmen des US-Milliardärs und Amazon-Gründers Jeff Bezos. Eigentlich sollte in den USA eine Schwerlastrakete starten, doch bei einem Test vorher ist sie mit einem gewaltigen Knall explodiert. Das Raumfahrtunternehmen Blue Origin teilte auf der Plattform X mit, dass niemand verletzt wurde und man jetzt die Ursache der Explosion zu ergründen versucht. Blue Origin will mit der Rakete dem US-Unternehmen SpaceX Konkurrenz machen, das Tech-Milliardär Elon Musk gehört. Zurück nach Deutschland. Bei der Deutschen Telekom gibt es eine Tarifeinigung. Das haben der Konzern und die Gewerkschaft Verdi gestern Abend mitgeteilt. Demnach bekommen die rund 60.000 Telekom-Beschäftigten ab August 150 Euro mehr sogenanntes zusätzliches Monatsentgelt. Das steigt dann im Juli nächsten Jahres noch einmal um 140 Euro im Monat. Und auch die regulären Gehälter bei der Telekom werden erhöht. Sie steigen um 2,4%. Aber erst Mitte 2028. Erstmals ist laut Verdi auch ein Bonus für Mitglieder der Gewerkschaft vereinbart worden. Letzte Woche ist bekannt geworden, dass der Abrechnungsdienstleister Unimed Opfer eines Hackerangriffs geworden ist. Er wickelt Zahlungen unter anderem für Unikliniken ab. Nach und nach wird deutlich, wie groß der Schaden durch den Angriff ist. Im Pius-Hospital in Oldenburg zum Beispiel sind laut Nordwestzeitung mehr als 1300 Stammdaten von Patienten gestohlen worden. Auch das Klinikum Oldenburg hat jetzt genaue Zahlen mitgeteilt. Um wie viele Patienten es hier geht, weiß Thomas Stahlberg.
5: Es sind genau 433 Patienten betroffen. Die waren zwischen 2005 und 2021 Patienten des Klinikums Oldenburg. Seit mehr als 3 Jahren arbeitet die Klinik nicht mehr mit Unimed zusammen, aber auf dem Server des Dienstleisters lagen wohl noch alte Daten. Es seien aber keine Bank- oder Kreditkartennummer gehackt worden, sagt ein Sprecher. 79 Datensätze enthielten auch Gesundheitsdaten der Patienten. Das Klinikum Oldenburg fordert Unimed auf, den den Fall vollständig aufzuklären und will die betroffenen Patienten zeitnah informieren. Möglicherweise seien aber auch aufgrund von Doppelungen weniger Patienten betroffen.
2: Und jetzt weitere Nachrichten aus Bremen, Bremerhaven und Niedersachsen mit Elke Martens.
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6: Zwei Tage nach den Schüssen in der Bremer Neustadt ist gegen einen 26-jährigen Mann Haftbefehl erlassen worden. Der Tschetschene mit russischer Staatsbürgerschaft soll einen 32-Jährigen mit einer Schusswaffe schwer am Bein verletzt haben. Augenzeugen berichten, dass das Opfer aus dem Drogenmilieu stammt. Kurioserweise wurde der Tatverdächtige gestern am Bremer Landgericht in einem anderen Verfahren zu 2,5 Jahren Haft verurteilt, unter anderem wegen räuberischer Erpressung. Das Bremer Logistikunternehmen BLG hat seinen neuen Standort am Südhafen Roter Sand in Bremerhaven offiziell eingeweiht. Auf dem über 70.000 Quadratmeter großen Areal sollen künftig schwere Güter wie etwa Landmaschinen und Kräne verladen und vorherteils noch fertig montiert werden. Dafür hat die BLG den früheren Standort der Motorenwerke Bremerhaven, kurz MBW, größtenteils abgerissen. Mehrere Gemeinden im Nordwesten Niedersachsens erhalten vom Land Geld für ihre Leerschwimmbecken. Das Innenministerium spricht von 15 Millionen Euro landesweit. So bekommen Verden und die Gemeinden Drochtersen, Holdorf und West-Overledigen sowie Garrel Mittel für die Sanierung und den Bau.
2: Und jetzt der Sport mit Klaus Wilkins und den Eisbären Bremerhaven. Die dürfen weiter vom Aufstieg in die erste Basketball-Bundesliga träumen. Denn sie haben gestern Abend in der Bremer Stadthalle Hagen besiegt. Und zwar mit 85-75. Klaus, was heißt das jetzt für die Aufstiegsplayoffs?
7: Naja, damit steht es in der Gesamtwertung jetzt 2-2 zwischen diesen beiden Teams. Und wer das nächste Spiel gewinnt, der zieht in das Playoff-Finale ein und macht den Aufstieg in die erste Basketball-Bundesliga perfekt. Den Sieg gestern Abend verdanken die Eisbären vor allem einer starken zweiten Hälfte, so Trainer Steven Esterkamp.
8: Ja, das war ein schwieriges Spiel für uns. Die erste Halbzeit war sehr schlecht, aber am Ende unsere Jungs hat zusammengespielt und sie haben gekämpft die ganze Zeit. Und am Ende, das ist ein super Sieg für uns und wir haben Game 5 am Samstag.
7: Ja, Spiel 5 am Samstag also, dann in Hagen. Nach dem Aus des Weltranglisten-Ersten Yannick Sinner bei den French Open in Paris ist Alexander Zverev nun der Top-Favorit auf den Titel. In seinem Drittrundenmatch trifft der Deutsche heute auf den Franzosen Quentin Alice. Eine Kampfansage gibt es von Zverev vorher aber nicht.
9: Ich weiß, dass es für Runde zu Runde eine schwierigere Aufgabe wird, aber ich bin momentan eigentlich okay damit, wie ich spiele. Aber nochmal, ich muss meinem Spiel selber vertrauen.
7: Und bei den Frauen ist Tamara Korpatsch die letzte Deutsche im Wettbewerb. Die Hamburgerin trifft heute auf die Top-10-Spielerin Elena Svitolina.
2: Das war der Sport und das war die Rundschau am Morgen mit Severino Melchiore.
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10: Tja, da haben wir es zurzeit noch richtig gut, denn die aktuellen Temperaturen sind angenehm. Schön Fenster auf und durchlüften. 11 Grad in Lilienthal und auch in Osterholz-Scharmbeck. 12 Grad in Bremen, 13 Grad in Oldenburg und 12 Grad auch in Bremerhaven und Butjadingen. Aber es lässt sich schon so leicht eine Wolkendecke spüren. Zum Beispiel an der Küste über Wilhelmshaven, über Varel, da ziehen schon leicht Wolken auf. Und im Laufe des Tages werden diese Wolken auch immer dicker werden. Die bringen Regen mit, die bringen Starkregen mit, die bringen Gewitter mit. Das Ganze bei Temperaturen zwischen 26 und 30 Grad, auf den Inseln 22 bis 25 Grad. Das heißt, das Ganze wird heute auch so richtig schwül und eklig.
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0: 7:08. Der Blick auf die Straßen. Zunächst eine Gefahrenmeldung. Vorsichtig bitte auf der A1 Osnabrück Richtung Bremen. Zwischen Neunkirchen-Vörden und Holdorf steht noch immer ein defekter LKW. Dann die A352 Richtung A7. Das ist vor allem spannend, wenn Sie vielleicht heute ab Hannover fliegen wollen. Die A352 wird zwischen Langenhagen, Kaltenweide und Dreieck Hannover Nord wegen Reparaturarbeiten von 8.30 Uhr bis 10.30 Uhr gesperrt. Kreis Kloppenburg und Kreis Ammerland. Die Loher Straße ist zwischen Lohe und Godens in beiden Richtungen wegen Reinigungsarbeiten gesperrt. Und Bremen, die Fagerstraße, ist zwischen Versfleter Weg und Bernhardring wegen Bauarbeiten in beiden Richtungen gesperrt.
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10: Hast du gerade gesagt, wegen Bernhard Brink gesperrt?
0: Nein!
10: Wie heißt die Straße? Bernhard-Ring?
0: Der Bernhard-Ring.
10: Der Bernhard-Ring. Ich habe verstanden, deswegen Bernhard Brink gestorben.
0: Nein, gesperrt.
10: Nein. Na gut, okay. Also, das wäre vielleicht auch so eine Frage für das Becherwisser-Quiz. Wer war eigentlich Bernhard Brink? Aber diese Frage haben wir heute nicht vorbereitet. Dafür ganz viele andere. 10 Fragen haben wir für Sie vorbereitet. 5 davon richtig beantworten innerhalb von einer Minute. Und schon gehört Ihnen unser Becherwisser-Quiz Kaffeebecher.
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0: 17 Minuten nach 7 ist es.
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2: Jawohl, und das spielen wir heute Morgen mit Julia aus Leuchtenburg bei Schwanewede. Guten Morgen, Julia.
3: Guten Morgen, ihr zwei.
2: Du hast da Leuchtenburg als Schummelort bezeichnet. Warum das denn? Wieso ist denn Leuchtenburg ein Schummelort?
3: Weil ich immer sage, ich wohne in Bremen-Nord, aber eigentlich gehört das zu Niedersachsen, weil es bei Schwanewede ist.
2: Ah, ja, da, okay, alles klar. Aber sehr schön ländlich gelegen, glaube ich, ne? Was siehst genau. du, wenn du aus dem Küchenfenster guckst? Die grüne Weite und einen herrlichen Sonnenaufgang.
3: Fast. Also so ein bisschen die Allee hier, und aber die Sonne kommt tatsächlich im Küchenfenster schon zum Vorschein.
0: Ich habe mir deinen Schummelort jetzt gerade mal auf der Karte angeguckt. Da wird mir auch gleich eine Sehenswürdigkeit um die Ecke angezeigt, von der ich noch nie gehört. Die Knutschbuche. Kennst du die?
3: Oh Gott.

0: Die kenne ich tatsächlich auch nicht.
1: Siehst du, was wir dir alles über Leuchtenburg erzählen können? Es gibt ja eine Knutschbuche.
2: Aha.
1: Ja, aha.
2: Aber mehr kann man dazu nicht sagen. Da fällt mir ein, da in der Nähe ist Mayenburg und da hatte ich mal einen Freund. Also so viel zur Knutschbuche. So,
1: so, hätten wir diese Sachen auch geklärt. Knutschbuche, Freund, habe ich alles notiert. Wir kommen jetzt zu den sachlich-fachlichen Dingen. Liebe Julia, wir haben 10 Fragen für dich vorbereitet. Wenn du 5 davon richtig beantwortest, dann gehört unser Bremen 1 Becherwisser-Quiz-Pecher dir. Wenn du die Antwort nicht weißt oder denkst, keine Ahnung, worum es hier geht, dann einfach schnell weitersagen.
0: Alles okay, klar.
1: Bist bereit?
0: Ja, ich bin bereit.
1: Los geht's.
2: Heute vor 16 Jahren hat wer für Deutschland den Eurovision Song Contest gewonnen? Lena Meyer?
0: Landrut.
2: Paul McCartney bringt heute ein neues Album raus. Bei welcher Band war er ganz früher mal?
0: Die Beatles.
2: Welcher Song ist nicht von den Beatles? Obladi, Oblada oder Ramalama Ding Dong?
0: Ramalama Ding Dong.
2: In Verden ist morgen Domweih. Wofür ist Verden außerdem berühmt? Katzen oder Pferde?
0: Pferde.
2: Vor 109 Jahren kam John F. Kennedy zur Welt. Als US-Präsident stellte er mal fest, ich bin ein...
0: Berliner.
2: Cyberangriff auch aufs Klinikum Oldenburg. Wie nennt man denn Leute, die quasi in Computer einbrechen?
0: Hacker.
2: In welcher Sportart können die Eisbären Bremerhaven in die erste Bundesliga aufsteigen? Gewonnen haben die Bremerhavener gestern Abend gegen Hagen. Zu welchem Bundesland gehört denn dieses Hagen?
0: Das weiß ich nicht weiter.
2: Welche angeschlagene Partei wählt am Wochenende einen neuen Chef? Die SPD oder die FDP?
0: SPD?
2: Das wäre die FDP gewesen. Macht aber nichts.
1: Also ich habe 7 richtige gezählt.
2: Ich habe auch 7 richtige gezählt.
0: Das reicht ja.
1: Das reicht ja. Wie wir in der Reiterstadt Pferden sagen, ein gutes Pferd springt ja auch nicht höher, als es muss. Das hast du absolut gut gemacht. Also müssen eine Sache noch nach...
2: Hagen. Dieses Hagen.
1: Dieses Hagen ist in Nordrhein-Westfalen.
0: Okay.
1: Und die FDP wählt einen neuen Chef.
0: Politik ist nicht so meins.
1: Aber da bist du mal endlich im Radio bei Bremen 1 und sagst dann Ramalama Ding Dong. Das ist doch auch schön. Hast du so viel...
0: Genau.
1: So, wer hat da im Hintergrund eigentlich mitgefiebert?
0: Oh, mein Sohn, der zwingt mich quasi seit Wochen anzurufen und legt mir morgens mit dem Frühstücksbrettchen das Telefon auf den Tisch.
2: Ach, wie süß. Oh. Das ist schön. Dann hat er aber heute jetzt viel Freude, kann stolz sein auf seine Mama und vielleicht ab und zu auch mal so einen heißen Kakao aus diesem Becher trinken, ne?
0: Ja, das darf er bestimmt auch.
2: Alles klar.
1: Euch ein schönes Wochenende, liebe Grüße nach Leuchtenburg und dann die Knutschbuche aufsuchen.
0: Genau. Ich such die mal, danke schön.
1: Tschüss.
0: Tschüss.
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5: Mit Elke Martens, guten Morgen. Der Stand der Verhandlungen zwischen den USA und dem Iran zum Thema Waffenruhe ist alles andere als eindeutig. US-Vizepräsident J.D. Vance sagte, man sei noch nicht am Ziel, aber nah dran. Medien berichten dagegen schon von einer Einigung. Der Iran wiederum dementiert Berichte westlicher Medien über eine Annäherung mit den USA. Eine russische Drohne hat in Rumänien ein Hochhaus getroffen. Zwei Menschen wurden leicht verletzt, teilte das rumänische Innenministerium mit. Die Stadt Galați liegt nahe der Grenze zur Ukraine. Das Verteidigungsministerium in Bukarest erklärte, zwei Kampfflugzeuge der Luftabwehr seien daraufhin aufgestiegen, unterstützt von einem Hubschrauber der Luftwaffe. Rumänien ist Teil der EU und ein NATO-Mitglied. Jetzt weitere Meldungen aus Bremen, Bremerhaven und Niedersachsen.
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5: Das Klinikum Oldenburg hat nach dem Hackerangriff Einzelheiten bekannt gegeben. Die Gesundheitsdaten von rund 430 Patienten seien betroffen, die zwischen 2005 und 2021 im Klinikum Oldenburg behandelt wurden. Im Pius-Hospital in Oldenburg sind laut Nordwestzeitung mehr als 1300 Stammdaten von Patienten betroffen. Die Daten lagen auf dem Server des Abrechnungsdienstleisters Unimed. Vor dem Landgericht Verden muss sich ab dem Vormittag ein 47-Jähriger wegen versuchten Mordes in einer Arbeiterunterkunft in Bassum verantworten. Ihm wird vorgeworfen, er sei mit einem Küchenmesser auf einen 48-Jährigen losgegangen und habe dreimal zugestochen. Das Opfer wurde schwer verletzt. Hintergrund des Angriffs war möglicherweise ein Streit um Schulden. Und kurz zum Sport. Die Eisbären Bremerhaven haben weiter Chancen auf den Aufstieg in die erste Basketball-Bundesliga. Am Abend besiegten sie Phoenix Hagen zu Hause im vierten Spiel der Playoff-Halbfinalserie und zwar mit 85-75. Das entscheidende fünfte Spiel ist morgen Abend in Hagen. Das waren die Nachrichten mit Elke Martens.
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6: 13 Grad haben wir aktuell in Bremen und auch in Rothenburg. In Verden ebenfalls 13 Grad, 15 Grad schon in Oldenburg und auch in Westerstede, 14 Grad in Bremerhaven und auch in Cuxhaven. An der Küste zieht allerdings leicht jetzt die Wolkendecke auf, die uns den ganzen Tag beschäftigen wird. Also zunächst noch im Binnenland Sonnenschein, aber dann immer mehr Wolken. Die werden auch immer dichter. Die bringen dann am Nachmittag auch Gewitter und Starkregenschauer mit. Da kann es hier und da auch mal Unwetterpotenzial geben. Das Ganze bei auch klebrigen Temperaturen. Höchstwerte heute im Binnenland 26 bis 30 Grad, auf den Inseln 22 bis 24 Grad.
7: 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Um 7.32 Uhr der Blick auf die Straßen. Zunächst einmal wichtig für alle, die ab dem Flughafen Hannover heute irgendwohin entschwinden wollen. Die A352 Richtung A7 wird zwischen Langenhagen, Kaltenweide und Dreieck Hannover Nord wegen Reparaturarbeiten von 8.30 Uhr bis 10.30 Uhr gesperrt. Eine Umleitung führt über die U5. Kreis Kloppenburg und Kreis Ammerland. Die Loher Straße ist zwischen Lohe und Godensholt in beiden Richtungen wegen Reinigungsarbeiten gesperrt. Bremen, die Fagerstraße, ist zwischen Versfleter Weg und Bernhardring wegen Bauarbeiten in beiden Richtungen gesperrt.
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7: Da wollen wir jetzt nicht so nüchtern sagen. Das ist ja nicht irgendein Morgen, das ist der Freitagmorgen. Der Freitagmorgen und das Wochenende, das hält so viel schöne Veranstaltungen bereit. Heute in Emden gehen die Matt-Yes-Yes-Yes-Yes-Tage los. Könnten wir einen kleinen Ausflug machen. Dann haben wir die Pferdener Domweih, die morgen beginnt mit einem großen Festumzug. Wir haben das Bierfest in Bremen.
6: Und dann haben wir auch noch die lange Nacht der Museen. Und da sind natürlich viele, viele Museen geöffnet. Die obligatorischen großen Museen haben wir natürlich auf dem Zettel. Aber es gibt ganz viele kleine Museen. Und welche das sind, welche sich da beteiligen bei der langen Nacht der Museen, das erklären wir Ihnen gleich hier auf Bremen 1.
7: Guten Morgen.
6: Guten Morgen.
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0: Guter Song, Olivia Dean, Man I Need, hier bei uns bei Bremen 1. Kreuzberger Nächte sind
1: lang.
0: Lang und Museumsnächte in Bremen sind auch lang. Zumindest an diesem Wochenende, morgen nämlich.
1: Ja, für alle, die sonst bei normalen Öffnungszeiten nicht mit dabei sein können. Genau für solche Menschen gibt es die lange Nacht der Museen und die ist auch morgen wieder in Bremen. Und da werden wir uns ganz schön wundern, wie laut das da ganz schön sein kann. Bremen 1 Reporter Matthias Röhrs ist jetzt bei uns. Matthias, das ist ganz schön laut für so ein Museum. Was ist das denn für ein Museum?
2: Das ist das Tischlereimuseum. Das ist ein bisschen versteckt im Bremer Ostertor. Hat auch nur alle paar Wochen mal geöffnet und morgen bei der langen Nacht der Bremer Museen.
0: Ja, und über die wollen wir ja mit dir jetzt reden. Die ist morgen, also von 18 Uhr bis Mitternacht. Ganz viele Museen aus der Stadt machen mit. Die Kunsthalle, das Gerhard-Marx-Haus, die Weserburg, das Überseemuseum, aber ja auch kleine. Du sagst jetzt zum Beispiel, das Tischlereimuseum. Museum. Das sollte man sich mal anschauen.
2: Ja, es ist die einzige Tischlerei in Deutschland, die noch original so ist wie vor 100, 140 Jahren. Und alles ist noch funktionstüchtig. Also große Sägen, die Pressen, die Schleifmaschinen. Das hat mir Museumsführer Ingo Grüne gezeigt.
3: Hier ist noch richtig Handarbeit und Kraft gefragt. Und eben auch, man muss sehr viel nachdenken, um das Ziel zu erreichen, was heute viel einfacher ist. Es geht alles per Knopfdruck und kann man vorprogrammieren.
2: Aber es machen ja noch andere kleine Museen, mit die man vielleicht nicht so auf der Rechnung hat. Und vielleicht reicht auch die Nacht nicht aus, um die alle zu entdecken. Zum Beispiel das Straßenbahnmuseum in Sebaldsbrück, die militärgeschichtliche Sammlung in Hückelriede oder das Krankenhausmuseum am Klinikum Bremen-Ost.
1: Ja, das sind ja die großen und bekannten Bremer Museen, die wir eingangs auch erwähnt haben, sind aber ja natürlich auch mit dabei. Was ja alle Museen eint, die machen nicht einfach nur auf wie jeden Tag, diesmal bloß in der Nacht, sondern das Programm ist zum Teil auch komplett anders.
2: Ja, im Überseemuseum kannst du zum Beispiel Rugby ausprobieren.
1: Rugby?
2: Ja, und falls dir das zu wild ist, Weserburg, Tischtennis zu künstlerisch arrangierten Beats.
1: Ganz schön sportlich für so ein Museum, ne?
2: Ja, aber es gibt noch so viel mehr. Vielerorts kommt man auch an Ecken, wo man als Besucher sonst nicht hin darf, in die Depots zum Beispiel. Es gibt Konzerte, besondere Führungen, ein Mitmachatelier vor der Kunsthalle. Auch Sachen für Kinder gibt's natürlich. Schließlich sollen die ja auch was davon haben. Und an manchen Plätzen kannst du dich auch einfach hinsetzen, was essen, was trinken oder einfach die Stimmung genießen.
0: Ja, das klingt auch richtig gut. Wie kann ich denn dabei sein?
2: Ein Ticket kostet 16 Euro und damit kommst du dann in alle Museen rein, darfst mit dem Bus fahren, mit der Straßenbahn, auch die historische übrigens, die zwischen Zentrum und Sebaldsbrück viele Museen verbindet. Es gibt auch eine einmalige Schiffsverbindung zwischen dem Martini-Anleger in der Innenstadt und Fegesack und zurück, denn in Bremen-Nord gibt's ja auch noch einiges an Museen und Ausstellungen.
1: Tja, morgen in Bremen. Also wieder diese wunderbare lange Nacht der Museen von 18 Uhr bis Mitternacht. Bremen 1 Reporter Matthias Röhrs hat uns einen kleinen Überblick gegeben. Es gibt jede Menge zu entdecken. Und wenn Sie alles wissen wollen, langenachtbremen.einwort.de. Da finden Sie alle wissenswerten Informationen. Danke, Matthias.

0: 10 Minuten vor 8 an diesem Freitag und wir gucken auf den Kalender, stellen fest, 2 Wochen noch, dann geht die Fußball-WM los. Das ist ja normalerweise einer der schönsten Termine überhaupt. Wie ist es denn aktuell mit der WM-Vorfreude bei Ihnen? Sind Sie schon in WM-Stimmung?
1: Null. Überhaupt nicht. Die geht komplett an mir vorbei.
2: Null. Ja, es ist der falsche Standort und es ist die falsche Politik dazu.
3: Ja, Bock schon, aber die Anschlusszeit muss man mal schauen, was man alles guckt oder nicht guckt.
1: Ich freue mich schon drauf, weil das wieder ganz viele Menschen miteinander verbinden wird.
4: Ja, das wird noch mit der Stimmung. Das wird ganz bestimmt noch. Onkel Rudi und Onkel Julian sorgen schon dafür, haben ja schon gesagt. Das ist alles so wie eine richtig schöne große Familie da in der Nationalmannschaft. Gut, die neue Nummer 1 ist am Sonntag jetzt beim Testspiel gegen Finnland noch nicht dabei. Der ist halt noch so ein bisschen verletzt. Aber ansonsten, ich glaube, das wird noch mit der Vorfreude auf die WM. Es ist immer so mit Ironie im Radio, ist das ja immer so eine Sache, ne? Transportiert sich so gar nicht.
0: Zumindest, wir haben es ja auch gehört mit den Anstoßzeiten. Also das ist ja auch so ein bisschen, ne? Also manche Spiele finden ja wirklich mitten in der Nacht statt. Deutschland, das Auftaktspiel, das kann man schon mal notieren, am 14., das ist der Sonntag dann, in 2 Wochen. Da spielen sie dann um 19 Uhr gegen Curaçao. Das ist ja noch absolut vertretbar. Dann später gegen die Elfenbeinküste, 22 Uhr, da wird es schon ein bisschen schwieriger. Jetzt aber können wir erst noch mal testen am Sonntag, wie lange wir wach bleiben können mit diesem Testspiel gegen Finnland. 20.45 Uhr, das dann live im ZDF. Und dann geht es vielleicht auch irgendwann los mit der WM. Stimmung und Vorfreude.

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1: Mit Severino Melchiore. Guten Morgen. Krieg im Nahen Osten. Iran weist Berichte über Einigung mit den USA zurück. Geplanter Anschlag auf Taylor Swift-Konzert. Gericht in Wien verurteilt Islamisten zu 15 Jahren Haft. Nach Schüssen in Bremer Neustadt. Gericht erlässt Haftbefehl gegen Verdächtigen. Das Wetter am Vormittag freundlich, am Nachmittag zunehmend bewölkt, später auch Starkregen, Hagel und Sturmböen möglich. 26 bis 30 Grad. Seit Wochen wartet die Welt darauf, dass sich die USA und der Iran auf eine dauerhafte Waffenruhe einigen. Schon mehrmals hat US-Präsident Donald Trump auch öffentlich behauptet, der Iran wolle eine Einigung. Tatsächlich aber scheint das Mullah-Regime immer noch recht widerstandsfähig zu sein. Aktuell gibt es auch wieder US-Medienberichte, wonach eine Einigung greifbar oder schon erzielt worden sein soll. Das aber weist der Iran zurück, wie Klaus Reginek berichtet.
2: Die Klarstellung kam von der iranischen Nachrichtenagentur Tasnim. Die steht den Revolutionsgarden im Iran nahe. Demnach seien die Berichte westlicher Medien falsch, dass ein Abkommen bereits abgeschlossen sei. Das US-Nachrichtenportal Axios hatte unter Berufung auf US-Beamte berichtet, die Waffenruhe werde verlängert und es sollten Gespräche über das iranische Atomprogramm aufgenommen werden. Tatsächlich aber gehen die USA inzwischen weiter gegen den iranischen Ölhandel vor. US-Finanzminister Bessent kündigte neue Sanktionen gegen 8 Tankschiffe und 15 Unternehmen an.
1: Vor 2 Jahren hat Popstar Taylor Swift mehrere Konzerte in Wien abgesagt. Die Begründung damals, es bestehe die Gefahr eines Terroranschlags. Wegen dieses Plans ist jetzt ein junger Mann zu 15 Jahren Gefängnis verurteilt worden. Es handelt sich um einen 21-jährigen Islamisten namens Behran A. Aus Berlin, aus Wien, berichtet Oliver Schoß.
3: Behran A. hatte diesen Anschlagsplan von Anfang an gestanden. Die Beweislage war erdrückend. Die Ermittler fanden Sprengstoffmaterialien, Bombenbauanleitungen und Chats mit IS-Mitgliedern. Behran A. wurde aber auch wegen Beihilfe an einem Mordversuch ein knappes halbes Jahr vor dem Taylor Swift-Konzert schuldig gesprochen. Diesen Tatvorwurf hatte er im Prozess bestritten. Damals hatte ein Freund von Behran A. in Mekka mit einem Messer auf Menschen in der heiligen Moschee eingestochen und wurde dort festgenommen. Während des Prozesses versuchte Behran A., diesen Freund als seinen Mentor darzustellen, unter dessen Einfluss er selbst gestanden habe. Doch diese Strategie ging nicht auf. Es gab die Höchststrafe von 20 Jahren nur deshalb nicht, weil Behran A. ein Teilgeständnis abgelegt hatte und zuvor als unbescholten galt.
1: Großer Rückschlag für das Raumfahrtunternehmen des US-Milliardärs und Amazon-Gründers Jeff Bezos. Eigentlich sollte in den USA eine Schwerlastrakete starten. Doch bei einem Test vorher ist sie mit einem gewaltigen Knall explodiert. Das Raumfahrtunternehmen Blue Origin teilte auf der Plattform X mit, dass niemand verletzt wurde und dass man jetzt die Ursache der Explosion zu ergründen versucht. Blue Origin will mit der Rakete dem US-Unternehmen SpaceX Konkurrenz machen, das dem Tech-Milliardär Elon Musk gehört. Zurück nach Deutschland. Bei der Telekom gibt es eine Tarifeinigung. Das haben sowohl der Konzern als auch die Gewerkschaft Verdi mitgeteilt. Demnach bekommen die rund 60.000 Telekom-Beschäftigten ab August 150 Euro mehr sogenanntes zusätzliches Monatsentgelt. Das steigt dann im Juli nächsten Jahres noch einmal und zwar um 140 Euro im Monat. Und auch die regulären Gehälter bei der Telekom werden erhöht. Sie steigen um 2,4%, aber erst Mitte 2028. Erstmals ist laut Verdi auch ein Bonus für Mitglieder der Gewerkschaft vereinbart worden. Letzte Woche ist bekannt geworden, dass der Abrechnungsdienstleister Unimed Opfer eines Hackerangriffs geworden ist. Der wickelt Zahlungen unter anderem für Kliniken ab. Nach und nach wird deutlich, wie groß der Schaden durch den Angriff ist. Im Pius-Hospital in Oldenburg zum Beispiel, da sind laut Nordwestzeitung mehr als 1300 Stammdaten von Patienten gestohlen worden. Auch das Klinikum Oldenburg hat jetzt genaue Zahlen vorgelegt. Um wie viele Patienten es hier geht, weiß Thomas Stahlberg.
4: Es sind genau 433 Patienten betroffen, die waren zwischen 2005 und 2021 Patienten des Klinikums Oldenburg. Seit mehr als 3 Jahren arbeitet die Klinik nicht mehr mit Unimed zusammen, aber auf dem Server des Dienstleisters lagen wohl noch alte Daten. Es seien aber keine Bank- oder Kreditkartennummer gehackt worden, sagt ein Sprecher. 79 Datensätze enthielten auch Gesundheitsdaten der Patienten. Das Klinikum Oldenburg fordert Unimed auf, den Fall vollständig aufzuklären und will die betroffenen Patienten zeitnah informieren. Möglicherweise seien aber auch aufgrund von Doppelungen weniger Patienten betroffen.
1: Und jetzt weitere Nachrichten aus Bremen, Bremerhaven und Niedersachsen mit Elke Martens.
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5: Zwei Tage nach den Schüssen in der Bremer Neustadt ist gegen einen 26-jährigen Mann Haftbefehl erlassen worden. Der Tschetschene mit russischer Staatsbürgerschaft soll einen 32-Jährigen mit einer Schusswaffe schwer am Bein verletzt haben. Augenzeugen berichten, dass das Opfer aus dem Drogenmilieu stammt. Kurioserweise wurde der Tatverdächtige gestern am Bremer Landgericht in einem anderen Verfahren zu 2,5 Jahren Haft verurteilt, unter anderem wegen räuberischer Erpressung. Das Bremer Logistikunternehmen BLG hat seinen neuen Standort am Südhafen Roter Sand in Bremerhaven offiziell eingeweiht. Auf dem über 70.000 Quadratmeter großen Areal sollen künftig schwere Güter wie etwa Landmaschinen und Kräne verladen und vorherteils noch fertig montiert werden. Dafür hat die BLG den früheren Standort der Motorenwerke Bremerhaven, kurz MBW, größtenteils abgerissen. Mehrere Gemeinden im Nordwesten Niedersachsens erhalten vom Land Geld für ihre Leerschwimmbecken. Das Innenministerium spricht von 15 Millionen Euro landesweit. So bekommen Verden und die Gemeinden Drochtersen, Holdorf und West-Overledigen sowie Garrel Mittel für die Sanierung und den Bau.
1: Und jetzt der Sport mit Klaus Wilkens und den Eisbären Bremerhaven. Die dürfen weiter vom Aufstieg in die erste Basketball-Bundesliga träumen, weil sie nämlich gestern Abend Hagen besiegt haben mit 85-75 in der Bremer Stadthalle. Klaus, was heißt das jetzt insgesamt für die Playoff-Spiele?
6: Naja, damit steht es in der Gesamtwertung jetzt 2-2 zwischen diesen beiden Teams. Und wer das nächste Spiel gewinnt, der zieht in das Playoff-Finale ein und macht dann auch den Aufstieg in die erste Basketball-Bundesliga perfekt. Den Sieg gestern Abend verdanken die Eisbären vor allem einer starken zweiten Hälfte, so Trainer Steven Esterkamp.
7: Ja, das war ein schwieriges Spiel für uns. In der ersten Halbzeit war sehr schlecht, aber am Ende unsere Jungs hat zusammengespielt und sie haben gekämpft die ganze Zeit. Und ja, am Ende, das ist ein super Sieg für uns und wir haben Game 5 am Samstag.
6: Ja, Spiel 5 am Samstag also, dann in Hagen. Nach dem Aus des Weltranglisten-Ersten Yannick Sinner bei den French Open in Paris ist Alexander Zverev nun der Top-Favorit auf den Titel. In seinem Drittrunden-Match trifft der Deutsche heute auf den Franzosen Quentin Alice. Eine Kampfansage gibt es von Zverev vorher aber nicht.
8: Ich weiß, dass es für Runde zu Runde eine schwierigere Aufgabe wird, aber ich bin momentan eigentlich okay damit, wie ich spiele. Aber nochmal, ich muss meinem Spiel selber vertrauen.
6: Bei den Frauen ist Tamara Korpatsch die letzte Deutsche im Wettbewerb. Die Hamburgerin trifft heute auf die Top-10-Spielerin Elina Svitolina.
1: Das war der Sport und das war die Rundschau am Morgen mit Severino Melchiore.
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9: Da haben wir 15 Grad in Bremen aktuell, 15 Grad auch in Bremerhaven, 16 Grad in Wilhelmshaven, 17 Grad in Oldenburg und die Wolkendecke, sie zieht langsam von Westen über uns hinweg. Hier und da ist es noch strahlender Sonnenschein, aber das wird sich im Laufe dieses Freitags auf jeden Fall ändern, denn die Wolkendecke wird immer dicker und es wird immer schwüler und unangenehmer und am Nachmittag werden sich dann auch Gewitter entladen mit zum Teil auch Starkregen. Es sind hier und da mal Regen Fälle von 35 Litern pro Quadratmeter möglich. Die Temperaturen dazu sehr warm, heiß, geradezu klebrig. 26 bis 30 Grad im Binnenland, 22 bis 24 an der Küste.
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10: Um 8:08. Der Blick auf die Straßen. Zunächst eine Gefahrenmeldung. Vorsichtig bitte, wenn Sie gerade auf der A1 unterwegs sind, von Bremen in Richtung Osnabrück, zwischen Kloppenburg und Vechta. Hier liegt eine Plane. Dann die A352 Richtung A7 wird zwischen Langenhagen, Kaltenweide und Dreieck Hannover Nord wegen Reparaturarbeiten von 8.30 Uhr bis 10.30 Uhr gesperrt. Es gibt eine Umleitung, die führt über die U5. Das ist vor allem wichtig, wenn Sie ab dem Airport Hannover fliegen. Bremen, die Fagerstraße ist zwischen Versfleter Weg und Bernhard Ring wegen Bauarbeiten in beiden Richtungen aktuell gesperrt.
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10: Was hast du da gesagt? Was gibt es heute? Gewitter?
11: War da das Gewitter?
12: Nein!
11: Nein!
12: Nein! Kein Gewitter!
11: Nein!
12: Nein!
9: Na, das stimmt aber in dieser Form nicht. Es wird doch gewittern und zwar heute Nachmittag zum Teil auch ordentlich rumpelig und dazu befragen wir natürlich gleich mal unseren Wetterexperten.
10: Guten Morgen!
9: Guten Morgen!
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0: 16 Minuten nach 8, das ist
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2: Und da sind wir jetzt natürlich wieder verabredet mit unserem Wetterexperten Tim Stäger. Guten Morgen, Tim.
3: Schönen guten Morgen, Anja, Olaf. Moin.
2: Im Moment ist es ja noch so ganz schön. Temperaturen zwischen 16 und 18 Grad. Ganz herrlich. Hier und da scheint auch noch schön die Sonne. Aber das soll sich ja sehr ändern heute Morgen. Und jetzt müssen wir mal gleich mit dir konkret werden. Einige sagen, die Gewitter kommen schon ab dem Nachmittag. Andere sagen, die Gewitter kommen ab dem Abend. Wann ist es denn jetzt soweit?
3: Ja, das ist gar nicht so einfach einzugrenzen. Also der Deutsche Wetterdienst warnt ab 15 Uhr oder gibt schon mal die Information raus, dass potenziell Gewitter ab 15 Uhr und dann bis zum Abend hin im Nordwesten aufziehen werden. Aber die einzelnen Gewitter sind noch gar nicht entstanden und somit ist es gar nicht wirklich konkret zu bewarnen. Also man sollte es auf jeden Fall im Hinterkopf behalten. Es werden auf jeden Fall Wolken aufziehen im Lauf des Mittags und erste Gewitter entstehen. Und das Besondere, die können sich organisieren, heißt es, zu einer Gewitterlinie. Klingt so ein bisschen bedrohlich, ist aber noch nicht sicher, ob es dazu kommt. Aber falls, dann würden es tatsächlich durchaus kräftige Gewitter sein. Das heißt, da kann es auch Hagel zwischen 2 und 4 Zentimeter Größe geben, Sturmböen bis 100 km/h und auch Starkregen lokal begrenzt. Wen es da trifft, ist noch nicht ausgemacht. Aber man sollte auf jeden Fall ein bisschen aufmerksam bleiben. Heute Nachmittag Blick zum Himmel oder ins Regenradar auf die Warnkarte des Deutschen Wetterdienstes. Kann nicht schaden, um dann gewappnet zu sein.
0: Ja, wir halten Sie natürlich auch auf dem Laufenden. Vor allem, wenn ich höre, dass die Gewitter anfangen, sich zu organisieren.
2: Hat was von unangemeldeter Demonstration.
0: Also jetzt geht es aber auch langsam los, also wenn die sich jetzt auch noch anfangen zu organisieren. Schnell noch den Blick aufs Wochenende. Tim, eigentlich wollte ich jetzt bei der Pferdener Domweih morgen hin, dann möchte ich noch Matthias Yes bei den Emder Matthias-Tagen. Oder was haben wir noch? Wir haben noch das Bierfest.
2: Ja genau, zum Tag der Nachbarschaft, das Vorstraßenfest, also da ist ja auch ordentlich was los, also vieles draußen.
0: Ja, wie sieht's aus mit draußen feiern?
3: Sieht gut aus. Also die Gewitter ziehen ab in der Nacht und die Schauer, es wird vielleicht sogar ein bisschen Dunst oder Nebel geben in der Frühe. Dann aber doch freundliche Wechsel aus Sonne, Wolken am Samstag, Temperaturen etwas niedriger als zuvor. Heute übrigens habe ich ja unterschlagen, kann es noch an die 30 Grad werden, Südlich von Bremen. Morgen dann nur noch so um die 24. Dazu vor allem an der See sonnig, auch am Sonntag. Sonne, Wolken im Wechsel bei ähnlichen Temperaturen wie am Samstag, also ein Ticken kühler. Noch der Blick in die neue Woche, es wird wechselhafter und der Hochsommer im Mai ist dann im Juni vorbei, hat sich sogar gereimt. Also dieser heiße Witterungsabschnitt endet sozusagen mit den Gewittern, aber wie gesagt, am Wochenende noch trocken.
2: Ja, wenn ich mich jetzt entscheiden müsste, würde ich mich auf jeden Fall fürs Wochenende Wetter entscheiden. Vielen Dank, Tim Stäger.
3: Gerne doch.

0: So, endlich bin ich mal ganz weit vorne mit dabei, hier auf Bremen 1. Das
1: immer.
0: Ist ja nicht so häufig der Fall, muss ich sagen. Aber
1: bitte?
0: Jetzt bin ich, also ich bin unter den Führenden. Ich bin unter den Führenden beim plattdeutschen Wort des Jahres.
1: Ich möchte es als Jörg Schönenborn jetzt hier mal die erste Auswertung machen. Auf unserem Bremen 1 WhatsApp-Kanal können Sie ja abstimmen. Es geht um das plattdeutsche Wort des Jahres. Das wird morgen Abend offiziell verkündet. Das hat jetzt keine richtige Aussagekraft, für was Sie stimmen, aber für uns intern ist es natürlich spannend. Es gibt 5 Wörter, die Neuschöpfung der plattdeutschen Sprache. Diese Sprache lebt ja, entwickelt sich immer weiter. Und Sie können aktuell abstimmen auf unserem Bremen 1 WhatsApp-Kanal. Wir haben folgende Vorschläge.
0: Tohus Marachen. Das ist Homeoffice. Klingt so ein bisschen blöd, muss ich auch zugeben. Ist auch letzter. So, dann kommen die Lügendönches. Das ist ganz schön. Falschmeldung oder Fake News.
1: Lügendönches.
0: Batterieknösel. Das ist die E-Zigarette.
1: Gefällt mir auch gut.
0: Da haben wir Zoomdösch. Das ist die Müdigkeit nach zahlreichen Videokonferenzen. Und dann ist der aktuelle Spitzenreiter Triddelfitzen. Das sind Menschen, die eine große Klappe und nichts dahinter haben. Das gefällt mir sehr. Triddelfitzen. Also machen Sie gerne mit.
1: Versuchen Sie das Wort heute mal irgendwo einzubauen?
0: Ja. Immer so ein ihr Triddelfitzen, ihr.
1: Und zum anderen können Sie aktuell noch abstimmen auf unserem Bremen 1 WhatsApp-Kanal.

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5: Mit Elke Martens, guten Morgen. Der Stand der Verhandlungen zwischen den USA und dem Iran zum Thema Waffenruhe ist alles andere als eindeutig. Vizepräsident J.D. Vance sagte, es wurden viele Fortschritte bei den Verhandlungen gemacht, an einigen Punkten werde aber noch gearbeitet. Der Iran hat dagegen Berichte über eine Annäherung dementiert. Eine russische Drohne hat in Rumänien ein Hochhaus getroffen. Zwei Menschen wurden leicht verletzt. Die Stadt liegt nahe der Grenze zur Ukraine. Das Verteidigungsministerium in Bukarest teilte mit, zwei Kampfflugzeuge der Luftabwehr seien aufgestiegen, unterstützt von einem Hubschrauber der Luftwaffe. Rumänien ist Teil der EU und ein NATO-Mitglied. Jetzt weitere Meldungen aus Bremen, Bremerhaven und Niedersachsen.
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5: Das Bremer Logistikunternehmen BLG hat seinen neuen Standort am Südhafen Roter Sand in Bremerhaven offiziell eingeweiht. Auf dem Areal sollen künftig schwere Güter wie etwa Landmaschinen und Kräne verladen und vorher teils noch fertig montiert werden. Dafür hat die BLG den früheren Standort der Motorenwerke Bremerhaven, kurz MBW, größtenteils abgerissen. Mehrere Gemeinden im Nordwesten Niedersachsen erhalten vom Land Geld für ihre Leerschwimmbecken. Das Innenministerium teilte mit, dass etwa Verden, die Gemeinden Drochtersen, Holdorf und Westoverledingen sowie Garrel Finanzmittel bekommen für Sanierungen, Bau- und Umbauarbeiten ihrer Bäder. Und kurz zum Sport. Die Eisbären Bremerhaven haben weiter Chancen auf den Aufstieg in die erste Basketball-Bundesliga. Am Abend besiegten sie in Bremen Phoenix Hagen im vierten Spiel der Playoff-Halbfinalserie und zwar mit 85-75. Das entscheidende fünfte Spiel ist morgen Abend in Hagen. Das waren die Nachrichten mit Elke Martens.
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6: Tja, und wenn Sie da zum Beispiel in Rothenburg wohnen oder in Verden, dann merken auch Sie, dass sich der Himmel ganz langsam bezieht. Dieser uneingeschränkte Blick auf die Sonne ist nicht mehr so möglich. Die Temperaturen dazu 16 Grad in Verden und auch in Rothenburg, 16 Grad in Bremen, 17 Grad in Oldenburg und auch 17 Grad in Bremerhaven und auch an der Küste, da bezieht sich der Himmel immer mehr. Der heutige Tag wird erstmal nochmal wieder sehr heiß. Also wir bekommen 26 bis 30 Grad im Binnenland, 22 bis 24 Grad an der Küste und dann wird es vor allem auch klebrig und schwül. Und am Nachmittag kommen dann auch die ersten Gewitter, die ziehen durch. Da kann es hier und da auch mal richtig Starkregen und Hagel geben. Also hier und da vereinzelt örtlich immer so begrenzte Regen, Starkregenfälle und Gewitter. Ja, und das ist der Vorbote, der Freitag für allerdings dann ein schönes Wochenende.
4: 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Um 8.33 Uhr der Blick auf die Straßen. A1 Osnabrück Richtung Bremen zwischen dem Dreieck Stur und Bremen-Arsten 2 Kilometer stockender Verkehr. Die A352 Richtung A7 wird zwischen Langenhagen, Kaltenweide und Dreieck Hannover Nord wegen Reparaturarbeiten bis 10.30 Uhr, also jetzt 2 Stunden gesperrt. Eine Umleitung führt über die U5. Das ist natürlich vor allem dann wichtig, wenn Sie zufällig über den Airport Hannover irgendwo hinfliegen wollen. Dann Bremen, die Fager Straße ist zwischen Versfleter Weg und Bernhardring wegen Bauarbeiten in beiden Richtungen gesperrt.
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6: Ja, und vor uns liegt ein schönes Wochenende, das wir vielfach draußen verbringen können, das wir aber auch mal in einem Museum verbringen können, denn am Wochenende ist ja auch die lange Nacht der Museen. Die haben wir heute auch schon ein bisschen vorgestellt, dass auch viele, ich sag mal, Orte dabei sind, die man vielleicht jetzt nicht so unbedingt auf dem Schirm hat. Und Sabine hat uns eine WhatsApp geschickt, dass auch der Bunker Valentin in Bremen-Farge dabei ist. Auch da können Sie hingehen in der langen Nacht der Museen. Vielen Dank, Sabine.
1: Ja, vielen Dank für den Tipp. Und ansonsten haben wir ja gesagt, fährt nach Domweih, haben wir gestern mit dem Bürgermeister gesprochen, geht los, die Emder-Matthias-Tage. Ich bin ja die ganze Zeit bei Matthias Rezepten. Das ist,
6: hast du dir schon den Mund wässrig gemacht?
1: Ja, ich weiß immer so gar nicht, ob ich richtig Matthias mag eigentlich. Irgendwie.
6: Ich glaube einfach Mund auf und schlucken, ne?
1: Ja,
6: so habe ich mal.
1: Das ist so. Ja, aber so fototechnisch ist das hier nicht so gut umgesetzt. Aber gut, es gibt Menschen, die Matthias gerne mögen. Und auch sonst. Also, guten Start in diesen Freitag.
6: Guten Morgen.
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8:38 Uhr, der Bremen 1 Verkehrsservice mit einer Gefahrenmeldung. Vorsichtig bitte, wenn Sie gerade auf der A27 unterwegs sind, von Bremen in Richtung Bremerhaven, zwischen Bremen-Hornlehe und Überseestadt. Hier liegt ein Fahrradträger.

0: 8.42 Uhr. Kennst du von Pippi Langstrumpf noch die Sachensuche?
1: Die Sachensuche?
0: Ja, Pippi Langstrumpf war immer Sachensuche. Würde sich heute für Pippi Langstrumpf lohnen. Ist eine Menge los auf den Autobahnen. Der Bremer 1 Verkehrsservice mit einer weiteren Gefahrenmeldung. Vorsicht bitte auf der A28 Oldenburg Richtung Bremen zwischen Ganderkesee West und Ost. Hier liegen nämlich Gegenstände.
1: Ja. Heute am 29. Mai grüßen wir erstmal alle Geburtstagskinder. Ne? Damit geht's erstmal los.
0: Happy Birthday.
1: Happy, happy Birthday. Und sie haben gemeinsam Geburtstag mit einer tollen Sängerin. Melissa Etheridge wird heute 65 Jahre alt. Und wenn sie jetzt sich fragen, oh, habe ich jetzt so gar nicht im Ohr? Hier haben wir mal ein paar Songs. Baby, tell me, does she love you
0: like the way I love you? Does she stimulate you? Ja, der beliebteste Songs überhaupt. Immer, in jeder Bestimmung.
1: Jeder Party vor allem, ne?
0: Ja.
1: Durfte nie fehlen.
0: Ah ja. Ah, die hat schon ein paar Hits.
1: Ah, super, und super Frau. Tolle Stimme vor allem.
0: Für alle, die Englisch lieben, Melissa Etheridge.
1: Etheridge.
0: Ist immer schön mit dem TH.
1: Ja, das ist mal ein schöner Name für die vorderen Schneidezähne. Wer davon viele hat, so wie ich, die kann es gut aussprechen. Etheridge, Etheridge, Etheridge. Ich habe sie mal getroffen vor 11 Jahren. Habe ich ein Interview gemacht mit ihr lang. Und das ist wirklich eine sehr, sehr beeindruckende, tolle Frau. Deswegen an dieser Stelle von Herzen die besten Wünsche rüber nach Amerika zu Melissa Etheridge. Und ich würde sagen, wir hören diesen einen Song, der auf keiner Party, jedenfalls bei mir in den 90ern, durfte der nicht fehlen. Da waren auch alle sofort tanzen. Bring me some water, Melissa Etheridge.
0: Ich hätte jetzt Bring me some beer besser gefunden. Aber gut. 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

0: 8:50 Uhr, der Bremen 1 Verkehrsservice mit gleich zwei Gefahrenmeldungen. Vorsichtig bitte auf der A27 Bremerhaven Richtung Bremen zwischen Bremen Nord und Lesumbrücke. Hier liegt ein Kantholz. Und Vorsicht bitte auf der A27 Bremen Richtung Bremerhaven zwischen Bremen Überseestadt und Rastplatz Fahrwiesen steht ein Anhänger. Ich habe plötzlich gestottert. Ne?
1: Fahr.
0: Wo kommt das denn plötzlich her? Du hast eine Nachricht bekommen, denn du hast ja am Wochenende was vor. Du möchtest Flohmarkt machen und du hast ja so ein bisschen Sorge, wie du das jetzt eigentlich machen sollst, weil du nicht so richtig gut im Pfeil schmeißt.
1: Richtig.
0: Und da hast du die Nachricht bekommen. Moin für den Flohmarkt. Am besten alles vorher anschauen. Preis überlegen, vielleicht auszeichnen sogar mit gewissem Spielraum. Dann sollte es besser funktionieren. Also dass du ja vorher nicht, dass du in dem Moment anfängst zu überlegen, sondern schon vorher. Klar, sagst, für diese Sache möchte ich die Summe X haben.
1: Ja, und dann vielleicht auch ein bisschen standhaft bleiben oder sich vielleicht auch mal in die Perspektive des Gegenübers hineinversetzen, wie das jetzt hier Marco Heuberg für uns macht. Der hat ja bei RTL 2 mitgemacht beim Trödeltrupp. Das Geld liegt im Keller und der weiß natürlich, wie Käufer sich am besten im Flohmarkt verhalten können.
2: Wenn das so ein Antikstand ist und man weiß, boah, schöne Lampe, kostet 160, dann sollte man natürlich anfangen zu feilschen. Guckt man, sagt mal, komm, ich biete dir mal 60% von dem Preis, ja, ist man bei ungefähr 100 Euro. Und wenn man sich dann bei 100 oder 110 oder 120 einigt, dann sind beide, glaube ich, nicht so ganz zufrieden. Und dann ist es immer das faireste Geschäft.
0: Na. Das ist eine seltsame Zusammenfassung. Ja, wenn beide nicht zufrieden sind, dann ist das eine gute Sache.
1: Aber es ist das faireste Geschäft, sagt er. Und von daher, okay, gut, also ich lerne ein bisschen entgegenkommen muss ich, aber ich darf mich auch nicht behumsen lassen und übers Ohr hauen lassen. Standhaft darf ich auch bleiben und vor allen Dingen im Vorfeld mal so ein bisschen überlegen, was das alles kosten soll. Alles klar. Ich muss jetzt los, weil es ist ja auch viel zu tun.
0: Ja,
1: dann
0: du musst
1: und auszeichnen.
0: Also, du musst ja auch noch Prozentrechnung.
1: Ich muss Schilder malen, deswegen ich würde dann jetzt mal.
0: Okay. Du kannst schon mal da Sachen auszeichnen. Also, wir wünschen Ihnen auf alle Fälle viel Spaß am Wochenende. Flohmärkte gibt es ja unter anderem in Bremen, morgen am Weserufer, dann in Oldenburg, Weser-Imshallen, am Sonntag in Bremen, Duckwurz-Straße, im Sander-Center, auf der Bürgerweide und auch der Schlossflohmarkt in Oldenburg.
1: Und in Bremerhaven natürlich der Flohmarkt Roter Sand, den wollen wir ja auch nicht unterschlagen. Also viel Spaß, wenn auch immer Sie jetzt einen Flohmarkt beschicken oder wenn Sie was kaufen wollen. Was kostet das? Letzter Preis?
0: Was kostet das?
1: 2 Euro.
0: Zu teuer.

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1: Mit Elke Martens, guten Morgen. USA und Iran verhandeln weiter über Waffenruhe. Rumänien verlangt nach Drohneneinschlag Hilfe zur Abwehr. Basketballer aus Bremerhaven hoffen weiter aufzusteigen. Das Wetter: erst Sonne, später teils schwere Gewitter mit Starkregen und Sturmböen, 26 bis 30 Grad. Die USA und der Iran nähern sich bei ihren Verhandlungen über eine Verlängerung der Waffenruhe nach US-Angaben an. Vizepräsident J.D. Vance sprach von Fortschritten, es werde aber noch an einigen Punkten gearbeitet. Aus der Nachrichtenredaktion Michael Kück.
2: Vance sagte, die Iraner scheinen guter Absicht zu verhandeln. Eine mögliche Einigung, so der US-Vizepräsident weiter, hänge aber vom Veto von US-Präsident Donald Trump ab. Wann genau und ob überhaupt Trump bereit sei, eine Absichtserklärung zu unterzeichnen, sei allerdings schwer zu sagen, erklärte Vance. Zuvor hatten mehrere US-Medien, darunter die New York Times, mit Bezug auf US-Beamte berichtet, man stehe kurz vor einer Einigung. Dabei ist die Rede von einer Verlängerung der seit dem 8. April bestehenden Waffenruhe um 60 Tage. Aus Teheran hieß es dagegen, eine vorläufige Einigung sei nicht ausformuliert und könne deshalb auch nicht bestätigt werden.
1: Nach dem Absturz einer russischen Drohne auf ein Wohnhaus in Rumänien verlangt das EU- und NATO-Land mehr Mittel zur Abwehr. Das Außenministerium in Bukarest teilte mit, man habe das NATO-Generalsekretariat über den Vorfall informiert und um die Beschleunigung des Transfers von Drohnenabwehrtechnik nach Rumänien gebeten. Die russische Föderation trage die direkte Verantwortung für diese schlimme und verantwortungslose Aktion, heißt es aus Bukarest. Der Einschlag der Drohne in der Stadt Galati an der Grenze zur Ukraine löste einen Brand im 10. Stock des Wohnblocks aus. Zwei Menschen wurden leicht verletzt. Ein Islamist ist für seine Anschlagspläne auf ein Taylor Swift-Konzert zu 15 Jahren Haft verurteilt worden. Das Landesgericht Wiener Neustadt sah es als erwiesen an, dass der 21-jährige Österreicher mit nordmazedonischen Wurzeln im August 2024 Konzertbesucherinnen und Besucher angreifen wollte. Außerdem war ihm die Bildung einer Terrorzelle vorgeworfen worden. Der Angeklagte hatte die Attentatspläne gestanden. Nachdem einige Krankenhäuser in Niedersachsen einen Hackerangriff auf den Abrechnungsdienstleister Unimed gemeldet hatten, wird nun der Schaden deutlicher. Im Pius-Hospital in Oldenburg sind laut Nordwestzeitung mehr als 1300 Stammdaten von Patienten betroffen. Mitte April gab es den Hackerangriff von Unbekannten. Auch das Klinikum Oldenburg hat jetzt genauere Zahlen mitgeteilt. Wie viele dort betroffen sind, weiß Thomas Stahlberg.
3: Es sind genau 433 Patienten betroffen. Die waren zwischen 2005 und 2021 Patienten des Klinikums Oldenburg. Seit mehr als 3 Jahren arbeitet die Klinik nicht mehr mit Unimed zusammen, aber auf dem Server des Dienstleisters lagen wohl noch alte Daten. Es seien aber keine Bank- oder Kreditkartennummer gehackt worden, sagt ein Sprecher. 79 Datensätze enthielten auch Gesundheitsdaten der Patienten. Das Klinikum Oldenburg fordert Unimed auf, den Fall vollständig aufzuklären und will die betroffenen Patienten zeitnah informieren. Möglicherweise seien aber auch aufgrund von Doppelungen weniger Patienten betroffen.
1: Die Eisbären Bremerhaven dürfen weiter vom Aufstieg in die erste Basketball-Bundesliga träumen. Sie konnten die 4. Partie der Halbfinalserie in der 2. Liga gegen Phoenix Hagen am Abend mit 85 zu 75 gewinnen. Damit steht es zwischen den beiden Teams in den Playoffs vor dem entscheidenden 5. Spiel nun 2 zu 2. Mit dem Einzug ins Finale wäre der Aufstieg perfekt. Das entscheidende Spiel ist morgen Abend in Hagen. Das waren die Nachrichten mit Elke Martens.
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4: Und da haben wir aktuelle Temperaturen schon sehr angenehm. 18 Grad in Bremen, 18 Grad in Osterholz-Scharmbeck, 19 Grad in Westerstede und Oldenburg, 18 Grad in Bremerhaven und auch in Bremerförde. Ja, der Regen, der darf gerne kommen. Alle, die in irgendeiner Form einen Garten haben oder Balkon oder in der Landwirtschaft arbeiten, auf jeden Fall darf es regnen. Es war sehr trocken die letzten Tage. Allerdings, das, was heute auf uns zukommt, ach, damit haben wir jetzt auch wieder keinen Spaß. Denn der Regen wird heute Nachmittag richtig stark regenartig über uns hereinbrechen. Es kann hier und da sogar mal hageln. Große Hagelkörner können dabei sein. Gewitter entladen sich über uns im Laufe des Nachmittags. Das Ganze bei Temperaturen zwischen 26 und 30 Grad im Binnenland. Und an der Küste 22 bis 24 Grad.
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5: Um 9:05, der Blick auf die Straßen. A1 Osnabrück Richtung Bremen zwischen dem Dreieck Stur und Bremen-Hemeling. 3 Kilometer stockender Verkehr. Die A352 Richtung A7 wird zwischen Langenhagen, Kaltenweide und Dreieck Hannover Nord wegen Reparaturarbeiten bis 10.30 Uhr gesperrt. Eine Umleitung führt über die U5. Und Bremen, die Fahrgerstraße, ist zwischen Versfleter Weg und Bernhard Ring wegen Bauarbeiten in beiden Richtungen gesperrt.
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4: Und vor uns liegt ein schönes Wochenende und wir haben ja vorhin schon drüber gesprochen. Es sind auch diverse Flohmärkte, Straßenflohmärkte, die großen Flohmärkte sind angesagt. Und da hat uns Chaos Konstanze eine WhatsApp ins Studio geschickt. Sie weist darauf hin, dass auch der Kuddelmuddelmarkt in Wachendorf bei Sieke ist. Sehr zu empfehlen. Dankeschön.
5: Ja, jetzt ist aber die große Frage, du hast ja gesagt mit dem Feilschen, das kannst du nicht. Und da gab es ja den Tipp, du sollst dann deine Dinge vorher überlegen, was du dafür haben willst. Und die vielleicht sogar auszeichnen, also Preisschilder dran machen. Timo sagt, nee, auf gar keinen Fall. Er geht seit über 40 Jahren jedes Wochenende über Flohmärkte und sagt, also da, wo Preise ausgezeichnet sind, diese Stände findet er total unattraktiv. Und da muss ich sagen, finde ich auch.
4: Ja?
5: Das nimmt so diesen Flohmarktplatz.
4: Okay.
5: Wobei ich auch selber
4: Obwohl, es kann ja nur eine Anleitung, also so ein Anhaltspunkt sein. Ne? Falschen kann man ja trotzdem.
5: Wenn da so ein Preisschild drauf ist, weiß ich nicht. Ich habe das einmal, Flohmarkt gemacht als Verkäufer und dann kam auch jemand, haben Sie das noch in einer anderen Größe? Und ich dann sagte, ja, ich gehe nochmal in den Keller. Und blieb dann da stehen. Ich sagte, nein, ich habe ja auch keinen Keller. Ich habe das auch nicht in anderen Größen.
4: So, das ist in großen Kaufhäusern manchmal genauso.
5: Ja, also, Flohmarkt das eine, ein Bierfest in Bremen das andere. Mehr dazu gleich hier bei uns.
4: Guten Morgen.
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0: 18 Minuten nach 9 an diesem Freitag. Hier ist Bremen 1 und ich glaube, wir dürfen uns auf dieses Wochenende wirklich freuen. Wir haben ja schon gesagt, steht eine Menge an. Nicht nur die schon genannten Flohmärkte, sondern das Matthiasfest in Emden, die Verdener Domweih. Vor allem ab morgen geht sie los und in Bremen seit gestern läuft das Bierfest auf dem Hillmannplatz. Und da halten wir natürlich erstmal inne. Der Hillmannplatz, ist das jetzt wirklich der beste Ort, um zu feiern und sich aufzuhalten?
1: Ja, um den Hillmannplatz gab es ja lange Zeit wirklich viel Aufregung, viel Kriminalität dort. Das Weinfest, was dort auch mal stattfand, hat ja schon vor einem Jahr die Segel gestrichen und wird dort nicht mehr gefeiert. Jetzt aber eben wieder das Bierfest auf dem Hillmannplatz. Das ist, mit der Veranstalter sagt, das ist auch bewusst gewählt. Man will dort den Menschen sehr viel, ich sag mal, Zufriedenheit garantieren, viel Patrouille laufen, dass da nichts passiert, sehr schön hell illuminieren, sodass man sich da auch sicher fühlt. Ja, rund um diesen Hillmannplatz allerdings gibt es ja viel Leerstand. Viele Ladenbesitzer sind dort auch schon geflohen, der Kriminalität wegen. Das Dorinth-Hotel hat gerade im März seinen Betrieb eingestellt. Es gibt noch ein paar Geschäfte und Anwohner und wir haben mal gefragt, wie zufrieden sind die denn mit der Situation? Und das hat unsere Bremer 1-Reporterin Johanna Riemenschneider gemacht.
2: Ich glaube, das kann man sehr einfach beantworten mit, die sind nicht zufrieden. Also Claudia Ahmed betreibt direkt am Platz ihren Friseursalon. Eine Verbesserung in Sachen Sicherheit hat sie in den letzten Jahren nicht wahrgenommen, eher im Gegenteil.
3: Ich sehe, wie hier Drogen verkauft werden, das wird in die Eingänge geschmissen. Es ist nach wie vor, ist hier Radau, es wird Hasch geraucht. Ich traue mich abends gar nicht mehr hier raus, deswegen gehe ich auch aus dem Hintereingang raus.
2: Ja, und auch ein paar Häuser weiter in der Textilreinigung Stichweh ist die Frustration über die Zustände am Platz groß. Amir Husseini wünscht sich, dass sich endlich etwas ändert.
4: Auf jeden Fall bräuchten wir mehr Sicherheit, Polizeischutz, von mir aus Security-Angestellte, damit hier die Leute nicht in Chaos geraten. Das ist einfach Katastrophe, deswegen kommen auch die Kunden nicht.
0: Ja, das klingt jetzt erstmal nicht so, als würde man da ein fröhliches Fest feiern, aber der Veranstalter vom Bierfest und die Organisatoren sagen ja, es wird extra Patrouillen geben, sodass da alle gemütlich feiern können. Jetzt ist natürlich diese Sicherheit insgesamt am Hillmannplatz ein Thema, das uns schon lange beschäftigt. Die Bremer Stadtpolitik, Johanna, hat den Platz aber noch nicht abgeschrieben.
2: Ja, das Thema ist weiterhin auf dem Zettel. Erst vor 3 Tagen hat die FDP einen Antrag eingereicht. Der Titel Hillmannplatz wiederbeleben, Wohlfühlort statt Angstraum in der City. Darin wird kritisiert, dass einfach nichts passiert, obwohl man das Problem eben schon längst erkannt hat. Man könnte sagen, alle wünschen sich, dass sich was ändert, aber wie diese Wiederbelebung eben aussehen soll, das bleibt die große Frage.
1: Ja, da sind wir also gespannt, wie es abgeht am Wochenende beim Bierfest auf dem Bremer Hillmannplatz. Freier Eintritt. Wie gesagt, schauen Sie mal vorbei und schauen sich das Ganze am besten selber vor Ort an.

0: 9:28 Uhr an diesem Freitag, der Bremen 1 Verkehrsservice mit einer Gefahrenmeldung. Vorsichtig bitte auf der A29 Wilhelmshaven Richtung Oldenburg zwischen Kreuz Oldenburg Nord und Ohmstede. Hier liegen Gegenstände, fahren Sie hier also bitte dementsprechend vorsichtig.
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13: Mit Elke Martens. Guten Morgen. EU-Kommissionspräsidentin Ursula von der Leyen hat auf den Einschlag einer russischen Drohne in ein Wohnhaus in Rumänien reagiert. Russland habe damit erneut eine Grenze überschritten. Die EU werde nun den Druck weiter erhöhen und solidarisch an der Seite des Mitgliedslandes Rumänien stehen. Bei dem Drohneneinschlag waren letzte Nacht 2 Menschen verletzt worden. Der Vorfall ereignete sich in der rumänischen Stadt Galați, unweit der ukrainischen Grenze. Die USA und der Iran äußern sich unterschiedlich über ein mögliches Abkommen zum Ende des Irankrieges. US-Vizepräsident J.D. Vance sprach von vielen Fortschritten, einige Punkte seien aber noch offen. Aus dem Iran hieß es, eine vorläufige Einigung sei nicht ausformuliert und dementsprechend auch nicht bestätigt. Jetzt weitere Meldungen aus Bremen, Bremerhaven und Niedersachsen.
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13: Das Bremer Logistikunternehmen BLG hat seinen neuen Standort am Südhafen Roter Sand in Bremerhaven offiziell eingeweiht. Auf dem Areal sollen künftig schwere Güter wie etwa Landmaschinen und Kräne verladen und vorher teils noch fertig montiert werden. Dafür hat die BLG den früheren Standort der Motorenwerke Bremerhaven größtenteils abgerissen. Mehrere Gemeinden in Nordwesten Niedersachsens erhalten vom Land Geld für ihre Leerschwimmbecken. Das Innenministerium teilte mit, dass etwa Verden, Garrel sowie die Gemeinden Drochtersen, Holdorf und Westoverledingen Finanzmittel bekommen für Sanierungen, Bau- und Umbauarbeiten ihrer Bäder. Insgesamt stellt Niedersachsen landesweit 15 Millionen Euro für kommunale Schwimmbäder bereit. Und kurz zum Sport. Die Eisbären Bremerhaven haben weiter Chancen auf den Aufstieg in die erste Basketball-Bundesliga. Am Abend besiegten sie in Bremen Phoenix Hagen im 4. Spiel der Playoff-Halbfinalserie mit 85-75. Das entscheidende 5. Spiel ist morgen Abend in Hagen. Das waren die Nachrichten mit Elke Martens.
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14: 20 Grad in Oldenburg, 20 Grad ebenfalls in Friseute und Westerstede. Wir haben 19 Grad in Bremen, 19 Grad in Bremervörde und auch in Otterndorf 19 Grad. So, der Regen und die dicken Wolken, die ziehen immer weiter an uns heran. In Wilhelmshaven regnet es jetzt schon. Der heutige Tag wird erst einmal zum Start hier und da am Vormittag noch wolkenlos sein. Der Blick auf die Sonne noch möglich, aber dann. Sie merken schon, ich versuche es so ein bisschen schön zu reden. Heute Nachmittag kommen dicke Gewitter, die Buh. Durchziehen. Buh. Die bringen Regen mit, nicht nur Regen, sondern vor allem Starkregen. Und Buh. Unser Wetterexperte hat auch schon gesagt, es können Hagelkörner bis zu 2 Zentimeter Durchmesser dabei Buh. Sein. Buh, genau. Das Ganze bei klebrigen 30 Grad im Binnenland. 26 bis 30 Grad sind da die Maximalwerte. An der Küste, naja, etwas milder, aber eben auch mit vielen Gewittern versehen. Dort 22 bis 24 Grad.
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0: Um 9.32 Uhr der Blick auf die Straßen. Zunächst eine Gefahrenmeldung. Vorsichtig bitte auf der A29 Wilhelmshaven Richtung Oldenburg zwischen Kreuz Oldenburg Nord und Umstede. Hier liegen Gegenstände. Dann A1 Osnabrück Richtung Bremen zwischen dem Dreieck Stur und Bremen-Arsten. Auch heute Morgen stockender Verkehr. 3 Kilometer vor der Baustelle. Die A352 Richtung A7 wird zwischen Langenhagen-Kaltenweide und Dreieck Hannover Nord wegen Reparaturarbeiten bis 10.30 Uhr gesperrt. Dadurch haben wir aktuell hier 3 Kilometer Stau. Es gibt eine Umleitung, die führt über die U5. Und noch Hinweis für Bremen, die Fagerstraße ist zwischen Versfleter Weg und Bernhardring wegen Bauarbeiten in beiden Richtungen gesperrt.
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14: Tja, und bei den Wetteraussichten für den Nachmittag nicht vergessen, alles, was kaputt gehen kann, reinräumen. Also es hat ja schon mal den ein oder anderen Sturmö in diesem Frühjahr gegeben. Ich habe in diesem Jahr schon 3 Übertöpfe verloren.
0: Die verkaufst du doch morgen auf deinem Flohmarktstand.
14: Die Scherben meinst du? Nee, wirklich. Einfach steht
0: als Puzzle.
14: Als Puzzle. So ein Übertopf auf meinem Balkontisch. Wups, am Nachmittag nicht mehr da und den Scherben auf dem Fußboden.
0: Wirklich?
14: Also ja, von daher alles Freiraum, alles schön festmachen heute Nachmittag. Ne?
0: Hast du Angst vor Gewittern?
14: Ja.
0: Sitzt du da?
14: Ja, ich hasse Gewitter. Das liegt
0: sitzt
14: daran,
0: du denn unterm Tisch?
14: Nee,
0: und baust
14: nicht ganz.
0: Eine Höhle?
14: Ja, ist nicht ganz. Ah. Aber das liegt daran, dass ich komme vom Land, ich komme vom Bauernhof und wir mussten nachts aufstehen bei Gewitter, weil im Zweifel ja alles Vieh auch aus den Ställen geholt werden musste, wenn es mal der Blitz einschlägt. Da wurden dann die Dokumentenmappe wurde genommen und da saßen wir im Wohnzimmer meiner Großeltern.
0: Guck mal, wie alt bist du?
14: Ist so. So bin ich aufgewachsen.
0: Also, das kommt heute auf uns zu. Suchen Sie schon mal Ihre Dokumentenmappe, denn es kommt ein Gewitter auf uns zu. Trotzdem, schönen Freitag.
14: Guten Morgen.
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0: 9.42 Uhr an diesem Freitag. Ein Freitag, an dem wir die Eisbären Bremerhaven mal so richtig haben hochleben lassen. Die Basketballer stehen ja so kurz davor, den Aufstieg zu schaffen in die Bundesliga. Morgen noch ein Spiel in Hagen. Das gewinnen und dann sind sie tatsächlich in der Bundesliga dabei. Der Kapitän Adrian Breitlauch träumt zumindest schon davon, genau wie alle Fans.
1: Ein Spiel noch und dann ist der Aufstieg da. Ich glaube, jetzt dürfen wir wirklich träumen. Und es war immer ein geiler Basketballabend, mehr kann man nicht sagen.
2: Ja, das war wirklich ein toller Basketballabend gestern. Wir haben aber auch ein bisschen vorausgeschickt, geguckt heute Morgen auf die WM. In 2 Wochen geht's los in den USA, in Mexiko und in Kanada, die Fußball-Weltmeisterschaft. Und wir haben uns mal so ein bisschen umgehört, was so die Stimmung und die Vorfreude angeht. Da kann man sich natürlich an 5 Fingern abrechnen, dass viele keine Vorfreude haben, weil zum Teil die politische Situation in den USA nicht so toll ist. Hier und da die Anstoßzeiten und so, die Ticketpreise. Es gibt so viel Schlechtes einfach um diese WM. Aber wir durften auch feststellen, viele sind dann doch in WM-Stimmung.
3: Ja, Bock schon, aber die Anschlusszeit muss man mal schauen, was man alles guckt oder nicht guckt.
4: Ich werde es auf jeden Fall verfolgen. Ich habe mich noch nicht mit dem Zeitunterschied beschäftigt.
5: Ich freue mich schon drauf, weil das wieder ganz viele Menschen miteinander verbinden wird. Das ist ja jedes Mal das Gleiche, dass auch die Leute, die kein Fußball gucken, plötzlich Fußball gucken und alle sich darüber unterhalten.
6: Für meine Familie habe ich schon einiges gekauft an Shirts. Die haben sich schon gefreut, die Enkelkinder.
0: Ich möchte jetzt schon das Wort für die nächsten Wochen vorgeben. WM-Jetlag,
2: ja.
0: Jetzt wird der WM-Jetlag, weil wir ja alle dann nachts plötzlich fernsehen müssen, wie denn die Spiele ausgehen.
2: Weil da haben ja alle einen Vorteil, die wie wir nachts raus müssen, um zu arbeiten, die im Nachtdienst sind. Die können sich dann vielleicht Zeit vertreiben mit Fußball-Weltmeisterschaft.
0: Okay. Und vertreiben können Sie sich die Zeit am Wochenende mit vielen schönen Veranstaltungen. Da haben wir Ihnen ja einige heute vorgestellt. Also sei es die lange Nacht der Museen in Bremen am morgigen Abend mit ganz, ganz vielen tollen Veranstaltungen. Wir haben die Pferdener Domweihe, die morgen losgeht mit dem großen Umzug und Emder-Matthias-Tage, seit gestern das Bierfest und du bist ja auf dem Flohmarkt.
2: Ich bin auf dem Flohmarkt und viele andere wahrscheinlich auch. Kaufen und verkaufen, ein bisschen bummeln und das Ganze bei schönem Wetter. Am Wochenende soll es jetzt nicht so gewittrig sein wie jetzt zum Beispiel heute Nachmittag. Also da schnell mal den Terminkalender sich noch ein bisschen nett verabreden zum Bummeln. Das wird toll.
0: Wir probieren es jetzt mal, ob du das mit dem Falschen kannst. Was kostet denn hier Chaka Khan?
2: Chaka Khan? 30 Euro.
0: Zu teuer.
2: Zu teuer? Dann gehen Sie mal, ich muss doch auch zu was kommen. Hier waren die Sätze voll. Ich muss doch auch was verdienen.
0: Ja.
2: Ich mache das auch nicht hier umsonst.
0: Ja.
2: Und da gehen Sie mal woanders hin, da ist teurer.
0: Gut, dann bezahle ich 30.

0: Der Bremen 1 Verkehrsservice um 9.51 Uhr mit einer Eilmeldung. Achtung, Falschfahrer auf der B6 Autobahnzubringer Arsten Bremen-Kattenturm, Landesgrenze zwischen Habenhauser Brückenstraße in Bremen und der A1 Bremen-Arsten. Kommt Ihnen ein Falschfahrer entgegen, fahren Sie äußerst rechts und überholen Sie nicht. Auf der B6 Autobahnzubringer Arsten Bremen-Kattenturm, Landesgrenze zwischen Habenhauser Brückenstraße Bremen und der A1 Bremen-Arsten ist ein Falschfahrer unterwegs. Vorsicht in beiden Richtungen. So, und da muss ich mich bei dir jetzt natürlich entschuldigen.
1: Ah, bitte?
0: Ich habe nämlich ja eben gerade, ich möchte sagen, fast ein wenig gelacht über diese seltsame Gewittergeschichte von dir. Was war das? Mit was wart ihr?
1: Nachts aufstehen als Kinder, anziehen, ins Wohnzimmer, Dokumentenmappe, und dann wurde abgewartet, dass das Gewitter nicht irgendwo einschlägt und nicht für Chaos und Zerstörung sorgt.
0: Ja, ich war ein bisschen verwundert, das kannte ich jetzt so nicht, aber damit bin ich alleine scheinbar. Viele kennen das, dass man mit den Papieren zusammengesucht.
1: Ja, und nicht nur mit den Papieren. Susanne schreibt, dass sie das auch kennt von früher. Man musste nachts aufstehen. Das war in den 70ern. Ihre Tic-Tac-Oma und sie saßen da mit gepackten Koffern schon auf der Treppe. Wow, das ist natürlich jetzt nochmal die Steigerung. Aber ja, man hatte ja Angst, das Ganze schlägt irgendwo ein. Blitzableiter in den 70ern waren jetzt nicht so üblich. Oder wenn es dann mal in die Telefonanlage gerauscht ist. Also da weiß ich noch, das hat ordentlich geknallt.
0: Ja, aber Horst schreibt auch. Er hat die Papiere zusammengesucht. Und dann haben wir in der Küche gesessen und auf das Ende des Gewitters gewartet.
1: Ja.
0: Also das können Sie heute machen, denn das wird es geben.
2: Gewitter? Wo?
0: Ja, bei uns. Und zwar heute Nachmittag. Also Papiere jetzt zusammensuchen und dann überstehen wir das alle gemeinsam.
1: Genau. Und vorher ist dann noch die Kollegin Britta Opper für Sie da und Melanie Oehlenbach heute natürlich auch. Bei Grüner wird's nicht, das Ganze gleich ab 10 Uhr. Und wir wünschen Ihnen ein schönes Wochenende. Machen Sie was draus.
0: Ja.
1: Du auch.
0: Ich bin noch ein bisschen mit diesen Gewitter.
1: Gewitter, wo?
0: Ich habe noch nicht mal einen Dokumentenkoffer. Ich wüsste gar nicht, wie ich...
1: Aber du hast eine Geldkassette. Bestimmt.
0: Die hast du auf deinem Flohmarkt vielleicht.

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1: Mit Elke Martens. NATO sagt Rumänien nach Drohneneinschlag Unterstützung zu. USA und Iran verhandeln weiter über Waffenruhe. Gericht in Niedersachsen entscheidet über Millionenklage zweier VW-Manager. Das Wetter: erst Sonne, später teils schwere Gewitter mit Starkregen und Sturmböen, 26 bis 30 Grad. Die NATO hat den Einschlag einer russischen Drohne im NATO-Mitgliedsland Rumänien scharf verurteilt. Eine Sprecherin des Militärbündnisses kündigte daraufhin an, die Verteidigung gegen alle Bedrohungen, einschließlich Drohnen, zu verstärken. Aus der Nachrichtenredaktion Michael Kück.
2: Eine Sprecherin der NATO kündigte daraufhin an, die Verteidigung gegen alle Bedrohungen, einschließlich Drohnen, zu verstärken. Auch EU-Kommissionspräsidentin Ursula von der Leyen fand deutliche Worte. Russland habe damit eine weitere Grenze überschritten. Die Europäische Union stehe solidarisch an der Seite Rumäniens und seiner Bevölkerung, schrieb von der Leyen in sozialen Medien. Sie fordert, den Druck auf Moskau weiter zu erhöhen. Scharfe Kritik kommt auch von Moldaus Präsidentin Maya Sandu. Russische Drohnenangriffe auf rumänische Privatwohnungen seien ein ernster Vorfall. Zu dem Vorfall ist es offenbar bei russischen Angriffen auf Ziele im Westen der Ukraine gekommen.
1: Der Stand der Verhandlungen zwischen den USA und dem Iran zum Thema Waffenruhe ist alles andere als eindeutig. Vizepräsident J.D. Vance sagte, es wurden viele Fortschritte bei den Verhandlungen über eine Verlängerung der Waffenruhe gemacht. Es gehe auch um die Öffnung der Straße von Hormuz und Gespräche über das iranische Atomprogramm. An einigen Punkten werde aber noch gearbeitet. Der Iran hat dagegen Berichte über eine Annäherung dementiert. Die Bundesagentur für Arbeit gibt gleich die Arbeitsmarktzahlen für diesen Monat bekannt. Es wird ein saisonüblicher Rückgang bei der Arbeitslosigkeit erwartet. So könnte die Zahl der Arbeitslosen wieder unter die Marke von 3 Millionen gehen. Im April waren etwas über 3 Millionen Menschen arbeitslos gemeldet. Doch in der Konjunkturkrise gerade fällt die Frühjahrsbelebung im Mai knapp aus. Birgit Habart aus Nürnberg.
3: In der Industrie fallen nach wie vor viele Stellen weg. Dass im Bereich Gesundheit oder Pflege weiter großer Bedarf an Kräften herrscht, gleicht das Minus im verarbeitenden Gewerbe bei weitem nicht aus. Die Nachfrage nach Personal besteht laut Erhebung der Bundesagentur zwar durchaus, aber eben nicht in allen Branchen. Nach wie vor gilt, wer jetzt seinen Job verliert, tut sich schwerer, einen neuen zu finden. Und daran wird sich erst etwas ändern, wenn der Aufschwung kommt. Dass die Regierung jetzt ihre Wachstumsprognose nach unten geschraubt hat, wird sich, wenn es so kommt, verspätet dann auch auf dem Arbeitsmarkt auswirken.
1: Das Landesarbeitsgericht Niedersachsen entscheidet heute Vormittag, ob zwei VW-Mitarbeitern nach Hinweisen auf Missstände ein Schadenersatz in Millionenhöhe zusteht. Laut Gericht verlangen die beiden zusammen 7,5 Millionen Euro von ihrem Arbeitgeber, weil sie sich nach Hinweisen auf Missstände zurückgesetzt fühlten. Verhandelt wurde der Fall bereits im April, nun wird das Urteil verkündet. Die Eisbären Bremerhaven dürfen weiter vom Aufstieg in die erste Basketball-Bundesliga träumen. Sie konnten die vierte Partie der Halbfinalserie in der zweiten Liga gegen Phoenix Hagen am Abend mit 85-75 gewinnen. Damit steht es zwischen den beiden Teams in den Playoffs vor dem entscheidenden fünften Spiel nun 2-2. Mit dem Einzug ins Finale wäre der Aufstieg perfekt. Aus der Sportredaktion Till Grube.
4: Die Eisbären Bremerhaven haben gezeigt, was für ein Kampfgeist in ihnen steckt. Zur Halbzeit lag die Mannschaft von Trainer Steven Esterkamp mit 9 Punkten zurück. Am Ende gewinnen die Bremerhavener aber mit 85-75 in einer kochenden Bremer Stadthalle. Angeführt von Kapitän Adrian Breitloch erkämpfen sie sich vor allem nach der Halbzeit zweite Bälle, trafen schwere Würfe von hinter der Dreierlinie und schaffen es so, den Rhythmus der Hagener zu brechen. Die Westfalen konnten nach einer sehr guten ersten Hälfte mit der Energie der Eisbären nicht mehr mithalten, spielten zu viele Fehlpässe und gaben das Spiel so aus der Hand. Wer von beiden Teams jetzt in die Bundesliga aufsteigt, wird also im entscheidenden Spiel 5 in Hagen entschieden.
1: Das waren die Nachrichten mit Elke Martens.
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5: Die Temperaturen, ja, heute Morgen sind sie ja dann doch noch recht übersichtlich, liegen zum Beispiel bei 15 Grad in Wilhelmshaven, bei 18 Grad in Bremen, 19 Grad im Bremerhaven und 19 Grad übrigens auch in Verden. Im Laufe des Tages dann 22 bis 24 Grad auf den Inseln, 26 bis 30 Grad im Binnenland. So, und Sonne gibt's ja heute früh, aber im Laufe des Tages, Sie haben es ja schon das eine oder andere Mal gehört, kommen nicht nur dichte Wolken dazu. Es kann heute Nachmittag dann auch schon mal anfangen. anfangen, dass es ordentlich schauert, dass auch mal ein Gewitter dabei ist, teils mit Unwetterpotenzial. Jetzt können Sie mir mal sagen, soll ich jetzt den ganzen Tag über erzählen, was das alles bedeuten könnte? Also Starkregen, Hagel, stürmische Böen, schwere Sturmböen und wie dick der Hagel ist, oder soll ich einfach sagen Unwetterpotenzial? Ich bin mir da ehrlich gesagt nicht ganz sicher. Ich würde jetzt einfach sagen, wenn es gewittert, kann es Unwettercharakter kriegen. Das wird dann aber irgendwann durch sein. In der kommenden Nacht zieht das Ganze nämlich südostwärts über die Lüneburger und Pferdener Heide ab und dann klart es auf. Die Tiefstwerte liegen zwischen 14 und 12 Grad und morgen machen wir es dann deutlich entspannter, als es heute wird. 23 bis 24 Grad im Binnenland, 17, 18 Grad an der Küste und dazu doch eine ganz freundliche Mischung Sonne und Wolken.
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5: Und zwar um 10 Uhr und 5 Minuten. Es gibt Gefahrenmeldungen. Zum einen für die A1 Bremen Richtung Osnabrück. Zwischen Groß-Ippener und Wildeshausen Nord liegen nämlich Holzteile auf der Fahrbahn. Dann gibt es eine Endwarnung für die B6 Autobahnzubringer Arsten Bremen-Kattenturm Landesgrenze. Es ist kein Falschfahrer mehr unterwegs zwischen der Habenhauser Brückenstraße in Bremen und der A1 Bremen-Arsten. A1 Osnabrück Richtung Bremen zwischen Dreieck Stur und Arsten. 3 Kilometer stockender Verkehr vor der Baustelle. Und Bremen, die Fagerstraße, die ist zwischen Versfleter Weg und Bernhardring wegen Bauarbeiten in beiden Richtungen gesperrt. Gute Fahrt.
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5: Einen schönen Freitag wünsche ich Ihnen. Ich bin Britta Obock, genau, und freuen sich jetzt auf Asia und die Lighthouse Family.
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Schönen Freitag, Bremen 1 hier. Wir kennen die doch alle, diese Tage, an denen morgens alles völlig anders läuft, als es sollte und von der sauren Milch im Kaffee bis zur leeren Zahnpastatube alles mitgenommen wird. Ganz eventuell vielleicht ging es heute Morgen bei mir so los. Ganz eventuell vielleicht noch obendrauf, dass ich meinen Lieblingspullover irgendwo verloren habe und ich habe keine Ahnung wo. Ich habe mich also am Ende deutlich zu spät ohne diesen Pullover, brauche ich aber ja eh nicht, weil es heiß wird, aufs Rad in Richtung Radio Bremen Funkhaus gesetzt und war angespannt, würden die einen sagen. Geladen würden die anderen dann vielleicht sagen. Und in meinem Achtsamkeitskurs habe ich ja mal gelernt, man soll immer ganz tief in den Bauch reinatmen. Und ich wusste das und habe aber einfach weiter gehechelt und bin in die Pedale getreten wie nichts Gutes. Und dann haben mir zwei kleine Kinder den Weg abgeschnitten. Die waren, ja, ich würde mal sagen 4, gerade im Alter, in dem man lernt, ordentlich Fahrrad zu fahren. Und die sind dann vor mir auf dem Rad gefahren, natürlich vorne die Mama und die beiden Kinder hinten dran mit ihren ganz kleinen Fahrrädern. Und ich habe kurz überlegt, jetzt eine geschmeidige Schleife zu machen und allesamt zu überholen. Und habe dann gedacht, nee, Britta, du kriegst das hier gerade überhaupt nicht hin mit dem Atmen und mit der Achtsamkeit. Du bleibst jetzt mal schön hinter diesen Kleinen und dann guckst du diesen kleinen Purzelbäumen mal zu, wie die in ihre Pedale treten, wie wild, ganz aufgeregt sind, weil sie mit dem Fahrrad fahren dürfen und die ganze Zeit vor sich hin erzählen. Und ich bin natürlich viel, viel langsamer gewesen, als es ursprünglich geplant war. Ich war übrigens auch ein bisschen zu spät hier, muss ich zugeben. Aber ganz im Ernst, das war das Schönste, was ich heute gesehen habe. Meine Güte, kann einen so einen Moment glücklich machen, wenn man hinter so ganz kleinen Kindern entlang fährt, die sich auch die ganze Zeit was zu erzählen haben und ganz doll aufpassen, dass sie auch ordentlich fahren und alles machen, was ihnen gesagt wird von vorne. Fahr bitte an die Seite, fahr bitte geradeaus, guck auf die Straße. Und das ist so, so niedlich gewesen. Und ganz im Ernst, die paar Minuten, die ich hier zu spät gekommen bin, die war es wirklich wert. Was für ein schöner Moment. Und wie sehr kann man dann zur Ruhe kommen und einfach atmen. Und schon war der Tag überhaupt nicht mehr gebraucht, sondern viel, viel schöner. Ich wünsche Ihnen einen schönen Freitag. Mit ganz vielen schönen solcher Momente.

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10: Washington. Wie die Verhandeln über die Wolkenruhe zwischen USA und den Iran rutschurt ist noch nicht klar. 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Bremerhaven. 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Von Mittag auf an waren die Wolken deutlich mehr und übern Nachmittag trägt denn von dat Emsland und Ostfrieslands dewig Schuhe und auch Gewitters übers Land. wie hier und dort auch mit besonders starken Regen, Horgel und stürmische Böen. Der Thermometer wies us 26 bis 30 Grad in Binnenland und 22 bis 24 Grad ab die Eilern. In die Nacht trecken die Schuhe und Gewitter gau auf, de Haven riet ob, gegen Morgen kann sek Dog bilden, wie Fertheim mit 12 Grad. Sünnamt kriegt wie in fröndlichen Mix und Sünnenwolken und dat blüfft ruhig, wie Söventheim mit 18 Grad an die Küst und 23 mit 24 Grad in Binnenland. Sündach blangen Sünnen in portige Wolken, meist blüfft dat ruhig, wie 21 mit 24 Grad in Binnenland und Söventheim mit 20 Grad an die Küst. Das wären die Plattdütschen Nachrichten. 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
2: Um 10.33 Uhr mit der A1 Osnabrück Richtung Bremen zwischen Dreieck Stur und Bremen-Arsten 3 Kilometer stockender Verkehr vor der Baustelle. Bremen, die Fagerstraße ist zwischen Versfleter Weg und Bernhardring wegen Bauarbeiten in beiden Richtungen gesperrt und gerade noch eingetroffen ist eine Meldung für die A1 Bremen Richtung Osnabrück zwischen Rastplatz Marndorfer Marsch und Bremen-Arsten gibt es 3 Kilometer stockenden Verkehr. Das soll es dann aber auch gewesen sein. Eine gute Fahrt allen unterwegs.
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2: Ich bin Britta Opop, wünsche Ihnen einen schönen Freitag, dass Sie ausreichend kühle Getränke in der Nähe haben, um diesen Tag, der ja wirklich heiß und schwül wird, ordentlich durchzustehen. Und jetzt dürfen Sie sich in den nächsten Minuten über einen sehr coolen Song freuen, der ja schon Mitte der 80er mal ein ganz großer Hit gewesen ist. Running Up That Hill von Kate Bush. Und und dann kam die Serie Stranger Things. Und so ist es tatsächlich geschehen, dass Jahrzehnte nachdem der Song erstmals in den Charts gewesen ist er nochmal in Großbritannien im Jahr, ich glaube 2022, auf Platz 1 in den britischen Hitparaden war. So gut kann es gehen. Kate Bush kann sich drüber freuen, über so einen kleinen Warmgeldregen.
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1: Burning Heart von Survivor erinnert mich an die Rocky-Filme. Ach, VHS-Kassette auf Video. Da waren wir ja schon stolz, dass man das gucken durfte, ne?
0: Survivor, Barry Manilow und Coldplay. 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

So, und da möchte ich an dieser Stelle mal TikTok und all den anderen sozialen Medien danken dafür, dass sie irgendwann darauf gestoßen sind, dass das, was Alex Warren macht, richtig toll klingt. Das war Ordinary auf Bremen 1 am Freitagvormittag. So, jetzt gibt's hier den Verkehrsservice, aktuell mit einer Gefahrenmeldung. Vorsicht, und zwar auf der A270 Ilpol Richtung Blumenthal. Zwischen Bremen-Fegesack-Hafen und Bremen-Fegesack-Mitte gibt es eine ungesicherte Unfallstelle. Und Vorsicht auf der B210 Wittmund Richtung Wilhelmshaven zwischen Schortens und Wilhelmshavener Kreuz steht ein defekter PKW. Fahren Sie in beiden Fällen bitte ganz besonders vorsichtig. So, jetzt geht's hier weiter mit dem Mann, über den man ja sagt, er sei ein One-Hit-Wonder auf Bremen 1. Zitze. Es ist Matthew Wilder und das stimmt natürlich eigentlich gar nicht. Auch wenn das sein einziger persönlicher größter Hit gewesen ist. Er hat super erfolgreich geschrieben und auch produziert mit No Doubt, Christina Aguilera, Kelly Clarkson, Miley Cyrus. Nur mal so.

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1: Mit Elke Martens. NATO sagt Rumänien nach Drohneneinschlag Unterstützung zu. Ex-Minister Scheuer soll nach Mautdebakel vor Gericht. Arbeitslosigkeit in Bremen und Niedersachsen sinkt leicht im Mai. Das Wetter erst Sonne, später teils schwere Gewitter mit Starkregen und Sturmböen. 26 bis 30 Grad. Die NATO hat den Absturz einer russischen Drohne im NATO-Mitgliedsland Rumänien scharf verurteilt. Eine russische Drohne war in der vergangenen Nacht in ein Wohnhaus in der ostrumänischen Grenzstadt Galați eingeschlagen. Dabei sind zwei Menschen verletzt worden. Aus der Nachrichtenredaktion Michael Kück.
2: Eine Sprecherin der NATO kündigte daraufhin an, die Verteidigung gegen alle Bedrohungen, einschließlich Drohnen, zu verstärken. Auch EU-Kommissionspräsidentin Ursula von der Leyen fand deutliche Worte. Russland habe damit eine weitere Grenze überschritten. Die Europäische Union stehe solidarisch an der Seite Rumäniens und seiner Bevölkerung, schrieb von der Leyen in sozialen Medien. Sie fordert, den Druck auf Moskau weiter zu erhöhen. Scharfe Kritik kommt auch von Moldaus Präsidentin Maia Sandu. Russische Drohnenangriffe auf rumänische Privatwohnungen seien ein ernster Vorfall. Zu dem Vorfall ist es offenbar bei russischen Angriffen auf Ziele im Westen der Ukraine gekommen.
1: Die gescheiterte Pkw-Maut hat ein juristisches Nachspiel für den ehemaligen Verkehrsminister Andreas Scheuer. Der CSU-Politiker muss sich vor Gericht verantworten. Das Landgericht Berlin hat eine entsprechende Anklage zugelassen. Der Vorwurf der Staatsanwaltschaft, Scheuer habe vor dem Maut-Untersuchungsausschuss des Bundestags absichtlich die Unwahrheit gesagt. Mehr von Felix Tenbaum aus Berlin.
3: Ganz konkret geht es unter anderem um Scheuers Antworten auf Fragen in Zusammenhang mit einem Treffen mit den Mautbetreibern. Dabei sollen sie Scheuer angeboten haben, die Mautverträge erst nach der Entscheidung des Europäischen Gerichtshofes über die Rechtmäßigkeit der Pkw-Maut zu unterschreiben. Der frühere Verkehrsminister hatte gesagt, er könne sich nicht daran erinnern und genau daran zweifelt die Staatsanwaltschaft. Scheuer weist den Vorwurf über seinen Anwalt zurück. Die Pkw-Maut galt als Prestigeobjekt der CSU. Der Europäische Gerichtshof hatte im Jahr 2019 das entsprechende Gesetz als rechtswidrig gekippt. Der Bund musste deshalb mehr als 240 Millionen Euro Entschädigung an sie zahlen.
1: Die Zahl der Arbeitslosen ist gesunken, bundesweit wieder unter 3 Millionen. Aber auch im Land Bremen und in Niedersachsen gibt es weniger Menschen ohne Job. Das ist saisonbedingt, begründet die Agentur für Arbeit die niedrigeren Zahlen. Einzelheiten zu Bremen und Niedersachsen von Anja Guse aus der Nachrichtenredaktion.
4: Es ist ein leichter Rückgang im Land Bremen. Im Mai waren 612 Menschen weniger arbeitslos gemeldet als im April. Das entspricht einem Minus von 1,4%. Die Arbeitslosenquote lag damit in Bremen bei 11,2%, in Niedersachsen dagegen bei 6%. Dort waren im Mai knapp 5.300 Menschen arbeitslos gemeldet. Das ist ein Rückgang von 1,9%. Der Arbeitsmarkt befindet sich aktuell in einer uneinheitlichen Phase, erklärt der Geschäftsführer der Region. Regionaldirektion Niedersachsen-Bremen, Salvatore Di Benedetto.
1: Vor dem Verdener Landgericht muss sich ab dem Vormittag ein Mann wegen versuchten Mordes in einer Arbeiterunterkunft in Bassum verantworten. Dem 47-Jährigen wird vorgeworfen, mit einem Küchenmesser auf einen anderen Mann losgegangen zu sein. Das 48-jährige Opfer kam schwer verletzt ins Krankenhaus. Grund des Angriffs war möglicherweise ein Streit um Schulden. Der Deutsche Wetterdienst warnt ab dem Nachmittag vor möglichen Unwettern, die auch Bremen und Niedersachsen treffen könnten. Ab 15 Uhr sei demnach in weiten Teilen Norddeutschlands mit teils schweren Gewittern zu rechnen, heißt es in einer Mitteilung. Dabei sind laut Wetterdienst auch Starkregen, Hagel und vereinzelt Sturmböen mit bis zu 110 Stundenkilometern möglich. Außerdem könnten Regenmengen von bis zu 25 Litern pro Quadratmeter innerhalb kurzer Zeit fallen. Das waren die Nachrichten mit Elke Martens.
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5: So, das, was Sie jetzt gerade noch mal am Ende zum Wetter in den Nachrichten gehört haben, das beherzigen Sie bitte und das planen Sie bitte alles mit ein. Ansonsten kann ich Ihnen sagen, dass es momentan ja noch recht entspannt ist. Wir haben 20 Grad in Bremen und auch in Diepholz, 21 Grad in Oldenburg und auch in Bremerhaven. Und vereinzelt sind schon so ein paar kleine, ich nenne sie mal Schauerchen, unterwegs. Aber das ändert sich dann ja später, ne? Mit der Warnung, haben Sie gerade gehört. So, das ist aber ja auch dahingehend ganz gut, dass wir in den nächsten Tagen deutlich entspanntere Temperaturen und deutlich entspannteres Wetter haben, als wir das heute kriegen mit bis zu 30 Grad im Binnenland, also 26 bis 30 und 22 bis 24 Grad gibt es ja auch auf den Inseln.
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5: Und zwar um 11:05 Uhr. Hier geht's los mit der A1 Bremen Richtung Osnabrück. Zwischen Rastplatz Marndorfer Marsch und Bremen-Arsten gibt es 3 Kilometer stockenden Verkehr. A1 Osnabrück Richtung Bremen zwischen Dreieck Stur und Bremen-Arsten. 3 Kilometer stockender Verkehr vor der Baustelle. In Bremen ist die Fagerstraße zwischen Versfleter Weg und Bernhardring wegen Bauarbeiten in beiden Richtungen gesperrt. Und das war's. Eine gute Fahrt wünsche ich.
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5: Und weil Freitag ist und weil wir Ende Mai haben und weil alle gerne in den Garten gehen wollen, gibt's jetzt Grüner wird's nicht mit unserer Gartenfrau Melanie Öhlenbach. Herzlich willkommen.
6: Moin Britta, hallo.
5: So, und du bist mit einem Thema heute hier um die Ecke gekommen, bei dem ich nur dachte, da werden bei vielen Leuten sofort die Augen anfangen, nervös zu zucken, wenn sie es nur hören, der Ackerschachtelhalm. Ist für viele Menschen ja nicht gerade die Lieblingspflanze.
6: Nee, würde ich nicht so sagen, aber vielleicht können wir das Image in der nächsten Stunde ein bisschen aufpolieren oder vielleicht sagt man hinterher, ach wie gut, dass ich ihn im Garten habe. Okay, das ist vielleicht ein bisschen hochgegriffen, aber...
5: Ich sag mal so, toi, toi, toi. Also was Sie über den Ackerschachtelhalm wissen sollten und warum er vielleicht gar nicht so schlecht ist, darum geht's in dieser Stunde.
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1: So, und das Thema dieses Freitags, das sich Melanie Öhlenbach, unsere Gartenfrau, ausgedacht hat, ist der Ackerschachtelhalm. Und falls Sie ihn bis dato noch nicht kannten, kann ich Ihnen nur empfehlen, mal unseren Bremen 1 WhatsApp-Kanal zu besuchen, ihn zu abonnieren. Denn da hat unsere Kollegin Martina aus dem Bremen 1-Team hat ihn echt schön in Szene gesetzt, in einer Vase dekoriert. Das machen wahrscheinlich die wenigsten. Der steht da im Hintergrund, ne Melanie?
2: Ja, genau. Man muss natürlich gucken, wo ist er denn jetzt zwischen den Gänseblümchen, den Hahnenfuß, und ich glaube, das ist auch noch ein Spitzwegerich. Also von daher, das, was da hinten so ein bisschen aussieht wie ein kleiner Tannenbaum, hätte ich jetzt fast gesagt, das ist der Ackerschachtelhalm.
1: So, jetzt ist die Pflanze eine, die bei den meisten Leuten, die mit Garten zu tun haben, nicht gerade Glücksgefühle weckt. Was ist die Ackerpflanze, Ackerschachtelhalm für
2: also
1: eine Pflanze?
2: Genau, es ist auf jeden Fall erstmal ein Schachtelhalmgewächs. Also man merkt schon, es ist eine bestimmte Art innerhalb einer ganzen Größenfamilie. Und man kennt ihn vielleicht auch unter dem Begriff Katzenwedel oder Zinnkraut. Das eine spielt so ein bisschen auf die Optik an, wenn man jetzt nicht den Tannenbaum irgendwie ins Bild setzen möchte. Das andere geht auf die Verwendung zurück. Also man hat ihn früher aufgrund seiner Inhaltsstoffe nämlich genutzt, um Zinn zu polieren. Und jetzt für die Botanikerinnen und Botaniker unter uns, da heißt er Aquisetum arvense. Ich sage das nochmal ganz deutlich, weil es gibt auch andere Arten von Schachtelhalm, die bei uns vorkommen und ganz ähnlich aussehen wie dieser Ackerschachtelhalm. Zum Beispiel der Sumpfschachtelhalm, aber der ist giftig. Oh. Also vorher bitte ganz genau schauen, und das ist wirklich nicht einfach, die zu unterscheiden. Also dass man dann auch wirklich den richtigen Schachtelhalm, den Ackerschachtelhalm in unserem Fall heute erwischt.
1: So, jetzt frage ich mal ganz doof. Das ist tatsächlich so, dass der Schachtelhalm heißt, weil man den so auseinanderziehen und ineinander stopfen kann, oder?
2: Naja, also die Seitentriebe, genau, die sehen so ein bisschen ineinander geschachtelt aus. Das sind so ineinander geschachtelte Segmente, und die wachsen halt, wie gesagt, in diesen Quirlen um diesen Stängel. Mhm. Und das ist irgendwie, daher kommt der Name, wegen dieser ineinander geschachtelten Geschichte. Ich weiß nicht, hast du den schon mal blühen sehen?
1: Nein, ich habe den bis dato nur in den unterschiedlichsten Größen gesehen und bin bis heute sehr froh, dass ich ihn nicht im Garten habe, denn jeder Mensch, der den Ackerschachtelhalm kennt, sagt, das ist die Pest.
2: Es ist wahrscheinlich die Pest, genau. Aber zur Blüte vielleicht noch ganz kurz. Er blüht nicht in dem Sinne, er vermehrt sich nämlich wie der Farn, zu dem er ja gehört, auch über Sporen. Und aber meistens, wie gesagt, hat man ihn über die Ausläufer dann in großen Mengen im Garten. Und du sagst ja, viele Leute, das ist für viele Leute die Pest. Einfach aufgrund dieses Wurzelsystems, das dann halt bis zu 2 Meter oder noch tiefer in den Boden reichen kann. Und das heißt natürlich auch, den müsste man ausgraben. Wer buddelt schon 2 Meter tief in den Garten? Kein Mensch. Aber das Tolle ist, da wo er wächst, da gibt er dann halt auch Aufschluss über den Boden. Und dieses Wissen wiederum, das können wir nutzen und das kann sehr praktisch sein.
1: Okay. Also, was der Ackerschachtelhalm über dem Boden im Garten verrät, das wollen wir gleich mal thematisieren. Und jetzt können Sie natürlich gerne auch eine WhatsApp ins Bremen 1 Studio schicken. 0421 246 611. Wie stehen Sie denn so zu diesem Gewächs, Kraut? Andere sagen Unkraut, aber man sagt ja höflich Beikraut.

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1: Eieiei, und bei all den Nachrichten, die eben schon über WhatsApp ins Studio gekommen sind, merkt man eindeutig, der Ackerschachtelhalm bewegt. So, Jens zum Beispiel dazu, uns zu schreiben, mein Senior hat den Schachtelhalm damals Lesoma Palme genannt. Wir haben hier im Gebiet des Ruschtal-Hochmoores nasse Böden und jedes Frühjahr kamen zuerst die Sporenkolben, gefolgt von den Wedeln aus dem Boden. Mittlerweile haben wir es hier zu Hause in den Griff bekommen. Pflanzung abdecken und Bodendecker einpflanzen. Ja, das ist vielleicht eine Option. Jetzt hast du uns ja, Melanie, die Pflanze eben vorgestellt, erklärt, warum sie uns auf die Nerven gehen kann. Aber was bitteschön sagt sie denn jetzt über den Boden aus?
2: Also der Ackerschachtelhalm gilt so als Indiz für einen Boden, der in der Tiefe verdichtet ist und daher auch zur Staunässe neigt, weil das Wasser einfach nicht abfließen kann. Unter Umständen hat der Boden dann auch noch einen niedrigen pH-Wert, ist also sauer. Also das sind so diese kleinen Merkmale, die man dann vielleicht irgendwie sich denken kann, wenn der Ackerschachtelhalm aus dem Boden schaut. Also guckt man sich vielleicht die Stellen genau an. Vielleicht kann es auch einen Aufschluss drauf geben, vielleicht, dass manche andere Pflanze, die keine Staunässe mag oder keinen sauren Boden, da auch nicht so gut wächst. Also wenn man sich da mal das so ein bisschen näher bringt und diese Zeigerpflanzen, wie Ackerschachtelhalm ja dann auch irgendwie genannt wird, neben anderen Pflanzen natürlich auch, aber da einfach noch mal ein bisschen schaut und aktiv wird.
1: Okay, jetzt kann uns der Ackerschachtelhalm im Garten allerdings auch richtig gut unter die Arme greifen. Und wie er das tut, ohne dabei eine Grabegabel in die Hand zu nehmen, darüber sprechen wir gleich um kurz nach 11:30 hier bei Grüner wird's nicht.

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5: Die Temperaturen, die liegen nachher, nur dass Sie sich schon mal drauf vorbereiten, im Höchstfalle bei bis zu 30 Grad. Ja, die gibt es, so 26 bis 30. Auf den Inseln ist es mit 22 bis 25 Grad ein bisschen kühler, aber schwül überall. Und Sie merken schon, da sind heute Wolken im Spiel und das nicht zu knapp. Dann auch im Laufe des Tages später gibt es nämlich Schauer oder auch Gewitter, teils mit Unwetterpotenzial. Und morgen und übermorgen wird es deutlich entspannter und wird sehr angenehm, was das Wetter betrifft.
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5: 11 Uhr und 32 Minuten ist es jetzt. Es geht los hier mit Gefahrenmeldungen. Zum einen für die A7 Hamburg Richtung Hannover. Zwischen Hamburg-Heimfeld und Dreieck Hamburg-Südwest liegen nämlich Gegenstände auf der Fahrbahn. Vorsicht! Außerdem auf der A26 zwischen York und Buxtehude gibt es eine Ölspur auf der Fahrbahn. Vorsicht! Außerdem auf der A27 Bremen Richtung Walsrode zwischen Achim Ost und Verden Nord liegen Gegenstände. A1 Bremen Richtung Osnabrück zwischen Opposen, Bremen, Marndorf und Arsten gibt es 3 Kilometer stockenden Verkehr. Und A1 Osnabrück Richtung Bremen zwischen Dreieck Stur und Bremen-Arsten 3 Kilometer stockender Verkehr, auch und zwar vor der Baustelle. So, dann habe ich noch eine Meldung für Bremen. Die Fagerstraße, die ist zwischen Versfleter Weg und Bernhardring wegen Bauarbeiten immer noch in beiden Richtungen gesperrt. Das soll es dann aber auch gewesen sein. Eine gute Fahrt allen unterwegs.
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5: Grüner wird's nicht. Und das Thema ist heute bei Melanie Öhlenbach der Ackerschachtelhalm. Und Bremen 1-Hörerin Tina hat geschrieben, also ganz ehrlich, ich finde Giersch viel schlimmer. Den Ackerschachtelhalm, den kann man auch gut an Kaninchen verfüttern.
6: Wobei, wenn man Kaninchen hat, ne?
5: Wer Kaninchen hat. Wer keine hat, hat natürlich das Nachsehen. So, und Bremen 1-Hörer Peter schreibt, Entschuldigung, könnt ihr auch ein paar Maßnahmen gegen Ackerschachtelhalm aufzeigen? Kriegen wir hin.
6: Jo, oder? Machen wir nachher auch.
5: Hast
6: noch
5: ein paar vorbereitet.
6: Jo.
5: Gut. Aber erstmal gleich das, wo er helfen kann.
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1: So, und wir haben diesmal eine Pflanze im Gepäck, die im Garten kaum jemand haben möchte, und zwar den Ackerschachtelhalm. So, und Melanie Ölbach hat uns gerade schon erklärt, dass die Pflanze uns viele, viele Problemstellen im Garten aufzeigen kann, aber angeblich kann er uns auch nutzen. Und das liegt nicht daran, dass der Ackerschachtelhalm beim Unkraut jeden hilft, Beikraut, Entschuldigung, sondern er kann tatsächlich was Gutes, abgesehen davon, dass man damit Zinn polieren kann.
2: Genau, wir haben ja gesagt, das ist ja das Zinnkraut, und damit hat man ja früher wegen der, das war das natürliche Schmirgelpapier, habe ich irgendwo den Ausdruck nochmal gefunden. Heute hat natürlich kaum jemand noch Zinnteller, aber wir bleiben mal im Garten, und da kannst du den Ackerschachtelhalm für den Pflanzenschutz einsetzen. Man glaubt es nicht. Er enthält nämlich viel Kieselsäure und wird zum Beispiel deswegen auch ungern gefressen. Also nicht jedes Tier mag sozusagen den Ackerschachtelhalm. Die Kieselsäure, die da drin ist, trägt dazu bei, dass die Zellen in den Blättern gestärkt wird. Und sie sind so widerstandsfähiger einfach gegen Pilzkrankheiten, wie zum Beispiel Mehltau oder Monilia, Braunfäule. Aber auch so manch saugendes Tierchen, das da vielleicht an den Pflanzen hängt, ich sag nur Blattläuse oder so, die haben auch ihre Probleme, wenn man dann wirklich Ackerschachtelhalm eingesetzt hat. Die können nämlich dann die Blätter nicht so leicht durchbohren und dann den Pflanzensaft raussaugen.
1: Okay, okay. Jetzt hat Dietmar aus Lockstedt uns geschrieben, am Wochenende wird geerntet. Der Schachtelhalm wird dann zum Düngen, zu Jauche transformiert. Gut, das ist offensichtlich eine Sache, die man damit machen kann. Mhm. Du hast noch mehr Varianten? Erzähl mal.
2: Genau, also es gibt im Internet oder auch in Büchern gibt es ganz viele unterschiedliche Rezepturen für Jauchen, wie Dietmar sie dann zum Beispiel macht, aber auch für Brühen oder auch für Tees. Und gerade diese Brühen werden dann halt für die Stärkung dann eingesetzt, wie ich sie gerade beschrieben habe. Allgemein ist bei allen, dass man immer gucken muss, immer diese grünen Teile vom Ackerschachtelhalm verwenden. Die werden dann meistens für eine bestimmte Zeit in Wasser eingeweicht, nicht so lange wie bei der Jauche, wenn man sie als Brühe nur machen möchte. Und dann wird die Kieselsäure, ich sag jetzt einfach mal, wirklich im wahrsten Sinne des Wortes ausgekocht. Da kommt dann wirklich, die kommen auf den Herd, und da wird dann irgendwie sozusagen richtig schön Dampf nochmal unter dem Topf gemacht. Wie gesagt, es gibt unterschiedliche Varianten, auch wofür man es einsetzen kann. Und ich habe eine Übersicht gefunden im Internet von der Landwirtschaftskammer Schleswig-Holstein. Und die ist wirklich, fand ich, ganz super, weil die wirklich Empfehlungen gibt für die Zubereitung, für die Anwendung und für die Wirkung bei unterschiedlichen Pflanzen. Also da wird dann geguckt, ist es jetzt ein Apfel oder ist es ein Pfirsich, den ich vor mir habe, oder Erdbeeren, Himbeeren, Gurken, Tomaten bis hin zu den Kartoffeln. Und was ich da auch gelesen habe, da kann man auch Ackerschachtelhalm als Mulch einsetzen, also nochmal dann den Boden damit zu bedecken. Und das kennen vielleicht nicht so viele, also wo ich gedacht habe, ich mache das auch immer so, aber ich finde es mal schön, wenn jemand das aufgeschrieben hat, und von der Landwirtschaftskammer, die wissen wahrscheinlich auch, was sie da tun, und da habe ich dann eine schöne Erklärung da auch nochmal für gefunden.
1: Okay, Mulch bedeutet wirklich, ich lege das um die Pflanze herum, sicher?
2: Genau, also bei der Landwirtschaftskammer wird es so empfohlen, dass man 90 Gramm getrockneten, vielleicht ganz wichtig, und die grünen Pflanzenteile auch nur nimmt und das Ganze mit einem Liter Mulch mischt. Also es ist nicht irgendwie der reine Ackerschachtelhalm, der genommen wird, sondern mit anderen Mulchmaterialien wie Rasenschnitt oder Blätter oder was du so hast. Und damit kannst du dann einen Teil des Bodens, beispielsweise bei Tomaten, Gurken oder auch bei Rosen, bedecken. Und die sollen dann auch gegen diverse, das soll dann auch gegen diverse Krankheiten zum Beispiel
1: helfen. Und das wächst dann aber nicht weiter. Also das heißt, nur der obere Teil ist okay.
2: Der obere
1: nur
2: Teil
1: der untere ist,
2: okay, ist
1: die Gefahr.
2: Genau, und dann würde ich gucken, wie gesagt, es wird ja auch gemischt mit anderen Mulchmaterialien. Also gerne mal ausprobieren. Und falls man wirklich das Gefühl hat, da wächst was an, dann natürlich sofort tätig werden, bevor er dann tief gewurzelt hat.
1: Mhm, okay, falls Sie sich fragen, wo kriege ich Ackerschachtelhalm her? Ich sag mal so, Sie gucken einfach mal so ein bisschen in der Natur rum. Da wächst ja meistens ganz viel davon. Und
2: ja,
1: wenn
2: oder?
1: Sie noch mal ein Bild brauchen, ne? Bremen 1 WhatsApp-Kanal, da erkennen Sie ihn dann auch.
2: Ja, oder die Alternative ist auch, ganz ehrlich, man kann auch in den Handel gehen. Es gibt Extrakte und getrocknetes Kraut zu kaufen. Also von daher, wenn man sich nicht traut, kann man das auch im Handel erwerben.
1: Das, um auf Nummer sicher zu gehen. So, und wie wir ihn loswerden, wenn wir ihn haben, das hören wir gleich auf Bremen 1.

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1: So, jetzt haben wir schon viel zum Thema Ackerschachtelhalm gehört und was man Tolles damit machen kann, obwohl ja die meisten die Pflanze eher möglichst von sich fernhalten wollen. Hier aber nochmal ein kleiner Tipp für alle, die gerne welchen hätten und im Garten keinen haben, von Bremen 1 Hörer Daniel.
2: Übrigens in Oberneuland auf dem Friedhof, da wächst Ackerschachtelhalm ohne Ende.
1: Ja, dann vielen Dank für diesen Hinweis. Also dann einfach hingehen und pflücken.
3: So. Das wäre eine Möglichkeit. Ich habe auch noch eine Nachricht von Manuela bekommen, die wollte ich euch jetzt auch nicht vorenthalten. Moin ihr beiden, danke für den Tipp wahrscheinlich, dass man daraus jauchen und natürlich auch andere Sachen machen kann. Sie macht sich jetzt selbstständig, also von daher kann Ackerschachtelhalm auch ganz neue Berufsperspektiven aufzeigen.
1: Ja,
3: also es
1: nicht
3: war wahrscheinlich eher scherzhaft gemeint, weil sie wahrscheinlich auch sehr viel davon im Erdbeerbeet hat.
1: So,
3: da ist
1: und
3: nämlich groß.
1: Genau, ach, im Erdbeerbeet.
3: Im Erdbeerbeet,
1: ach, du meine
3: genau.
1: Bitte. So, jetzt kommen wir genau dazu, denn wenn man ihn hat, dann möchte man ihn meistens echt eher loswerden und da kann er noch so toll und gesund und für alles sein mit Pflanze. Wie bitteschön werden wir Ackerschachtelhalm los? Das ist ja schwierig, wegen dieser unglaublich langen Wurzeln.
3: Genau, und deswegen würde ich auch von vornherein gleich sagen, kein Gift, weil natürlich kein Gift irgendwie so tief in die Erde geht, dass natürlich dann die metertiefen Wurzeln dann vielleicht auch sozusagen dann ausgemerzt werden. Außerdem hat Gift im Garten sowieso nichts verloren und deswegen gibt es Maßnahmen, die effektiver sind, natürlich etwas länger dauern, aber wir haben ja auch immer Geduld beim Gärtnern. Sprich, was machen wir? Wir gucken, dass die Wachstumsbedingungen für den Ackerschachtelhalm möglichst schlecht sind und dass er dann auf Dauer entweder geschwächt ist oder dann von alleine auszieht. In unserem Fall hat das natürlich noch einen ganz tollen Effekt. Wir verbessern nämlich letztlich auch den Boden und das machen wir wie folgt, dass wir einfach sagen, tiefgründig lockern, mit Sand und Kompost durchlässiger machen. Und wenn er wirklich ganz tief verdichtet ist, also die Grabgabel geht ja nicht vielleicht 1,50 tief in die Erde, dann kann man natürlich vielleicht auch schauen, dass man mit einer anderen Pflanze gegenarbeitet. Es gibt nämlich Pflanzen, die auch sehr tief wurzeln und den Boden dadurch lockern. Gründüngungspflanzen. Und wenn man sich ein bisschen umschaut, ist die Pflanze, die bei Ackerschachtelhalm immer empfohlen wird, die Lupine. Wie gesagt, wurzelt ebenfalls tief und lockert. Und was man nochmal machen kann, ich habe ja vorhin auch noch gesagt, der pH-Wert ist vielleicht zu niedrig. Eine Bodenprobe machen, eventuell auch kalken. Das wird für den Rasen ganz häufig empfohlen. Aber bitte erstmal schauen, ob wirklich der Boden zu sauer ist, bevor man da irgendwie mit irgendwas ausstreut und dann einfach schon mal zu viel gekalkt hat.
1: Na gut, dann nehmen wir das hin mit dem Ackerschachtelhalm und ganz ehrlich, ich glaube, so richtig haben im Garten möchte man ihn nicht. Einfach ein bisschen holen, wenn man gern Jauchen draus machen will. Das wäre so die beste Variante. Übrigens, das Thema der nächsten Sendung am 12. Juni dann übrigens ist Schnittlauch.
3: Genau, auch ein Gras. Naja, auch grün.
1: Okay.

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1: Mit Severino Melchiore. Guten Tag. Nach Pkw-Maut-Rückzieher. Staatsanwaltschaft klagt Ex-Verkehrsminister Scheuer an. Leichte Entspannung. Arbeitslosigkeit geht auch im Norden etwas zurück. Zustimmung aus Brüssel. EU erlaubt Molkerei-Megafusion von DMK und Arla. Das Wetter zunehmend bewölkt. Später auch Starkregen, Hagel und Sturmböen. 26 bis 30 Grad. In Deutschland sollen alle Maut zahlen, nur nicht die Menschen in Deutschland. Das war, zugegeben, ein bisschen vereinfacht und zugespitzt, das Konzept der CSU für eine Pkw-Maut. Weil das so in der EU nicht zulässig ist, kassierte der Europäische Gerichtshof das Gesetz 2019 ein. Ein teures Vergnügen für den Steuerzahler, denn Deutschland muss den Unternehmen, die die Maut damals hätten umsetzen sollen, teure Entschädigungen zahlen. Jetzt hat das Ganze für den damaligen Verkehrsminister Andreas Scheuer von der CSU ein juristisches Nachspiel, denn die Staatsanwaltschaft hat ihn angeklagt. Warum, berichtet Felix Tenbaum aus unserem Hauptstadtstudio.
2: Die Staatsanwaltschaft wirft Andreas Scheuer von der CSU vor dem Bundestagsuntersuchungsausschuss zur Pkw-Maut absichtlich die Unwahrheit gesagt zu haben. Ganz konkret geht es unter anderem um Scheuers Antworten auf Fragen in Zusammenhang mit einem Treffen mit den Mautbetreibern. Dabei sollen sie Scheuer angeboten haben, die Mautverträge erst nach der Entscheidung des Europäischen Gerichtshofes über die Rechtmäßigkeit der Pkw-Maut zu unterschreiben. Der frühere Verkehrsminister hatte gesagt, er könne sich nicht daran erinnern, und genau daran zweifelt die Staatsanwaltschaft. Scheuer weist den Vorwurf über seinen Anwalt zurück. Angeklagt ist auch der damalige Staatssekretär Gerhard Schulz. Wann ein Prozess vor dem Berliner Landgericht beginnen könnte, ist noch offen. Die Pkw-Maut galt als Prestigeobjekt der CSU. Der Europäische Gerichtshof hatte im Jahr 2019 das entsprechende Gesetz als rechtswidrig gekippt. Die Verträge mit den Betreibern hatte Scheuer da schon unterschrieben. Der Bund musste deshalb mehr als 240 Millionen Euro Entschädigung an sie zahlen.
1: Der Preiskampf bei Milch und Milchprodukten, speziell in Deutschland, ist ziemlich hart. Bauern beklagen immer wieder, wie wenig Gewinn ihnen vom Liter Milch am Ende bleibt. Trotzdem kommt es jetzt in Europa zu einem Zusammenschluss zweier Molkereiriesen. Der dänisch-schwedische Konzern Arla darf die deutsche Genossenschaft DMK übernehmen. Das heißt zwar letztlich, dass ein Konkurrent verschwindet, aber trotzdem hat die EU-Kommission dem Ganzen ihren Segen gegeben. Mehr dazu von Sven Weingärtner aus der Nachrichtenredaktion.
3: Es wird die größte Molkereigenossenschaft in Europa, wenn Arla und das deutsche Milchkontor DMK voraussichtlich schon zum 1. Juni fusionieren. Dass dadurch der Wettbewerb verzerrt werden könnte, befürchtet die Europäische Kommission nicht. Sie hat das geprüft und die Pläne nun ohne Auflagen genehmigt. Mehr als 12.000 Milchbauern produzieren künftig für die Mega-Genossenschaft, hieß es bei der Ankündigung des Zusammenschlusses. Die beiden Unternehmen haben den Verbrauchern und Verbraucherinnen versprochen, dass das Angebot nach der Übernahme verbessert werde. Geführt wird der Branchenriese künftig unter dem Namen Arla im dänischen Viby. Das deutsche Milchkontor hat seinen Sitz bisher im niedersächsischen Zeven und seine Verwaltung in Bremen.
1: Immer wieder fliegen im Krieg Russlands gegen die Ukraine russische Drohnen in NATO-Länder. Ob das gezielte Provokationen sind oder die Drohnen nur außer Kontrolle gerieten, das lässt sich nicht mit Sicherheit beantworten und auch nicht in jedem Fall. Letzte Nacht war es wieder soweit. Eine russische Kampfdrohne flog bis nach Ostrumänien, ebenfalls ein NATO-Land. Im Grenzgebiet schlug sie in ein Wohnhaus in der Stadt Galatz ein. Eine Tatsache, die die NATO heute scharf kritisiert. Michael Kück berichtet.
4: Eine Sprecherin der NATO kündigte daraufhin an, die Verteidigung gegen alle Bedrohungen, einschließlich Drohnen, zu verstärken. Auch EU-Kommissionspräsidentin Ursula von der Leyen fand deutliche Worte. Russland habe damit eine weitere Grenze überschritten. Die Europäische Union stehe solidarisch an der Seite Rumäniens und seiner Bevölkerung, schrieb von der Leyen in sozialen Medien. Sie fordert, den Druck auf Moskau weiter zu erhöhen. Scharfe Kritik kommt auch von Moldaus Präsidentin Maia Sandu. Russische Drohnenangriffe auf rumänische Privatwohnungen seien ein ernster Vorfall. Zu dem Vorfall ist es offenbar bei russischen Angriffen auf Ziele im Westen der Ukraine gekommen.
1: Zurück nach Deutschland, und da kommen ganz gute Nachrichten vom Arbeitsmarkt. Die Zahl der Arbeitslosen ist nämlich gesunken, bundesweit wieder knapp unter 3 Millionen. Laut Bundesagentur für Arbeit waren im April 2,95 Millionen Menschen offiziell auf Jobsuche. 58.000 weniger als vor einem Monat, aber 31.000 mehr als vor einem Jahr. Auch im Land Bremen und in Niedersachsen gibt es weniger Menschen ohne Job. Und das ist saisonbedingt, begründet die Agentur für Arbeit die Zahlen. Die Einzelheiten zu Bremen und Niedersachsen kennt Anja Guse aus der Nachrichtenredaktion.
5: Es ist ein leichter Rückgang im Land Bremen. Im Mai waren 612 Menschen weniger arbeitslos gemeldet als im April. Das entspricht einem Minus von 1,4%. Die Arbeitslosenquote lag damit in Bremen bei 11,2%, in Niedersachsen dagegen bei 6%. Dort waren im Mai knapp 5.300 Menschen arbeitslos gemeldet. Das ist ein Rückgang von 1,9%. Der Arbeitsmarkt befindet sich aktuell in einer uneinheitlichen Phase, erklärt der Geschäftsführer der Regionaldirektion Niedersachsen-Bremen, Salvatore Di Benedetto. Einerseits entstehen vor allem im Dienstleistungsbereich neue Jobs, andererseits ist nicht absehbar, dass sich an der insgesamt schwierigen wirtschaftlichen Situation etwas ändert, so Di Benedetto.
1: Hohe Spritpreise setzen die Logistikbranche weiter unter Druck. In Niedersachsen fordert deshalb der Gesamtverband Verkehrsbetriebe von der Politik mehr Unterstützung, und zwar beim Umstieg auf Elektrofahrzeuge. Eine Idee: Einnahmen aus der Lkw-Maut könnten benutzt werden, um mehr Ladesäulen für E-Laster zu bauen. Was die Politik davon hält, das berichtet aus Hannover Maike Baas.
6: Verkehrsminister Grant-Henrik Tonne von der SPD hat zumindest nicht direkt abgelehnt, sich dafür stark zu machen. Dass sich dringend was tun muss, sieht er genauso. In ganz Deutschland fehlt es bisher an Ladesäulen für E-Laster. In Niedersachsen gibt es öffentliche Ladepunkte für Lastwagen gerade mal an 4 Autobahnstandorten. Für Firmen ist der Umbau der Flotte eine riesige Investition. Das erzielen zum Beispiel die beiden Osnabrücker Logistikunternehmen Koch International und Hellmann. Batteriebetriebene Schwerlaster sind rund 2,5-mal so teuer wie Diesel-Lkw. Die hohen Anschaffungskosten müssen sie auf der Straße wieder einfahren. Das gehe nur mit verlässlich günstigen Strompreisen. E-Laster sind außerdem bis 2031 von der Maut befreit. Die Branche hofft, dass diese Befreiung noch verlängert wird. Auch das könnte mehr Spediteure dazu bringen, nach und nach auf E-Antrieb umzusatteln. Dass sich da gerade was bewegt, zeigen leicht steigende Zulassungszahlen.
1: Und jetzt weitere Nachrichten aus Bremen, Bremerhaven und Niedersachsen mit Laura Knepper.
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7: In der Bremer Innenstadt wollen rund 1000 Menschen am Nachmittag für die offene Kinder- und Jugendarbeit demonstrieren. Eine private Initiative hat den Protestzug unter dem Motto »Unsere Kinder sind keine Sparmaßnahme« angemeldet. Er beginnt am Nachmittag am Weserstadion und zieht zum Domshof. Es geht darum, dass das Sozialressort die Kinder- und Jugendarbeit ab dem kommenden Jahr anders fördern will. Dabei soll es auch zu Kürzungen und Schließungen kommen. Betroffen sind sogenannte Freizis oder andere Angebote für Kinder und Jugendliche in den Stadtteilen. Am Landgericht Verden muss sich seit heute ein Mann wegen versuchten Mordes in einer Arbeiterunterkunft in Bassum verantworten. Dem 47-Jährigen wird vorgeworfen, mit einem Küchenmesser auf einen anderen Mann eingestochen zu haben. Laut Anklage griff ein Zeuge ein, das Opfer konnte fliehen. Der Mann kam schwer verletzt ins Krankenhaus. Auslöser des Angriffs war möglicherweise ein Streit über Schulden. Ab dem Nachmittag könnten teils heftige Unwetter Bremen und Niedersachsen treffen. Der Deutsche Wetterdienst sagt, dass ab 15 Uhr in weiten Teilen Norddeutschlands mit teils schweren Gewittern zu rechnen ist. Dabei sind laut Wetterdienst auch Starkregen, Hagel und vereinzelt Sturmböen mit bis zu 110 Stundenkilometern möglich. Außerdem könnten innerhalb kurzer Zeit Regenmengen von bis zu 25 Litern pro Quadratmeter fallen.
1: Und jetzt der Sport mit Klaus Wilkens und Tennis. Nach dem Aus von Jannik Sinner bei den French Open in Paris ist Alexander Zverev, der Deutsche, der Top-Favorit. Heute muss er wieder ran, und zwar gegen wen, Klaus?
8: Auf den Franzosen Quentin Alice trifft Alexander Zverev heute. Das heißt, er müsste heute Abend auch das Pariser Publikum gegen sich haben. Aber dennoch ist der Deutsche natürlich Favorit in diesem Match und jetzt auch im gesamten Turnier. Steffen Gahr.
9: Vom Herausforderer Nummer 1 zum Titelfavoriten Nummer 1. Auch für Alexander Zverev hat das Sinner aus Konsequenzen. Zverev wird jetzt zum Gejagten, aber er kann jetzt auch mehr denn je vom ersten Grand-Slam-Titel träumen. Wie der Hamburger mit der neuen Rolle umgeht, wird sich in der Night-Session von Paris zeigen. Die pralle Sonne, die große Hitze ist weg, wenn Alexander Zverev auf den Platz kommt. Aber hitzig dürfte es trotzdem werden. Denn Zverev spielt nicht nur gegen Quentin Alice, sondern auch gegen das französische Publikum. Das ist bekannt dafür, die eigenen Spieler lautstark zu unterstützen. Zverev aber machte schon klar, solange es respektvoll zugeht, ist alles okay.
8: Die französische Hauptstadt rüstet sich heute auch für das Champions-League-Spiel zwischen Paris Saint-Germain und dem FC Arsenal. Und das, obwohl das Finale in Budapest stattfindet. Ein Großaufgebot von 8000 Polizisten wird vor Ort sein. Schon im Vorjahr gab es beim Finalsieg der Franzosen massive Ausschreitungen. Die Behörden zählten damals 2 Tote, 200 Verletzte und 559 Festnahmen.
1: Hoffen wir, dass es sicher und ruhig bleibt. Das war der Sport, das war die Rundschau am Mittag mit Severino Melchiore.
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10: Die Temperaturen, ja, das wird so langsam. Also wir haben zum Beispiel in Pferden schon mal 24 Grad auf dem Thermometer stehen, 23 Grad in Rothenburg, 21 in Bremen, 19 in Oldenburg, 21 in Cuxhaven. Es sind heute Werte im Höchstfalle zwischen 26 und 30 Grad drin. Im Binnenland, auf den Inseln werden es auch 22 bis 24. So, und es sind ja vereinzelt auch schon mal so ein paar Regentropfen unterwegs. Das ist aber noch nicht das, was da heute Nachmittag auf uns zukommen könnte. Kriegen wir nicht alle ab. Es ist teilweise freundlich mit Wolken und Sonne, aber in Teilen dichte Wolken. Und Sie haben es ja auch gerade schon in der Rundschau auf Bremen 1 gehört. Die Gewitterschauer, die da unterwegs sind, die haben teilweise Unwetterpotenzial. Also Sie sollten auf jeden Fall darauf vorbereitet sein. Vor allen Dingen dann, wenn Sie möglicherweise irgendwas mit Grillen für heute Abend geplant haben. Ich weiß nicht, ob das so optimal ist. Ja, wenn dann die Gewitter abgezogen sind, in der kommenden Nacht wird das der Fall sein, dann gibt es Tiefstwerte zwischen 14 und 12 Grad und dazu ist es dann auch meistens wieder klar. Und es wartet ein freundliches Wochenende auf uns. Temperaturen sehr angenehm, 23 bis 25 Grad und mal Sonne, mal ein paar Wölkchen, alles richtig hübsch.
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10: Um 12 Uhr und 11 Minuten. Und es geht hier los mit einer Gefahrenmeldung, die für die A27 reingekommen ist. Bremerhaven Richtung Bremen. Zwischen Bremen Industriehäfen und Überseestadt steht ein defekter LKW. A1 Hamburg Richtung Osnabrück. Zwischen Uppusen, Bremen, Mahndorf und Arsten gibt es 6 Kilometer stockenden Verkehr. A1 Osnabrück Richtung Bremen. Zwischen Dreieck Stur und Bremen-Arsten 6 Kilometer Stau. Ja, planen Sie eine halbe Stunde mehr Zeit ein. Nochmal A1 Bremen Richtung Lübeck. Zwischen Maschener Kreuz und Norderelbbrücke 5 Kilometer stockender Verkehr und A7 Hamburg Richtung Hannover zwischen Hamburg-Heimfeld und Marmsdorf 4 Kilometer stockender Verkehr. Eine gute Fahrt allen unterwegs.
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10: Britta Opoff bin ich, wünsche Ihnen schönen Freitag und in dieser halben Stunde gibt es noch ein absolutes Schmankerl für Sie, wie jeden Freitag ja die Maxi-Single der Woche. Und es ist heute ein Song, ich weiß gar nicht, ob ich zu irgendeinem Song so häufig getanzt habe in meiner, ich sag mal, halb Jugend, halb Erwachsenenzeit, wie zu dem, aber Sie ja vielleicht auch. Ich bin sehr gespannt, wenn Sie noch ein bisschen Geduld haben. Vorher Chesney Hawks, vorher Lost Frequencies und dann sind wir auch schon bei genau dieser Maxi-Single der Woche, die da heute auf Sie wartet.
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0: So, und die kommt heute von einem Interpreten, der Legende nach. Eine Legende, die mir heute Morgen zugetragen wurde von meiner Kollegin Anja aus dem Morgen. Der Legende nach, ja, einst bei einem Konzert in Bremen im Aladdin irgendwann von der Bühne geplumpst ist. Wie das auch immer geschehen konnte, muss in den 90ern gewesen sein. Okay, da hatte er seine erfolgreichste Zeit natürlich auch schon hinter sich, denn die war Ende der 80er, 1987 gab es ein Album, das hieß Hearsay. Und von wem kam's? Von Alexander O'Neill. Und auf diesem Album war ganz viel Funk and Soul und ganz viel Tanzbares. Und was den Song, der die Maxi-Single unserer Woche ist, betrifft, erinnere ich mich sehr gut an ausgedehnte Tanzabende in Bremen im Memory in der Faulenstraße. Mensch, wenn es das jetzt noch geben würde, da könnte ich direkt von Radio Bremen dreimal hinfallen und wäre schon da. Aber so ist es eben jetzt heutzutage nicht mehr. Freuen Sie sich jetzt auf Criticize, einen Song, der sehr tanzbar ist, der vielleicht auch Ihre Mittagspause jetzt so richtig beleuchtet, auch wenn die ersten dicken Wolken drüber ziehen und der vor allen Dingen natürlich auch einen tollen Inhalt hat, ne? Einfach mal gegen Leute singen, die immer alles schlecht machen und schlecht reden. Das wollen wir nicht. Hier ist die ganz, ganz lange Version, die Maxi-Single der Woche von Criticize von Alexander O'Neill.

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14: Zwischen 21 und 26 Grad liegen die Temperaturen zurzeit. Es sind wohl noch bis zu 30 Grad möglich, zumindest im Binnenland. So, und es gibt zunehmend dichte Wolken und ich möchte Sie zumindest darauf vorbereiten, da könnte ordentlich was runterkommen heute Nachmittag, denn es ziehen von Emsland, vom Ostfriesland her später kräftige Schauer und auch Gewitter auf, die zum Teil Unwetterpotenzial im Gepäck haben. Also Starkregen, Hagel, stürmische Böen, schwere Sturmböen bis zu 100 Kilometer pro Stunde und Hagel, wissen Sie ja, auch nicht richtig schön, wenn das dickere Körner sind. Danach, in der kommenden Nacht, wenn das alles abgezogen ist Richtung Südost, dann wird es entspannt, dann sind die Sterne auch wieder zu begucken und morgen wird es richtig angenehm. Sonne, paar Wölkchen und das Ganze bei Höchstwerten zwischen 17 und 25 Grad. Sonntag auch.
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14: Um 12.31 Uhr, Vorsicht, A27 Bremerhaven Richtung Bremen. Zwischen Bremen Industriehäfen und Überseestadt steht ein defekter LKW. A1 Hamburg Richtung Osnabrück. Zwischen Opusen, Bremen, Marndorf und Arsten gibt 6 Kilometer stockenden Verkehr. Nochmal A1 Osnabrück Richtung Bremen. Zwischen Dreieck Stur und Bremen-Arsten 6 Kilometer Stau. Hier planen Sie am besten eine gute halbe Stunde mehr Zeit ein. Und A1 Bremen Richtung Lübeck. Zwischen Maschener Kreuz und Norderelbbrücke gibt es 5 Kilometer stockenden Verkehr. A7 Hamburg Richtung Hannover. Zwischen Hamburg-Heimfeld und Marmsdorf gibt es 4 Kilometer stockenden Verkehr. Genau, Britta. Verkehr. Und das war's dann wohl. Eine gute Fahrt allen unterwegs.
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14: Schönen Freitag und in den nächsten Minuten beste Unterhaltung mit den Pet Shop Boys.
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0: Ka-ching.
1: Genau, Ka-ching. Der Freitagmittag auf Bremen 1 und das Ganze nicht an irgendeinem ollen Freitag. Heute wird in ganz Deutschland an verschiedenen Orten, und zwar überall da, wo es möglich ist, Tag der Nachbarschaft gefeiert. Ganz offiziell. Auch in Bremen, in Bremerhaven und umzu ist da einiges geplant. Nur mal so als kleines Beispiel. In Hemelingen zum Beispiel, da gibt's ab 15 Uhr heute ein Nachbarschaftsfest. Oder im Mütterzentrum Osterholz-Tenneva. Da gibt's heute Nachmittag so richtig Musik, Tanzen, internationales Buffet. Und wenn Sie sich darüber noch ein bisschen informieren wollen, ja gerne, tun Sie's. Es gibt tatsächlich eine Internetseite. Tag der Nachbarschaft, schön zusammengeschrieben, .com. /de. Bevor Sie jetzt allerdings einfach mal mit Ihren Nachbarn zusammen euphorisch die Picknickdecke einpacken, nicht vergessen, da ist doch was mit Gewittern heute Nachmittag, mit Unwetterpotenzial. Wir können jetzt natürlich nicht für jeden Ort ganz genau sagen, wo sich die Gewitter entladen, aber Sie sollten zumindest mal so ein kleines bisschen drauf vorbereitet sein und nicht allzu sehr hemdsärmlich durch die Gegend laufen. Es ist eben alles möglich, was bei Gewitter gehen könnte, Hagel, Sturmböen. Wo und wann genau? Was machen Sie denn da mal? Naja, Sie gucken am besten auf die Warnkarte vom Deutschen Wetterdienst und Details gibt's natürlich dann auch noch mal im Wettergespräch. Heute Nachmittag hier auf Bremen 1, Sie wissen ja, 15:45 so ungefähr, und ganz im Ernst, jeden von uns erwischt es eh nicht. Nur wenn es dann kommt, dann kommt es ja immer so dicke, was man ja auch nicht will. Also, schönen Freitag, schöne Nachbarschaftsfeste. Ja,

Der Bremen 1 Verkehrsservice aktuell mit Gefahrenmeldungen. Vorsicht, A27 Bremen Richtung Bremerhaven. Zwischen Bremer Kreuz und Bremen-Sebaldsbrück steht ein defekter LKW. Und Vorsicht außerdem auf der A28 Bremen Richtung Oldenburg. Hier ist es die Einfahrt Ganderkesee Ost. Und es gibt hier eine ungesicherte Unfallstelle. Also in beiden Fällen bitte vorsichtig fahren. Kommen Sie gut an. 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

0: So, jetzt weiß ich natürlich nicht, welche der Meldungen hier schon vorgelesen wurde von mir, aber hier ist nochmal der Bremen 1 Verkehrsservice aktuell und deswegen mache ich alle drei nochmal, die hier stehen. Vorsicht bitte auf der A7 Hannover Richtung Hamburg. Zwischen Westenholz und dem Dreieck Walsrode steht ein defekter LKW und es ist auch einer, Vorsicht, auf der A27 Bremen Richtung Bremerhaven. Zwischen dem Bremer Kreuz und Bremen-Sebalsbrück, der da steht. Also auch hier ein defekter LKW und Vorsicht des Weiteren auf der A28 Bremen Richtung Oldenburg in der Einfahrt Ganderkesee Ost eine ungesicherte Unfallstelle. Aber ich glaube, die hatte ich wirklich schon vorgelesen. Kommen Sie gut an.
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1: Mit Laura Knepper. Bundesregierung verurteilt Drohneneinschlag in Rumänien. Landgericht Berlin lässt Anklage gegen Ex-Verkehrsminister Scheuer zu. 25-Jähriger stirbt in Bremen nach Schlägen. Das Wetter: Wolken und aufkommende Schauer und Gewitter, teils mit Unwetterpotenzial bei 22 bis 30 Grad. Bundeskanzler Friedrich Merz hat den Einschlag einer Drohne in Rumänien scharf kritisiert. Der Vorfall zeige einmal mehr Russlands Bereitschaft zur Eskalation, schrieb Merz beim Online-Dienst X. Deutschland stehe an der Seite seiner NATO-Verbündeten. Die rumänische Reaktion hat David Freches.
2: Das ist der schwerste Vorfall, seitdem Russland die Ukraine angegriffen hat, und eine unverantwortliche Eskalation. So lässt sich Präsident Nico Jordan in einer Pressemitteilung zitieren. Rumänien ist ein NATO-Staat. Die Stadt Galaz liegt etwas mehr als 20 Kilometer von der Grenze zur Ukraine entfernt. Von der Regierung in Bukarest heißt es, dass Russland in der Nacht ukrainische Ziele mit Drohnen in Grenznähe angegriffen habe. Noch in der Nacht seien deswegen rumänische Kampfflugzeuge und Hubschrauber aufgestiegen. Die Lage sei inzwischen aber unter Kontrolle.
1: Seine Aussage im Mautdebakel hat ein juristisches Nachspiel für Andreas Scheuer. Der frühere Bundesverkehrsminister soll sich wegen des Vorwurfs einer Falschaussage vor Gericht verantworten. Das Landgericht Berlin hat die Anklage zugelassen, berichtet aus Berlin Felix Tenbaum.
3: Die Staatsanwaltschaft wirft Andreas Scheuer von der CSU vor, vor dem Bundestagsuntersuchungsausschuss zur Pkw-Maut absichtlich die Unwahrheit gesagt zu haben. Ganz konkret geht es unter anderem um Scheuers Antworten auf Fragen in Zusammenhang mit einem Treffen mit den Mautbetreibern. Dabei sollen sie Scheuer angeboten haben, die Mautverträge erst nach der Entscheidung des Europäischen Gerichtshofes über die Rechtmäßigkeit der Pkw-Maut zu unterschreiben. Der frühere Verkehrsminister hatte gesagt, er könne sich nicht daran erinnern, und genau daran zweifelt die Staatsanwaltschaft. Scheuer weist den Vorwurf über seinen Anwalt zurück.
1: Erstmals in diesem Jahr ist die Zahl der Arbeitslosen wieder unter die 3-Millionen-Grenze gesunken. Im Mai waren 2,95 Millionen Menschen arbeitslos, 58.000 weniger als im April, meldet die Bundesagentur für Arbeit. Im Vergleich zum Vorjahr waren es allerdings 31.000 Arbeitslose mehr. Auch die Länder Bremen und Niedersachsen melden weniger Menschen ohne Job. Der dänisch-schwedische Molkereikonzern Arla Foods darf die deutsche Genossenschaft DMK übernehmen. Die Europäische Kommission hat ihr okay gegeben. Mehr hat Sven Weingärtner aus der Nachrichtenredaktion.
4: Es wird die größte Molkereigenossenschaft in Europa, wenn Arla und das deutsche Milchkontor DMK voraussichtlich schon zum 1. Juni fusionieren. Dass dadurch der Wettbewerb verzerrt werden könnte, befürchtet die Europäische Kommission nicht. Sie hat das geprüft und die Pläne nun ohne Auflagen genehmigt. Mehr als 12.000 Milchbauern produzieren künftig für die Mega-Genossenschaft, hieß es bei der Ankündigung des Zusammenschlusses. Die beiden Unternehmen haben den Verbrauchern und Verbraucherinnen versprochen, dass das Angebot nach der Übernahme verbessert werde. Geführt wird der Branchenriese künftig unter dem Namen Arla im dänischen Viby.
1: Nach einer Attacke in der Bremer Bahnhofsvorstadt ist ein 25-Jähriger gestorben. Ein Passant hatte den Mann am Dienstagabend an der Haltestelle Falkenstraße auf dem Boden liegend gefunden. Er hatte eine lebensgefährliche Kopfverletzung und war nicht ansprechbar. Der 25-Jährige wurde notoperiert. In der vergangenen Nacht ist er gestorben. Die Polizei sagt, dass er laut ersten Ermittlungen geschlagen worden war, auf den Kopf gestürzt war und sich dabei lebensgefährlich verletzt hatte. Nach dem Täter wird jetzt gefahndet. Die Polizei bittet Zeugen, die am Dienstag gegen 20.15 Uhr an der Haltestelle Falkenstraße etwas beobachtet haben, sich zu melden. Das waren die Nachrichten mit Laura Knepper.
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5: Zurzeit liegen die Temperaturen bei 24 Grad in Oldenburg. Wir haben 24 Grad übrigens auch in Verden. 22 in Bremerhaven, 21 in Bremen und auch in Cuxhaven. Im Laufe des Nachmittags dann Höchstwerte zwischen 22 und 24 Grad auf den Inseln. 26 bis 30 Grad sind im Binnenland möglich. Naja, und Sie merken ja schon, das ist schwül, es ist sonnig. Leute, die so ein bisschen zu wetterbedingten Kopfschmerzen neigen, vielleicht spreche ich aus eigener Erfahrung, merken das heute durchaus. Da kommt was auf uns zu. Nicht nur zunehmend dichte Wolken, da kommen noch später Schauer und Gewitter, die nicht uns alle betreffen werden, aber die, wenn sie denn mal so richtig loslegen, auch ein ganz ordentliches Unwetterpotenzial dabei haben können. Starkregen, Hagel, stürmische Böen. Und Danach wird es dann frischer. Aber dafür dauert es auch noch eine ganze Zeit lang. In der kommenden Nacht zieht all das dann irgendwann Richtung Südosten ab. Und dann gibt es auch noch ein paar Sterne zu begucken. Und Tiefstwerte zwischen 14 und 12 Grad. Morgen dann deutlich angenehmer als heute. 17 bis 25 Grad als Höchstwerte. Dazu eine Mischung aus Sonne und lockeren Wolken. Und weil es so schön ist, machen wir das am Sonntag noch mal ganz genauso.
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5: Und zwar um 13 Uhr und 5 Minuten. A1 Hamburg Richtung Osnabrück. Zwischen Obhusen, Bremen, Marndorf und Arsten 6 Kilometer stockender Verkehr. A1 Osnabrück Richtung Bremen. Zwischen Dreieck Stur und Bremen-Arsten 6 Kilometer Stau. Boah, eine halbe Stunde länger müssen Sie einplanen. A1 Bremen Richtung Lübeck. Zwischen Maschener Kreuz und Norderelbbrücke gibt es 5 Kilometer stockenden Verkehr. Und A7 Hamburg Richtung Hannover. Zwischen Hamburg-Heimfeld und Barmsdorf 4 Kilometer stocken. Dann staut sich noch in Bremen auf der B75, B6, Delmenhorst Richtung Überseestadt. Und zwar zwischen Hochding und Utbremer Kreisel. So, da wo es stockt, wünsche ich Geduld und ansonsten wünsche ich Ihnen eine gute Fahrt.
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5: Ich bin Britta Opoff, wünsche Ihnen einen schönen Freitag.
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0: Ja, dieser Song, der wäre nochmal ein Grund, irgendwann Bass spielen zu lernen. Queen, Another One Bites the Dust.
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0: So, und die gute Nachricht der Woche, die ist definitiv für uns alle. Die Erdbeersaison ist losgegangen. Ab sofort kann ja auf ganz vielen Erdbeerhöfen selbst gepflückt werden, was den Kilopreis ja immer deutlich nach unten korrigiert. Und man kann zwischendurch auch mal probieren. Entsprechend sind die Preise dann gerne mal so im 5-Euro-Bereich unterwegs oder auch 6 Euro, je nachdem wo und wie und was für Erdbeeren es sind. Und man kann so viel draus machen. Erdbeerkuchen, Erdbeermarmelade, Erdbeereis, Erdbeercheesecake. Und ganz ehrlich, kann man Erdbeeren leckerer essen als einfach so Stiel ab und rein damit in die Schnute? Sollten Sie bis dato nur so halb davon überzeugt sein, dass die Erdbeeren und die Erdbeersaison eine gute Nachricht ist, das ist etwas wirklich Gesundes. Erdbeeren sind absolute Superfoods, mehr Vitamin C als Orangen. Dann ist noch Calcium drin, Kalium, Folsäure. Und auch wenn sie zuckersüß schmecken, 100 Gramm Erdbeeren haben nur so 32 bis 35 Kilokalorien und ganz, ganz wenig Fruchtzucker. Also ganz fröhliches Erdbeerpflücken wünscht Ihnen Bremen.

So, jetzt schreiben wir mal ganz, ganz kurz das Jahr 1982. Es ist eigentlich nur das Jahr, in dem der Song zusammengebastelt worden ist und auch schon mal veröffentlicht worden ist von Laid Back als Single. Aber für uns, also der große internationale Durchbruch, war dann ein Jahr später. Also gut, da wir ja hierzulande ein bisschen später dran waren, bewegen wir uns ins Jahr 1983 und hören uns einfach mal einen Sommerhit an. Einen Sommerhit, der wochenlang auf Platz 1 war. Band aus Kopenhagen, Musikvideo aus Sri Lanka, aber vom Sound her ganz viel Reggae und ein paar sommerliche Vibes. Hier ist Sunshine Reggae von Laid Back am Freitagmittag auf Bremen 1.

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14: Ja, im Moment sieht's doch eigentlich weitgehend freundlich aus. Die Höchstwerte heute übrigens schwüle 26 bis 30 Grad im Binnenland. 22 bis 24 Grad gibt's an der Küste. So, heute Nachmittag allerdings könnte da was kommen. Also es ist jetzt keine Garantie für Gewitter und Schauer. Es ist aber nicht ausgeschlossen. Und deswegen ist es vielleicht dann doch besser, wenn wir Ihnen das erzählen. Denn es sind nicht nur dicke Wolken unterwegs. Die können halt auch was mitbringen. Es lässt sich im Vorfeld immer schlecht sagen, wo es gewittern wird. Aber wenn das passiert, dann kann das Ganze auch ein bisschen Unwettercharakter haben. Heißt also Hagel, Sturmböen, Starkregen und alles, was dazugehört. Das zieht dann in der kommenden Nacht ab. Und morgen wird es dann deutlich entspannter mit dem Wetter. Auch die Temperaturen nicht annähernd so schwül, wie es halt so nach dem Gewitter ist, wie man sich das wünscht.
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14: Um 13 Uhr und 32 Minuten. Gefahrenmeldungen gibt's. Zum einen für die A7 Hamburg Richtung Hannover zwischen Maschener Kreuz und Ramelsloh. Da gibt's eine ungesicherte Unfallstelle. Vorsicht bitte auf der Kreisstraße in Oldenburg. Oben steht Richtung Nadorst, denn zwischen Donnerschwee und Nadorster Straße liegen Gegenstände herum. A1 Hamburg Richtung Osnabrück zwischen Uphusen, Bremen, Marndorf und Asten gibt's 6 Kilometer stockenden Verkehr. Und nochmal A1 Osnabrück Richtung Bremen zwischen Dreieck Stur und Bremen-Asten. 6 Kilometer Stau. Hör, planen Sie am besten eine halbe Stunde mehr Zeit ein. So, das war's noch nicht mit der A1. Es gibt auch noch was von Bremen aus Richtung Lübeck zwischen Maschener Kreuz und Norderelbbrücke. 5 Kilometer stockender Verkehr. Und eine Meldung für die A7 Hamburg Richtung Hannover zwischen Hamburg-Heimfeld und Marmsdorf sind es 4 Kilometer stockender Verkehr. Und es staut sich in Bremen. Und zwar auf der B75, B6 Delmenhorst Richtung Überseestadt zwischen Huchting und Bremer Kreisel. Und das ist eine ganz schön lange Strecke. Entsprechend hoffe ich, Sie haben Geduld und ich wünsche eine gute Fahrt.
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14: Ich bin Britta Opoff. Einen schönen Freitag wünsche ich Ihnen. Wie und gestern hat Ihnen niemand ein Eis mitgebracht von den Kolleginnen und Kollegen. Obwohl Sie im Büro die Stellung halten. Was soll man dazu sagen? Ich hoffe, heute ist es anders. Heute kriegen Sie was mitgebracht.
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1: Der Bremen 1 Verkehrsservice. Aktuell gibt's eine Gefahrenmeldung. Vorsicht, und zwar in beiden Richtungen, wenn Sie auf der A27 unterwegs sind, Bremen-Bremerhaven. Zwischen Bremen-Überseestadt und Bremen-Industriehäfen sind Personen auf der Fahrbahn. Nochmal, es geht um die A27 Bremen-Bremerhaven. Zwischen Bremen-Überseestadt und Bremen-Industriehäfen in beiden Richtungen besonders vorsichtig fahren. Hier sind Personen auf der Fahrbahn unterwegs.
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1: Ja, der Akt der öffentlichen Selbstverbrennung ist vermutlich eine der extremsten Formen des politischen Protests. Am 29. Mai 1966, also heute vor 60 Jahren, begann eine Serie von Selbstverbrennungen buddhistischer Mönche und Nonnen in Vietnam. Peter Meyer-Hüsing.
3: Ungewöhnliche Szenen in der südvietnamesischen Hauptstadt Saigon. Tausende buddhistischer Mönche in orangenen Roben ziehen demonstrierend durch die Straßen, unterstützt von Studenten. Sie tragen Transparente und fordern ein Ende des Krieges mit Nordvietnam, aber auch Army Go Home. Denn immer mehr amerikanische Militärberater kommen ins Land.
4: Polizei und Militär versuchen wieder die Ordnung herzustellen, da die Agitatoren die Menge aufstacheln, obwohl das Kriegsrecht wenige Tage zuvor ausgerufen wurde.
3: 90% der Vietnamesen bekennen sich zum Buddhismus. Aber die regierende Militärjunta unterdrückt die buddhistischen Organisationen. Unterdessen dringen kommunistische Guerillakämpfer immer weiter in den Süden vor und kontrollieren weite Landstriche. Deshalb forcieren die USA ihren Kampf gegen den Kommunismus und schicken immer mehr GIs nach Südvietnam. Die Buddhisten begreifen das als Unterstützung des Militärregimes.
5: In der Hauptstadt Saigon kam es heute wieder zu regierungsfeindlichen Protestkundgebungen. Ebenso wie in der Universitätsstadt Hue demonstrierten Studenten gegen die amerikanische Unterstützung für das Militärregime von Luftmarschall Ki.
3: Die Lage eskaliert. Fast täglich gibt es Demonstrationen in den großen Städten. Die Buddhisten rufen zu gewaltlosen Massendemonstrationen, Straßenblockaden und Hungerstreiks auf. Polizei und Militär reagieren mit Tränengas und Verhaftungen. Dann das bislang Unvorstellbare, Selbstverbrennungen.
6: Die Selbstverbrennung dieser Buddhistin vor wenigen Stunden in Saigon ist der vierte freiwillige Flammentod in Südvietnam innerhalb von 2 Tagen. Die junge Frau verbrannte sich aus Protest gegen die Militärregierung in Gegenwart einer großen Menschenmenge vor dem buddhistischen Institut.
3: Es ist die 19-jährige Nonne Thich Nhat Hanh Quang. In den nächsten Tagen kommt es in Südvietnam noch zu 7 weiteren Selbstverbrennungen buddhistischer Nonnen und Mönche. US-Präsident Johnson nennt die Selbsttötungen tragisch und unnötig, lässt aber keinen Zweifel an der weiteren Unterstützung der Militärregierung in Saigon und ihrem harten Kurs.
7: Wir werden unser Wort nicht brechen. Wie lange es auch dauert, wir halten durch, bis ein ehrenhafter Friede möglich ist.
3: Doch der eskaliert den Krieg zwischen Nord- und Südvietnam. Der Norden wird immer massiver bombardiert und immer mehr US-Soldaten kämpfen im vietnamesischen Dschungel. In den barbarischen Kriegswirren flauen die Proteste der Buddhisten im Süden ab. Und die Serie der Selbstverbrennungen endet, die heute vor 60 Jahren begann.
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1: Mit Laura Knepper. Bundesregierung verurteilt Drohneneinschlag in Rumänien. Ex-Verkehrsminister Scheuer weist Vorwürfe nach Anklageerhebung zurück. 25-Jähriger stirbt in Bremen nach Schlägen. Das Wetter: Wolken und aufkommende Schauer und Gewitter, teils mit Unwetterpotenzial bei 22 bis 30 Grad. Bundeskanzler Friedrich Merz hat den Einschlag einer Drohne in Rumänien scharf kritisiert. Der Vorfall zeige einmal mehr Russlands Bereitschaft zur Eskalation, schrieb Merz beim Online-Dienst X. Deutschland stehe an der Seite seiner NATO-Verbündeten. Mehr hat aus Berlin Efi Seibert.
2: Wir sind bereit, jeden Zentimeter des verbündeten Territoriums zu verteidigen, schreibt der Kanzler. Für Merz ist klar, dieser Vorfall macht deutlich, wie wichtig eine starke NATO-Präsenz an der östlichen Flanke ist. Ähnlich äußert sich Außenminister Wadephul. Er sieht die gemeinsame Sicherheit durch Russlands Verhalten bedroht und sagt, unsere Antwort ist Einheit. Wir stehen an der Seite Rumäniens. Er äußerte sein Mitgefühl für die Opfer. Andere europäische Länder sind noch weitergegangen. So hat Frankreich den russischen Botschafter einbestellt.
1: Vor dem in knapp 2 Wochen geplanten Reformgipfel mit Arbeitgebern und Gewerkschaften laufen erste Vorgespräche im Kanzleramt. Vertreter von Regierung, Arbeitgebern und Gewerkschaften haben zum ersten Mal miteinander über die von der Koalition geplanten Reformen gesprochen. Regierungssprecher Stefan Cornelius sprach von einer äußerst konstruktiven Haltung aller Teilnehmer. Es sei Vertraulichkeit vereinbart worden, damit sich die Gespräche in Ruhe entfalten könnten. Der frühere Bundesverkehrsminister Andreas Scheuer weist den Falschaussagevorwurf der Staatsanwaltschaft Berlin zurück. Am Vormittag hatte das Landgericht Berlin mitgeteilt, dass es die Anklage zugelassen hat. Scheuer muss sich deshalb also vor Gericht verantworten. Aus Berlin hat Felix Tenbaum die Details.
3: Scheuer lässt über seinen Anwalt mitteilen, er sei zuversichtlich, dass seine Unschuld vor Gericht bestätigt wird. Während der mehr als 4 Jahre andauernden Ermittlungen habe er immer mit den Behörden kooperiert, heißt es in dem Statement weiter. Die Staatsanwaltschaft Berlin wirft dem früheren Bundesverkehrsminister und seinem Staatssekretär Gerhard Schulz vor, im Parlamentarischen Untersuchungsausschuss bewusst die Unwahrheit gesagt zu haben. Konkret geht es darum, dass Scheuer als damaliger Verkehrsminister die Mautverträge Monate vor dem Urteil des Europäischen Gerichtshofs unterschrieben hatte. Die Betreiber sollen ihm aber angeboten haben, die Unterschrift der Verträge zu verschieben, was er abgelehnt habe. Im Untersuchungsausschuss hatte Scheuer gesagt, daran könne er sich nicht erinnern.
1: In der Bremer Innenstadt will eine private Initiative am Nachmittag für die offene Kinder- und Jugendarbeit demonstrieren. Unter dem Titel »Unsere Kinder sind keine Sparmaßnahme« soll der Protestzug vom Weserstadion zum Domshof ziehen. Aus der Regionalredaktion Buten und Binn hat Lisa-Maria Röhling die Details.
4: Hintergrund des Protests sind Umstrukturierungen der Kinder- und Jugendarbeit. Das Sozialressort will die Förderstruktur ab 2027 grundlegend neu gestalten. Damit einhergehen sollen auch Kürzungen und Schließungen. Betroffen sind sogenannte Freizies oder andere Angebote für Kinder und Jugendliche in den Stadtteilen. Wie genau das neue Konzept aussieht, soll im Juni vorgestellt werden. Bei der Demonstration werden 1000 Teilnehmende erwartet. Die Initiatoren fordern, dass die Angebote in den Stadtteilen gesichert und vor allem mit genügend Geld ausgestattet werden. Ihr Anliegen versuchen sie außerdem mit einer Petition durchzusetzen.
1: Nach einer Attacke in der Bremer Bahnhofsvorstadt ist ein 25-Jähriger gestorben. Ein Passant hatte den Mann am Dienstagabend an der Haltestelle Falkenstraße auf dem Boden liegend gefunden. Er hatte eine lebensgefährliche Kopfverletzung und war nicht ansprechbar. Der 25-Jährige wurde notoperiert. In der vergangenen Nacht ist er gestorben. Die Polizei sagt, dass er laut ersten Ermittlungen geschlagen worden war, auf den Kopf gestürzt war und sich dabei lebensgefährlich verletzt hatte. Nach dem Täter wird weiter gefahndet. Das waren die Nachrichten mit Laura Knepper.
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5: Wir haben 22 Grad in Wilhelmshaven. In Bremerhaven sind es 23, auch in Bremen 23 Grad. Und Diepholz und Oldenburg freuen sich über 25. Ja, solange es noch nicht gewittert, ist das Wetter noch ziemlich schön und sommerlich und sehr sonnig. Aber es treiben sich heute Nachmittag ein paar Gewitterwolken mit Unwetterpotenzial herum. Das heißt, Hagel, Starkregen, Blitz und Donner und stürmische Böen können um die Ecke kommen. Das wird dann also regional nicht lustig. Die Höchstwerte heute Nachmittag bei 30 Grad im südlichen Oldenburg. In der Nacht ist es ein bisschen wieder wetterberuhigt. Die Tiefstwerte zwischen 14 und 12 Grad. Hier und da noch mit etwas Regentröpfchen versehen. 14 Uhr und 5 Minuten.
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5: A1 Hamburg Richtung Osnabrück zwischen Bremer Kreuz und Asten, 6 Kilometer stockender Verkehr. A1 Osnabrück Richtung Bremen zwischen Dreieck Stur und Asten, 6 Kilometer Stau. Hier brauchen Sie etwa eine halbe Stunde länger. A1 Bremen Richtung Lübeck zwischen Maschener Kreuz und Norder Elbbrücke, 5 Kilometer stockender Verkehr. A7 Hannover Richtung Hamburg zwischen Dreieck Walsrode und Soltau Ost, Stau oder stockend, hier etwa eine halbe Stunde plus. Und Stau in Bremen auf der B75, B6 Delmenhorst Richtung Überseestadt zwischen Hochding und Ud-Bremer Kreisel.
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5: Mit Roland Kloß und mit Ihnen. Schönen guten Tag und schon mal, man darf ja mal dran denken, tollen Start ins Wochenende.
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Eieieiei, was denn da los? Unser Udologe Udo Lindenberg ist ins Krankenhaus eingeliefert worden in Hamburg. Da denkt man ja, meine Güte, Udo, ne? Jetzt aber durchhalten. 80 ist er gerade geworden und nächste Woche wollte er noch eine kleine Veranstaltung besuchen. Alles abgesagt, Udo muss erstmal wieder fit werden und dübben auf die Beine kommen. Und ich finde, wenn man 80 ist und Udo Lindenberg heißt und weiß, man hat so Sportlegenden überlebt wie Diego Maradona beispielsweise oder noch andere Sportstars, dann finde ich, es ist an der Zeit, dass wir endlich dahin kommen sollten, die Vorzüge von Sex, Drugs und Rock'n'Roll nicht länger zu verschweigen.

Das ist doch Partymusik, oder nicht? Coole Nummer. Settle Up von David Christie. Hier ist Bremen 1 am Freitagnachmittag. 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
3: Ich hoffe mal, bei Ihnen ist es auch noch ordentlich sonnig und warm, aber das kann sich in ein paar Minuten ändern, denn heute Nachmittag stehen Schauer, Gewehr bei Fuß und die wollen uns alle überraschen mit Gewitter, mit Blitz und Donner, mit Starkregen, mit Hagel und auch mit ordentlich Sturmböen. Also lokal kann da mal richtig was runterkommen. Die Höchstwerte vorher noch bei 30 Grad, viel, viel Sonnenschein. In der Nacht dann ein bisschen frischer, die Tiefstwerte zwischen 14 und 12 Grad und hier und da vielleicht nochmal eine übrig gebliebene Regenwolke. Jetzt ist es kurz nach 2:30.
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3: Die A1 Hamburg Richtung Osnabrück zwischen Bremer Kreuz und Arsten 6 Kilometer stockend. A1 Osnabrück Richtung Bremen zwischen Dreieck Stur und Arsten 6 Kilometer Stau. A1 Bremen Richtung Lübeck zwischen Maschener Kreuz und Norderelbbrücke 5 Kilometer stockend. A7 Hannover Richtung Hamburg zwischen Dreieck Walsrode und Soltau Ost streckenweise Stau oder stockend. Und Stau in Bremen auf der B75 B6 Delmenhorst Richtung Überseestadt.
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3: Ahoi, hier ist Roland Kloß. Schönen Nachmittag.
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1: Whitney Houston, how will I know? Wir waren jung, wir waren frei, wir haben Spaß gehabt, wir haben jeden Tag genossen. Machen wir auch heute noch. Deswegen gehen wir jetzt tanzen, wir hören auch immer gerne Bremen 1. Haben wir früher schon, machen wir heute auch noch. How will
0: I know? Whitney Houston, Albert Hammond. Seems it never rains in Southern California. Und Oasis. 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

0: 4 Jahre hat es gedauert. Nun ist es endlich fertig. Die Musikwelt hat darauf gewartet. Und Paul McCartney legt ein neues Album vor. The Boys of Dungeon Road. Nun ist es endlich draußen fertig und wunderschön produziert. In den Studios in L.A. und auch in Paul McCartneys eigenem Studio in East Sussex in England. Und drauf zu hören ist das allererste Duett zwischen Paul McCartney und Ringo Starr. Und das Album gibt so ein bisschen Einblick in die Kindheitstage in Liverpool, Paul McCartneys ersten Schwarm Jasmine oder auch Liebeslieder für seine Frau Nancy. Und wir hören doch mal rein. Unsere Korrespondentin Gabi Biesinger erledigt das für uns.
1: Well, we were traveling on the Chester Road. Lorry driver picking up a load.
2: Es geht um Kindheits- und Jugenderinnerungen in Liverpool, wo die Beatles aufgewachsen sind. Paul McCartney und George Harrison beim Trampen. Down South Richtung Süden.
1: It was a good way to get to know you. A fine way to work it all out.
2: Straßen und Orte in Liverpool besungen, von Penny Lane bis Strawberry Fields, haben die Beatles schon immer. Weshalb die Stadt seit Jahrzehnten immer wieder geklaute Straßenschilder ersetzen muss. Und kaum sickerte der Name von Paul McCartneys neuem Album The Boys of Dungeon Lane durch, war auch das Schild weg, stellte der Musiker fest, noch bevor das Foto fürs Albumcover gemacht war.
3: I went up there, you know, I thought I'll take pictures of it. We're gonna do it for the album cover. And it was gone.
2: Dungeon Lane ist eine Straße nicht weit von dem Viertel, in dem Paul aufwuchs. Sie führte zum Strand, wo er als kleiner Junge gerne Vögel beobachtete.
4: The road that led down to the shore. I had a little bird book. I used to be an ornithologist.
2: Doch auch damals wurde an der Dungeon Lane schon geklaut, denn eines Tages knüpften ältere Jungs, the boys, dem kleinen Paul die Armbanduhr ab.
4: One day the boys, a couple of big strapping guys, decided to mug me. They wanted my watch.
2: Es sind Erinnerungen wie diese, erzählt der 83-jährige McCartney derzeit in Talkshows und Interviews, die er auf der Platte festhalten wollte. As You Lie There ist für Jasmine, das Mädchen im Nachbarhaus, die ihm nie aus dem Kopf ging, die er aber nur einmal traf.
1: Although we only met one time, I can't forget the feeling that came over me.
2: Der Akkord zu diesem Song entstand bei einer Tasse Tee mit Erfolgsproduzent Andrew Watt, den McCartney in Los Angeles mal ganz unverbindlich treffen wollte. Und dann produzierten sie zwischen Sussex und Pazifikküste über Jahre hinweg plötzlich dieses Album. Der 35-jährige Watt ist der Produzent der Stunde, hat Platten für die Rolling Stones, David Gilmour oder Justin Bieber rausgebracht. McCartneys 20. Soloalbum wird hymnisch besprochen.
5: The Boys of Dungeon Lane is getting rave reviews.
2: Die Musikkritik nennt es ein spätes Meisterwerk.
6: Critics have already called it a late career masterpiece.
1: Before we learn to twist and shout.
0: Jawohl, und nun haben wir Weltradio-Premiere für das allererste Duett zwischen Paul McCartney und Ringo Starr. Hier ist Home to Us.
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0: Über 50 Jahre galoppiert der Gaul von Amerika schon durch die Gegend. A horse with no name. Und er hat immer noch keinen Namen. Naja, vielleicht haben Sie ja Vorschläge. Gleich sind wir in den 80ern verabredet mit Paul Abdul.
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1: Mit Laura Knepper. Bundesregierung verurteilt Drohneneinschlag in Rumänien. EU gibt Gelder für Ungarn frei. Deutsche Inflationsrate fällt überraschend. Das Wetter: Wolken und aufkommende Schauer und Gewitter, teils mit Unwetterpotenzial bei 22 bis 30 Grad. Bundeskanzler Friedrich Merz hat den Einschlag einer Drohne in Rumänien scharf kritisiert. Der Vorfall zeige einmal mehr Russlands Bereitschaft zur Eskalation, schrieb Merz beim Online-Dienst X. Deutschland stehe an der Seite seiner NATO-Verbündeten. Mehr hat aus Berlin Efi Seibert.
2: Wir sind bereit, jeden Zentimeter des verbündeten Territoriums zu verteidigen, schreibt der Kanzler. Für Merz ist klar, dieser Vorfall macht deutlich, wie wichtig eine starke NATO-Präsenz an der östlichen Flanke ist. Ähnlich äußert sich Außenminister Wadephul. Er sieht die gemeinsame Sicherheit durch Russlands Verhalten bedroht und sagt, unsere Antwort ist Einheit. Wir stehen an der Seite Rumäniens. Er äußerte sein Mitgefühl für die Opfer. Andere europäische Länder sind noch weitergegangen. So hat Frankreich den russischen Botschafter einbestellt.
1: Die EU wird mehr als 16 Milliarden Euro eingefrorener Finanzmittel an Ungarn freigeben. Das hat EU-Kommissionspräsidentin Ursula von der Leyen rund 3 Wochen nach der Vereidigung der neuen ungarischen Regierung angekündigt. Das Geld werde aufgrund der in kurzer Zeit erzielten großen Fortschritte bei Investitionen, Regionalförderung und Korruptionsbekämpfung freigegeben. Es müssten weitere Schritte getan werden, aber man sei auf dem richtigen Weg, so von der Leyen. Die Inflation in Deutschland ist diesen Monat überraschend gesunken. Waren und Dienstleistungen verteuerten sich nur noch um 2,6% im Vergleich zum Vorjahresmonat. Das teilte das Statistische Bundesamt in einer ersten Schätzung mit. Im April waren es noch 2,9%. Fachleute gehen davon aus, dass vor allem der sogenannte Tankrabatt und die gesunkenen Rohölpreise dafür gesorgt haben, dass der Preisdruck nachgelassen hat. Der frühere Bundesverkehrsminister Andreas Scheuer weist den Falschaussagevorwurf der Staatsanwaltschaft Berlin zurück. Am Vormittag hatte das Landgericht Berlin mitgeteilt, dass es die Anklage zugelassen hat. Scheuer muss sich deshalb also vor Gericht verantworten. Aus Berlin hat Felix Tenbaum die Details.
3: Scheuer lässt über seinen Anwalt mitteilen, er sei zuversichtlich, dass seine Unschuld vor Gericht bestätigt wird. Während der mehr als 4 Jahre andauernden Ermittlungen habe er immer mit den Behörden kooperiert, heißt es in dem Statement weiter. Die Staatsanwaltschaft Berlin wirft dem früheren Bundesverkehrsminister und seinem Staatssekretär Gerhard Schulz vor, im Parlamentarischen Untersuchungsausschuss bewusst die Unwahrheit gesagt zu haben. Konkret geht es darum, dass Scheuer als damaliger Verkehrsminister die Mautverträge Monate vor dem Urteil des Europäischen Gerichtshofs unterschrieben hatte. Die Betreiber sollen ihm aber angeboten haben, die Unterschrift der Verträge zu verschieben, was er abgelehnt habe. Im Untersuchungsausschuss hatte Scheuer gesagt, daran könne er sich nicht erinnern.
1: In der Bremer Innenstadt will eine private Initiative gleich für die offene Kinder- und Jugendarbeit demonstrieren. Unter dem Titel »Unsere Kinder sind keine Sparmaßnahme« soll der Protestzug vom Weserstadion zum Domshof ziehen. Aus der Regionalredaktion Buten und Binnen hat Lisa-Maria Röhling die Details.
4: Hintergrund des Protests sind Umstrukturierungen der Kinder- und Jugendarbeit. Das Sozialressort will die Förderstruktur ab 2027 grundlegend neu gestalten. Damit einhergehen sollen auch Kürzungen und Schließungen. Betroffen sind sogenannte Freizies oder andere Angebote für Kinder und Jugendliche in den Stadtteilen. Wie genau das neue Konzept aussieht, soll im Juni vorgestellt werden. Bei der Demonstration werden 1000 Teilnehmende erwartet. Die Initiatoren fordern, dass die Angebote in den Stadtteilen gesichert und vor allem mit genügend Geld ausgestattet werden. Ihr Anliegen versuchen sie außerdem mit einer Petition durchzusetzen.
1: Das waren die Nachrichten mit Laura Knepper.
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5: Es wird immer heißer heute Nachmittag, noch vor den Gewittern, bis zu 30 Grad. Im Moment haben wir 26 in Bremen, 25 in Bremerhaven. In Diepholz und Sieke 28 Grad. Ja, heute wird es ordentlich auch mal rumsen am Himmel. Es gibt Gewitter mit Unwetterpotenzial, Blitz und Donner, Sturmböen, Hagelschlag kann mit dabei sein und auch Starkregen. Muss ja bei Ihnen nicht passieren, aber regional haut so ein Gewitter dann mal so überfallartig zu und da kann es dann auch mal ziemlich rund gehen. In der Nacht dann hier und da noch allmählich ein paar leichte Schauer übrig geblieben. Die Tiefstwerte zwischen 14 und 12 Grad und morgen schon nicht mehr ganz so warm bei 25 maximal. 15 Uhr und 4 Minuten.
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5: Die A1 Hamburg Richtung Osnabrück zwischen Bremer Kreuz und Asten, 6 Kilometer stockender Verkehr. A1 Osnabrück Richtung Bremen zwischen Dreieckstur und Asten, 6 Kilometer Stau. A1 Bremen Richtung Lübeck zwischen Maschener Kreuz und Norderelbbrücke, 5 Kilometer stockend. A7 Hamburg Richtung Hannover zwischen Dreieck Hannover Nord und Altwarmbüchen, 5 Kilometer Stau. A7 Hannover Richtung Hamburg zwischen Dreieck Walsrode und Soltau Ost, Stau oder stockend. Und Stau in Bremen auf der B75 B6 der Most Richtung Überseestadt zwischen Hochding und Ut Bremer Kreisel.
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5: Ah, man wird ja noch träumen dürfen vom Wochenende. Ich wünsche Ihnen schon mal gedanklich einen schönen Start ins Wochenende. Ich heiße Roland Kloß, hallihallo.
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0: Cyndi Lauper, die 80er, Time After Time. Der Freitagnachmittag hier ist Bremen 1, einmal im Jahr. Und das 6 Tage lang steht Pferdenkopf. Die Domweih startet morgen. Und Pferdens Bürgermeister Lutz Brockmann ist ja schon sowas voller Vorfreude.
1: Wir haben gutes Wetter die ganzen Tage. Samstag großer Domweihumzug. 40, 50 Gruppen, die ganze Stadt voll. Entweder ist man beim Umzug dabei oder schaut zu. Und dann geht's um 3 nach dem Böllern auf die Festmeile im Wald und große Straße. Da ist die Domweih.
0: Das ist wunderbar. Und es lohnt sich auch für alle, die nicht direkt aus Pferden kommen. Vor allem, weil man sich da so schön von der Partystimmung treiben lassen kann.
1: Man trifft sich einfach, das ist wunderbar. Man lernt an jeder Theke und jedem Zelt, an jedem Stand auch Menschen kennen. Lächeln ist entscheidend.
0: Jawohl, also mit einem Lächeln kommen wir alle nach Pferden morgen zur großen Eröffnung der Domweih. Wir wünschen viel Spaß

Meredith Brooks, Bitch. Hier ist Bremen 1, der Freitagnachmittag. Also er hat sich selber auch schon als Bitch bezeichnet, aber das tut dir nichts zur Sache. Auf jeden Fall sind die Fans schon sowas von aus dem Häuschen. Robbie Williams kommt nach Deutschland am 6. Juni. Also ist ja gar nicht mehr so lang hin. In ein paar Tagen. Und wir wollen schon mal ein bisschen musikalisch den roten Teppich ausrollen. Man kann sich schon mal warm singen. Bremen 1 wünscht viel Spaß in Düsseldorf bei Robbie Williams.

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10: Also hier vom Bremen 1 Studiofenster sieht noch alles sehr, sehr sonnig und ziemlich warm aus. Wir haben Höchstwerte heute Nachmittag von 30 Grad, aber hier und da kommen überfallartig ein paar ziemlich dunkle Wolken zu uns heran am Nachmittag, bringen Starkregen, Hagel, Sturmböen, Blitz und Donner. Also Unwetterpotenzial, ganz klar. Und heute Nacht beruhigt sich das Ganze dann wieder. Hier und da sind vielleicht noch ein paar leichte Tropfen zu erwarten. Aber das war's dann auch. Die Tiefstwerte heute Nacht bis 12 Grad. Jetzt ist es 3:30.
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10: A1 Hamburg Richtung Osnabrück zwischen Bremer Kreuz und Asten 8 Kilometer Stau. A1 Osnabrück Richtung Bremen zwischen Dreieck Stur und Asten 6 Kilometer Stau. A1 Bremen Richtung Lübeck zwischen Marschner Kreuz und Norderelbbrücke 5 Kilometer stockend. A7 Hamburg Richtung Hannover zwischen Dreieck Hannover Nord und Altwarmbüchen 5 Kilometer Stau. A7 Hannover Richtung Hamburg zwischen Dreieck Walsrode und Solte Ost streckenweise Stau oder stockend. Und Stau auch in Bremen auf der B75 B6 Delmhorst Richtung Überseestadt zwischen Hochding und Ud-Bremer Kreisel.
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10: Mit Roland Kloß. Ich bringe Sie ins Wochenende, ob Sie wollen oder nicht. Schönen guten Tag.
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0: Der Nachmittag hier ist Bremen 1. Jawohl, ein Wolf, klare Sache. Und man denkt ja eigentlich, der gehört in den Wald, aber er macht ab und zu auch offenbar ein paar Ausnahmen, streift mal durch Siedlungen und auch Dörfer. So geschehen jedenfalls im Landkreis Cuxhaven. Und wir haben den Wolfsberater Michael Ohlhoff gefragt, ist das denn normal, dass sie da einfach so am helllichten Tag ein bisschen spazieren gehen?
1: Nee, dazu muss man Folgendes wissen. So ein Wolfsrudel ist immer ein Familienverband. Und im Mai werden die Welpen geboren und das werden jetzt nicht unendlich viele Wölfe, sondern diese Wölfe müssen abwandern und sich ihr eigenes Territorium suchen. Und diese Welpen und Subadulten müssen auf der Suche nach einem neuen Territorium nicht nur durch andere Wolfsterritorien durch, sondern halt auch an unseren Siedlungen, Straßen und sonst was vorbei. Und wenn die dann so unterwegs sind, die sind komplett verpeilt, weil sie halt wirklich noch jung sind und das erste Mal aus diesem Rudel raus. Und dann kommt es zu diesen Nahbegegnungen.
0: Okay, also komplett verpeilt war auch, glaube ich, derjenige, der dieses Video angefertigt hat. Sieht man jedenfalls in den sozialen Netzwerken, wie ein Wolf da neben einem Auto auf einer Landstraße bei Otterndorf herläuft. Und ich fand, der Wolf wirkt so ein bisschen entspannt.
1: Das Problem, was wir haben bei diesen Videos, die wir sehen, dass diese Wölfe sozusagen von den Autos immer weiter in die Siedlung hineingedrückt werden. Der Wolf will da eigentlich gar nicht rein. Und wenn man sich diese Videos mal genau anschaut, die sind am Hecheln, da hängt die Zunge raus, die sind hochgradig gestresst, weil die mit dieser Umgebung überhaupt nicht umgehen können und da auch gar nicht hinwollen. Mhm. Es ist so, ein Wolf hat von einem Auto, von einem Schlepper oder von einem Haus keine Angst. Wölfe haben Angst vor Menschen und flüchten dann auch vor den Menschen. Und wenn sie jetzt in so eine Siedlung reinkommen, so dieser Wolf, dann riecht alles anders, das hört sich anders an, das sieht alles anders aus. Von daher sind die wirklich hochgradig gestresst und wollen eigentlich nur raus. Es geht jetzt nicht darum, dass der Wolf auf der Jagd nach Menschen ist, sondern es ist eher umgekehrt, dass er da aus Versehen reingetrieben wurde.
0: Ganz klar. Also wollen wir es nochmal für alle festhalten. Also wie verhalte ich mich richtig, wenn ich einem Wolf unversehens begegne?
1: Wölfe haben eine panische Angst vor Menschen. Groß machen, anschreien, mit Gegenständen werfen. Fast alle Wölfe machen direkt Kehrtmarsch und verschwinden wieder in irgendeine Richtung, wo keine Menschen sind. Wir hatten die Situation in Bremen ja schon vor, ich glaube, es ist 2 Jahre her, dass ein Wolf 3 Jahre da in den Parks in Bremen sich rumgetrieben hat. Die wollen einfach nur weg von diesen Menschen. Menschen sind Wölfen extrem unangenehm. Wir haben so eine komische Stimme, wir laufen so komisch und wir sind halt auch Jäger.
0: Und wir sind auch komisch, also insofern passt das alles. Also, wenn Sie helfen wollen, Wölfe zu melden, die Sie gesehen haben, dann kann man das im Internet machen. Wolfsmeldungen Niedersachsen ist eine App, die direkt mit der Datenbank des Wolfsmonitorings der Landesjägerschaft Niedersachsen verbunden ist. Hier ist Bremen 1 am Freitagnachmittag. Schönen Dank, Herr Ohlhoff.

Bremen 1 ist hier am Freitagnachmittag. Das ist doch mal eine gute Nachricht. Hier steht's ganz frisch. Preisdruck lässt deutlich nach. 2,6% Inflation im Mai. Also die Inflationsrate geht zurück. Aha, also wissen Sie, woran ich merke, dass die Preise ein bisschen purzeln? Also ich habe ja eine Einkaufstasche und wenn die ganz leicht ist und ich die mit einem kleinen Finger nach Hause tragen kann, dann weiß ich immer, ich bin wahnsinnig stark geworden. Und die Preise steigen. Und wenn ich das nicht schaffe, ja, dann purzeln halt die Preise. So einfach ist das. Das ist mein Inflationsbarometer. Hier ist Bremen 1 am Nachmittag jetzt mit Nick Straker.

0: Andi Scheuer, Ex-Verkehrsbundesminister, der soll bald vor Gericht stehen. Vorwurf, Falschaussage im Untersuchungsausschuss zur gescheiterten PKW-Maut. Was er damals gesagt hat und wie war das eigentlich noch damals mit dieser Pleiten-, Pech- und Pannen-Maut-Debatte? Das beantwortet alles Laura Knepper gleich um 16 Uhr in der Bremen 1 Rundschau.
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1: Mit Laura Knepper. Blockierte Gelder. EU gibt Milliardenförderung für Ungarn frei. Zugelassene Anklage. Ex-Verkehrsminister Scheuer soll nach Mautdebakel vor Gericht. Abgeschwächte Inflation. Preisdruck lässt im Mai deutlich nach. Das Wetter: Abendsonne, aber auch dichte Wolken mit Schauern und Gewittern bei 17 bis 22 Grad. Der Orbán-Abgang bringt Ungarn Milliarden an Fördergeldern zurück. Die Europäische Union macht 3 Wochen nach der Vereidigung der neuen ungarischen Regierung den Weg frei für blockierte Fördergelder in 2-stelliger Milliardenhöhe. Das hat EU-Kommissionspräsidentin Ursula von der Leyen mitgeteilt. Was sie genau gesagt hat, fasst aus Brüssel Katrin Schmidt zusammen.
2: Das Geld wird freigegeben, weil Ungarn in kurzer Zeit große Fortschritte erzielt habe, bei Investitionen, bei Regionalförderung und bei der Korruptionsbekämpfung. So erklärt es EU-Kommissionspräsidentin von der Leyen anlässlich des Antrittsbesuchs des neuen ungarischen Premier Modja, der seit rund 3 Wochen im Amt ist. Es müssten weitere Schritte getan werden, so von der Leyen, aber man sei auf dem richtigen Weg. Bei den rund 16 Milliarden Euro handelt es sich um den größten Teil, der insgesamt gut 17 Milliarden Euro, die in Brüssel während der Regierungszeit von Ungarns Regierungschef Orbán eingefroren wurden, weil das Land unter ihm gegen Prinzipien der Rechtsstaatlichkeit verstoßen hat, also die Unabhängigkeit der Gerichte und die Gewaltenteilung untergraben hat, sowie wegen Korruption und mangelnder Transparenz im Umgang mit Geldern aus den Töpfen der EU. Für Ungarn drängte die Zeit, denn rund 10 Milliarden Euro wären in den nächsten Monaten verfallen und für Ungarn nicht mehr reaktivierbar gewesen. Sie werden aber in Budapest dringend gebraucht, um die Staatsfinanzen zu stabilisieren. Eine weitere gemeinsame Entscheidung, so verkündet von der Leyen heute, betreffe Erasmus. Ab dem kommenden Studienjahr könnten auch ungarische Studentinnen und Studenten wieder von dem europäischen Austauschprogramm profitieren.
1: Nachdem dort eine Drohne in ein Wohnhaus eingeschlagen ist, haben die NATO und die EU-Staaten ihrem Verbündeten Rumänien ihre Unterstützung zugesichert. Gleichzeitig verurteilten sie Russlands Vorgehen scharf. Die NATO sei bereit, jeden Zentimeter des Bündnisgebietes zu verteidigen, erklärte NATO-Generalsekretär Mark Rutte. Ähnlich äußerte sich Bundeskanzler Friedrich Merz. Der Vorfall zeige einmal mehr Russlands Bereitschaft zur Eskalation, so Merz. Russland weist die Vorwürfe als unbegründet zurück. Es seien keinerlei Beweise oder Fakten vorgelegt worden, erklärte das russische Außenministerium. Der frühere Bundesverkehrsminister Andreas Scheuer soll bald vor Gericht stehen. Er soll sich wegen des Vorwurfs einer Falschaussage im Zusammenhang mit der gescheiterten Pkw-Maut verantworten. Das Landgericht Berlin habe die Anklage zugelassen, teilte eine Gerichtssprecherin mit. Der ehemalige CSU-Minister weist den Vorwurf zurück. Aus Berlin fasst Jim Bob Nikschas die Geschichte des gescheiterten Projekts nochmal zusammen.
3: Die Idee, wer deutsche Autobahnen und Bundesstraßen nutzt, sollte auch dafür zahlen. Im Visier hatte die CSU dabei vor allem Autofahrerinnen und Fahrer aus dem Ausland. Die Deutschen nämlich sollten die Kosten später über eine niedrigere Kfz-Steuer zurückbekommen. Juristen warnten, das Ganze könnte gegen EU-Recht verstoßen, weil am Ende ja praktisch nur Ausländer belastet würden. Genau mit dieser Begründung klagte Österreich schließlich gegen die Mautpläne vor dem Europäischen Gerichtshof und bekam Recht. Mitte 2019 wurden die Mautpläne gestoppt. Da aber hatte Minister Scheuer die Verträge mit den Betreiberfirmen schon längst unterschrieben. Die Folge: Die Verträge mussten gekündigt werden und die Betreiberfirmen verklagten den Bund erfolgreich auf Schadenersatz. Am Ende kostete das gescheiterte Projekt die Steuerzahler mindestens 243 Millionen Euro. Hätte Scheuer all das verhindern können? Diese Frage sollte ein Untersuchungsausschuss im Bundestag klären. Die Spitzen der Betreiberfirmen sagten dabei aus, sie hätten Scheuer damals angeboten, mit dem Mautvertrag noch zu warten, bis das Gericht entschieden hat. Andreas Scheuer jedoch weist das zurück. Er könne sich an ein solches Angebot nicht erinnern. Das soll eine Falschaussage sein, so lautet nun die Anklage der Staatsanwaltschaft. Ob der Vorwurf zutrifft, will das Landgericht Berlin jetzt herausfinden.
1: In knapp 2 Wochen soll im Kanzleramt der Reformgipfel mit Arbeitgebern und Gewerkschaften stattfinden. Erste Vorgespräche laufen schon. Vertreter von Regierung, Arbeitgebern und Gewerkschaften haben heute zum ersten Mal miteinander über die von der Koalition geplanten Reformen gesprochen. Regierungssprecher Stefan Cornelius sprach von einer äußerst konstruktiven Haltung aller Teilnehmer. Es sei Vertraulichkeit vereinbart worden, damit sich die Gespräche in Ruhe entfalten könnten. Der Iran-Krieg hat Deutschlands Wirtschaft hart getroffen. Dadurch sind nicht nur die Benzinpreise gestiegen. In diesem Monat schwächt sich der Preisdruck aber ab. Die Inflationsrate in Deutschland ist überraschend deutlich gesunken, hat eine erste Schätzung des Statistischen Bundesamtes ergeben. Aus Wiesbaden hat Gabi Beck die Zahlen.
4: Demnach lag die Inflation im Mai bei voraussichtlich 2,6%, nach zuletzt noch 2,9% im April. Vor allem die Preise für Heizöl, Benzin und Diesel sind im Vergleich zum Vorjahreszeitraum deutlich gestiegen. Insgesamt stiegen die Energiepreise um 6,6%, nicht zuletzt durch den Iran-Krieg laut Bundesamt. Lebensmittel sind dagegen im Jahresvergleich kaum teurer geworden. Bei den Dienstleistungen wie zum Beispiel Restaurant- und Hotelbesuche oder Versicherungen liegt die Inflation bei rund 3%.
1: Zwei große Molkereiunternehmen aus Deutschland und Skandinavien werden zur größten Molkereigenossenschaft Europas. Nachdem die EU grünes Licht gegeben hat, werden sich das deutsche Milchkontor und der schwedisch-dänische Konzern Arla Foods am kommenden Montag offiziell zusammenschließen. Was das für die norddeutschen Standorte und vor allem die Verwaltungszentrale vom Milchkontor DMK in Bremen bedeutet, ist erstmal unklar, weiß aus der Regionalredaktion Buten und Binnen Volkert Lenz.
5: 2 Jahre werde der Fusionsprozess dauern, erklärte Arla-Chef Peter Tuborg am Mittag. Standortschließungen seien derzeit nicht geplant, allenfalls Optimierungen, beteuerte er. So will Arla nach dem Zusammenschluss der Molkereiriesen seine Investitionen auf rund 1 Milliarde Euro hochfahren. Das deutsche Milchkontor verweist darauf, dass zum Beispiel in das Käsewerk im niedersächsischen Edewecht gerade 55 Millionen Euro gesteckt werden. Offen bleibt vorerst, wie es mit der DMK-Zentrale am Bremer Flughafen auf lange Sicht weitergeht. Dort arbeiten mehrere hundert Menschen. Denn der künftige Unternehmenssitz liegt im dänischen Viby. Dorthin geht auch der jetzige DMK-Chef Ingo Möller und wird Arla-Vize. Offiziell heißt es vom Milchkontor, erstmal ändert sich nichts. Die bekannte Marke Milchraum würden Kunden auch weiterhin im Handel finden.
1: Das Landgericht Verden hatte die frühere RAF-Terroristin Daniela Klette vor 2 Tagen wegen eines Raubüberfalls zu 13 Jahren Haft verurteilt. Das Urteil wird aber erstmal nicht rechtskräftig. Nach der Verteidigung hat auch die Staatsanwaltschaft Revision eingelegt. Das teilte ein Sprecher der Behörde mit. Aus der Nachrichtenredaktion berichtet Michael Nenzer.
6: Die Staatsanwaltschaft will mit ihrem Antrag erreichen, dass der Überfall auf einen Geldtransporter am 6. Juni 2015 in Stur nahe Bremen als versuchter Mord gewertet wird. Damals versuchten 3 Maskierte an die Ladung eines Geldtransporters zu gelangen. Mehrere Schüsse fielen. Der Fahrer des Wagens hatte laut eigener Aussage Todesangst. Die Vermummten flohen ohne Beute. Dem Urteil des Landgerichts zufolge überfielen Klette und ihre mutmaßlichen Komplizen Burkhard Garwig und Ernst Volker Staub den Transporter. Aus Sicht des Gerichts war die Tat aber kein versuchter Mord, sondern ein versuchter bewaffneter Raubüberfall. Nach Überzeugung der Kammer überfiel Klette mit ihren beiden Komplizen zwischen 1999 und 2016 insgesamt 8 Geldtransporter und Supermärkte. Auch Klettes Anwälte haben Revision eingelegt. Noch während der Urteilsverkündung aus Sicht der Verteidigung ist völlig unklar, wer die Raubüberfälle beging.
1: Und jetzt weitere Meldungen aus Bremen, Bremerhaven und Niedersachsen von Sven Weingärtner.
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7: Nach dem Tod eines 25-Jährigen in der Bremer Bahnhofsvorstadt ermittelt jetzt die Mordkommission. Ein Passant hatte den Mann am Dienstagabend bewusstlos und mit einer lebensgefährlichen Kopfverletzung an der Haltestelle Falkenstraße gefunden. Ermittlungen der Polizei ergaben, dass er geschlagen wurde und auf den Kopf stürzte. Vergangene Nacht starb er im Krankenhaus. Die Polizei sucht nun einen Mann, der als tatverdächtig gilt. In der Bremerhavener Innenstadt ist die Kennedy-Brücke ab 18 Uhr für den Verkehr gesperrt. Grund sind Wartungsarbeiten am Geestesperrwerk. Dafür ist nach Angaben des Hafenbetreibers Bremenports ein Schwimmkran notwendig. Der muss die Klappbrücke zwischen Innenstadt und Hafenwelten passieren. Morgen früh soll die Brücke wieder freigegeben werden. Im niedersächsischen Nienburg haben unbekannte Schmierereien auf dem Gebäude des Islamverbands DITIB hinterlassen. Mit gelber Farbe sprühten sie in der Nacht von Mittwoch auf Donnerstag die Zahlenkombination 88, die unter Neonazis als Hitlergruß gilt. Zudem stand auf der Fassade der Schriftzug NS-Zone. Das teilte die Polizei heute mit. Sie hofft jetzt auf Zeugen und Zeuginnen.
1: Damit sind wir beim Sport und Heiko Neugebauer. Nach dem Ausscheiden von Jannik Sinner sind die Chancen von Alexander Zverev so groß wie nie, den Titel bei den French Open der Tennisprofis zu holen. Heiko, gegen wen spielt Zverev denn heute?
8: Gegen den Franzosen Quentin Alice. Der ist 29 Jahre alt und die Nummer 90 der Weltrangliste. Zverev ist also klarer Favorit, aber Tennis spielen, sagt Zverev, kann sein Gegner Alice auch.
9: Ist ein unglaublicher Aufschläger. In Miami auf einem sehr schnellen Hartplatz war es teilweise schwierig, aber hier ist es auf Sand, hier ist es anders, hier ist die Returnposition anders. Ja, ich muss weiterhin meinen Tennis zeigen.
8: Zverevs Match beginnt am Abend nicht vor 20.15 Uhr. Am Nachmittag schon ist das Spiel der letzten deutschen Tennisspielerin Tamara Kopacz. Sie gilt allerdings als Außenseiterin gegen die an Nummer 7 gesetzte Ukrainerin Elina Svitolina. Und morgen findet in Budapest das Finale in der Fußball-Champions League statt. Der Meister aus Frankreich, Paris Saint-Germain, trifft auf den aus England, Arsenal London. Und deren Trainer Mikel Arteta, der weiß schon, was die Zuschauer erwarten können.
10: And it's gonna be for 90 minutes showtime at the biggest stage that you can play in club competition.
8: Die größte Bühne des Clubfußballs und eine Showtime ist versprochen. Die beginnt aber früher als sonst üblich, nämlich schon um 18 Uhr.
1: Das war der Sport und das war auch die Rundschau mit Laura Knepper.
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11: 28 Grad in Bremen, 28 auch in Bremerhaven, in Oldenburg 30 und in Pferden 28 Grad. Heute Nachmittag, nach dem schönen Wetter der letzten Tage, soll es ordentlich knallen am Himmel. Wo genau die Gewitter runterkommen, lassen wir uns alles gleich ausführlich erklären aus der Bremen 1 Wetterredaktion. Jetzt haben wir es 16 Uhr und 10 Minuten.
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11: Da gucken wir auf die A27. Vorsicht, Autofahrer auf der A27 Bremen Richtung Bremerhaven zwischen Überseestadt und Industriehäfen Gegenstände. Vorsicht auch auf der A1 Bremen Richtung Osnabrück zwischen Holdorf und Neunkirchen-Vörden. Hier wird der Verkehr an einer Unfallstelle vorbeigeleitet. A1 Hamburg Richtung Osnabrück zwischen Bremer Kreuz und Asten 8 Kilometer Stau. A1 Osnabrück Richtung Bremen zwischen Dreieck Stur und Asten 6 Kilometer Stau. A1 Bremen Richtung Lübeck zwischen Maschener Kreuz und Nordelbbrücke 5 Kilometer stockend und Stau in Bremen auf der B75 B6 Delmenhorst Richtung Überseestadt zwischen Hochding und Utbremer Kreisel. Und nochmal Bremen in der östlichen Vorstadt kann es aufgrund einer Demo bis 18 Uhr zu Behinderung kommen.
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11: Mit Roland Kloß. Schönes Wetter habe ich hier noch und jetzt gibt es so ein bisschen Sonne fürs Ohr von Natalie Imbruglia. Hallihallo.
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0: Status Quo, whatever you want. Rock'n'Roll heute auch am Himmel.
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0: Mit Joachim Pütz. Grüß dich, Joachim. Wo wird's denn heute ordentlich krachen im Verlauf des Nachmittags?
2: Ja, Roland, im Moment haben uns schon die ersten kräftigen Gewitter von den Niederlanden erreicht. So im Raum Wilhelmshaven zum Beispiel, da kracht schon ganz ordentlich. Und so im Laufe des Abends und zu Beginn der Nacht, da kommt auch noch ordentlich Nachschub dazu. Und das kann lokal auch Unwetter bedeuten mit Starkregen, Hagel und Sturmböen. Aber diese kräftigen Schauer und Gewitter, die werden schon bald Richtung Südosten über die Lüneburger und die Verdener Heide abziehen. Und dahinter klart es dann schon wieder auf, als wäre nichts passiert. Und die Temperatur überall zweistellig. Da haben wir 14 Grad in Nordenham bis 11 Grad in Bad Zwischenahn morgen, heute Nacht. Und morgen, der Tag beginnt oft mit strahlendem Sonnenschein. Dann über dem Binnenland können so ein paar Quellwolken auftauchen. Die werden aber gegen Abend schon wieder verschwunden sein. Regen bringen sie ohnehin nicht. Nordseeumfeld ohnehin meist ungestörter Sonnenschein. Eigentlich dann ein recht schöner Tag nach dem nächtlichen Gewittergedöns. Es wird allerdings ein gutes Stück kühler als in den vergangenen Tagen an der Küste. So 17 bis 18 höchstens. Im Binnenland dann 21 Grad in Lockstedt bis 24 Grad in Rehburg.
0: Gucken wir noch auf die nächsten Tage. Wird das denn ein Wetterwechsel werden?
2: Ja, es ist insofern ein Wechsel, als dass die Hitze jetzt endgültig mal vorbei ist. Naja, vorübergehend nach der Hitze ist vor der Hitze. Der Sonntag auch ähnliches Temperaturniveau wie am Samstag an der See, so 17, 20, sonst 21 bis 24 Grad. Dazu mal Sonne, mal Wolken. Nachmittag und Abend an der Grenze zu NRW sind ein paar Schauer und Gewitter möglich. Meistens bleibt es aber trocken. Und die neue Woche, ja, wir haben so einen Mix aus Sonne, Wolken, hier und da mal ein Schauer. Am Temperaturniveau ändert sich nicht viel. Das ist eigentlich mit so maximal 25 Grad für meinen Geschmack sehr angenehm. Ansonsten ruhiges Wetter. Es passiert nicht viel. Wie gesagt, Sonne, Wolken, paar Schauer. Mehr ist da nicht los.
0: Sehr gut. Also dann wünschen wir uns ein schönes Wochenende mit noch ganz nettem Wetter. Für Joachim Pütz und für alle anderen Bremen 1 Hörerinnen und Hörer. Danke, Joachim. Tschüss.
2: Ciao.

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8: Noch ist es sonnig vom Bremen 1 Studiofenster, aber ich hörte schon vorhin vom Bremen 1 Wetterexperten Joachim Pütz, dass hier schon die Regen- und die Gewitterwolken angekommen sind Richtung Wilhelmshaven. Also in den nächsten Stunden, Minuten müssen Sie sich dann auch auf eine kräftige Dusche gefasst machen. Hagel, Starkregen, Sturmböen, Blitz und Donner, alles möglich heute am Nachmittag. Und dahinter ist dann schon wieder Ruhe nach diesem kräftigen Unwetter, denn die Nacht hat 14 bis 12 Grad zu bieten und hier und da vielleicht noch ein paar kleine Regentropfen, aber ansonsten nicht groß geändert. Auch morgen haben wir es ein bisschen frischer, 25 Grad maximal, aber doch eher ruhiges Wochenendwetter. Jetzt ist es kurz nach 4:30.
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8: A1 Hamburg Richtung Osnabrück zwischen Bremer Kreuz und Aßen, 8 Kilometer Stau. Hier gab es einen Unfall im Baustellenbereich. A1 Osnabrück Richtung Bremen zwischen Dreieck Stur und Aßen, 6 Kilometer Stau. A1 Bremen Richtung Lübeck zwischen Maschener Kreuz und Norderelbbrücke, 5 Kilometer stockend. Stau in Bremen auf der B75, B6 Delmenhorst Richtung Überseestadt zwischen Hochding und Ludbremer Kreisel. Und in Bremen in der östlichen Vorstadt kann es aufgrund einer Demo zu Verkehrsbehinderungen kommen.
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8: Mit Roland Kloß und mit Ihnen. Es kann ja nichts schiefgehen, also schönen guten Tag.
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1: Bill Medley und Jennifer Warnes, The Time of My Life. Große Emotionen und große Gefühle. Das Lied war tatsächlich ein Teil unseres Hochzeitssongs, als wir geheiratet haben.
0: Bill Medley und Jennifer Warnes. David Bowie und Shakira. 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

16.40 Uhr, Bremen 1 Verkehrsservice. Aktuell Vorsicht, Autofahrer auf der A1, Bremen Richtung Hamburg. In der Ausfahrt Stuckenborstel ein defekter PKW. Und Vorsicht auch, Dreieck Hannover Nord. Im Dreieck Hannover Nord in der Überleitung Richtung Hannover eine Ölspur auf der Fahrbahn. Fahren Sie mir schön vorsichtig.

0: Ende Juni ist er. An drei Abenden in Berlin wird das Olympiastadion dort zum Wackeln bringen. Bruno Mars. Hier war er gerade auf Bremen 1 mit Lady Gaga. Die with a smile. Psst, ich weiß nicht, ob Sie es schon mitbekommen haben, aber...
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0: So, in knapp zwei Wochen geht es los. Weltmeisterschaft in Mexiko, Kanada und USA. Aber stell dir vor, es ist Fußball-WM und keiner geht hin, weil die Tickets so sauteuer sind. Das deutsche Team steht fest, bereitet sich gerade vor. Feinschliff sozusagen in Herzogenaurach. Zwei Testländerspiele stehen da auch noch an. Übermorgen in Mainz gegen Finnland und am übernächsten Samstag und dann schon in Chicago gegen Mitgastgeber USA. Was ein bisschen erstaunt, finde ich. Früher war irgendwie mehr Lametta. Bei früheren WMs war es schon Wochen vorher total gut gelauntes Fanpotenzial unterwegs. Also viele Wimpel, viele Fähnchen, viele Fußball-Tinnef. Aber diesmal? Sind Sie denn schon in WM-Laune?
2: Null. Überhaupt nicht. Die geht komplett an mir vorbei.
3: Null. Ja, es ist der falsche Standort und es ist die falsche Politik dazu.
4: Ja, Bock schon, aber die Anschlusszeit muss man mal schauen, was man alles guckt oder nicht guckt.
5: Ich werde es auf jeden Fall verfolgen. Ich habe mich noch nicht mit dem Zeitunterschied beschäftigt.
2: Ich freue mich schon drauf, weil das wieder ganz viele Menschen miteinander verbinden wird. Das ist ja jedes Mal das Gleiche, dass auch die Leute, die keinen Fußball gucken, plötzlich Fußball gucken und alle sich darüber unterhalten.
6: Ich glaube, es wird auch schön in Bremen auch an der Schlachte zu sitzen, ein paar Bierchen zu trinken, mit seinen Freunden zusammen zu sein und die WM zu gucken.
7: Können Sie mir denn die deutschen Gruppengegner nennen?
4: Habe ich schon wieder vergessen.
8: Ich weiß irgendwas mit Curaçao, das habe ich mir gemerkt, weil ich nämlich dann an dieses Getränk von früher denken musste. Blue Curaçao.
7: Also, das war blau, ne? Curaçao.
8: Das war blau und irgendwie...
7: Mit O-Saft.
8: Ja, genau.
6: Ich glaube, Ecuador war einer. Die anderen beiden weiß ich gar nicht.
7: Ich hatte noch keinen, der mir alle nennen konnte.
6: Ehrlich?
0: Doch, wir, lieber Bremen 1 Reporter Axel Posizki, wir nennen sie dir. Deutschland spielt in der Vorrunde gegen Ecuador, die Elfenbeinküste und zuerst am 14. Juni gegen die niederländische Karibikinsel Curaçao. Und das ist vielleicht dann die schlechte Nachricht für alle Fußballfans. Zum Start dieser WM sind quasi zwei holländische Mannschaften dabei. Also freuen wir uns drauf. In knapp zwei Wochen rollt der WM-Ball. Hier ist Bremen 1 am Freitagnachmittag.

0: Wenn sich zwei Molkereiriesen zusammenschließen, dann entsteht eine Mega-Molkerei. Und die ist jetzt genehmigt worden. Die EU-Kommission hat nämlich erlaubt, dass der dänische-schwedische Konzern Arla das deutsche Milchkontor übernimmt. Was da genau passiert und ob man schon mögliche Folgen absehen kann, dazu gleich mehr um 17 Uhr in der Bremen 1 Rundschau mit Laura Knepper.
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1: Mit Laura Knepper. Blockierte Gelder. EU gibt Milliardenförderung für Ungarn frei. Zugelassene Anklage. Ex-Verkehrsminister Scheuer soll nach Mautdebakel vor Gericht. Abgeschwächte Inflation. Preisdruck lässt im Mai deutlich nach. Das Wetter. Abendsonne, aber auch dichte Wolken mit Schauern und Gewittern bei 17 bis 22 Grad. Der Orbán-Abgang bringt Ungarn Milliarden an Fördergeldern zurück. Drei Wochen nach der Vereidigung der neuen ungarischen Regierung macht die Europäische Union den Weg frei für blockierte Fördergelder in zweistelliger Milliardenhöhe. Das hat EU-Kommissionspräsidentin Ursula von der Leyen mitgeteilt. Was sie genau gesagt hat, fasst aus Brüssel Katrin Schmidt zusammen.
2: Das Geld wird freigegeben, weil Ungarn in kurzer Zeit große Fortschritte erzielt habe, bei Investitionen, bei Regionalförderung und bei der Korruptionsbekämpfung. So erklärt es EU-Kommissionspräsidentin von der Leyen anlässlich des Antrittsbesuchs des neuen ungarischen Premier Modzsa, der seit rund drei Wochen im Amt ist. Es müssten weitere Schritte getan werden, so von der Leyen, aber man sei auf dem richtigen Weg. Bei den rund 16 Milliarden Euro handelt es sich um den größten Teil, der insgesamt gut 17 Milliarden Euro, die in Brüssel während der Regierungszeit von Ungarns Ex-Regierungschef Orbán eingefroren wurden, weil das Land unter ihm gegen Prinzipien der Rechtsstaatlichkeit verstoßen hat, also die Unabhängigkeit der Gerichte und die Gewaltenteilung untergraben hat, sowie wegen Korruption und mangelnder Transparenz im Umgang mit Geldern aus den Töpfen der EU. Für Ungarn drängte die Zeit, denn rund 10 Milliarden Euro wären in den nächsten Monaten verfallen und für Ungarn nicht mehr reaktivierbar gewesen. Sie werden aber in Budapest dringend gebraucht, um die Staatsfinanzen zu stabilisieren. Eine weitere gemeinsame Entscheidung, so verkündet von der allein heute, betreffe Erasmus. Ab dem kommenden Studienjahr könnten auch ungarische Studentinnen und Studenten wieder von dem europäischen Austauschprogramm profitieren.
1: Nachdem dort eine Drohne in ein Wohnhaus eingeschlagen ist, haben die NATO und die EU-Staaten ihrem Verbündeten Rumänien ihre Unterstützung zugesichert. Gleichzeitig verurteilten sie Russlands Vorgehen scharf. Die NATO sei bereit, jeden Zentimeter des Bündnisgebiets zu verteidigen, erklärte NATO-Generalsekretär Mark Rutte. Ähnlich äußerte sich Bundeskanzler Friedrich Merz. Der Vorfall zeige einmal mehr Russlands Bereitschaft zur Eskalation, so Merz. Russland weist die Vorwürfe als unbegründet zurück. Es seien keinerlei Beweise oder Fakten vorgelegt worden, erklärte das russische Außenministerium. Der frühere Bundesverkehrsminister Andreas Scheuer soll bald vor Gericht stehen. Er soll sich wegen des Vorwurfs einer Falschaussage im Zusammenhang mit der gescheiterten Pkw-Maut verantworten. Das Landgericht Berlin habe die Anklage zugelassen, teilte eine Gerichtssprecherin mit. Der ehemalige CSU-Minister weist den Vorwurf zurück. Aus Berlin fasst Jim Bob Nikschas die Geschichte des gescheiterten Projekts nochmal zusammen.
3: Die Idee, wer deutsche Autobahnen und Bundesstraßen nutzt, sollte auch dafür zahlen. Im Visier hatte die CSU dabei vor allem Autofahrerinnen und Fahrer aus dem Ausland. Die Deutschen nämlich sollten die Kosten später über eine niedrigere Kfz-Steuer zurückbekommen. Juristen warnten, das Ganze könnte gegen EU-Recht verstoßen, weil am Ende ja praktisch nur Ausländer belastet würden. Genau mit dieser Begründung klagte Österreich schließlich gegen die Mautpläne vor dem Europäischen Gerichtshof und bekam Recht. Mitte 2019 wurden die Mautpläne gestoppt. Da aber hatte Minister Scheuer die Verträge mit den Betreiberfirmen schon längst unterschrieben. Die Folge? Die Verträge mussten gekündigt werden und die Betreiberfirmen verklagten den Bund erfolgreich auf Schadenersatz. Am Ende kostete das gescheiterte Projekt die Steuerzahler mindestens 243 Millionen Euro. Hätte Scheuer all das verhindern können? Diese Frage sollte ein Untersuchungsausschuss im Bundestag klären. Die Spitzen der Betreiberfirmen sagten dabei aus, sie hätten Scheuer damals angeboten, mit dem Mautvertrag noch zu warten, bis das Gericht entschieden hat. Andreas Scheuer jedoch weist das zurück. Er könne sich an ein solches Angebot nicht erinnern. Das soll eine Falschaussage sein, so lautet nun die Anklage der Staatsanwaltschaft. Ob der Vorwurf zutrifft, will das Landgericht Berlin jetzt herausfinden.
1: Der Iran-Krieg hat Deutschlands Wirtschaft hart getroffen. Dadurch sind nicht nur die Benzinpreise gestiegen. In diesem Monat schwächt sich der Preisdruck aber ab. Die Inflation in Deutschland ist diesen Monat überraschend gesunken. Waren und Dienstleistungen verteuerten sich nur noch um 2,6% im Vergleich zum Vorjahresmonat. Das teilte das Statistische Bundesamt in einer ersten Schätzung mit. Im April waren es noch 2,9%. Fachleute gehen davon aus, dass vor allem der sogenannte Tankrabatt und die gesunkenen Rohölpreise dafür gesorgt haben, dass der Preisdruck nachgelassen hat. Die aktuellen Hitzetage haben die Diskussion wieder angefacht, denn gerade für ältere und kranke Menschen kann die Hitze schnell zur Belastung werden. Patientenschützer und der Sozialverband VDK schlagen Alarm. Sie sagen, viele Pflegeheime und Krankenhäuser seien auf Hitzewellen noch immer nicht ausreichend vorbereitet. Welche Forderungen es gibt, dazu aus Berlin Isabel Karas.
4: Im Kern fordern Patientenschützer und der VDK, dass Krankenhäuser und Pflegeheime endlich besser auf Hitze vorbereitet werden. Sie sagen, oft fehlen schon ganz einfache Dinge wie Rollläden oder Jalousien, damit sich die Räume nicht so aufheizen. Deshalb soll vom Bund mehr Geld in die Hand genommen werden, um die Einrichtungen nachzurüsten. Das betrifft auch ältere Gebäude ohne Klimaanlagen. Und bei Neubauten soll Hitzeschutz direkt mitgeplant werden. Also die Forderung geht dann an die Bundesländer, die solche Schutzmaßnahmen festschreiben könnten.
1: Zur Frage, welche Schutzmaßnahmen schon getroffen werden, nochmal Isabel Karas.
4: Der Bund hat 2023 einen Hitzeschutzplan für Gesundheit auf den Weg gebracht und den zuletzt immer wieder erweitert. Da geht es viel darum, betroffene Menschen oder auch Einrichtungen rund um das Thema besser zu informieren. Krankenhäusern wird zum Beispiel empfohlen, Hitzeschutzteams einzurichten, besonders gefährdete Patientinnen und Patienten regelmäßig zu kontrollieren oder kühle Räume bereitzustellen. Außerdem werden Hitzewarnungen des Deutschen Wetterdienstes genutzt, damit Kliniken oder Pflegeheime eben schnell reagieren können. Die konkrete Umsetzung, die liegt dann allerdings bei den Ländern und bei den Einrichtungen selbst. Und da bleibt die Kritik, dass es bei der Finanzierung vor Ort eben noch Nachholbedarf gäbe.
1: Zwei große Molkereiunternehmen aus Deutschland und Skandinavien werden zur größten Molkereigenossenschaft Europas. Nachdem die EU grünes Licht gegeben hat, werden sich das Deutsche Milchkontor und der schwedisch-dänische Konzern Arla Foods am kommenden Montag offiziell zusammenschließen. Was das für die norddeutschen Standorte und vor allem die Verwaltungszentrale vom Milchkontor in Bremen bedeutet, ist erstmal unklar, weiß aus der Regionalredaktion Buten und Binnen Volkert Lenz.
5: 2 Jahre werde der Fusionsprozess dauern, erklärte Arla-Chef Peter Tuborg am Mittag. Standortschließungen seien derzeit nicht geplant, allenfalls Optimierungen, beteuerte er. So will Arla nach dem Zusammenschluss der Molkereiriesen seine Investitionen auf rund 1 Milliarde Euro hochfahren. Das Deutsche Milchkontor verweist darauf, dass zum Beispiel in das Käsewerk im niedersächsischen Edewecht gerade 55 Millionen Euro gesteckt werden. Offen bleibt vorerst, wie es mit der DMK-Zentrale am Bremer Flughafen auf lange Sicht weitergeht. Dort arbeiten mehrere hundert Menschen. Denn der künftige Unternehmenssitz liegt im dänischen Viby. Dorthin geht auch der jetzige DMK-Chef Ingo Möller und wird Arla-Vize. Offiziell heißt es vom Milchkontor, erstmal ändert sich nichts. Die bekannte Marke Milchraum würden Kunden auch weiterhin im Handel finden.
1: Weitere Meldungen aus Bremen, Bremerhaven und Niedersachsen hat jetzt Sven Weingärtner.
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6: In Bremen haben mehrere hundert Menschen gegen Kürzungen in der Kinder- und Jugendarbeit demonstriert. Vom Weserstadion ging es in die Innenstadt. Die Teilnehmer und Teilnehmerinnen protestierten gegen Pläne des Sozialressorts. Sie kritisieren, dass es weniger Geld für Einrichtungen der offenen Kinder- und Jugendarbeit gebe. Die Initiatoren der Demo sagen, wer bei Kindern und Jugendlichen kürzt, verschiebt Probleme in die Zukunft. Das Landgericht Oldenburg hat einen 23-Jährigen wegen Totschlags zu 4,5 Jahren Gefängnis verurteilt. Der Mann soll im November einen Mitbewohner in einer Gemeinschaftsunterkunft für Arbeiter getötet haben. Laut Anklage erstach er den 32-Jährigen mit einem Messer. Zuvor hatte es einen Streit wegen Ruhestörung gegeben. Neben dem Bremer Unisee sind jetzt auch im Achterdieksee Blaualgen festgestellt worden. Das hat das Umweltressort mitgeteilt. Die Behörde rät insbesondere Menschen mit empfindlicher Haut oder sensiblen Augen vom Baden ab. Blaualgen sind eigentlich Bakterien. Im Wasser sind sie oft kaum sichtbar. Ihre Giftstoffe können für Menschen und Tiere gesundheitsschädlich sein.
1: Den Sport hat Heiko Neugebauer. 14 Grand-Slam-Turniere hat Alexander Zverev in seiner Karriere gespielt. Gewonnen hat er noch keins. Bei den French Open in Paris sind die Chancen auf den Titel aber so gut wie selten zuvor.
7: Ja, das liegt aber ja nur bedingt an Zverev selber, sondern vor allem natürlich am Ausscheiden des Top-Favoriten Jannik Sinner. Heute muss Zverev erstmal ins Achtelfinale kommen gegen die Nummer 90 der Weltrangliste, den Franzosen Quentin Alice. Die Favoritenrolle liegt also ganz klar beim Hamburger.
8: Ich weiß, dass es für Runde zu Runde eine schwierigere Aufgabe wird, aber ich bin momentan eigentlich okay damit, wie ich spiele, aber nochmal, ich muss meinem Spiel selber vertrauen.
7: Zverevs Match beginnt am Abend, nicht vor 20.15 Uhr. Am Nachmittag schon ist das Spiel der letzten deutschen Tennisspielerin. Tamara Korpatsch gilt allerdings als Außenseiterin. Heute in ihrer Partie gegen die an Nummer 7 gesetzte Ukrainerin Elina Svitolina. Und dann bietet Budapest morgen die größte Bühne im europäischen Vereinsfußball. Das Finale in der Fußball-Champions League zwischen dem Meister aus England Arsenal London und dem aus Frankreich Paris Saint-Germain. Und genau die wollen ihren Titel unbedingt verteidigen und Geschichte schreiben, wie Trainer Luis Enrique ausdrücklich betont.
9: It's a final. We want to continue with the making history in Paris, and to making history we need to win the second one in a row.
7: Abendpfiff in Budapest ist deutlich früher als sonst üblich, nämlich schon um 18 Uhr.
1: So viel zum Sport und das war auch die Rundschau mit Laura Knepper.
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10: Da schauen wir aufs Thermometer. Das sieht in Bremen so aus. Haben wir 28 Grad. In Bremerhaven sind es 27. In Cuxhaven 28 Grad und in Oldenburg und in Diepholz 30. Heute am Nachmittag müssen wir uns auf einige unwetterartige Schauer und Gewitter einstellen. Hagel, Starkregen, auch Sturmböen sind, wenn es denn so kommt, mal möglich. Die Höchstwerte bei 30 Grad. In der Nacht ist dann alles wieder ganz ruhig am Himmel. Da haben wir ein paar Wölkchen, Regen nur noch sehr selten und die Tiefstwerte 14 bis 12 Grad. 17 Uhr und 10 Minuten jetzt.
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10: A1 Hamburg Richtung Osnabrück, zwischen Bremer Kreuz und Aasten 8 Kilometer stockender Verkehr. A1 Osnabrück Richtung Bremen, zwischen Brinkum und Hemelingen haben wir 4 Kilometer Stau. A1 Bremen Richtung Hamburg, zwischen Maschner Kreuz und Stillhorn 4 Kilometer stockend. Stau in Bremen auf der B75 B6 Delmenhorst Richtung Überseestadt zwischen Huchting und Utbremer Kreisel. Bremen in der östlichen Vorstadt kann es aufgrund einer Demo bis 18 Uhr zu Verkehrsbehinderungen kommen.
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10: Schönen Start schon mal Richtung Wochenende. Ich bin Roland Kloß. Ach ja, früher war alles leichter, finden Sie nicht? Ich auch.
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7: Heute am späten Nachmittag und auch am Abend hier unter Gewitter mit Unwetterpotenzial. Mal Blitz und Donner, Starkregen, Hagel, Sturmböen, alles möglich. Ansonsten, wenn Sie ohne Gewitter davonkommen, dann haben Sie noch schöne warme Temperaturen bis an die 30 Grad Marke ran und viel Sonnenschein. Heute Nacht die Tiefstwerte zwischen 14 und 12 Grad. Da vielleicht nochmal eine übrig gebliebene Regenwolke unterwegs, aber ansonsten soll das eher trocken sein. Jetzt ist es kurz nach 5:30.
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7: Vorsicht bitte, Autofahrer, auf der A28 Oldenburg Richtung Leer zwischen Zwischenahner Meer und Bad Zwischenahn West. Hier gibt es eine Ölspur. A1 Hamburg Richtung Osnabrück zwischen Bremer Kreuz und Arsten. 8 Kilometer stockender Verkehr, eine knappe Dreiviertelstunde brauchen Sie hier länger. A1 Osnabrück Richtung Bremen zwischen Brinkum und Hemelingen. 4 Kilometer Stau. So, dann haben wir noch eine Gefahrenmeldung, die ist gerade frisch reingekommen, muss ich nochmal schnell hin. Also Vorsicht, Autofahrer, bitte auf der A1 Hamburg Richtung Bremen zwischen der Raststätte Hollenstedt und Heidenau, hier liegen Gegenstände auf der Fahrbahn. So, wir waren auf der A1 Osnabrück Richtung Bremen zwischen Brinkum und Hemelingen 4 Kilometer Stau, Stau in Bremen auf der B75, B6, Delmenhorst Richtung Überseestadt zwischen Stefanibrücke und Utbremer Kreisel und Stau in Bremen in der östlichen Vorstadt aufgrund einer Demo noch bis 18 Uhr, also etwa noch eine halbe Stunde.
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7: Schönen Start ins Wochenende wünscht Roland Kloß, hallihallo.
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0: Schöne Nummer aus den 80ern. Und schönen Start ins Wochenende wünschen wir Ihnen. 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Die neue Dialogaktion der ARD, die heißt Was Deutschland verbindet. Das ist eine tolle Sache. 84 Menschen wurden da zusammengebracht. Also vorher haben die sich noch nie gesehen. Und sie durften über alles sprechen, was sie bewegt. Was sie auf dem Herzen hatten, welche Perspektiven sie sich wünschen, was ihnen fehlt. Wie es eigentlich um die Demokratie steht. Und die Diskussion und einzelne Argumente fasst Bremen 1 Reporter Levin Salamon mal zusammen.
1: Statistisch gesehen hat jeder und jede vierte von uns heute einen Migrationshintergrund. Ein Beleg dafür, dass Deutschland sich im Wandel befindet. Und dieser Wandel löst bei jedem etwas anderes aus. So haben die Teilnehmer und Teilnehmerinnen beim Thema Migration auch unterschiedliche Sachen, die ihnen wichtig sind. Ugur aus Baden-Württemberg hat türkische Wurzeln. Er kritisiert, dass Menschen aus anderen Ländern mittlerweile unverzichtbar sind, manche sich das aber scheinbar nicht eingestehen wollen.
2: Ich als Migrant sage zum Beispiel, wenn jetzt irgendwelche Flüchtlinge oder Migranten kommen, die zum Beispiel irgendwo in Köln irgendwelche Frauen begrapschen, dann bin ich einer von den Ersten, der laut schreit, ab in den Flieger mit dem. Auf der anderen Seite sage ich zum Beispiel, wir dürfen nicht vergessen, es gibt viele Jobs, worauf wir gar keine Lust mehr drauf haben. Zum Beispiel bin ich im Garten sitze und die Müllabfuhr anschaue. Ich sehe da hinten kein Kevin, kein Felix, kein Lukas. Uns sollte eigentlich erstmal bewusst sein, dass wir alle uns gegenseitig brauchen.
1: Schnell geht es um Aspekte wie Vorurteile, die Frage, was gerecht ist und dass manche sich noch nicht so schnell daran gewöhnt haben, dass Deutschland mittlerweile auch die Heimat vieler geworden ist, die nicht hier geboren sind. So ergeht es Bärbel aus Schleswig-Holstein.
3: Unsere kleine Stadt ist eine Kleinstadt, ist überlaufen von Migranten, die alle nicht arbeiten, weil sie nicht arbeiten dürfen, was furchtbar ist. Ich höre mehr Arabisch sprechen als Deutsch.
1: Dagmar aus NRW erzählt Ähnliches. Sie hat manchmal ein Fremdgefühl, wenn sie im Bus kaum noch Deutsch um sich herum hört.
4: Man würde ja gerne noch mehr tun für diese Menschen, aber es funktioniert im Moment nicht. Und das ist einfach so meine Frage. Was müssen wir tun, damit wir ein Miteinander finden? Weil es ist wertvoll, mit diesen Menschen zu leben und zu wohnen und zu arbeiten. Also ich habe es immer als schön empfunden. Aber es ist im Moment, sind wir an einer Stelle, wo es vielleicht für viele auch nicht schön ist.
1: Was einige Teilnehmenden beklagen, Deutsch zu lernen werde nicht ernst genug genommen und andererseits Migranten auch schwer gemacht. Als Problem abgestempelt zu werden, darüber beklagt sich Yahya aus Niedersachsen. Er findet auch ungerecht, dass sich ausgerechnet Spitzenpolitiker wie Bundeskanzler Friedrich Merz mit der Stadtbilddebatte aus seiner Sicht so negativ in die Diskussion einschalten.
5: Es gibt Leute, die selbstständig sind, Arbeitsplätze geschaffen haben, in Generationen hier schon leben, für das Land geleistet und getan haben und immer noch tun. Und dann kommt einer da vorne und sagt, ja, Stadtbild.
1: Am Ende der Diskussion wird klar, dass bei Fragen rund um Migration vielen nicht migrierten Menschen die Innenperspektive fehlt, während andere nicht verstehen, dass Leute einfach Schwierigkeiten haben, mit dem ständigen Wandel Schritt zu halten.
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1: Mit Elke Küster, guten Abend. EU gibt eingefrorene Milliarden für Ungarn frei. Inflation in Deutschland schwächt sich ab. Hunderte demonstrieren in Bremen gegen Kürzungen bei Kinder- und Jugendarbeit. Das Wetter am Abend teils heftige Schauer und Gewitter, in der Nacht wieder trocken. Tiefstwerte bei 12 Grad. Die EU gibt mehr als 16 Milliarden Euro für Ungarn frei. Das hat Kommissionschefin Ursula von der Leyen angekündigt beim Antrittsbesuch des neuen ungarischen Premiers Peter Modyar in Brüssel. Ungarn habe in kurzer Zeit große Fortschritte bei Reformen gemacht, sagte von der Leyen. Aus Brüssel Katrin Schmidt.
2: Es müssten weitere Schritte getan werden, so von der Leyen, aber man sei auf dem richtigen Weg. Bei den rund 16 Milliarden Euro handelt es sich um den größten Teil, der insgesamt gut 17 Milliarden Euro, die in Brüssel während der Regierungszeit von Ungarns Ex-Regierungschef Orbán eingefroren wurden, weil das Land unter ihm gegen Prinzipien der Rechtsstaatlichkeit verstoßen hat, also die Unabhängigkeit der Gerichte und die Gewaltenteilung untergraben hat, sowie wegen Korruption und mangelnder Transparenz im Umgang mit Geldern aus den Töpfen der EU. Für Ungarn drängte die Zeit, denn rund 10 Milliarden Euro wären in den nächsten Monaten verfallen und für Ungarn nicht mehr reaktivierbar gewesen.
1: Die Inflation in Deutschland ist im Mai überraschend gesunken. Nach einer ersten Schätzung des Statistischen Bundesamtes verteuerten sich Waren und Dienstleistungen im Vergleich zum Vorjahresmonat um 2,6%. Im April lag die Inflationsrate noch bei 2,9%. Aus Wiesbaden Gabi Beck.
3: Vor allem die Preise für Heizöl, Benzin und Diesel sind im Vergleich zum Vorjahreszeitraum deutlich gestiegen. Insgesamt stiegen die Energiepreise um 6,6%, nicht zuletzt durch den Iran-Krieg laut Bundesamt. Lebensmittel sind dagegen im Jahresvergleich kaum teurer geworden. Bei den Dienstleistungen wie zum Beispiel Restaurant- und Hotelbesuche oder Versicherungen liegt die Inflation bei rund 3%.
1: In Bremen haben mehrere hundert Menschen gegen Kürzungen in der Kinder- und Jugendarbeit demonstriert. Vom Weserstadion ging es in die Innenstadt. Die Teilnehmerinnen und Teilnehmer protestierten gegen Pläne des Sozialressorts. Sie kritisieren, dass es weniger Geld für Einrichtungen der offenen Kinder- und Jugendarbeit gebe. Die Initiatoren der Demo sagen, wer bei Kindern und Jugendlichen kürzt, verschiebt Probleme in die Zukunft. Am Montag schließen sich die Mega-Molkerei Deutsches Milchkontor und der schwedisch-dänische Konzern Arla Foods offiziell zusammen. Unklar ist erstmal, was das für die norddeutschen Standorte bedeutet und vor allem für die Verwaltungszentrale vom Milchkontor DMK in Bremen. Aus der Regionalredaktion Buten und Binnen Volkert Lenz.
4: 2 Jahre werde der Fusionsprozess dauern, erklärte Arla-Chef Peter Tuborg am Mittag. Standortschließungen seien derzeit nicht geplant, allenfalls Optimierungen, beteuerte er. So will Arla nach dem Zusammenschluss der Molkereiriesen seine Investitionen auf rund 1 Milliarde Euro hochfahren. Offen bleibt vorerst, wie es mit der DMK-Zentrale am Bremer Flughafen auf lange Sicht weitergeht. Dort arbeiten mehrere hundert Menschen. Denn der künftige Unternehmenssitz liegt im dänischen Viby. Offiziell heißt es vom Milchkontor, erstmal ändert sich nichts. Die bekannte Marke Milchraum würden Kunden auch weiterhin im Handel finden.
1: Feuerwehr, Rettungsdienst und Polizei sind am Nachmittag zu einem Einsatz in einem Hotel im Bremer Westen ausgerückt. In einem Zimmer hatte vermutlich eine Teekanne auf einem Herd Feuer gefangen. Es entstand erheblicher Rauch. Zahlreiche Gäste des Hotels mussten das Gebäude verlassen. Der Einsatz war schnell beendet, verletzt wurde niemand. Durch den Einsatz entstand im Feierabendverkehr auf der Nordstraße zusätzlicher Stau. Das waren Nachrichten mit Elke Küster.
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5: In Bremen haben wir gerade noch 29 Grad, Bremerhaven 26, Oldenburg 24 und in Bassum-Neubruchhausen sind es gerade 26 Grad. Heute Abend neben Sonne vermehrt dichte Wolken und jetzt kommen gerade von Westen immer mehr Schauer und Gewitter auf uns in Bremen und Bremerhaven zu, teils mit Unwettergefahr. Temperaturen gerade dann so ein bisschen später dann bei 17 bis 22 Grad. In der Nacht klart der Himmel dann aber immer häufiger auf, dann nichts mehr mit Gewittern und Schauern. Bis zum frühen Morgen kühlt die Luft dann auf 13 Grad in Bremen und auch 11 Grad in Bad Zwischenahn ab. Morgen erstmal viel Sonne, an der Nordsee kaum Wolken, die kommen dann aber in Bremen und umzu. Und es wird nicht mehr so warm wie zuletzt. Maximal 18 Grad an der Küste und bis zu 23 Grad in Bremen.
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5: um jetzt 18 Uhr und 4 Minuten. Da habe ich drei Meldungen für Sie. A1 Bremen Richtung Osnabrück zwischen Uphusen, Bremen-Mahndorf und Arsten. 4 Kilometer stockender Verkehr. Da gibt es eine Verzögerung von 20 Minuten. Schauen wir auf die A1 Osnabrück Richtung Bremen zwischen Bremen-Brinkum und Hemelingen. 4 Kilometer Stau. Und zu guter Letzt Stau in Bremen auf der B75 B6 Delmenhorst Richtung Überseestadt zwischen der Stefanibrücke und dem Ud-Bremer Kreisel. Ansonsten kommen Sie bitte gut und sicher nach Hause.
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5: Ich bin Till Kohlwiss. Ich freue mich sehr, dass Sie eingeschaltet haben, wo auch immer Sie gerade sind. Ob im Auto, auf dem Sofa schon, am Esstisch oder noch auf der Arbeit. Es ist jetzt wieder Zeit für Grüße und Musik. Schön, dass Sie eingeschaltet haben.

Ja, hi, ich bin Luc Vorwald. Hier in der Creperie stehe ich gerade und backe ein paar Crepes. Und ich komme aus Bad Jading und ich grüße die Kirsten Runau. Also Kirsten, wenn du das hörst hier aus dem Crepe-Stand, die steht eigentlich fast neben mir. Ich grüße dich.

Grüße und Musik auf Bremen 1 um 18 Uhr und jetzt 18 Minuten. Harold hat uns geschrieben, meine große Liebe Astrid hat im April ihren Sohn verloren. So viele liebe Menschen haben Anteil genommen und nehmen es immer noch. Danke an euch alle. Für Astrid und für euch wünsche ich mir von City den besten Titel der Welt am Fenster. Und den spielen wir jetzt auch.

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1: Heute Abend neben Sonne vermehrt dichte Wolken. Es ist ziemlich schwül jetzt gerade hier zum Beispiel vor dem Studio. Und ich habe gerade mal in den Regenradar reingeschaut. Vom Westen immer mehr Schauer und Gewitter im Anmarsch. Also so in der nächsten halben Stunde sollte auch ordentlich was runterkommen, auch in Bremerhaven und Bremen. Teils auch Unwettergefahr. Die Abendtemperaturenwerte, die bewegen sich so zwischen 17 und 22 Grad. In der Nacht wird es dann nochmal deutlich kälter. Die Schauer, die ziehen aber weg. Es klärt sich wieder alles auf. 13 Grad in Bremen und 11 Grad in Bad Zwischenahn. Morgen erstmal viel Sonne. An der Nordsee kaum Wolken, die kommen dann aber in Bremen und umzu an die Himmeldecke. Es wird nicht mehr so warm wie die letzten Tage. Maximal 18 Grad an der Küste, 21 Grad in Lockstedt und bis 23 Grad in Bremen.
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1: Um 18 Uhr und 30 Minuten. Um 6:30 habe ich eine Verkehrsmeldung für Sie auf Bremen 1. A1 Osnabrück Richtung Bremen zwischen Bremen-Brinkum und Hemelingen. 3 Kilometer stockender Verkehr vor der Baustelle. Ansonsten freie Fahrt, kommen Sie bitte gut und sicher an Ihr Ziel.
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1: Wie schön, dass Sie dabei sind. Till Kohlwiss ist mein Name und ja, in der nächsten halben Stunde habe ich wieder ein paar Wünsche auch mit dabei. Zum Beispiel René kann sich schon mal freuen. Sein Wunsch wird auf jeden Fall erfüllt und auch Heike aus Bremen hat einen tollen Song sich gewünscht. Alles bis 7 hier auf Bremen 1 zu hören. Moin!

0: Eine Verkehrsmeldung auf Bremen 1. Vorsicht bitte in den Kreisen Vechta und Kloppenburg. Dort besteht Gefahr durch umgestürzte Bäume. Außerdem muss mit Aquaplaning und Starkregen gerechnet werden. Ja, ich habe gerade richtig gute Laune gekriegt bei dem Song Where Do You Go. Wenn ich das jetzt hier höre mit Starkregen, Aquaplaning, kommen Sie bitte gut durch, wenn Sie gerade auf den Straßen unterwegs sind. Und wir machen jetzt erstmal eine Freude, nämlich René. René hat sich was gewünscht. Moin, René.
1: Moin, hier ist René Gort und ich wollte ganz gerne alle grüßen, die Werder-Fans sind, und wünsche uns allen eine schöne Sommerpause und einen guten Start in die neue Saison 2026-2027. Und dies möchte ich verbinden mit dem Lied Lebenslang Grün-Weiß.

0: und Rashica. Rashica ins Tor!
1: Tor im Bremer Weserstadion. Und jetzt bittet sein Mannschaftskollege Hanek zum kleinen Tänzchen.

0: war geil, hammergeil.
1: Florian Kohfeldt, der sprang wie ein Rumpelstilzchen hier herum und nahm jeden in den Arm, der es wollte.
2: Wir alle freuen uns schon, wenn wir mit dem Bus losfahren im Hotel und durch die Stadt fahren, die Rampe runter. Das ist einfach so ein Gefühl von, hier sind wir zu Hause.
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Grüße Musik auf Bremen 1. Jetzt kann sich Heike freuen. Heike Lühring aus Bremen, die grüßt nämlich ihre Familie, alle Werder-Fans und das Bremen 1-Team mit John Denver und Annies Song. Und den haben wir jetzt hier für dich, Heike. Ganz liebe Grüße zurück.

Und das erlebe ich wirklich selten. Hier kommen gerade eine Gefahrenmeldung nach der nächsten rein. Vorsicht bitte auf der A1 Osnabrück Richtung Bremen zwischen Wildeshausen Nord und Großippener liegt ein Baum. Vorsicht bitte auf der A7 Hannover Richtung Hamburg zwischen Großburg-Wedel und Dreieck Hannover Nord liegt ein Plastikteil. Und Vorsicht bitte auch auf der A29 Oldenburg Richtung Ahlhorner Heide zwischen Wadenburg und Großkneten liegt ein Ast. Fahren Sie bitte gut und vorsichtig und kommen Sie sicher an Ihr Ziel.

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6: Und jetzt kann sich Jennifer freuen.

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1: Mit Elke Küster, guten Abend. Trump kündigt Entscheidung zum Iran an. EU gibt eingefrorene Milliarden für Ungarn frei. Haushalt für Bremerhaven steht offenbar. Das Wetter am Abend teils kräftige Schauer und Gewitter, Tiefstwerte in der Nacht bei 12 Grad. Eine Entscheidung von US-Präsident Donald Trump zum Iran rückt offenbar näher. Seit längerem verhandeln beide Kriegsparteien über ein Rahmenabkommen. Trump will noch heute im Weißen Haus mit seinen Sicherheitsberatern zusammenkommen, um eine endgültige Entscheidung zu treffen, wie er auf seiner Online-Plattform schrieb. Aus der Nachrichtenredaktion Sven Kuhnen.
2: Trump betonte in seinem Post erneut, der Iran müsse verpflichtet werden, niemals eine Atomwaffe oder eine Atombombe zu besitzen. Außerdem müsse Teheran die Straße von Hormuz sofort öffnen und die Durchfahrt für Schiffe ohne Maut möglich machen. Alle Seeminen müssten beseitigt und das hoch angereicherte Uran des Iran vernichtet werden. Dann würden die USA die Seeblockade gegen den Iran umgehend aufheben. Der iranische Außenminister Abbas Araghchi hatte sich zuvor zurückhaltend geäußert. Eine Einigung hänge davon ab, ob die US Seite überzogene Forderungen aufgebe.
1: Die EU gibt mehr als 16 Milliarden Euro für Ungarn frei. Das hat Kommissionschefin Ursula von der Leyen angekündigt beim Antrittsbesuch des neuen ungarischen Premiers Peter Modja in Brüssel. Ungarn habe in kurzer Zeit große Fortschritte bei wichtigen Reformen gemacht, sagte von der Leyen. Aus Brüssel Katrin Schmidt.
3: Es müssten weitere Schritte getan werden, so von der Leyen, aber man sei auf dem richtigen Weg. Bei den rund 16 Milliarden Euro handelt es sich um den größten Teil, der insgesamt gut 17 Milliarden Euro, die in Brüssel während der Regierungszeit von Ungarns Ex-Regierungschef Orbán eingefroren wurden, weil das Land unter ihm gegen Prinzipien der Rechtsstaatlichkeit verstoßen hat, also die Unabhängigkeit der Gerichte und die Gewaltenteilung untergraben hat, sowie wegen Korruption und mangelnder Transparenz im Umgang mit Geldern aus den Töpfen der EU. Für Ungarn drängte die Zeit, denn rund 10 Milliarden Euro wären in den nächsten Monaten verfallen und für Ungarn nicht mehr reaktivierbar gewesen.
1: Die Inflation in Deutschland ist im Mai überraschend gesunken. Nach einer ersten Schätzung des Statistischen Bundesamtes verteuerten sich Waren und Dienstleistungen im Vergleich zum Vorjahresmonat um 2,6%. Im April lag die Inflationsrate noch bei 2,9%. Aus Wiesbaden Gabi Beck.
4: Vor allem die Preise für Heizöl, Benzin und Diesel sind im Vergleich zum Vorjahreszeitraum deutlich gestiegen. Insgesamt stiegen die Energiepreise um 6,6%. Nicht zuletzt durch den Iran-Krieg. Laut Bundesamt. Lebensmittel sind dagegen im Jahresvergleich kaum teurer geworden. Bei den Dienstleistungen wie zum Beispiel Restaurant- und Hotelbesuche oder Versicherungen liegt die Inflation bei rund 3%.
1: Der Haushalt 2026 für die Stadt Bremerhaven steht offenbar. Die Stadtverordnetenversammlung will ihn in der nächsten Sitzung am 18. Juni beschließen. Das hat Stadtkämmerer Thorsten Neuhoff Buten und Binnen gesagt. Ursprünglich waren die Haushaltsberatungen für Anfang Mai angesetzt. Es gab aber noch eine Lücke zwischen Einnahmen und Ausgaben, die vor allem die Personalkosten betraf. Bremerhaven hatte bereits einen ersten Entwurf nach Bremen geschickt. Das Bremer Finanzressort hatte aber noch Fragen. Die deutsche Tennisspielerin Tamara Korpatsch hat ihr erstes Achtelfinale bei einem Grand-Slam-Turnier verpasst. Bei den French Open in Paris musste sich die 31-Jährige gegen die Ukrainerin Elina Svitolina in zwei Sätzen geschlagen geben. Der Einzug in die dritte Runde war aber der bislang größte Erfolg in der Karriere der Hamburgerin. Das waren Nachrichten mit Elke Küster.
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5: In Bremen haben wir gerade noch 23 Grad, Bremerhaven zeigt 21, Hude und Ostdeutsch-Scharmbeck beide 22 Grad. Und wenn ich jetzt hier gerade aus dem Studio gucke, Mai, oh Mai, oh Mai hat sich das hier zugezogen in Bremen. Es ist richtig duster geworden, der Wind ist auch ordentlich am Gange, Regen naht und geblitzt hat es auch schon. Und so soll es auch jetzt erstmal weitergehen mit Schauern und Gewittern. Es ist Unwettergefahr. In der Nacht klart der Himmel dann aber auch wieder auf. Bis morgen früh kühlt auch die Luft wieder ab auf 13 Grad in Bremen und 11 Grad in Bad Zwischenahn. Morgen früh können wir uns dann wieder über Sonne freuen, an der Nordsee auch kaum Wolken. Die kommen dann aber in Bremen und umzu immer wieder an den Himmel. Es wird nicht mehr so warm wie zuletzt, bei maximal 18 Grad an der Küste und 23 Grad in Bremen.
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5: Um 19 Uhr und 4 Minuten, da habe ich drei Gefahrenmeldungen für Sie. Vorsicht bitte, ja, in den Kreisen Vechta und Kloppenburg. Jetzt muss ich mal ganz kurz hier rüber sliden, damit ich das auch alles gut lesen kann. Perfekt. Vorsicht bitte in den Kreisen Vechta und Kloppenburg und dem Münsterland besteht Gefahr durch umgestürzte Bäume. Außerdem muss mit Aquaplaning und Starkregen gerechnet werden. Gucken wir auf die A1 Osnabrück Richtung Bremen. Zwischen Wildeshausen Nord und Großippenal liegt ein Baum. Und Vorsicht bitte auch auf der A29 Oldenburg Richtung Ahlhorner Heide. Zwischen Wadenburg und Großkneten liegt ein Ast. Es wird jetzt ziemlich ungemütlich wohl die nächste Zeit. Fahren Sie bitte vorsichtig und kommen Sie dann bitte gut und sicher an Ihr Ziel.
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5: Freue mich sehr, dass Sie dabei sind. Ich bin Till Kohlwiss und ab geht's in die zweite Stunde Grüße und Musik. Am welchen Tag haben wir heute? Freitag, den 29. Mai 2026. Moin!

Oh, da bin ich gerade mit meinem Stuhl ein Stück nach vorne gefahren und zack, hat's schon geknackt, aber keine Knochen, nur der Stuhl selber. Ja, und jetzt kann ich eine wunderbare Nachricht vorlesen, nämlich von Birgit, die hat sich gemeldet bei uns und folgende Nachricht geschickt. Ich wünsche mir Tina Diko mit Count to Ten für meinen Mann Volker, einfach nur so, weil er immer noch die Nummer 1 in meinem Leben ist. Liebe Grüße ans Team, Birgit, vielen Dank und liebe Grüße auch an Volker. Macht euch einen schönen, gemütlichen Abend.

0: Grüße und Musik auf Bremen 1 um 20 nach 7 jetzt und ich sag mal Moin Jörg.
1: Moin, Jörg Neuhaus aus Oldenburg und Sabine Rode grüßen das ganze Radio Bremen Team für 25 Jahre. Meine Freundin hat einen Geburtstag und zwar hätte sie den Musikwunsch Rock My Life. Tschüss.
0: Und den haben wir natürlich hier. Jeanette Biedermann auf Bremen 1.

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1: Um jetzt genau 7:30 draußen hier in Bremen vor dem Studio, kann man schon so sagen, ein bisschen Weltuntergangsstimmung gerade. Ordentlich Blitze und auch immer wieder Regen kommt hier runter und der Wind, der scheucht hier durch die kleinen Büsche, die hier im Innenhof stehen. Und so soll es jetzt erstmal auch bleiben. Dann aber in der Nacht zieht das alles Richtung Südosten auch ab. Also die Schauer und Gewitter, die haben dann irgendwann keine Lust mehr hier auf Bremen und umzu. Und dann gibt es klaren Himmel. Tiefstwerte 14 bis 11 Grad. Morgen früh dann immer noch kühle Temperaturen. Aber morgen können wir uns dann auch wieder auf Sonne und Wolken freuen. Und es soll auf jeden Fall auch trocken bleiben.
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1: Und da gucken wir jetzt mal gerade. Zwei Meldungen vor sich bitte in den Kreisen Vechta und Kloppenburg und auch dem Münsterland. Dort besteht Gefahr durch umgestürzte Bäume. Außerdem muss mit Aquaplaning und Starkregen gerechnet werden. Ich denke, das bezieht sich nicht nur auf diese drei Kreise. A1 Osnabrück Richtung Bremen. Dort ist die Anschlussstelle Bremen-Arsten wegen Bauarbeiten bis 6 Uhr früh gesperrt. Also die A1 Osnabrück Richtung Bremen. Die Anschlussstelle Bremen-Arsten ist wegen Bauarbeiten bis 6 Uhr früh morgen gesperrt. Also das können Sie schon mal einplanen und ansonsten kommen Sie bitte gut und sicher an Ihr Ziel.
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1: Heute mit Till Kohlwiss und jetzt kommt ein Song, also passender zu dieser jetzigen Stimmung geht's eigentlich gar nicht. CCR nämlich mit Have You Ever Seen The Rain. Schreiben Sie mir doch gerne mal eine kurze WhatsApp an die 0421 246 611. Haben Sie heute schon Regen gesehen? Ja oder nein?

Otto von Umme Ecke mit einer Neuentdecke. The Pretty Reckless, When I Wake Up.

Und jetzt haben uns Grüße erreicht aus Martfeld. Eine Mail, zunächst einmal ein langes Leben für das 25 Jahre alte Bremen 1 und seine großartigen Moderatoren. Ich bin der Belgier Renaud aus Martfeld und würde mich riesig freuen, wenn ihr Midnight Getaway von Jerry Garcia spielen könntet. Vielen Dank. Und was soll ich sagen? Das machen wir. Hier ist es. Jerry Garcia mit Midnight Getaway.

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Und jetzt hat Eva einen Wunsch mit Ohrwurm, ja, Qualität, Potenzial, wie sie es nennt. Sie hat uns nämlich geschrieben, sie hat nämlich die Band Dressed Like Boys live gesehen und ist ganz begeistert. Das war wirklich toll und die Musik von Jelle Dentürk und seiner Band ist so schön. Deswegen würde ich es gerne mal hier hören. Lies heißt der Song und der hat, wie eben schon gesagt, echt Ohrwurmpotenzial. Na, das wollen wir gerne mal überprüfen, Eva. Viel Vergnügen mit diesem Song.

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1: Mit Elke Küster, guten Abend. Trump kündigt Entscheidung zum Iran an. Neuer Haushaltsentwurf für Bremerhaven steht offenbar. Sturmböen und Starkregen führen zu vielen Feuerwehreinsätzen im Nordwesten. Das Wetter, Schauer und Gewitter ziehen bald ab, Tiefstwerte in der Nacht bei 11 Grad.

0: Eine Entscheidung von US-Präsident Donald Trump zu einem Abkommen mit dem Iran rückt offenbar näher. Trump will noch heute im Weißen Haus mit seinen Sicherheitsberatern zusammenkommen, um eine endgültige Entscheidung zu treffen, wie er auf seiner Online-Plattform schrieb. Aus der Nachrichtenredaktion Sven Kuhnen.
1: Trump betonte in seinem Post erneut, der Iran müsse verpflichtet werden, niemals eine Atomwaffe oder eine Atombombe zu besitzen. Außerdem müsse Teheran die Straße von Hormuz sofort öffnen und die Durchfahrt für Schiffe ohne Maut möglich machen. Alle Seeminen müssten beseitigt und das hoch angereicherte Uran des Iran vernichtet werden. Dann würden die USA die Seeblockade gegen den Iran umgehend aufheben. Der iranische Außenminister Abbas Araghchi hatte sich zuvor zurückhaltend geäußert. Eine Einigung hänge davon ab, ob die USA Seite überzogene Forderungen aufgebe.
0: Kreml-Chef Wladimir Putin hat eine Verantwortung Russlands für den Absturz einer Drohne in ein Wohnhaus in Rumänien vorerst zurückgewiesen. Bei einem Besuch in Kasachstan sagte Putin, es könnte auch eine ukrainische Drohne gewesen sein. Jürgen Buch berichtet.
2: Immerhin hätten solche Drohnen zuletzt schon den Luftraum mehrerer Länder verletzt. Russland sei aber bereit zu einer objektiven Untersuchung, so Putin. Dazu müsste Rumänien allerdings die Trümmer der Drohne übergeben. Ausländische Experten will Putin offenbar nicht an der Untersuchung beteiligen. Rumänien hatte zuvor erklärt, es handele sich bei der Drohne um ein russisches Exemplar. Außerdem hat Rumänien den russischen Generalkonsul in Konstanza zur unerwünschten Person erklärt und angekündigt, das russische Generalkonsulat dort zu schließen.
0: Die UNO hat ihren Jahresbericht zu sexueller Gewalt in Konfliktgebieten vorgestellt. Die Zahl der bestätigten Fälle ist demnach stark gestiegen. Zum ersten Mal haben die Vereinten Nationen auch Russland und Israel explizit genannt. Aus New York, Giselle Uka.
3: Die Vereinten Nationen hätten 310 Fälle konfliktbezogener sexueller Gewalt durch russische Streitkräfte nachgewiesen. Bei Israel sind es 31 Fälle. Die Anschuldigungen richten sich gegen israelische Soldaten und Sicherheitskräfte, die Palästinenser aus dem Gazastreifen und dem Westjordanland misshandelt haben sollen. Das israelische Außenministerium spricht von haltlosen Anschuldigungen. Auch die israelische UN-Vertretung in New York reagierte empört und kündigte an, den Kontakt mit UN-Generalsekretär Guterres abzubrechen.
0: Der neue Haushaltsentwurf 2026 für die Stadt Bremerhaven steht offenbar. Die Stadtverordnetenversammlung will ihn in der nächsten Sitzung am 18. Juni beschließen. Das hat Stadtkämmerer Thorsten Neuhoff Buten und Binnen gesagt. Ursprünglich waren die Haushaltsberatungen für Anfang Mai angesetzt. Es gab aber noch eine Lücke zwischen Einnahmen und Ausgaben, die vor allem die Personalkosten betraf. Bremerhaven hatte bereits einen ersten Entwurf nach Bremen geschickt. Das Bremer Finanzressort hatte aber noch Fragen. Feuerwehr, Rettungskräfte und Polizei im Nordwesten haben seit dem Abend zahlreiche Einsätze wegen Sturmböen, Starkregen und Blitzschlägen. Wie die Polizei Oldenburg mitteilte, rückten Helfer vor allem in den Bereichen Wesermarsch, Diepholz und Oldenburg häufig aus. Mehrere große Bäume knickten im Sturm um. Die Polizei rät, den Aufenthalt im Freien zu meiden. Eine amtliche Unwetterwarnung liegt nicht vor. Das waren Nachrichten mit Elke Küster.
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5: Und da schauen wir gerade mal auf die Temperaturen. In Bremen gerade 21 Grad, es ist also deutlich abgekühlt. In Bremerhaven 19 auch in Oldenburg und in Diepholz noch ein Grad frischer bei 18 Grad. Ja, heute Nacht, wie wir es gerade schon gehört haben, ziehen auf jeden Fall auch die Schauer und Gewitter ab. Kein Starkregen mehr, kein Hagel mehr, keine Sturmböen mehr. Dann geht alles Richtung Südosten, Richtung Lüneburger und Pferdener Halle sowie auch über den Mittellandkanal. Dahinter klart sich dann der Himmel immer häufiger auf. Bis morgen früh kühlt die Luft dann weiter ab 13 Grad in Bremen oder auch 11 Grad in Bad Zwischenahn. Morgen früh können wir uns dann auf Sonne freuen an der Nordsee. Sogar eigentlich gar keine Wolken den ganzen Tag über. Die kommen dann aber immer mal wieder in Bremen und umzu an den Himmel. Es wird auf jeden Fall nicht mehr so warm wie jetzt zuletzt. Bei maximal 18 Grad an der Küste und bis 23 Grad in Bremen.
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5: Um jetzt 20:04. Vorsicht bitte im Kreis Verden. Dort kann es zu Aquaplaning kommen und es liegen umgestürzte Bäume auf der Straße. A1 Osnabrück Richtung Bremen. Die Anschlussstelle Bremen-Arsten ist wegen Bauarbeiten bis 6 Uhr früh gesperrt. Und dann gucken wir noch zu guter Letzt auf die B215 Verden-Nienburg. Dort ist ja die B251 zwischen Schülerweg und Neumühlen in beiden Richtungen gesperrt. Kommen Sie ansonsten bitte heute gut und sicher an Ihr Ziel.
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5: Der Freitagabend. Till Kohlwiss ist hier. Moin. Für die nächsten zwei Stunden bin ich an Ihrer Seite. Und das nicht allein. Ich habe jetzt schon in der nächsten halben Stunde wieder ein paar Legenden dabei. Die Scorpions, The Calling. Und los geht's mit richtiger Frauenpower. Hier kommt Anastasia. Schön, dass Sie dabei sind. Moin.
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Und da kam gerade eine Gefahrenmeldung rein auf Bremen 1 um 20 Uhr und jetzt 17 Minuten. Vorsicht bitte auf der A27 Bremen Richtung Walsrode zwischen Achim Nord und Achim Ost befindet sich eine ungesicherte Unfallstelle. 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

Das hat es jetzt wirklich in der letzten guten Stunde hier auch in Bremen immer wieder geblitzt und der Regen kam hier runter. Also Susanne hat uns auch zum Beispiel geschrieben aus Nienburg, ein Blitz nach dem anderen, kräftiger Wind. Gut, dass ich noch rechtzeitig meine Wäsche reingeholt habe. Ja, davor war es ja wirklich sonnig und auch ein bisschen ja die perfekten Temperaturen, damit dann auch so die Wäsche auch gut trocknen kann. Silvia aus Findorf hat uns geschrieben, sie ist sicher in ihrer Wohnung, guckt oder hört er auf dem Sessel bequem Bremen 1. Und in Schwachhausen sitzt auch eine Silvia in ihrer Parzelle. Sie hat gerade noch ihr Gemüsebeet verlassen können, bevor der Regen kam. Und jetzt sitzt sie in ihrer Parzelle. Das Gewitter, schreibt sie gerade, scheint vorbei zu sein. Aber es gibt immer noch flüssigen Sonnenschein, der von oben runterkommt. Was für eine schöne Formulierung. Aber man muss es ja immer alles gut und optimistisch sehen, schreibt sie. Ganz liebe Grüße und schön, dass Sie alle Bremen 1 eingeschaltet haben.

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1: Ja, in der Nacht ziehen die Schauer und Gewitter nach Südosten ab, danach wieder klarer Himmel. Aber eins hat das Gewitter bewirkt oder auch der Regen. Die Luft kühlt ab auf 13 Grad in Bremen oder auch auf 11 Grad in Bad Zwischenahn. Morgen, dann geht's wieder mit Sonne los. An der Nordsee kaum Wolken, also so ein Trip an die Nordsee könnte sich morgen auf jeden Fall lohnen, aber auf jeden Fall einen Creme nicht vergessen. Auf jeden Fall hier in Bremen wird sich auch die Sonne zeigen und auch umzu. Es werden aber auch immer mal wieder ein paar Wolken zu sehen sein. Erst abends kann es da dann auch wieder zum klaren Himmel kommen. Die Temperaturen werden ein bisschen kühler als in den vergangenen Tagen. 18 Grad an der Küste oder auch 23 Grad hier in Bremen.
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1: Um jetzt 20 Uhr und 31 auf Bremen 1. Vorsicht bitte im Kreis Verden. Dort kann es zu Aquaplaning kommen und es liegen umgestürzte Bäume auf der Straße. Und wir gucken auf die A1 Osnabrück Richtung Bremen. Die Anschlussstelle Bremen-Arsten ist dort wegen Bauarbeiten bis 6 Uhr morgen früh gesperrt. Die B71 Zeven-Soltau ist zwischen Sick und Bokel wegen umgestürzter Bäume in beiden Richtungen gesperrt. Und die B215 Verden-Nienburg. Dort ist die B215 zwischen Schülerwegen und Neumühlen in beiden Richtungen gesperrt. Ansonsten sind die Straßen frei. Kommen Sie bitte gut und sicher an Ihr Ziel.
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1: Und jetzt geht's los hier mit Tina Turner. Also ich finde, jetzt könnte man noch mal richtig schön das Radio aufdrehen, oder? Ein bisschen grooven.

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1: Steve Winwood, Valerie, ein wunderschöner Abend in einer Disco vor vielen, vielen Jahren. Mit Freunden war eine tolle Zeit und tolle Musik.
0: Steve Winwood, Casey and the Sunshine Band. Und Savage Garden. 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

0: Keine Ahnung, ob sie schon mitbekommen haben, aber...
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0: Wahnsinn, was da geschrien wird, wenn ein Tor fällt. In knapp 2 Wochen geht's los, die Weltmeisterschaft, die Fußball-Weltmeisterschaft der Männer in Mexiko, Kanada und den USA. Und wir wollten mal wissen, sind Sie eigentlich schon in WM-Laune?
2: Die Stimmung ist noch nicht so richtig rübergeschwappt. Gut, ich habe auch so ein bisschen ein Problem, dass die WM in den USA stattfindet, aufgrund der Lage dort insgesamt, die politische.
3: Sonst Fußball wird nicht ganz oben stehend, aber bei dieser WM ganz tief im Keller. Und zwar aufgrund der Preise, was die FIFA da gemacht hat mit den Ticketpreisen. Das ist eigentlich unverschämt.
4: In WM-Stimmung selber noch nicht, aber für meine Familie habe ich schon einiges gekauft an Shirts. Die haben sich schon gefreut, die Enkelkinder.
5: Bis jetzt so in den Stadtteilen ist mir überhaupt nichts aufgefallen, dass irgendwie Werbung gemacht wurde oder so eine gewisse Euphorie vermittelt wird. Ja, ist an mir vorbeigegangen.
0: So viel Bock scheint noch gar nicht zu herrschen, aber ich muss sagen, bei mir geht's gerade so ein bisschen los. Ich überlege auch, ob ich mir so ein Panini-Album nochmal in diesem Jahr kaufe, wo man fleißig Fußball-Sammelbilder von den einzelnen Spielern sammeln kann. Und ich glaube, dann kommt auch langsam die Stimmung von ganz allein. Also heute, in guten 2 Wochen, ist das Ganze schon im Gange. Da sind schon 2 Spiele absolviert. Einmal ja das Eröffnungsspiel am Donnerstag, den 11. Juni. Nämlich um 21 Uhr spielt er Mexiko gegen Südafrika. Und in der Nacht dann um 4 Uhr morgens muss man sich den Wecker stellen für das zweite Spiel Südkorea gegen Tschechien. Und jetzt gerade in 2 Wochen, so einer Viertelstunde um 21 Uhr, wird dann das dritte Spiel der Weltmeisterschaft angepfiffen. Kanada gegen Bosnien-Herzegowina. Na, da kommt man doch in Stimmung, oder? Sind Sie schon in der WM-Stimmung? Schicken Sie mir doch gerne WhatsApp an die 0421 246 611. Ich bin ganz gespannt. Vielleicht gibt es ja auch ein paar, die schon richtig in Stimmung sind.

Witze machen das Leben leichter. Ne? So ein kleiner kurzer Witz, der lockert doch häufig auch mal Runden auf. Und gerade bei den Blitzen vorhin ist mir einer wieder eingefallen. Was sagt ein Blitz zum anderen? Schlag ein.

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1: Mit Elke Küster, guten Abend. Putin wehrt sich gegen Vorwürfe wegen Drohneneinschlag in Rumänien. Trump kündigt Entscheidung zum Iran an. Feuerwehren im Nordwesten rücken wegen Sturmböen und Starkregen aus. Das Wetter, Schauer und Gewitter ziehen bald ab, Tiefstwerte in der Nacht bei 11 Grad. Kreml-Chef Wladimir Putin hat eine Verantwortung Russlands für den Absturz einer Drohne in ein Wohnhaus in Rumänien vorerst zurückgewiesen. Bei einem Besuch in Kasachstan sagte Putin, es könne auch eine ukrainische Drohne gewesen sein. Jürgen Buch.
2: Immerhin hätten solche Drohnen zuletzt schon den Luftraum mehrerer Länder verletzt. Russland sei aber bereit zu einer objektiven Untersuchung, so Putin. Dazu müsste Rumänien allerdings die Trümmer der Drohne übergeben. Ausländische Experten will Putin offenbar nicht an der Untersuchung beteiligen. Rumänien hatte zuvor erklärt, es handele sich bei der Drohne um ein russisches

0: Exemplar. Außerdem hat Rumänien den russischen Generalkonsul in Konstanza zur unerwünschten Person erklärt und angekündigt, das russische Generalkonsulat dort zu schließen.
1: US-Präsident Donald Trump hat eine endgültige Entscheidung zu einem Abkommen mit dem Iran angekündigt. Noch heute soll es im Weißen Haus ein Treffen mit Sicherheitsberatern geben. Auf seiner Online-Plattform betonte Trump, der Iran müsse die Straße von Hormuz öffnen und für immer auf Atomwaffen verzichten. Iranische Politiker äußern sich bislang zurückhaltend. Feuerwehr, Rettungskräfte und Polizei im Nordwesten haben seit dem Abend zahlreiche Einsätze wegen Sturmböen, Starkregen und Blitzschlägen. Wie die Polizei Oldenburg mitteilte, rückten Helfer vor allem in den Bereichen Wesermarsch, Diepholz und Oldenburg häufig aus. Mehrere große Bäume knickten im Sturm um. Auch in Bremen gab es viele Einsätze. In Bremerhaven hat sich eine Fachjury darauf verständigt, wie der Gebäudekomplex Novo auf dem ehemaligen Karstadt-Gelände aussehen soll. Nach einer Sitzung von gut 5 Stunden stand der Entwurf fest. Aus Bremerhaven, Sina Derezinski.
2: In den unteren 3 Etagen soll die Stadtbibliothek einziehen. In den oberen 3 Etagen ist Platz für eine neue Jugendherberge. Im Erdgeschoss ist eine Art Passage als Durchgang zum Columbus Center geplant. Wie die Verbindung von den beiden Gebäuden im Detail aussieht, soll in den kommenden Wochen geklärt werden. Auch müssen am Novo-Gebäude selbst noch Anpassungen gemacht werden, damit der vorgegebene Preisrahmen von rund 75 Millionen Euro eingehalten werden kann. Das Novo soll bis Ende 2029 fertiggestellt werden.
1: Das waren Nachrichten mit Elke Küster.
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4: Da haben wir gerade in Bremen 18 Grad, in Bremerhaven sind 17 und in Oldenburg sind es 18 Grad. Und auch in Verden, da sind es auch gerade 18 Grad. Die Schauer und Gewitter, die ziehen jetzt gerade ab. Es wird bald wieder einen klaren Himmel geben. Die Luft kühlt aber auf jeden Fall ab. Ich stand hier gerade mal kurz am Fenster und habe mal so eine Nase rausgehalten. Ich mag das ja sehr, ne? Wenn es so geregnet hat und so weiter, da riecht die Luft so richtig schön gewaschen. Und es wird deutlich kühler. Bremen 13 Grad heute Nacht noch und zum Beispiel in Bad Zwischenahn 11. Morgen dann erstmal viel Sonne an der Nordsee, kaum Wolken. In Bremen und umzu immer mal wieder Wolken, aber abends soll es hier dann auch wieder ja, einen klaren Himmel geben. Die Temperaturen gehen ein bisschen runter im Vergleich zu den letzten Tagen. An der Küste maximal 18 Grad und in Bremen werden es morgen 23 Grad werden.
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4: Um jetzt 21:03 Uhr, Vorsicht bitte auf der A1 Bremen Richtung Hamburg zwischen Stuckenborstel und Bokel steht ein unbeleuchtetes Fahrzeug. Vorsicht bitte in Niedersachsen, Bremen und auch in den nördlichen Teilen von Nordrhein-Westfalen. Dort kann es auf den Straßen zu Aquaplaning und Sichtbehinderungen auch durch den starken Regen kommen. A1 Osnabrück Richtung Bremen, die Anschlussstelle Bremen-Arsten ist wegen Bauarbeiten bis 6 Uhr morgen früh gesperrt. Schauen wir noch auf die B71 Zeven-Soltau, zwischen Sick und Bokel wegen umgestürzter Bäume in beiden Richtungen gesperrt. Und zu guter Letzt die B215 Verden-Nienburg. Dort ist die B215 ja zwischen dem Schülerweg und Neumühlen in beiden Richtungen gesperrt. Ansonsten kommen Sie bitte gut und sicher an Ihr Ziel.
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4: Heute sitze ich hier, Till Kohlwiss. Ich bin hier heute hinterm Mikrofon und freue mich sehr, dass wir gleich mal wieder in die Zeitmaschine steigen. Dort ist vor 60 Jahren was wirklich ziemlich Krasses in Vietnam passiert. Was genau? Das hören wir, ich guck mal, geplant ist um 21:17:11, also in guten 13 Minuten. Bleiben Sie einfach mal dran.
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0: Es ist wieder Zeit, dass wir in die Zeitmaschine steigen. Und wir steigen aus am 29. Mai 1966. Heute vor 60 Jahren begann eine Serie von Selbstverbrennungen buddhistischer Mönche und Nonnen in Vietnam. Peter Meyer-Hüsing, der erinnert daran.
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2: Ungewöhnliche Szenen in der südvietnamesischen Hauptstadt Saigon. Tausende buddhistischer Mönche in orangenen Roben ziehen demonstrierend durch die Straßen, unterstützt von Studenten. Sie tragen Transparente und fordern ein Ende des Krieges mit Nordvietnam, aber auch Army Go Home. Denn immer mehr amerikanische Militärberater kommen ins Land.
3: Polizei und Militär versuchen wieder die Ordnung herzustellen, da die Agitatoren die Menge aufstacheln, obwohl das Kriegsrecht wenige Tage zuvor ausgerufen wurde.
2: 90% der Vietnamesen bekennen sich zum Buddhismus. Aber die regierende Militärjunta unterdrückt die buddhistischen Organisationen. Unterdessen dringen kommunistische Guerillakämpfer immer weiter in den Süden vor und kontrollieren weite Landstriche. Deshalb forcieren die USA ihren Kampf gegen den Kommunismus und schicken immer mehr GIs nach Südvietnam. Die Buddhisten begreifen das als Unterstützung des Militärregimes.
4: In der Hauptstadt Saigon kam es heute wieder zu regierungsfeindlichen Protestkundgebungen. Ebenso wie in der Universitätsstadt Hue demonstrierten Studenten gegen die amerikanische Unterstützung für das Militärregime von Luftmarschall Key.
2: Die Lage eskaliert. Fast täglich gibt es Demonstrationen in den großen Städten. Die Buddhisten rufen zu gewaltlosen Massendemonstrationen, Straßenblockaden und Hungerstreiks auf. Polizei und Militär reagieren mit Tränengas und Verhaftungen. Dann das bislang Unvorstellbare, Selbstverbrennungen.
5: Die Selbstverbrennung dieser Buddhistin vor wenigen Stunden in Saigon ist der vierte freiwillige Flammentod in Südvietnam innerhalb von 2 Tagen. Die junge Frau verbrannte sich aus Protest gegen die Militärregierung in Gegenwart einer großen Menschenmenge vor dem buddhistischen Institut.
2: Es ist die 19-jährige Nonne Thich Nhat Hanh Quang. In den nächsten Tagen kommt es in Südvietnam noch zu 7 weiteren Selbstverbrennungen buddhistischer Nonnen und Mönche. US-Präsident Johnson nennt die Selbsttötungen tragisch und unnötig, lässt aber keinen Zweifel an der weiteren Unterstützung der Militärregierung in Saigon und ihrem harten Kurs.
6: Wir werden unser Wort nicht brechen. Wie lange es auch dauert, wir halten durch, bis ein ehrenhafter Friede möglich ist.
2: Doch der eskaliert den Krieg zwischen Nord- und Südvietnam. Der Norden wird immer massiver bombardiert und immer mehr US-Soldaten kämpfen im vietnamesischen Dschungel. In den barbarischen Kriegswirren flauen die Proteste der Buddhisten im Süden ab. Und die Serie der Selbstverbrennungen endet, die heute vor 60 Jahren begann.
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wenn sie jetzt gerade noch draußen unterwegs sein sollten oder auch gleich noch raus müssen, vielleicht auch mit dem Hund, seien Sie bitte vorsichtig. Laufen Sie jetzt nicht in der Nähe vielleicht von irgendwelchen Bäumen, denn jetzt auch gerade hier im Stadtgebiet in Bremen sind immer wieder jetzt gerade Bäume umgeknickt oder umgeweht oder vielleicht auch hat ein Blitz eingeschlagen, wie zum Beispiel auch in der Schwachhauser Heerstraße. Beim Josefstift zum Beispiel auch. Dort hat meine liebe Kollegin Britta Obhoff schon ein Bild mir geschickt. Das sieht wirklich krass aus. Oder auch ja an dem Gymnasium Kippenberg in Schwachhausen. Dort hat es auch einen alten Baum zerlegt. Also überall liegen vielleicht auch Äste. Es ist wirklich uneben. Und es kann immer natürlich auch nochmal was später was abbrechen, was noch oben vielleicht noch am Baum hängt. Also seien Sie da bitte vorsichtig und kommen Sie gesund auf jeden Fall durch den Abend und dann natürlich auch durch die Nacht.

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1: Ich habe gerade mal in den Regenradar reingeschaut und der Regen, die Schauer, die Gewitter, die ziehen auf jeden Fall jetzt in nächster Zeit Richtung Südosten auch ab. Dann wird es wieder klaren Himmel auch geben. Bis zum frühen Morgen kühlt die Luft auf 13 Grad in Bremen und auf 11 Grad in Bad Zwischenahn ab. Morgen dann erstmal viel Sonne, an der Nordsee kaum Wolken. Die kommen dann aber in Bremen und umzu zur Geltung. Aber dann auch zum Abend hin soll es auch in Bremen und umzu auch klar werden. Es wird nicht mehr so warm werden wie die letzten Tage. Maximal 18 Grad an der Küste und auch bis zu 23 Grad hier in Bremen.
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1: Um jetzt 21 Uhr und 32 Minuten. Vorsicht bitte in Niedersachsen, Bremen und auch in den nördlichen Teilen von Nordrhein-Westfalen. Dort kann es auf den Straßen zu Aquaplaning kommen und teilweise auch zu Sichtbehinderungen durch den starken Regen. A1 Hamburg Richtung Bremen zwischen Harburg und Maschner Kreuz 7 Kilometer Stau. Da haben Sie ein bisschen Geduld bitte. Verzögerung nämlich eine Stunde. A1 Osnabrück Richtung Bremen. Die Anschlussstelle Bremen-Arsten ist wegen Bauarbeiten bis 6 Uhr morgen früh gesperrt. Schauen wir auf die A7 Hamburg Richtung Hannover. Dort ist die A7 zwischen Berghof und Mellendorf nach einem Unfall gesperrt. Die B71 Zeven-Soltau ist zwischen Zick und Bokel wegen umgestürzten Bäumen in beiden Richtungen gesperrt. Und zu guter Letzt schauen wir nach Verden. Dort ist die B215 Verden-Nienburg zwischen Schülerweg und jetzt ist gerade weggesprungen. Schülerweg und Neumühlen in beiden Richtungen gesperrt. Ansonsten, freie Fahrt, kommen Sie bitte gut und sicher an Ihr Ziel. Ich habe es ja gerade schon gesagt, immer mal wieder können ja auch Bäume hier auch in Bremen und umzu auf den Straßen liegen. Fahren Sie da bitte vorsichtig.
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1: Ich glaube, Sie erkennen ihn sofort, oder? Michael Jackson natürlich. Auf Bremen 1 mit Thriller. Schön, dass Sie dabei sind.

0: Gleich um kurz nach 10 gibt es hier wieder den ARD Musikclub 90er, heute mit Dörte Teppen. Und Dörte hat Erinnerungen, ja, an ein 90er Ding dabei. Sie blättert in der Bravo.
1: Stars, Poster, jede Menge Hype und Herzschmerz. Millionen von Jugendlichen haben Woche für Woche auf die neueste Ausgabe gewartet. Und mittendrin die Kelly Family. Ich rede mit Angelo Kelly, der als jüngstes Mitglied der Kelly Family diese Zeit wie kaum ein anderer erlebt hat. Über die abenteuerlichen Fotos seiner Familie, Bravo-Cover und Starschnitte und ob die 90er für ihn eher ein Fluch oder ein Segen waren. Eine spannende Reise in die Vergangenheit der 90s mit einem knalligen Hitze-Hit. Einer rockigen Geschichte über bedingungslosen Zusammenhalt, aber nicht im kitschigen Sinne. Dem Meilenstein Nevermind von Nirvana und euren Musikwünschen. Ich freue mich drauf.
0: Um kurz nach 10 gleich der ARD Musikclub 90er mit Dörte Teppen.

Ich sag Tschüss für heute. Es hat mir große Freude gemacht. Vielen Dank für Ihre ganzen Nachrichten und ich hoffe, dass Sie ein wunderschönes Wochenende haben, wo auch immer Sie unterwegs sind. Mein Name ist Till Kohlwiss und ich bin raus für heute.

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1: Mit Elke Küster, guten Abend. Feuerwehren im Nordwesten rücken wegen Sturmböen und Starkregen aus. Putin wehrt sich gegen Vorwürfe wegen Drohneneinschlag in Rumänien. Novak Djokovic scheidet bei French Open aus. Das Wetter, Schauer und Gewitter ziehen ab, Tiefstwerte bei 11 Grad. Ein Unwetter ist am Abend über den Nordwesten gezogen. Die Lagestellen von Feuerwehr, Polizei und Rettungsdiensten in Bremen und Niedersachsen melden zum Teil sehr viele Einsätze. Bislang ist nur von wenigen Verletzten die Rede. Aus der Nachrichtenredaktion Sven Kuhnen.
2: Starke Windböen, kurze heftige Regenschauer und Gewitter. Immer wieder mussten die Einsatzkräfte am Abend zu umgestürzten Bäumen oder abgeknickten Ästen ausrücken. Besonders betroffen war der Kreis Osterholz, aber auch Stur, Bassum, Kloppenburg, Delmenhorst, Grasberg und Edewecht. Auch in Bremen hatte die Feuerwehr viel zu tun, hier ist es aber schwierig, einen Überblick zu bekommen. Die Bremer Polizei berichtet von 26 Einsätzen in kurzer Zeit. In Bremerhaven und Cuxhaven gab es dagegen kaum Einsätze. Allerdings fährt die Nordwestbahn zwischen Bremen und Bremen-Nord sowie Bremerhaven im Moment langsamer.
1: Nach Angaben aus dem Iran gibt es noch keine abschließende Vereinbarung mit den USA für ein Kriegsende. Wir haben noch keine endgültige Einigung erreicht, sagte ein Sprecher des Außenministeriums in Teheran. US-Präsident Donald Trump hatte am Abend eine Entscheidung angekündigt. Nach einem anschließenden Treffen mit Sicherheitsberatern im Weißen Haus

0: Aus äußerte er sich aber nicht. Kreml-Chef Wladimir Putin hat eine Verantwortung Russlands für den Absturz einer Drohne in ein Wohnhaus in Rumänien vorerst zurückgewiesen. Bei einem Besuch in Kasachstan sagte Putin, es könne auch eine ukrainische Drohne gewesen sein. Jürgen Buch.
1: Immerhin hätten solche Drohnen zuletzt schon den Luftraum mehrerer Länder verletzt. Russland sei aber bereit zu einer objektiven Untersuchung, so Putin. Ausländische Experten will Putin offenbar nicht an der Untersuchung beteiligen. Rumänien hatte zuvor erklärt, es handele sich bei der Drohne um ein russisches Exemplar. Außerdem hat Rumänien den russischen Generalkonsul in Konstanza zur unerwünschten Person erklärt und angekündigt, das russische Generalkonsulat dort zu schließen.
0: Tennis-Rekordchampion Novak Djokovic ist bei den French Open in Paris ausgeschieden. Der 39-jährige Serbe musste sich in der dritten Runde dem 20 Jahre jüngeren Brasilianer João Fonseca nach 5 Sätzen geschlagen geben. Bereits gestern war Topfavorit Jannik Sinner in Paris ausgeschieden. Das waren Nachrichten mit Elke Küster.
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0: Nach dem Abzug von Schauern und Gewittern lockert die Wolken auf und in der Nacht bleibt es meist trocken. Tiefste Temperaturen bei 14 Grad in Nordenham und 11 Grad in Bad Zwischenahn. Morgen gibt's viel Sonne und einige Quellwolken, Höchstwerte zwischen 18 und 24 Grad. Am Sonntag mal Sonne, mal Wolken und meist trocken bis 24 Grad.
3: Und was ist los auf den Straßen? Freitagabend, die A5 Basel Richtung Karlsruhe zwischen Offenburg und Appenweier. Wird die Fahrbahn erneuert, nur eine freie Spur. 1 Kilometer Stau, 15 Minuten plus. Die A63 Mainz Richtung Kaiserslautern, gesperrt zwischen Göllheim und Winnweiler. Das Ganze bis Sonntagabend. Die A66 Wiesbaden Richtung Frankfurt ist zwischen dem Schiersteiner Kreuz und Wiesbaden-Biebrich bis Montag früh gesperrt. Bitte weicht aus über die A643 und die A60. Auf der A81 Stuttgart Richtung Heilbronn ist die Ausfahrt Ilsfeld gesperrt. Die B31 Stockach-Friedrichshafen ist bei Birnau in beiden Richtungen gesperrt. Gesperrt auch die B48 Bad Bergzabern-Enkenbach-Eisenborn zwischen dem Abzweig nach Leimen und Johanneskreuz. Die B492 Herbrechtingen-Gundelfingen an der Donau ist zwischen dem Abzweig nach Hermeringen und Sontheim-Brenz-Obermedlingen nach einem Unfall in beiden Richtungen gesperrt. Euch unterwegs gute sichere Fahrt, kommt gut an.
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3: Mit Dörte Teppen, hallo. Und jetzt wird's besonders, Leute. The Unforgiven von Metallica von 91. Warum ist das besonders? Ganz einfach. Metallica haben hier mal soeben die klassische Songstruktur auf den Kopf gestellt. Normalerweise sind die Strophen bei Balladen ruhig und der Refrain kracht so richtig rein, aber nicht bei The Unforgiven. Hier sind die Strophen laut und kraftvoll. Mit knackig verzerrten Gitarren, während der Refrain ruhig und melodisch, melancholisch daherkommt mit James Hetfields sanfter Stimme.
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0: Kelly Family. Viertel nach zehn. Gibt was Wichtiges aus der Verkehrsredaktion. Vorsicht bitte auf der A1 Köln Richtung Euskirchen in Höhe Weilerswist-West liegen mehrere Äste auf der Autobahn.
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0: Die Bravo war ein 90er-Ding. Damals eine der erfolgreichsten und einflussreichsten Jugendzeitschriften überhaupt. Mit Angelo Kelly von der Kelly Family reden wir mal drüber, wie das bunte Teenie-Magazin die Karriere der Kellys in den 90s geprägt und euch Chancen eröffnet hat. Angelo, du warst in den 90ern Teenie. Mit 10 Jahren ging es für dich so richtig los. Die magische Dekade war schon wieder vorbei, als du 20 wurdest. Wenn du an die 90er denkst, was ist das erste Bild, das dir in den Kopf kommt?
2: Boah, das erste Bild, also wirklich Foto oder Bild, denke ich natürlich an so Gruppenfotos von uns als Kelly Family, die immer sehr abenteuerlich waren. Also wir sind ja 9 Leute mindestens gewesen mit verrückten Klamotten, die heutzutage natürlich sehr schick wären, so Vintage. Aber damals waren wir sehr, naja, anders als alle andere. Und dann unsere langen Haaren und uns da immer aufzustellen in den abgefahrensten Arten, irgendwie neue Positionierung zu finden, das war immer sehr abenteuerlich und deswegen gibt es da ganz, ganz viele Poster und Bravo-Covers und Starschnitte und so. Viele sind dann direkt in meinen Kopf sozusagen.
0: Klasse. 94 kam euer internationaler Durchbruch. Angelo, wie war das für dich? War es ein Geschenk, ein Kelly zu sein oder manchmal auch ein Fluch?
2: Also ich war von klein an immer sehr musikbegeistert und ich habe wirklich sehr, sehr gerne sowohl im Studio als auch auf die Bühne Musik gemacht und wir haben alle davon geträumt, dass wir irgendwann wirklich in großen Profi-Studios arbeiten dürfen oder auch große Hallen spielen dürfen, große Bühne, vielleicht Techniker und Roadies und alles zu haben, denn wir haben davor viele Jahre auf der Straße Musik gemacht und so toll das auch war, war es auch sehr harte Arbeit. Wetter war nicht im immer super und so weiter. Und deswegen, für uns war das schon am Anfang total Glück sozusagen, Gefühl und aufregend. Das kam erst später, nach 3-4 Jahren, dass man so ein bisschen die Luft raus hatte, dass man einfach müde war und dass wir auch zu viel gemacht haben. Und das andere, was noch dazu kam, ist die Live-Konzerte, super. Studioarbeit, super. Mit den Medien zu Zeiten, das waren wir nicht gewöhnt. Und da gibt es welche, die sind in Ordnung. Auch heute gilt das genauso.
0: Klar.
2: Aber es gibt ganz, ganz, ganz viele, womit man eigentlich nichts zu tun haben möchte. Ne? Und, und das ist etwas, gerade die Medien, die darüber berichten, wie schlimm es gewesen sein muss für uns, sind ja diejenigen, die es vielleicht, wenn überhaupt, dann schlimm gemacht haben. Das ist das. Also Musiker ist Musiker. Ne? Man träumt ja davon, dass man einfach auf eine große Bühne spielen darf. Die ganze Rummel ist ja dann plötzlich andere Leute, die dann darüber berichten. Und so sehr ich gute Leute respektiere und auch Spaß macht, so gibt es leider in dieser ganzen Medienlandschaft auch ganz, ganz viele, die es sehr unangenehm machen.
0: Und die Bravo, die hat auf jeden Fall auch ihre Rolle gespielt beim Erfolg der Kelly Family. Welche? Darüber reden wir gleich. Die dreiteilige ARD-Doku-Serie Bravo, Headlines, Hypes und Herzschmerz ist seit 23. Mai in der ARD-Mediathek zu sehen und erzählt die Geschichte eines Massenphänomens, lange bevor Social Media aufkam. Und das hier ist die einzige Nummer 1 der Kelly Family. Geschrieben von, genau, Angelo Kelly.

0: Da sind wir beim Mitsingen alle textsicher. Ulala. Rod Stewart. Dieses Jahr 70. Birthday von Bravo.
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0: Die 90er, das waren ihre absoluten Glanzzeiten. Die Glanzzeiten der Bravo. Jede Woche erreichte das Jugendmagazin Millionen Leserinnen und Leser bei uns. Und er war drin in der Bravo. Angelo Kelly, jüngstes von 8 Geschwistern. In den 80ern zog deine Familie durch Europa und lebte von Straßenmusik. 93, 94 gelang der Kelly Family mit dem Album Over the Hump der Durchbruch. In dieser Zeit gab es diese riesigen Kelly Family Konzerte, bei denen du dachtest, okay, größer wird das nicht mehr. 96 hast du den einzigen Nummer 1 Hit für die Band deiner Familie geschrieben. I can't help myself, haben wir vorhin schon gehört. Die Bravo war ja damals der Multiplikator für Stars. Eure Songs liefen überall und die Fans haben die Zeitschrift verschlungen. Wie wichtig war die Bravo für euren Erfolg?
2: Also wir haben in Deutschland mit der Bravo sehr, sehr viel erreicht und die hat uns auf jeden Fall geholfen. Wir haben in vielen anderen Ländern nicht sowas gehabt. Also wir haben nicht den Kontakt zu irgendeiner Bravo in Holland oder in Dänemark oder in Spanien oder ne? Und da haben wir auch überall Nummer 1 Hits gehabt und Millionen von Platten verkauft und getourt. Also so war die Dynamik ein bisschen anders in Deutschland. Die war ein bisschen mehr Teenie-lastig und ich glaube, dass in den ersten paar Jahren hat die Bravo uns geholfen, aber ich glaube, sie hat uns auch ein bisschen in der Teenie-Band-Ecke so ein bisschen geschoben, also nach außen die Wahrnehmung. Und ich glaube, unser Familienpublikum, den wir zuerst hatten, fühlte sich eine Zeit lang nicht willkommen. Ich glaube, das war uns gar nicht bewusst, dass wir uns eigentlich auch ein Eigentor geschossen haben. Mhm. Also das hat zuerst geholfen, aber ich glaube, es hat auch eine Zeit lang geschadet.
0: Angelo Kelly, danke für deine Erinnerungen zurück an die 90s. Viel Erfolg auf der Tournee bei uns in Deutschland mit dem neuen Album Alive. Hören wir mal rein. Are you still alive? So klingt er heute. Ziemlich rockiger Folk, Angelo Kelly, Ready to Rock heißt die Tour. 27. September ist er live on stage in Mannheim in der Alten Feuerwache, 29. September Osnabrück und am 21. Oktober in Stuttgart. Hier ist Angelo Kelly in voller Länge, ARD Musikclub 90er. Aktuelles von ihm, Are You Alive?

0: up. Angelo Kelly, Are You Alive? Kurz nach 10:30, was ist los auf den Straßen? Vorsicht bitte auf der A1 Köln Richtung Euskirchen, mehrere Äste in Höhe Weilers-West-West. Dann bitte aufmerksam fahren auf der A6 Mannheim Richtung Heilbronn, in der Ausfahrt Schwetzingen-Hockenheim, ein Unfall, nichts gesichert. Bitte auf der A48 Koblenz Richtung Dreieck Vulkaneifel, Vorsicht zwischen Kreuz Koblenz und Ochtendung, ein Unfall, auch hier nichts gesichert. Und vorsichtig fahren bitte auf der A96 München Richtung Linde, zwischen Memmingen Ost und Nord, ein defekter PKW und Leute auf der Fahrbahn. Dann die A5 Basel Richtung Karlsruhe, 15 Minuten plus zwischen Offenburg und Appenweier, 1 Kilometer Stau. Die A63 Mainz Richtung Kaiserslautern ist zwischen Göllheim und Winnweiler noch bis Sonntagabend gesperrt. Die A66 Wiesbaden Richtung Frankfurt, hier die Baustelle zwischen dem Schiersteiner Kreuz und Wiesbaden-Biebrich. Das Ganze bis Montag früh 5 Uhr. Bitte ausweichen über die A643 und die A60. Auf der A81 Stuttgart Richtung Heilbronn ist die Ausfahrt Ilsfeld gesperrt. Die B10, B14 Stuttgart-Bad Cannstatt und Stuttgart-Ost ist zwischen Leutze-Tunnel und Poststraße wegen einer Nachtbaustelle gesperrt. Die B48 Bartberg-Zabern-Enkenbach-Eisenborn, hier eine Sperrung zwischen dem Abzweig nach Leimen und Johanneskreuz. Füssen, Kempner Straße zwischen Kreisverkehr und Kobelstraße, Gefahr durch einen Großbrand. Vorsicht bitte in Niedersachsen, das ist wichtig für unsere Bremen-1-Hörer, und in nördlichen Teilen von Nordrhein-Westfalen, Aquaplaning und Sichtbehinderung durch starken Regen, da zieht eine Gewitterfront durch. Eine Gefahreninfo für Füssen. Nochmal zu dem Großbrand zwischen Kempner Straße und Kobelstraße. Fenster und Türen am besten zu. Und eine amtliche Unwetterwarnung für den Oberbergischen Kreis und den Rhein-Sieg-Kreis. Ich habe es eben schon gesagt, schwere Gewitter unterwegs, Starkregen, Hagel, das ganze Programm.
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0: Mit Dörte Tebben, und jetzt ist es Zeit für einen Protestsong. Und Protestsong in den 90ern, woran denken wir da? Rage Against the Machine und ihr Protestlied gegen Autorität, Polizeibrutalität und institutionellen Rassismus, so ist es richtig, von 93. Und was das Interessante daran ist, das wurde nochmal ein Weihnachtshit in Großbritannien 2009. Überraschend Nummer 1 der britischen Charts, und zwar aus Protest gegen die Kommerzialisierung der Weihnachtshits. Killing in the Name, Rage Against the Machine im ARD Musikclub 90er.
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Fastball, eine amerikanische Rockband aus Austin, Texas. Ihr 98er-Hit The Way. Das ist übrigens inspiriert von einer wahren Geschichte über ein älteres Ehepaar, das auf einer Reise spurlos verschwand. ARD Musikclub 90er mit Dörte Tebben und mit Magic Affair. Die stammen aus Frankfurt. Die Frankfurter Musikszene in den 90ern. Ganz klar ein bedeutendes Zentrum für elektronische Musik. Techno, Eurodance, sowas. Und hier kommt ein Klassiker der 90er. Omen 3 oder international Omen 3 von Magic Affair. Eine Nummer 1 bei uns in Deutschland. Ein Eurodance-Musikwunsch für

0: Dana Dawson, Three is Family und Two are Ingrid und Dörte.
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0: Kim Appleby und ihr Song GLAD. Ist das ein unterschätzter 90er? Kim war in den 90ern definitiv bekannt. GLAD von 91, das hatte nie so einen Kultstatus wie andere große 90er-Hits, erzählt aber ein spannendes Stück Popgeschichte. Ingrid Hansen aus dem Musikclub-Team. Wer war Kim Appleby? Warum war sie damals schon ein Star?
2: Naja. Kim Appleby war ja schon in den 80ern Teil des britischen Popduos Mel und Kim und war dadurch echt berühmt. Die hatten total Riesenhits, zum Beispiel diesen hier.
3: Ja.
0: Respectable.
2: Geil.
0: Toller Super Song.
2: Ja. Oder den anderen gab's auch noch.
0: Showing Out, meinst du?
2: Genau. Ja. Absolut. Cool. Ja, damit haben die weltweit Erfolge gefeiert und ja, das ist so, es nimmt einen gleich mit, ne? Dieser Musikmix aus Dance, Pop und House, der hat wohl auch die späten 80er beeinflusst, sagen zumindest die Musikexperten. Ja, und dann fingen die 90er an und das ziemlich tragisch. Ihre Schwester Mel ist 1990 an Krebs gestorben. Und Kim hat sich dann aber trotzdem entschieden, weiter Musik zu machen, hat eine Solokarriere gestartet und im gleichen Jahr, 1990, kam ihr erstes Album raus, Kim Appleby, so wie sie heißt. Und das war wirklich so ein Aufbäumen, also ganz viel positive Energie, so eine Mischung aus Dance, Soul und Pop.
0: GLAD, das ist so ein auffallend energiegeladener Dance-Pop-Song. Glad heißt glücklich und GLAD, also die Buchstaben hier einzeln ordentlich mit Punkten dazwischen, das steht für Good Lovin'
2: and Devotion. Ja, handelt davon, Liebe und Freude zu feiern und war natürlich ein Thema nach dem Verlust der Schwester, besonders für Kim. Und ja, der Song ist echt eine tolle Kombi aus so 90er Dance Beats und immer noch so ein funky 80er Sound. Ist aber leider nie ganz oben in den Charts gelandet.
0: Hören wir doch nochmal rein in GLAD.

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1: Mit Elke Küster, guten Abend. Feuerwehren im Nordwesten rücken wegen Unwetterschäden aus. Bundespräsident Steinmeier ruft zu Einsatz für Demokratie auf. Novak Djokovic scheidet bei French Open aus. Das Wetter, Schauer und Gewitter ziehen ab, Tiefstwerte in der Nacht bei 11 Grad. Ein Unwetter ist am Abend über den Nordwesten gezogen. Die Lagestellen von Feuerwehr, Polizei und Rettungsdiensten in Bremen und Niedersachsen melden zum Teil sehr viele Einsätze. Bislang ist nur von wenigen Verletzten die Rede. Aus der Nachrichtenredaktion Sven Kuhnen.
2: Starke Windböen, kurze heftige Regenschauer und Gewitter. Immer wieder mussten die Einsatzkräfte am Abend zu umgestürzten Bäumen oder abgeknickten Ästen ausrücken. Besonders betroffen war der Kreis Osterholz, aber auch Stur, Bassum, Kloppenburg, Delmenhorst, Grasberg und Edewecht. Auch in Bremen hatte die Feuerwehr viel zu tun, hier ist es aber schwierig, einen Überblick zu bekommen. Die Bremer Polizei berichtet von 26 Einsätzen in kurzer Zeit. In Bremerhaven und Cuxhaven gab es dagegen kaum Einsätze. Allerdings fährt die Nordwestbahn zwischen Bremen und Bremen-Nord sowie Bremerhaven im Moment langsamer.
1: Nach Angaben aus dem Iran gibt es noch keine abschließende Vereinbarung mit den USA für ein Kriegsende. Wir haben noch keine endgültige Einigung erreicht, sagte ein Sprecher des Außenministeriums in Teheran. US-Präsident Donald Trump hatte am Abend eine Entscheidung angekündigt. Nach einem anschließenden Treffen mit Sicherheitsberatern äußerte er sich aber nicht. Bundespräsident Frank-Walter Steinmeier hat die Menschen dazu aufgerufen, sich für die Demokratie einzusetzen. Bei einer Veranstaltung im Hambacher Schloss in der Pfalz sagte Steinmeier, autoritäre Regierungen versuchten immer stärker, unabhängige Institutionen anzugreifen. Pascal Küpper.
3: Im Hambacher Schloss ist der Freiheitspreis an den polnischen Verfassungsrechtler Bodnar verliehen worden. Steinmeier hat ihn als leidenschaftlichen Kämpfer für Menschenrechte gelobt. Der Bundespräsident hat zugleich davor gewarnt, dass autoritäre Tendenzen sich weltweit ausbreiten. Damit

0: Sind Medien, Kultureinrichtungen und auch die Justiz unter Druck. Aber demokratische Gesellschaften können sich ihm zufolge dagegen wehren. Steinmeier hat sich außerdem gegen Versuche gestellt, die Nationalfarben politisch zu vereinnahmen.
1: Tennis-Rekordchampion Novak Djokovic ist bei den French Open in Paris ausgeschieden. Der 39-jährige Serbe musste sich in der dritten Runde dem 20 Jahre jüngeren Brasilianer João Fonseca nach 5 Sätzen geschlagen geben. Bereits gestern war Topfavorit Jannik Sinner in Paris ausgeschieden. Das waren Nachrichten mit Elke Küster.
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1: Nach dem Abzug von Schauern und Gewittern lockern die Wolken auf und in der Nacht bleibt es meist trocken. Tiefste Temperaturen bei 14 Grad in Norden Hamm und 11 in Bad Zwischenahn. Morgen gibt's viel Sonne und einige Quellwolken, Höchstwerte zwischen 18 und 24 Grad. Am Sonntag mal Sonne, mal Wolken und meist trocken.
3: Und wir hören uns um, was auf den Straßen los ist. Vorsicht zunächst mal bitte auf der A6 Nürnberg Richtung Heilbronn zwischen Bretzfeld und Kreuz-Weinsberg. Hier Leute auf der Autobahn und da ist auch ein Fahrzeug liegen geblieben. Die A5 Basel Richtung Karlsruhe. 15 Minuten plus zwischen Offenburg und Appenweier. Die A63 Mainz Richtung Kaiserslautern. Sperrung zwischen Göllheim und Winnweiler. Das Ganze bis Sonntagabend. Die A66 Wiesbaden Richtung Frankfurt ist gesperrt zwischen dem Schiersteiner Kreuz und Wiesbaden Biebrich. Bis Montag früh wird da gebaut. Ausweichen bitte über die A643 und die A60. A66 Wiesbaden Richtung Frankfurt zwischen Eschborner Dreieck und Nordwestkreuz Frankfurt. Da behindert ein defekter PKW den Verkehr. Auf der A81 Stuttgart Richtung Heilbronn ist die Ausfahrt Ilsfelden nach wie vor gesperrt. Auf der A648, B44, B8 Eschborn Richtung Frankfurt. Eine Sperrung zwischen Katharinenkreisel und Theodor-Heuss-Allee. Da ist ein Baum umgestürzt. Die B10, B14 Stuttgart-Bad Cannstatt und Stuttgart-Ost ist gesperrt zwischen Leutze-Tunnel und Poststraße. Dann die B48 Bad Bergzabern-Enkenbach-Eisenborn. Hier eine Sperrung zwischen dem Abzweig nach Leimen und Johanneskreuz in beiden Richtungen. Im Rheingau-Taunus-Kreis ist die Kreisstraße zwischen Egenroth und Niedermeilingen in beiden Richtungen gesperrt. Auch hier ein Baum auf die Fahrbahn gestürzt. Und das hat mit den Gewittern zu tun. Deshalb bitte Vorsicht in Niedersachsen, in Bremen und in nördlichen Teilen von Nordrhein-Westfalen. Aquaplaning, Sichtbehinderung durch starken Regen. Und dann noch 2 Gefahrenmeldungen. Vorsicht bitte auf der B9 Mainz Richtung Koblenz. Gegenstände zwischen Bingerbrück und Trechtingshausen. Außerdem aufpassen bitte auf der B54 A-Straße Bad Schwalbach Richtung Wiesbaden. Umgestürzter Baum hier zwischen Fischzuchtweg und Wiesbaden. Es gewittert.
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3: Mit Dörte Teppen. Hallo. Und Weezer, das ist Alternative Rock Power Pop von 94. Weezer und Buddy Holly.
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0: großartige Band. Aus Schottland, Simple Minds, Let There Be Love.
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0: Wenn zwei der erfolgreichsten Geschwister der Musikgeschichte gemeinsam einen Song aufnehmen, könnten wir erwarten, großer Pop, große Hymne, gute Laune, Familienmoment. Aber bei Scream ist alles anders.

0: Michael Jackson und Janet Jackson. Und Musikchef Bernd Rosinus aus dem ARD-Musikclub 90er. Das ist erstaunlicherweise die einzige echte gemeinsame Single der beiden.
1: Ja, und ist eigentlich noch verrückter, denn ausgerechnet ihr einziges großes Duett ist einer der persönlichsten Songs, die Michael Jackson je aufgenommen hat, weil im Text geht es nur um ihn. Mal Mitte der 90er steht er ganz massiv unter Druck. Die Boulevardmedien haben sich auf ihn gestürzt. Gerüchte, Schlagzeilen, Vorwürfe, ob belegt oder nicht. Michael Jackson fühlt sich dadurch regelrecht verfolgt und er leidet auch darunter, auch seine Gesundheit. Er zieht sich zurück, geht sogar in Behandlung und Scream wird dann seine Antwort darauf. Im Grunde schreit er zurück.
0: Er schreit zurück. Und wie kommt seine Schwester Janet Jackson dazu?
1: Na, die wollte ihn unterstützen tatsächlich, Mitte der 90er. Die Berichterstattung trifft ihn so hart, entwickelt eine Abhängigkeit von Medikamenten, muss sogar eine Welttournee absagen, zieht sich für einen Entzug außerhalb der USA zurück. Und selbst da hört es nicht auf. Teile der Boulevardpresse machen daraus praktisch so ein Spiel, eine Jagd. Es gab damals Aktionen, bei denen Menschen Preise gewinnen konnten, wenn sie richtig vorhersagten, wo Michael Jackson als nächstes auftauchen würde. Muss man sich mal vorstellen. Und deshalb wollte Janet ihn unterstützen und sie hat auch am Song mitgeschrieben.
0: Und Scream war dann seine Antwort auf ja, diese innere psychische Situation, auf die Waschmaschine, den Druck, in dem er steckte.
1: Ja, der Titel sagt ja schon alles. Scream, schreien, das ist kein Song nach dem Motto, jetzt erkläre ich mich. Das ist eher so ein Befreiungsschlag. Michael macht die Medien direkt verantwortlich. Mhm. Und wenn man sich den Text anschaut, merkt man, da verteidigt sich jemand nicht mit Argumenten. Da schreit jemand Frust, Wut und Erschöpfung raus. Und diese Zeilen wie Stop pressuring me, also hört auf, Druck auszuüben, sind ziemlich eindeutig. Eigentlich versucht Michael hier, sich seine eigene Stimme zurückzuholen, nachdem er das Gefühl hatte, dass andere längst seine Geschichte für ihn erzählen. Und Janet stellt sich dabei hörbar an seine Seite und deshalb wirkt der Song auch nicht wie so ein typisches Pop-Duett, sondern eher wie zwei Geschwister gegen den Rest der Welt.
0: Und so sieht es auch aus. Ich habe es mir nochmal angeschaut. Nicht so irgendwie zwei Ha-Ha-Ha-Pop-Sternchen, sondern schwarz-weiß Raumschiff. Damit hat der Clip Geschichte geschrieben.
1: Ja, die beiden schweben da in so einem, wie du sagst, so einem Raumschiff rum, springen Wände hoch, meditieren, spielen Tennis, komplett verrückt und damals vor allem unglaublich teuer. Rund 7 Millionen $ Produktionskosten. Bis heute gilt Scream als das teuerste Musikvideo aller Zeiten. Steht auch im Guinness-Buch der Rekorde.
0: Guckt's euch nochmal an und jetzt Scream. Michael Jackson, Janet Jackson in der Albumversion im Musikclub 90er.

0: Dancefloor-Kracher aus den 90ern, King of My Castle vom Vamdew Project. Ein absoluter 90er-Klassiker, weltweit auf den Tanzflächen. Eigentlich ein Track, der mal so ein loungiger House-Song war. Durch den Remix von Ry Malone wurde das Ganze ein Club-Hit, gesungen von US-Sängerin Gail Addison. Und das war der Musikwunsch für Ellie aus Rastatt und Nick, Bremen-1-Hörer aus Bremen. Jetzt noch was Wichtiges. Von den Straßen, Vorsicht bitte auf der A48 Koblenz Richtung Dreieck Vulkaneifel zwischen Kreuz Koblenz und Ochtendung hat es einen Unfall gegeben.
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0: Die 90er zeigen sich von ihrer rockigen Seite. The Offspring, Pretty Fly. Vorsicht bitte auf der A48 Koblenz Richtung Dreieck Vulkaneifel. Ein Unfall zwischen Kreuz Koblenz und Ochtendung. Auf der A81 Stuttgart Richtung Heilbronn. Vorsicht zwischen Pleidelsheim und Mundelsheim, ein Auto ohne Licht. Dann aufpassen bitte auf der B311 Meßkirch Richtung Riedlingen, zwischen der Überleitung B32, B311 und Ertingen, mehrere Müllsäcke auf der Bundesstraße. Aufpassen bitte auf der A66 Frankfurt Richtung Wiesbaden, zwischen Wiesbaden-Nordenstadt und Wiesbaden-Erbenheim, ein großer Ast auf der Autobahn. Auf der A5 Basel Richtung Karlsruhe, zwischen Lahr und Appenweier, nur eine Spur frei. Und jetzt nur noch Sperrungen. Die A63 Mainz Richtung Kaiserslautern zwischen Göllheim und Winnweiler bis Sonntagabend. Die A66 Wiesbaden Richtung Frankfurt zwischen dem Schiersteiner Kreuz und Wiesbaden-Biebrich. A66 Wiesbaden Richtung Frankfurt zwischen Eschborner Dreieck und Nordwestkreuz Frankfurt. Da ist ein Auto liegen geblieben. Sperrung auf der A81 Stuttgart Richtung Heilbronn. Dort die Ausfahrt Ilsfeld. Die A648, B44, B8 Eschborn Richtung Frankfurt zwischen Katharinenkreisel und Theodor-Heuss-Allee wegen eines umgefallenen Baumes. Die B10, B14 Stuttgart, Bad Cannstatt und Stuttgart-Ost ist zwischen Leutze-Tunnel und Poststraße gesperrt. Die B48 Bad Bergzabern, Enkenbach-Eisenborn gesperrt zwischen dem Abzweig nach Leimen und Johanneskreuz. Die B492 Herbrechtingen-Gundelfingen an der Donau zwischen Hermaringen und Sontheim-Brenz-Obermedlingen. Im Rheingau-Taunus-Kreis die Kreisstraße zwischen Egenroth und Niedermeilingen. Vorsicht bitte in Niedersachsen, Bremen und nördlichen Teilen von NRW. Gefahr von Aquaplaning und Sichtbehinderung durch starken Regen. Jetzt noch ganz aktuell. Vorsicht bitte auf der A1 Bremen Richtung Osnabrück zwischen Uphusen, Bremen-Mahndorf und Hemelingen Gegenstände auf der Fahrbahn. Und aufpassen bitte auf der B33 Singen Richtung Konstanz zwischen der B34 Singen-Steißlingen und Radolfzell. Ein Auto ohne Licht.
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0: Polly von Nirvana.
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0: Gitarrensoli. Das ist ja bei Konzerten so der Moment, bei denen das Publikum richtig, richtig ausflippt. Dann wird's laut und alle staunen Richtung Bühne, himmeln heimlich oder nicht so heimlich die Person an der Gitarre an. Und Nevermind von Nirvana, das ist ein Meilenstein der 90er. Auf dem Album von 91 gibt's einige ikonische Gitarrensoli. Zum Beispiel beim Song Come As You Are.

0: Das Solo von Come As You Are. Das Spannende, da geht's gar nicht um technisch anspruchsvolles, schnelles Spielen. Patrick Schütz aus dem Meilenstein-Podcast-Team, erklär uns mal, was das Gitarrensolo von Come As You Are ausmacht.
1: Das Schöne ist ja, dass dieses Gitarrensolo an sich vom Spielen her total einfach ist. Man kann es im Grunde mit einem Finger spielen.
2: Das ist die Melodie, ne?
1: Genau, es ist die Gesangsmelodie. Und der Zauber, der verbirgt sich tatsächlich dahinter. Sind da eigentlich die gleichen Effekte drauf, wie auch bei dem Solo von Smells Like Teen Spirit. Zum einen ist es natürlich eine Zerre, also eine klassische Rockgitarre, die halt verzerrt ist. Und da drauf kommt dann ein Chorus. Der macht dieses wabernde Geräusch, dieses wow, wow, wow, wow, wow. Im Grunde klingt es so, als wenn man so ein Steinchen in den Teich wirft und die ganzen kleinen Wellen davon kommen. Das ist das eine. Und was da drüber noch kommt, ist das sogenannte Panning. Das heißt, das Gitarrensolo springt, wenn man das auf Kopfhörern hört, also sollte man das unbedingt mal tun, springt immer so leicht von links nach rechts. Und diese Kombination aus diesem Wah-Wah-Wah-Sound und diesem Stereo-Sound, der immer hin und her springt, dieses Gitarrensolo kann einen schon schwindelig machen tatsächlich, genau.
0: Wah-Wah-Wah-Wah, na dann hört mal genau hin beim Gitarrensolo. Und ich hoffe natürlich, euch wird nicht so schnell schwindelig. Und guckt euch auch nochmal das Video dazu an. Beginnt mit einem Revolver, der im Wasser nach unten sinkt. Später kommt auch die berühmte Szene mit dem Baby, das einem Dollarschein an einer Angel hinterher schwimmt, kennen wir. Das ist vorne drauf auf dem Albumcover von Nevermind. Come As You Are. Hier sind Nirvana.

Eddie. Musikclub 90er, 10 Minuten vor Mitternacht. Mr. Big, den Namen kennt ihr, oder? Vielleicht aus der Fernsehserie Second City, rund um die New Yorker Kolumnistin Carrie Bradshaw. Andere kennen den Namen Mr. Big von diesem Song hier. Come on.

to be with you. Von der amerikanischen Rockband Mr. Big. Ich muss mal kurz unterbrechen. Achtung, das ist ganz wichtig auf der A98, A861, weil am Rhein Grenzübergang Rheinfelden zwischen Lörrach-Mitte und Nollinger Bergtunnel kommt euch ein Fahrzeug entgegen. Bitte fahrt äußerst rechts, nicht überholen. Wir melden es, sobald diese Gefahr vorüber ist. Fahrt äußerst rechts, nicht überholen auf der A98, A861, weil am Rhein Grenzübergang Rheinfelden zwischen Lörrach-Mitte und Nollinger Bergtunnel. Da ist ein Fahrzeug in der falschen Richtung unterwegs. To Be With You haben wir gerade reingehört. Die Nummer von Eric Martin, das ist der Sänger und Gitarrist Paul Gilbert, war der erfolgreichste Song. Den haben sie auch selbst geschrieben, also Eric Martin. Wortwörtlich eine Herzensangelegenheit. Es geht um seine beste Freundin aus der Schulzeit. Sie wollte nur die Freundschaft. Er hätte gerne so viel mehr gewollt. Irgendwie traurig, die Story. Aber wir müssen natürlich auch sagen, das Beste an unerwiderter Liebe ist ja, dadurch entstehen ganz viele schöne Songs zum Dahinschmelzen. Und auch nach dem großen Hit To Be With You haben Mr. Big und Eric Martin am Herzschmerz-Konzept festgehalten. Just Take My Heart hieß die nächste Single von Mr. Big. Auch schrecklich schön, aber nicht mehr so erfolgreich.

Das war's für heute im ARD Musikclub 90er mit Dörte Tebben. Wir hören uns immer wieder in der ARD Sounds App. Jetzt noch einer der wohl erfolgreichsten, einflussreichsten Songs der 90er, Massive Attack. Die haben das Genre Trip-Hop erfunden und damit Musikgeschichte geschrieben. Ein Mix aus Soul, Orchester und Beats. Hier geht's um Liebe, Verlust und Sehnsucht. Unfinished Sympathy.

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1: Um 0 Uhr mit Gabriela Kühne. Bundespräsident Steinmeier hat die Menschen dazu aufgerufen, sich für die Demokratie einzusetzen und sich autoritären Tendenzen entgegenzustellen. Steinmeier äußerte sich im traditionsreichen Hambacher Schloss, wo im Jahr 1832 zehntausende Menschen Freiheit und Bürgerrechte eingefordert hatten. Aus der Nachrichtenredaktion Pascal Küpper.
2: Im Hambacher Schloss ist der Freiheitspreis an den polnischen Verfassungsrechtler Bodna verliehen worden. Steinmeier hat ihn als leidenschaftlichen Kämpfer für Menschenrechte gelobt. Der Bundespräsident hat zugleich davor gewarnt, dass autoritäre Tendenzen sich weltweit ausbreiten. Damit sind Medien, Kultureinrichtungen und auch die Justiz unter Druck. Aber demokratische Gesellschaften können sich ihm zufolge dagegen wehren. Steinmeier hat sich außerdem gegen Versuche gestellt, die Nationalfarben politisch zu vereinnahmen. Schwarz-Rot-Gold, das stehe unter anderem für Freiheit und Völkerverständigung. Und das lasse man sich nicht von denen nehmen, die Demokratie verachten.
1: US-Präsident Trump ist mit seinem umstrittenen Entschädigungsfonds für angebliche Opfer der US-Justiz fürs Erste gescheitert. Ein Bundesgericht in Virginia stoppte vorübergehend die Pläne und setzte eine Gerichtsanhörung für den 12. Juni an, wie aus der Entscheidung hervorgeht. Das Gericht will so verhindern, dass bis zur Klärung des Falls Geld unwiderruflich über den Fonds ausgezahlt werden kann. Gegner befürchten, dass daraus Staatsgeld für die Belohnung von Trump-Anhängern ausgegeben werden könnte, die 2021 das Kapitol gestürmt hatten. In Teilen Nordrhein-Westfalens und Niedersachsens haben heftiger Regen und Sturm zu Problemen geführt. Allein rund um Münster zählte die Feuerwehr hunderte Einsätze, etwa wegen umgestürzter Bäume oder vollgelaufener Keller. Außerdem musste nach WDR-Angaben ein Open-Air-Konzert abgebrochen werden. Auch im Südwesten Niedersachsens sorgte das Unwetter für Probleme auf den Straßen, etwa auf der A1 oder der A30. In Berlin ist am Abend der Deutsche Filmpreis verliehen worden. Großer Gewinner war das Historiendrama »In die Sonne schauen« von Regisseurin Mascha Schilinski. Es gewann 10 Preise, darunter die Lola in Gold als bester Spielfilm. Als bester Hauptdarsteller wurde August Diehl für »Das Verschwinden des Josef Mengele« ausgezeichnet. Den Preis für die beste Darstellerin bekam Senta Berger für »Ach, diese Lücke, diese entsetzliche Lücke«. Das waren die Nachrichten. Das Wetter in Deutschland. Vom Norden und Westen auf die mittleren Landesteile und den Osten übergreifende Schauer und teils

0: kräftige Gewitter. Tiefstwerte 18 bis 8 Grad. Am Tage gebietsweise Schauer und teils kräftige Gewitter, vereinzelt unwetterartig. In der Nordhälfte meist trocken, maximal 18 bis 33 Grad. Am Sonntag wechselnd bewölkt, regional Schauer und Gewitter. Es ist 0:03 Uhr.
1: Und wir machen gleich weiter mit dem Blick auf die Straßen. Hier ist der Verkehrsservice in der ARD-Hitnacht. Entwarnung auf der 98 im Verlauf A861, weil am Rhein Grenzübergang Rheinfelden kein Falschfahrer mehr zwischen Lörrach-Mitte und Nollinger Bergtunnel unterwegs. Das klingt schon mal gut. Aber es gibt weiterhin einen Falschfahrer auf der B2 Augsburg-Donauwörth zwischen Gersthofen-Mitte und Meitingen-West. Da kommt Ihnen noch immer ein Falschfahrer entgegen. Fahren Sie bitte äußerst rechts und überholen Sie nicht. Wir geben Bescheid, sobald die Gefahr vorüber ist. Vorsicht bitte in Niedersachsen, Bremen und in nördlichen Teilen von Nordrhein-Westfalen. Da kann es auf den Straßen zu Aquaplaning und Sichtbehinderungen durch Starkregen kommen. A1 Hamburg Richtung Bremen zwischen Harburg und Marschner Kreuz, aktuell 3 Kilometer Stau. A2 Berlin Richtung Hannover zwischen Dreieckwerder und Lenin nach einem Unfall, aktuell die Fahrbahn gesperrt. A3 Oberhausen Arnheim zwischen Emmerich Ost und Beek in den Niederlanden wegen Bauarbeiten bis Montagmorgen, Fahrbahn gesperrt. Hier werden zwei Brücken abgerissen. A4 Dresden Richtung Frankfurt zwischen Nora und Erfurt-Fisselbach nach einem Unfall, Fahrbahn aktuell gesperrt. A7 Fulda Richtung Kassel zwischen Melsungen und Guxhagen nach einem Unfall, Fahrbahn gesperrt. A63 Mainz Richtung Kaiserslautern zwischen Göllheim und Winnweiler wegen Fahrbahnerneuerungsarbeiten bis morgen 22 Uhr die Fahrbahn gesperrt. A66 Wiesbaden Richtung Frankfurt zwischen Schiersteiner Kreuz und Wiesbaden-Biebrich wegen einer Baustelle bis Montagmorgen 5 Uhr die Fahrbahn gesperrt. Eine Umleitung führt über die A643 und die A60. Und noch eine Meldung von der A480 Wetzlar-Wetzlar-Blasbach. Da ist in Höhe Wetzlar-Kreuz wegen einer Baustelle bis 5 Uhr in beiden Richtungen die Fahrbahn gesperrt. Eine Umleitung ist aber ausgeschildert.
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Musik von der Stevie Miller Band in der ARD-Hitnacht. 0.11 Uhr inzwischen. Die Christina hat uns geschrieben, und zwar mit lieben Grüßen aus Schleswig-Holstein. Und sie schreibt: Tina und Sven genießen euer Programm und ihr seid Medizin ohne Krankenschein. Und es macht Spaß, euch zuzuhören. Wir wünschen eine gute Nacht und sind noch eine Weile am Radio. Das freut uns sehr und vielleicht sind die beiden ja auch durch ein Abenteuer so eine Liebe gefallen, was völlig Surreales soll es ja geben. Ne? Hals über Kopf rein in was Neues, in eine neue Liebe oder ein neues Gefühl, wer weiß. Sie können gern Ihre Gedanken dazu mit mir teilen unter ard-hitnacht@mdr.de. So ging es auch Adel Tawil, rein in was Neues und was ist entstanden? Einfach einzigartige gute Lieder. Und die spielen wir zum Beispiel hier in der ARD-Hitnacht. Los geht's.

Hier ist die ARD Hitnacht 0.27 Uhr. In 3 Minuten schauen wir auf die Straßen in Deutschland. Bis dahin haben wir noch ein bisschen Zeit. Und Olaf hat gerade geschrieben, dass ihm irgendwie die Stimme des Moderators so bekannt vorkommt. Erinnert ihn irgendwie an irgendwelche Hörspiele. Musste ich gerade lachen. Warum? Weil ich kopfüber, um mal beim Thema zu bleiben von heute, in genau selbiges reingefallen bin. Genau. In das Team von TKKG und von den 3 Fragezeichen. Und irgendwie habe ich mich da in diese ganze Geschichte so verliebt, dass ich gesagt habe, da mache ich ein bisschen mehr mit. Und deswegen, lieber Olaf, richtig gehört. Hier ist eine der Stimmen von TKKG und die 3 Fragezeichen. Wenn ich nicht gerade ein bisschen Radio mache, wie zum Beispiel jetzt in der

0: Also ich kann Ihnen sagen, wir haben hier viel Spaß bei der ARD Hitnacht. Bei den Themen, die wir so nebenbei besprechen, wenn die Musik läuft. Aber das wollen Sie nicht wirklich wissen. 0.31 Uhr. Wir schauen auf die Straßen in Deutschland. Hier ist der Verkehrsservice in der ARD Hitnacht. A2 Berlin Richtung Hannover zwischen Dreieckwerder und Lenin. Nach einem Unfall aktuell Fahrbahn gesperrt. A3 Oberhausen Arnheim zwischen Emmerich Ost und Beek in den Niederlanden wegen Bauarbeiten. Bis Montagmorgen Fahrbahn gesperrt. Hier werden zwei Brücken abgerissen. A7 Fulda Richtung Kassel zwischen Melsungen und Guxhagen. Nach einem Unfall Fahrbahn aktuell gesperrt. A63 Mainz Richtung Kaiserslautern zwischen Göllheim und Winnweiler. Fahrbahnerneuerungsarbeiten bis morgen 22 Uhr, Fahrbahn gesperrt. A66 Wiesbaden Richtung Frankfurt zwischen Schiersteiner Kreuz und Wiesbaden-Biebrich. Wegen einer Baustelle bis Montag 5 Uhr, Fahrbahn gesperrt. Eine Umleitung führt über die A643 und A60. A81 Singen Richtung Stuttgart zwischen Horb und Rottenburg wegen Reinigungsarbeiten Fahrbahn aktuell gesperrt. Und noch eine Meldung von der A480 Wetzlar-Wetzlar-Blasbach. Da ist in Höhe Wetzlarer Kreuz wegen einer Baustelle bis 5 Uhr in beiden Richtungen die Fahrbahn gesperrt. Eine Umleitung ist aber ausgeschildert. Falschfahrer haben wir keine zu vermelden, auch keine Blitzer. Das sieht doch gut aus. In diesem Sinne, gute und sichere Fahrt.
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Die ARD-Hitnacht um 0.40 Uhr, 10 Minuten nach halb eins. Die Sandra hat uns gerade geschrieben, sie ist faktisch hineingefallen in die ARD-Hitnacht unter ard-hitnacht.mdr.de. Da hat sie uns Folgendes geschrieben, und zwar: in Eichsfeld-Kreis bleibt die K128 zwischen den Orten Pfaffenschwende und Keller aufgrund umgestürzter Bäume bis auf Weiteres für den Verkehr gesperrt. Hat man noch nicht in der Leitung für den Verkehrsfunk. Dankeschön für den Hinweis, nehme ich sehr, sehr gerne auf. Und gebt das natürlich an die Hörer weiter. Tja, und unser Thema heute, ne? Hineingefallen, von jetzt auf gleich, Herz über Kopf, in die Liebe, in die Freundschaft, in etwas Neues, könnt ihr mir gerne erzählen und schreiben.

Musik von ABBA, SOS. Hier ist die ARD Hitnacht. Freue mich, dass Sie im Radio sind. Freitagabend, so manch einer nutzt nochmal das schöne Wetterchen und sitzt draußen auf der Terrasse, wie zum Beispiel der Mario, aber nicht in Deutschland, sondern in Mallorca, zusammen mit seiner Liebsten, mit der Simone. Und beide haben wahrscheinlich unabhängig voneinander hierher ins Studio geschrieben und wollen sich gegenseitig irgendwie mit wunderschöner Musik grüßen. Das finde ich auch ganz klasse. Nur, wir haben ein Problem, Freunde. Wir erfüllen hier keine Musikwünsche. Die Musik steht nämlich schon fest. Aber das, was ihr euch wünscht, das leite ich gern weiter an unseren Musikredakteur, den Thomas Leonardi oder den Christian Ilgen. Und die werden das dann in den kommenden Sendungen schon ein bisschen mit verbauen, wenn es denn passt. Aber nichtsdestotrotz, schön, dass ihr aneinander gedacht habt. Und vielleicht seid ihr auch Hals über Kopf in die Liebe gefallen. Soll ja sowas geben, ganz surreal. Solche Geschichten, ne? Dass man irgendwie eine ganz einzigartige Begegnung hat und auf einmal, schwuppsdiwupp, ist man zusammen und kommt nicht mehr voneinander los. Und sowas kann man sich natürlich auch gerne mal anhören, wenn Sie mir das schreiben unter ard-hitnacht@mdr.de und so manches Mäuschen wird dann bestimmt ganz aufmerksam mithören. Könnte ich mir vorstellen. Die Adresse wäre ard-hitnacht@mdr.de. Bei uns geht's weiter mit Musik.

Tja, das One-Hit-Wonder aus dem südlichen Deutschland, aus Baden-Württemberg. Lemon Tree war das mit Fool's Garden in der ARD-Hitnacht zwischen 0 und 51. 9 Minuten noch, dann schauen wir auf die Straßen, aufs Wetter und das, was in der Welt passiert. Bis dahin haben wir noch richtig schicke Musik von Billy Ocean oder auch hier von diesem Altmeister. Hier ist Mr. Rick Astley.

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1: Um 1 Uhr mit Gabriela Kühne. Bundespräsident Steinmeier hat die Menschen dazu aufgerufen, sich für die Demokratie einzusetzen und sich autoritären Tendenzen entgegenzustellen. Steinmeier äußerte sich im traditionsreichen Hambacher Schloss, wo im Jahr 1832 zehntausende Menschen Freiheit und Bürgerrechte eingefordert hatten. Aus der Nachrichtenredaktion Pascal Küpper.
2: Im Hambacher Schloss ist der Freiheitspreis an den polnischen Verfassungsrechtler Bodnar verliehen worden. Steinmeier hat ihn als leidenschaftlichen Kämpfer für Menschenrechte gelobt. Der Bundespräsident hat zugleich davor gewarnt, dass autoritäre Tendenzen sich weltweit ausbreiten. Damit sind Medien, Kultureinrichtungen und auch die Justiz unter Druck. Aber demokratische Gesellschaften können sich ihm zufolge dagegen wehren. Steinmeier hat sich außerdem gegen Versuche gestellt, die Nationalfarben politisch zu vereinnahmen. Schwarz-Rot-Gold, das stehe unter anderem für Freiheit und Völkerverständigung. Und das lasse man sich nicht von denen nehmen, die Demokratie verachten.
1: Die in Rumänien eingeschlagene Drohne stammt NATO-Angaben zufolge aus Russland. Entsprechend äußerte sich ein Sprecher des NATO-Oberkommandos der alliierten Streitkräfte in Europa. Zuvor hatte bereits der rumänische Verteidigungsminister Russland für den Vorfall verantwortlich gemacht. Die Drohne hatte in der vergangenen Nacht ein Wohnhaus in der Stadt Galati nahe der ukrainischen Grenze getroffen. Zwei Menschen wurden verletzt. In Teile Nordrhein-Westfalens und Niedersachsens haben heftiger Regen und Sturm zu Problemen geführt. Allein rund um Münster zählte die Feuerwehr hunderte Einsätze, etwa wegen umgestürzter Bäume oder vollgelaufener Keller. Auch im Südwesten Niedersachsens sorgte das Unwetter für Probleme, etwa auf der A1. Bei der Bahn kam es auf mehreren Strecken zu Einschränkungen. Teils wurden Züge vorsichtshalber zurückgehalten. In Berlin ist am Abend der Deutsche Filmpreis verliehen worden. Großer Gewinner war das Historiendrama »In die Sonne schauen« von Regisseurin Mascha Schilinski. Es gewann 10 Preise, darunter die Lola in Gold als bester Spielfilm. Als bester Hauptdarsteller wurde August Diehl für »Das Verschwinden des Josef Mengele« ausgezeichnet. Den Preis für die beste Darstellerin bekam Senta Berger für »Ach, diese Lücke, diese entsetzliche Lücke«. Alexander Zverev steht bei den French Open im Achtelfinale. Der beste deutsche Tennisprofi setzte sich in der dritten Runde in Paris gegen den Franzosen Quentin Alice mit 6:4, 6:3, 5:7 und 6:2 durch. Im Achtelfinale trifft Zverev auf den Niederländer Jesper de Jong. Das waren die Nachrichten. Das Wetter in Deutschland. Vom Norden und Westen auf die mittleren Landesteile und den Osten übergreifende Schauer und teils kräftige Gewitter, Tiefstwerte 18 bis 8 Grad. Am Tage gebietsweise Schauer und teils kräftige Gewitter. Es ist 1.03 Uhr.
3: Vielen Dank an die Kollegen von den Nachrichten und wir machen sofort weiter hier mit den Verkehrsmeldungen. Und habe auch gleich ganz frisch reinbekommen, eine Falschfahrermeldung auf der 71 Erfurt-Sangerhausen zwischen Erfurt-Bindersleben und Erfurt.

0: Gispers Leben kommt Ihnen ein Falschfahrer entgegen. Fahren Sie bitte äußerst rechts und überholen Sie nicht. Wir geben Bescheid, sobald die Gefahr vorüber ist. Vorsicht auf der A71 Erfurt-Sangerhausen zwischen Erfurt-Bindersleben und Erfurt-Gispersleben. Falschfahrer unterwegs, Vorsicht in beiden Richtungen. Weiter im Verkehrsservice hier in der ARD-Hitnacht. A2 Berlin Richtung Hannover zwischen Reigwerder und Lenin nach einem Unfall aktuell Fahrbahn gesperrt. A3 Oberhausen-Arnheim zwischen Emmerich-Ost und Beek in den Niederlanden. Bauarbeiten bis Montagmorgen, Fahrbahn gesperrt wegen Brückenabrissarbeiten. A63 Mainz Richtung Kaiserslautern. Da ist zwischen Göllheim und Winnweiler wegen Fahrbahnerneuerung bis 22 Uhr die Fahrbahn gesperrt. A66 Wiesbaden Richtung Frankfurt zwischen Schiersteiner Kreuz und Wiesbaden-Biebrich wegen einer Baustelle bis Montag 5 Uhr Fahrbahn gesperrt. Eine Umleitung führt über die A643 und die A60. A480 Wetzlar-Blasbach, da ist in Höhe Wetzlarer Kreuz wegen einer Baustelle bis 5 Uhr in beiden Richtungen die Fahrbahn gesperrt. Eine Umleitung ist ausgeschildert. Falschfahrer sonst, außer die, die wir gemeldet haben, haben wir nicht, zum Glück. Und auch keine Blitzer, wo auch immer Sie uns hören. Ob zu Hause, im Auto, im Büro, gute und schöne Zeit mit uns.
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0: Alvaro Soler hier bei uns in der ARD-Hitnacht. 1:11 Uhr, wo auch immer Sie uns hören, seien Sie uns nochmal ganz, ganz herzlich willkommen. Und wir haben einen Blick auf die Straßen. Achtung, Falschfahrer auf der A71 Erfurt-Sangerhausen. Da ist der Falschfahrer just in diesem Augenblick runter von der Fahrbahn. Das freut uns natürlich sehr. Aber dazu ist ein neuer gekommen von der A2 Dortmund-Hannover zwischen Kamener Kreuz und Beckum. Falschfahrer unterwegs, Vorsicht in beiden Richtungen. Auf der A2 Dortmund-Hannover zwischen Kamener Kreuz und Beckum ist ein Falschfahrer unterwegs. Fahren Sie äußerst rechts und überholen Sie nicht. Wir geben Bescheid, sobald die Gefahr vorüber ist. Ein weiterer Falschfahrer gibt es auf der B40 Kriftel-Frankfurt am Main-Griesheim zwischen Frankfurt am Main, Sindlingen und Mainzer Landstraße. Kommt Ihnen auch hier ein Falschfahrer entgegen, fahren Sie bitte äußerst rechts und überholen Sie nicht. Wie gesagt, wir geben Bescheid, sobald die Gefahr vorüber ist. So, bei uns geht's weiter mit richtig cooler Mucke.
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0: Jetzt mit Musik von Tina Turner und von Christopher Cross. Viel Spaß damit.

Laura Branigan mit Self Control in der ARD Hitnacht. Schön, dass Sie am Radio sind. 1.23 Uhr, 7 Minuten vor 2. Man hört uns ja in Gesamtdeutschland. Also man hört uns im Norden, man hört uns im Westen, im Osten und im Süden. Und überall gibt es so, ja, gerade im Sommer, schöne Festivitäten. Und im Norden zum Beispiel, da gibt es die Störtebeker-Festspiele. Ich war jetzt vor kurzem an der Ostsee gewesen, war total begeistert von dem, was da schon wieder alles so passiert. Und die Kollegen vom NDR 1 MV haben auch schon dazu berichtet. Und die Menschen können sich freuen auf eine schöne Saison an der Ostsee. Und im süddeutschen Raum, da können sich die Menschen freuen, auch auf schöne Festivals. Wie ich gehört habe, gibt es zum Beispiel ein Lumpifest auf der Schwäbischen Alb im August. Nähere Informationen dazu natürlich im Netz und auch auf Instagram.

0: Musik von Bruce Springsteen, Human Touch, in der ARD-Hitnacht. Und damit haben wir es gleich, 1.30 Uhr. Zeit für den Blick auf die Straßen, ganz aktuell hier bei uns in der ARD-Hitnacht. Entwarnung auf der A2 Dortmund-Hannover. Kein Falschfahrer mehr zwischen Kamerlerkreuz und Bekum. Entwarnung auch auf der B40 Kriftel und Frankfurt. Am Main Griesheim kein Falschfahrer mehr zwischen Frankfurt am Main Sindlingen und Mainzer Landstraße. Wir machen weiter mit dem Blick auf die weiteren Autobahnen. A3 Oberhausen-Arnheim zwischen Emmerich-Ost und Beek in den Niederlanden. Bauarbeiten bis Montagmorgen. Dort werden zwei Brücken abgerissen. A63 Mainz Richtung Kaiserslautern zwischen Göllheim und Winnweiler. Fahrbahnerneuerung bis 22 Uhr Fahrbahn gesperrt. A66 Wiesbaden Richtung Frankfurt zwischen Schiersteiner Kreuz und Wiesbaden-Biebrich. Wegen einer Baustelle bis Montag 5 Uhr Fahrbahn gesperrt. Umleitung führt über die A643 und die A60. Die A480 Wetzlar-Blasbach ist in Höhe Wetzlarer Kreuz wegen einer Baustelle bis 5 Uhr in beiden Richtungen gesperrt. Umleitungen sind ausgeschildert. Soweit unser aktueller Blick auf die Straßen in Deutschland.
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0: Schön, dass Sie am Radio sind. Unser Motto heute so ein bisschen Kopf über hineingefallen. Völlig surreal. In die Liebe oder in was Neues. Wer weiß, Sie können mir gerne dazu schreiben unter ard-hitnacht@mdr.de. Und zwischendurch gibt es natürlich auch richtig coole Mucke. Wie zum Beispiel hier von Billy Idol, Flash for Fantasy. Moin Moin, sagt Ronny Krabmann.

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1: 1.39 Uhr, hier ist die ARD Hitnacht. Unser Thema heute, wenn man so reinfällt in die Liebe, in etwas Neues, in ein Abenteuer, vielleicht bleibt man dann auch zusammen, hat die Carola geschrieben. Ich habe mich jetzt erst kurz zugeschaltet und zum Thema reinfallen. Also, ich bin vor vielen, vielen Jahren in eine Liebesgeschichte mit einem immer noch aktuellen Freund reingefallen. Zwischen uns entschieden sich die Dinge damals innerhalb kürzester Zeit. Wir sprachen bereits 10 Minuten nach dem Kennenlernen über Sex. Naja, das kann man jetzt so kurz nach 1/2 Mal erzählen. Und dann wurde eine Beziehung daraus, die seit nunmehr 2 Jahrzehnten hält. Da muss auch der Sex gut sein, glaube ich. Wenngleich, da bin ich ehrlich, es auch Phasen gegeben hat, wo ich mir dachte, dass ich mit Roger wirklich reingefallen bin. Aber wir haben uns immer wieder zusammengerauft. Tja, wie heißt das so schön? Keiner ist 24 Stunden am Tag ein Geschenk. Schön, dass Sie durchgehalten haben. Ne? Das macht ja auch eine Beziehung aus, dass man nicht wegschmeißt, sondern repariert. Und sowas ist eine schöne Geschichte. Haben Sie auch so eine Geschichte? Können Sie mir ganz schreiben unter AR.

1.47 Uhr, 13 Minuten noch, dann ist es 2 Uhr und wir starten hinein ins Wochenende. Bei uns geht's heute so ein bisschen Hals über Kopf, wirklich surreale Geschichten, wo man reinfällt in die Liebe oder was auch immer. Und so können wir gerne Ihre Gedanken dazu schreiben. Das hat eben gerade der Matthias gemacht aus Flensburg und um diese Uhrzeit kann man das auch vorlesen. Er schreibt: Ich habe meine Liebe auf einer schweineteuren Hotline kennengelernt. 1,89 Euro. Wahrscheinlich pro Sekunde oder so ähnlich. Aus Sex wurde Liebe. Mit freundlichen Grüßen, Matthias aus Flensburg. Na Mensch, Matthias, so spielt das Leben manchmal, ne? So man an Augenblicken, wo man gar nicht dran denkt, war eigentlich eine gute Investition dann, wenn es denn noch hält bis heute und man sich in Liebe weiterhin begegnet und der Sex dann auch noch stimmt, das ist ja wunderbar. Also, na, dann machen Sie das Radio an und wir machen eine passende Musik dazu. Haben Sie auch noch eine Geschichte? Schreiben Sie mir unter ard-hitnacht@mdr.de. Hals über Kopf hineingefallen, verliebt, eine neue Geschichte, ein neues Leben. Ich freue mich auf Ihre Geschichte. ard-hitnacht@mdr.de.

Robbie Williams, Millennium in der ARD Hitnacht 1:55. Hallo Ronny, schreibt Gundi. Du sagtest, die Liebe auf den ersten Blick soll es ja geben. Ich kann das nur bestätigen und ja, ist sicherlich extrem selten. Ich sah meinen Partner und innerhalb von einer Sekunde war ich übertäubt. Atemlos, hatte Herzklopfen bis zum Kopf und hatte irgendwie alles bei diesem Treffen wie in Trance erlebt und sicherlich im Gespräch ziemlich daher gestammelt. Aber auch nach zwischenzeitlich 43 Jahren ist es so, dass ich die Eindrücke wie ein Film vor mir sehe. Das Schöne ist, diese gegenseitige wunderbare Liebe hat seitdem nie aufgehört. Und ich habe es niemals nur eine Sekunde bereut. Simone hat ja Ähnliches geschrieben. Tja, liebe Gundi, liebe Simone, Sie haben da wirklich, glaube ich, ganz, ganz viel Glück gehabt. Und da können Sie jetzt mal rüberkuscheln zu Ihrem Partner da und sich einfach mal ein schönes Küsschen geben. Wohin, das bleibt Ihnen überlassen, ist ja schon spät. Aber Dankeschön, dass Sie uns geschrieben haben. Zu unserem heutigen Thema unter ARD. Ja, jetzt habe ich die Adresse vergessen hier. Super.

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1: Um 2 Uhr mit Gabriela Kühne. Bundespräsident Steinmeier hat davor gewarnt, dass sich in Europa und auf der ganzen Welt autoritäre Tendenzen weiter ausbreiten. Er äußerte sich auf einer Veranstaltung im Hombacher Schloss in der Pfalz. Aus der Nachrichtenredaktion Jonas Valentin Weber.
2: Laut Steinmeier versuchen autoritäre Regierungen immer stärker, unabhängige Institutionen anzugreifen, die die Macht der Regierenden kontrollieren sollen. Betroffen seien auch Medien, der Kulturbereich und die Justiz. Konkrete Länder nannte er nicht. Steinmeier zeigte sich aber auch kämpferisch. So seien die Bürgerinnen und Bürger der Entwicklung nicht machtlos ausgeliefert, sondern könnten sich zur Wehr setzen, auch wenn dabei viel Ausdauer gebraucht werde, sagte Steinmeier bei der Verleihung des Hambacher Freiheitspreises an den früheren polnischen Justizminister Bodnar.
1: Die in Rumänien eingeschlagene Drohne stammt NATO-Angaben zufolge aus Russland. Entsprechend äußerte sich ein Sprecher des NATO-Oberkommandos der alliierten Streitkräfte in Europa. Zuvor hatte bereits der rumänische Verteidigungsminister Russland für den Vorfall verantwortlich gemacht. Die Drohne hatte in der vergangenen Nacht ein Wohnhaus in der Stadt Galati nahe der ukrainischen Grenze getroffen. 2 Menschen wurden verletzt. In Teilen Nordrhein-Westfalens und Niedersachsens haben heftiger Regen und Sturm zu Problemen geführt. Allein rund um Münster zählte die Feuerwehr hunderte Einsätze, etwa wegen umgestürzter Bäume oder vollgelaufener Keller. Auch im Südwesten Niedersachsens sorgte das Unwetter für Probleme, etwa auf der A1. Bei der Bahn kam es auf mehreren Strecken zu Einschränkungen. Teils wurden Züge vorsichtshalber zurückgehalten. In Berlin ist am Abend der Deutsche Filmpreis verliehen worden. Großer Gewinner war das Historiendrama »In die Sonne schauen« von Regisseurin Mascha Schilinski. Es gewann 10 Preise, darunter die Lola in Gold als bester Spielfilm. Als bester Hauptdarsteller wurde August Diehl für »Das Verschwinden des Josef Mengele« ausgezeichnet. Den Preis für die beste Darstellerin bekam Senta Berger für »Ach, diese Lücke, diese entsetzliche Lücke«. Alexander Zverev steht bei den French Open im Achtelfinale. Der beste deutsche Tennisprofi setzte sich in der 3. Runde in Paris gegen den Franzosen Quentin Alice mit 6:4, 6:3, 5:7 und 6:2 durch. Im Achtelfinale trifft Zverev auf den Niederländer Jesper de Long. Das waren die Nachrichten. Das Wetter in Deutschland. Vom Norden und Westen auf die mittleren Landesteile und den Osten übergreifende Schauer und teils kräftige Gewitter, Tiefstwerte 18 bis 8 Grad. Auch am Tage gebietsweise Schauer und teils kräftige Gewitter, vereinzelt unwetterartig. In der Nordhälfte meist trocken, maximal 18 bis 33 Grad. Die Zeit, es ist 2.03 Uhr.
3: Zeit, um auf die Straßen zu schauen. Hier ist der Verkehrsservice in der ARD-Hitnacht. A3 Oberhausen-Arnheim zwischen Immerich-Ost und Beek in den Niederlanden. Bauarbeiten bis Montagmorgen, Fahrbahn gesperrt, es werden 2 Brücken abgerissen. A63 Mainz Richtung Kaiserslautern zwischen Göllheim und Winnweiler wegen Fahrbahnerneuerungsarbeiten bis 22 Uhr gesperrt. A66 Wiesbaden Richtung Frankfurt zwischen Schirnsteiner Kreuz und Wiesbaden-Biebrich wegen einer Baustelle bis Montag 5 Uhr Fahrbahn gesperrt. Eine Umleitung führt über die A643 und die A60. Und noch eine Meldung von der A480 Wetzlar-Wetzlar-Blasbach. Da ist die Fahrbahn in Höhe Wetzlarer Kreuz wegen einer Baustelle bis 5 Uhr in beiden Richtungen gesperrt. Umleitungen sind ausgeschildert. Soweit unser Blick auf die Straßen in Deutschland.